Wenn der Herr des Hauses aufsteht und die Tür verschließt und ihr draußen steht, an die Tür klopft und ruft, Herr, mach uns auf, dann wird er euch antworten, ich weiß nicht, woher ihr seid. Dann werdet ihr anfangen zu sagen, wir haben doch in deinem Beisein gegessen und getrunken und du hast auf unseren Straßen gelehrt. Er aber wird euch erwidern, ich weiß nicht, woher ihr seid. Weg von mir, ihr habt alle Unrecht getan. Dort wird Heulen und Zähneknirschen sein, wenn ihr seht, dass Abraham, Isaak und Jakob und alle Propheten im Reich Gottes sind, ihr selbst aber ausgeschlossen seid. Und sie werden von Osten und Westen und von Norden und Süden kommen und im Reich Gottes zu Tisch sitzen. Und siehe, da sind Letzte, die werden Erste sein. Und da sind Erste, die werden Letzte sein. Zur selben Stunde kamen einige Pharisäer und sagten zu ihm, »Geh weg, zieh fort von hier, denn Herodes will dich töten.« Er antwortete ihnen, »Geht und sagt diesem Fuchs, siehe, ich treibe Dämonen aus und vollbringe Heilungen, heute und morgen, und am dritten Tag werde ich vollendet. Doch heute und morgen und am folgenden Tag muss ich weiter wandern, denn ein Prophet darf nicht außerhalb Jerusalems umkommen. Jerusalem, Jerusalem, du tötest die Propheten und steinigst die Boten, die zu dir gesandt sind. Wie oft wollte ich deine Kinder sammeln, so wie eine Henne ihre Küken unter ihre Flügel nimmt, aber ihr habt nicht gewollt. Siehe, euer Haus wird euch selbst überlassen. Ich sage euch, ihr werdet mich nicht mehr sehen, bis die Zeit kommt, in der ihr ruft, gepriesen sei er, der kommt im Namen des Herrn.

14. Kapitel. Und es geschah. Jesus kam an einem Sabbat in das Haus eines führenden Pharisäers zum Essen. Da beobachtete man ihn genau.

konnten sie ihm nichts erwidern. Als er bemerkte, wie sich die Gäste die Ehrenplätze aussuchten, erzählte er ihnen ein Gleichnis. Er sagte zu ihnen: Wenn du von jemandem zu einer Hochzeit eingeladen bist, nimm nicht den Ehrenplatz ein, denn es könnte ein anderer von ihm eingeladen sein, der vornehmer ist als du, und dann würde der Gastgeber, der dich und ihn eingeladen hat, kommen und zu dir sagen: Mach diesem hier Platz. Du aber wärst beschämt und müsstest den untersten Platz einnehmen. Vielmehr, wenn du eingeladen bist, geh hin und nimm den untersten Platz ein, damit dein Gastgeber zu dir kommt und sagt: Mein Freund, rück weiter hinauf. Das wird für dich eine Ehre sein vor allen anderen Gästen. Denn wer sich selbst erhöht, wird erniedrigt, und wer sich selbst erniedrigt, wird erhöht werden. Dann sagte er zu dem Gastgeber: Wenn du mittags oder abends ein Essen gibst, lade nicht deine Freunde oder deine Brüder, deine Verwandten oder reiche Nachbarn ein, sonst laden auch sie dich wieder ein, und dir ist es vergolten. Nein, wenn du ein Essen gibst, dann lade Arme, Krüppel, Lahme und Blinde ein. Du wirst selig sein, denn sie haben nichts, um es dir zu vergelten. Es wird dir vergolten werden bei der Auferstehung der Gerechten. Als einer der Gäste das hörte, sagte er zu Jesus: Selig, wer im Reich Gottes am Mahl teilnehmen darf. Jesus sagte zu ihm: Ein Mann veranstaltete ein großes Festmahl und lud viele dazu ein. Zur Stunde des Festmahls schickte er seinen Diener aus und ließ denen, die er eingeladen hatte, sagen: Kommt, alles ist bereit. Aber alle fingen an, einer nach dem anderen sich zu entschuldigen. Der Erste ließ ihm sagen: Ich habe einen Acker gekauft und muss dringend gehen und ihn besichtigen, bitte entschuldige mich. Ein anderer sagte: Ich habe 5 Ochsengespanne gekauft und bin auf dem Weg, um sie zu prüfen, bitte entschuldige mich. Wieder ein anderer sagte: Ich habe geheiratet und kann deshalb nicht kommen. Der Diener kehrte zurück und berichtete dies seinem Herrn. Da wurde der Hausherr zornig und sagte zu seinem Diener: Geh schnell hinaus auf die Straßen und Gassen der Stadt und hol die Armen und die Krüppel, die Blinden und die Lahmen hierher. Und der Diener meldete: Herr, dein Auftrag ist ausgeführt und es ist immer noch Platz. Da sagte der Herr zu dem Diener: Geh zu den Wegen und Zäunen und nötige die Leute hereinzukommen, damit mein Haus voll wird. Denn ich sage euch, keiner von denen, die eingeladen waren, wird an meinem Mahl teilnehmen. Viele Menschen begleiteten ihn. Da wandte er sich an sie und sagte: Wenn jemand zu mir kommt und nicht Vater und Mutter, Frau und Kinder, Brüder und Schwestern, ja sogar sein Leben gering achtet, dann kann er nicht mein Jünger sein. Wer nicht sein Kreuz trägt und hinter mir hergeht, der kann nicht mein Jünger sein. Denn wenn einer von euch einen Turm bauen will, setzt er sich dann nicht zuerst hin und berechnet die Kosten, ob seine Mittel für das ganze Vorhaben ausreichen? Sonst könnte es geschehen, dass er das Fundament gelegt hat, dann aber den Bau nicht fertigstellen kann. Und alle, die es sehen, würden ihn verspotten und sagen: Der da hat einen Bau begonnen und konnte ihn nicht zu Ende führen. Oder wenn ein König gegen einen anderen in den Krieg zieht, setzt er sich dann nicht zuerst hin und überlegt, ob er sich mit seinen 10.000 Mann dem entgegenstellen kann, der mit 20.000 gegen ihn anrückt? Kann er es nicht? Dann schickt er eine Gesandtschaft, solange der andere noch weit weg ist, und bittet um Frieden. Ebenso kann keiner von euch mein Jünger sein, wenn er nicht auf seinen ganzen Besitz verzichtet. Das Salz ist etwas Gutes. Wenn aber das Salz seinen Geschmack verliert, womit kann man ihm die Würze wiedergeben? Es taugt weder für den Acker noch für den Misthaufen. Man wirft es weg. Wer Ohren hat zu hören, der höre.

15. Kapitel. Alle Zöllner und Sünder kamen zu ihm, um ihn zu hören. Die Pharisäer und die Schriftgelehrten empörten sich darüber und sagten: Dieser nimmt Sünder auf und isst mit ihnen. Da erzählte er ihnen dieses Gleichnis und sagte: Wenn einer von euch 100 Schafe hat und eins davon verliert, lässt er dann nicht die 99 in der Wüste zurück und geht dem Verlorenen nach, bis er es findet? Und wenn er es gefunden hat, nimmt er es voll Freude auf die Schultern. Und wenn er nach Hause kommt, ruft er die Freunde und Nachbarn zusammen und sagt zu ihnen: Freut euch mit mir, denn ich habe mein Schaf wiedergefunden, das verloren war. Ich sage euch, ebenso wird im Himmel mehr Freude herrschen über einen einzigen Sünder, der umkehrt, als über 99 Gerechte, die keine Umkehr nötig haben. Oder wenn eine Frau 10 Drachmen hat und eine davon verliert, zündet sie dann nicht eine Lampe an, fegt das Haus und sucht sorgfältig, bis sie die Drachme findet? Und wenn sie diese gefunden hat, ruft sie die Freundinnen und Nachbarinnen zusammen und sagt: Freut euch mit mir, denn ich habe die Drachme wiedergefunden, die ich verloren hatte. Ebenso sage ich euch, herrscht bei den Engeln Gottes Freude über einen einzigen Sünder, der umkehrt. Weiter sagte Jesus: Ein Mann hatte 2 Söhne. Der jüngere von ihnen sagte zu seinem Vater: Vater, gib mir das Erbteil, das mir zusteht. Da teilte der Vater das Vermögen unter sie auf. Nach wenigen Tagen packte der jüngere Sohn alles zusammen und zog in ein fernes Land. Dort führte er ein zügelloses Leben und verschleuderte sein Vermögen. Als er alles durchgebracht hatte, kam eine große Hungersnot über jenes Land und er begann Not zu leiden. Da ging er zu einem Bürger des Landes und drängte sich ihm auf. Der schickte ihn aufs Feld zum Schweinehüten. Er hätte gern seinen Hunger mit den Futterschoten gestillt, die die Schweine fraßen, aber niemand gab ihm davon. Da ging er in sich und sagte: Wie viele Tagelöhner meines Vaters haben Brot im Überfluss? Ich aber komme hier vor Hunger um. Ich will aufbrechen und zu meinem Vater gehen und zu ihm sagen: Vater, ich habe mich gegen den Himmel und gegen dich versündigt. Ich bin nicht mehr wert, dein Sohn zu sein. Mach mich zu einem deiner Tagelöhner. Dann brach er auf und ging zu seinem Vater. Der Vater sah ihn schon von Weitem kommen und er hatte Mitleid mit ihm. Er lief dem Sohn entgegen, fiel ihm um den Hals und küsste ihn. Da sagte der Sohn zu ihm: Vater, ich habe mich gegen den Himmel und gegen dich versündigt. Ich bin nicht mehr wert, dein Sohn zu sein. Der Vater aber sagte zu seinen Knechten: Holt schnell das beste Gewand und zieht es ihm an, steckt einen Ring an seine Hand und gebt ihm Sandalen an die Füße. Bringt das Mastkalb her und schlachtet es. Wir wollen essen und fröhlich sein, denn dieser, mein Sohn, war tot und lebt wieder. Er war verloren und ist wiedergefunden worden. Und sie begannen, ein Fest zu feiern. Sein älterer Sohn aber war auf dem Feld. Als er heimging und in die Nähe des Hauses kam, hörte er Musik und Tanz. Da rief er einen der Knechte und fragte, was das bedeuten solle. Der Knecht antwortete ihm: Dein Bruder ist gekommen und dein Vater hat das Mastkalb schlachten lassen, weil er ihn gesund wiederbekommen hat. Da wurde er zornig und wollte nicht hineingehen. Sein Vater aber kam heraus und redete ihm gut zu. Doch er erwiderte seinem Vater: Siehe, so viele Jahre schon diene ich dir und nie habe ich dein Gebot übertreten. Mir aber hast du nie einen Ziegenbock geschenkt, damit ich mit meinen Freunden ein Fest feiern konnte. Kaum aber ist der hier gekommen, dein Sohn, der dein Vermögen mit Dirnen durchgebracht hat, da hast du für ihn das Mastkalb geschlachtet. Der Vater antwortete ihm:
Mein Kind, du bist immer bei mir und alles, was mein ist, ist auch dein. Aber man muss doch ein Fest feiern und sich freuen. Denn dieser, dein Bruder, war tot und lebt wieder. Er war verloren und ist wiedergefunden worden.

16. Kapitel. Jesus sprach aber auch zu den Jüngern: Ein reicher Mann hatte einen Verwalter. Diesen beschuldigte man bei ihm, er verschleudere sein Vermögen. Darauf ließ er ihn rufen und sagte zu ihm: Was höre ich über dich? Leg Rechenschaft ab über deine Verwaltung, denn du kannst nicht länger mein Verwalter sein. Da überlegte der Verwalter: Was soll ich jetzt tun, da mein Herr mir die Verwaltung entzieht? Zu schwerer Arbeit tauge ich nicht und zu betteln schäme ich mich. Ich weiß, was ich tun werde, damit mich die Leute in ihre Häuser aufnehmen, wenn ich als Verwalter abgesetzt bin. Und er ließ die Schuldner seines Herrn einen nach dem anderen zu sich kommen und fragte den ersten: Wie viel bist du meinem Herrn schuldig? Er antwortete: 100 Fass Öl. Da sagte er zu ihm: Nimm deinen Schuldschein, setz dich schnell hin und schreib 50. Dann fragte er einen anderen: Wie viel bist du schuldig? Der antwortete: 100 Sack Weizen. Da sagte er zu ihm: Nimm deinen Schuldschein und schreib 80. Und der Herr lobte den ungerechten Verwalter, weil er klug gehandelt hatte, und sagte: Die Kinder dieser Welt sind im Umgang mit ihresgleichen klüger als die Kinder des Lichtes. Ich sage euch, macht euch Freunde mit dem ungerechten Mammon, damit ihr in die ewigen Wohnungen aufgenommen werdet, wenn es zu Ende geht. Wer in den kleinsten Dingen zuverlässig ist, der ist es auch in den großen. Und wer bei den kleinsten Dingen Unrecht tut, der tut es auch bei den großen. Wenn ihr nun im Umgang mit dem ungerechten Mammon nicht zuverlässig gewesen seid, wer wird euch dann das wahre Gut anvertrauen? Und wenn ihr im Umgang mit dem fremden Gut nicht zuverlässig gewesen seid, wer wird euch dann das eure geben? Kein Sklave kann zwei Herren dienen. Er wird entweder den einen hassen und den anderen lieben, oder er wird zu dem einen halten und den anderen verachten. Ihr könnt nicht Gott dienen und dem Mammon. Das alles hörten auch die Pharisäer, die sehr am Geld hingen, und sie lachten über ihn. Da sagte er zu ihnen: Ihr stellt euch selbst vor den Menschen als gerecht hin, aber Gott kennt eure Herzen. Denn was die Menschen für großartig halten, das ist vor Gott ein Greuel. Das Gesetz und die Propheten reichen bis zu Johannes. Von da an wird das Evangelium vom Reich Gottes verkündet und jeder drängt sich mit Gewalt hinein. Aber eher werden Himmel und Erde vergehen, als dass auch nur ein Häkchen im Gesetz wegfällt. Wer seine Frau aus der Ehe entlässt und eine andere heiratet, begeht Ehebruch. Auch wer eine Frau heiratet, die von ihrem Mann entlassen worden ist, begeht Ehebruch. Es war einmal ein reicher Mann, der sich in Purpur und feines Leinen kleidete und Tag für Tag glanzvolle Feste feierte. Vor der Tür des Reichen aber lag ein armer Mann namens Lazarus, dessen Leib voller Geschwüre war. Er hätte gern seinen Hunger mit dem gestillt, was vom Tisch des Reichen herunterfiel. Stattdessen kamen die Hunde und leckten an seinen Geschwüren. Es geschah aber: Der Arme starb und wurde von den Engeln in Abrahams Schoß getragen. Auch der Reiche starb und wurde begraben. In der Unterwelt, wo er qualvolle Schmerzen litt, blickte er auf und sah von Weitem Abraham und Lazarus in seinem Schoß. Da rief er: Vater Abraham, hab Erbarmen mit mir und schick Lazarus. Er soll die Spitze seines Fingers ins Wasser tauchen und mir die Zunge kühlen, denn ich leide große Qual in diesem Feuer. Abraham erwiderte: Mein Kind, erinnere dich daran, dass du schon zu Lebzeiten deine Wohltaten erhalten hast, Lazarus dagegen nur Schlechtes. Jetzt wird er hier getröstet, du aber leidest große Qual. Außerdem
ist zwischen uns und euch ein tiefer, unüberwindlicher Abgrund, so dass niemand von hier zu euch oder von dort zu uns kommen kann, selbst wenn er wollte. Da sagte der Reiche: Dann bitte ich dich, Vater, schick ihn in das Haus meines Vaters. Denn ich habe noch 5 Brüder, er soll sie warnen, damit nicht auch sie an diesen Ort der Qual kommen. Abraham aber sagte: Sie haben Mose und die Propheten, auf die sollen sie hören. Er erwiderte: Nein, Vater Abraham, aber wenn einer von den Toten zu ihnen kommt, werden sie umkehren. Darauf sagte Abraham zu ihm: Wenn sie auf Mose und die Propheten nicht hören, werden sie sich auch nicht überzeugen lassen, wenn einer von den Toten aufersteht.

17. Kapitel. Er sagte zu seinen Jüngern: Es ist unvermeidlich, dass Ärgernisse kommen, aber wehe dem, durch den sie kommen. Es wäre besser für ihn, man würde ihn mit einem Mühlstein um den Hals ins Meer werfen, als dass er für einen von diesen Kleinen zum Ärgernis wird. Seht euch vor: Wenn dein Bruder sündigt, weise ihn zurecht, und wenn er umkehrt, vergib ihm. Und wenn er sich siebenmal am Tag gegen dich versündigt und siebenmal wieder zu dir kommt und sagt: Ich will umkehren, so sollst du ihm vergeben. Die Apostel baten den Herrn: Stärke unseren Glauben. Der Herr erwiderte: Wenn ihr Glauben hättet wie ein Senfkorn, würdet ihr zu diesem Maulbeerbaum sagen: Entwurzle dich und verpflanz dich ins Meer, und er würde euch gehorchen. Wenn einer von euch einen Knecht hat, der pflügt oder das Vieh hütet, wird er etwa zu ihm, wenn er vom Feld kommt, sagen: Komm gleich her und begib dich zu Tisch? Wird er nicht vielmehr zu ihm sagen: Mach mir etwas zu essen, gürte dich und bediene mich, bis ich gegessen und getrunken habe. Danach kannst auch du essen und trinken. Bedankt er sich etwa bei dem Knecht, weil er getan hat, was ihm befohlen wurde? So soll es auch bei euch sein. Wenn ihr alles getan habt, was euch befohlen wurde, sollt ihr sagen: Wir sind unnütze Knechte, wir haben nur unsere Schuldigkeit getan. Und es geschah auf dem Weg nach Jerusalem. Jesus zog durch das Grenzgebiet von Samarien und Galiläa. Als er in ein Dorf hineingehen wollte, kamen ihm 10 Aussätzige entgegen. Sie blieben in der Ferne stehen und riefen: Jesus, Meister, hab Erbarmen mit uns. Als er sie sah, sagte er zu ihnen: Geht, zeigt euch den Priestern. Und es geschah: Während sie hingingen, wurden sie rein. Einer von ihnen aber kehrte um, als er sah, dass er geheilt war, und er lobte Gott mit lauter Stimme. Er warf sich vor den Füßen Jesu auf das Angesicht und dankte ihm. Dieser Mann war ein Samariter. Da sagte Jesus: Sind nicht 10 rein geworden? Wo sind die 9? Ist denn keiner umgekehrt, um Gott zu ehren, außer diesem Fremden? Und er sagte zu ihm: Steh auf und geh. Dein Glaube hat dich gerettet. Als Jesus von den Pharisäern gefragt wurde, wann das Reich Gottes komme, antwortete er: Das Reich Gottes kommt nicht so, dass man es beobachten könnte. Man kann auch nicht sagen: Seht, hier ist es oder dort ist es. Denn siehe, das Reich Gottes ist mitten unter euch. Er sagte zu den Jüngern: Es werden Tage kommen, in denen ihr euch danach sehnt, auch nur einen von den Tagen des Menschensohnes zu sehen, doch ihr werdet ihn nicht sehen. Und man wird zu euch sagen: Siehe, dort ist er. Siehe, hier ist er. Geht nicht hin und lauft nicht hinterher, denn wie der Blitz von einem Ende des Himmels bis zum anderen leuchtet, so wird der Menschensohn an seinem Tag erscheinen. Vorher aber muss er vieles erleiden und von dieser Generation verworfen werden. Und wie es in den Tagen des Noach war, so wird es auch in den Tagen des Menschensohnes sein. Die Menschen aßen und tranken und heirateten bis zu dem Tag, an dem Noach in die Arche ging. Dann kam die Flut und vernichtete alle. Und es wird ebenso sein, wie es in den Tagen des Lot war. Sie aßen und tranken, kauften und verkauften, pflanzten und bauten. Aber an dem Tag, als Lot Sodom verließ, regnete es Feuer und Schwefel vom Himmel und vernichtete alle. Ebenso wird es an dem Tag sein, an dem der Menschensohn offenbar werden wird. Wer an jenem Tag auf dem Dach ist und seine Sachen im Haus hat, soll nicht hinabsteigen, um sie zu holen. Und wer auf dem Feld ist, soll sich ebenfalls nicht zurückwenden. Denkt an die Frau des Lot. Wer sein Leben zu bewahren sucht, wird es verlieren. Wer es dagegen verliert, wird es erhalten. Ich sage euch,
Von zwei Männern, die in dieser Nacht auf einem Bett liegen, wird der eine mitgenommen und der andere zurückgelassen. Von zwei Frauen, die am selben Ort Getreide mahlen, wird die eine mitgenommen und die andere zurückgelassen. Und sie antworteten und sprachen: Wo wird das geschehen, Herr? Er antwortete: Wo ein Leichnam ist, da sammeln sich auch die Geier.

18. Kapitel. Jesus sagte ihnen durch ein Gleichnis, dass sie allezeit beten und darin nicht nachlassen sollten. In einer Stadt lebte ein Richter, der Gott nicht fürchtete und auf keinen Menschen Rücksicht nahm. In der gleichen Stadt lebte auch eine Witwe, die immer wieder zu ihm kam und sagte: Verschaff mir Recht gegen meinen Widersacher. Und er wollte lange Zeit nicht. Dann aber sagte er sich: Ich fürchte zwar Gott nicht und nehme auch auf keinen Menschen Rücksicht, weil mich diese Witwe aber nicht in Ruhe lässt, will ich ihr Recht verschaffen. Sonst kommt sie am Ende noch und schlägt mich ins Gesicht. Der Herr aber sprach: Hört, was der ungerechte Richter sagt. Sollte Gott seinen Auserwählten, die Tag und Nacht zu ihm schreien, nicht zu ihrem Recht verhelfen, sondern bei ihnen zögern? Ich sage euch, er wird ihnen unverzüglich ihr Recht verschaffen. Wird jedoch der Menschensohn, wenn er kommt, den Glauben auf der Erde finden? Einigen, die von ihrer eigenen Gerechtigkeit überzeugt waren und die anderen verachteten, erzählte Jesus dieses Gleichnis. Zwei Männer gingen zum Tempel hinauf, um zu beten. Der eine war ein Pharisäer, der andere ein Zöllner. Der Pharisäer stellte sich hin und sprach bei sich dieses Gebet: Gott, ich danke dir, dass ich nicht wie die anderen Menschen bin, die Räuber, Betrüger, Ehebrecher oder auch wie dieser Zöllner dort. Ich faste zweimal in der Woche und gebe den 10. Teil meines ganzen Einkommens. Der Zöllner aber blieb ganz hinten stehen und wollte nicht einmal seine Augen zum Himmel erheben, sondern schlug sich an die Brust und betete: Gott, sei mir Sünder gnädig. Ich sage euch, dieser ging gerechtfertigt nach Hause hinab, der andere nicht. Denn wer sich selbst erhöht, wird erniedrigt. Wer sich aber selbst erniedrigt, wird erhöht werden. Man brachte auch kleine Kinder zu ihm, damit er sie berühre. Als die Jünger das sahen, wiesen sie die Leute zurecht. Jesus aber rief die Kinder zu sich und sagte: Lasst die Kinder zu mir kommen und hindert sie nicht daran. Denn solchen wie ihnen gehört das Reich Gottes. Amen. Ich sage euch, wer das Reich Gottes nicht so annimmt wie ein Kind, der wird nicht hineinkommen. Einer von den führenden Männern fragte ihn: Guter Meister, was muss ich tun, um das ewige Leben zu erben? Jesus antwortete ihm: Warum nennst du mich gut? Niemand ist gut, außer der eine Gott. Du kennst doch die Gebote. Du sollst nicht die Ehe brechen, du sollst nicht töten, du sollst nicht stehlen, du sollst nicht falsch aussagen. Ehre deinen Vater und deine Mutter. Er erwiderte: Alle diese Gebote habe ich von Jugend an befolgt. Als Jesus das hörte, sagte er ihm: Eines fehlt dir noch. Verkauf alles, was du hast, und verteile es an die Armen, und du wirst einen Schatz im Himmel haben. Dann komm und folge mir nach. Der Mann aber wurde sehr traurig, als er das hörte, denn er war überaus reich. Jesus sah, dass er sehr traurig geworden war, und sagte: Wie schwer ist es für Menschen, die viel besitzen, in das Reich Gottes zu kommen. Denn leichter geht ein Kamel durch ein Nadelöhr, als dass ein Reicher in das Reich Gottes gelangt. Die Leute, die das hörten, fragten: Wer kann dann noch gerettet werden? Er erwiderte: Was für Menschen unmöglich ist, ist für Gott möglich. Da sagte Petrus: Siehe, was wir besaßen, haben wir verlassen und sind dir nachgefolgt. Jesus antwortete ihnen: Amen, ich sage euch, jeder, der um des Reiches Gottes willen Haus oder Frau, Brüder, Eltern oder Kinder verlassen hat, erhält dafür schon in dieser Zeit das Vielfache und in der kommenden Welt das ewige Leben. Jesus versammelte die 12 um sich und sagte zu ihnen: Siehe, wir gehen nach Jerusalem hinauf, und es wird sich alles erfüllen, was bei den Propheten über den Menschensohn geschrieben steht. Denn er wird den Heiden ausgeliefert, wird verspottet, misshandelt und angespuckt werden, und man wird ihn geißeln und töten. Und am dritten Tag wird er auferstehen.
Doch die Zwölf verstanden das alles nicht. Der Sinn der Worte war ihnen verschlossen und sie begriffen nicht, was er sagte. Es geschah aber. Jesus kam in die Nähe von Jericho. Da saß ein Blinder an der Straße und bettelte. Er hörte, dass viele Menschen vorbeigingen und fragte, was hat das zu bedeuten? Man berichtete ihm, Jesus von Nazareth geht vorüber. Da rief er, Jesus, Sohn Davids, hab Erbarmen mit mir. Die Leute, die vorausgingen, befahlen ihm zu schweigen. Er aber schrie noch viel lauter, Sohn Davids, hab Erbarmen mit mir. Jesus blieb stehen und ließ ihn zu sich herführen. Als der Mann vor ihm stand, fragte ihn Jesus, was willst du, dass ich dir tue? Er antwortete, Herr, ich möchte sehen können. Da sagte Jesus zu ihm, sei sehend, dein Glaube hat dich gerettet. Im selben Augenblick konnte er sehen. Da pries er Gott und folgte Jesus nach. Und das ganze Volk, das dies gesehen hatte, lobte Gott.

19. Kapitel. Dann kam er nach Jericho und ging durch die Stadt. Und siehe, da war ein Mann namens Zachäus. Er war der oberste Zollpächter und war reich. Er suchte Jesus, um zu sehen, wer er sei, doch er konnte es nicht wegen der Menschenmenge, denn er war klein von Gestalt. Darum lief er voraus und stieg auf einen Maulbeerfeigenbaum, um Jesus zu sehen, der dort vorbeikommen musste. Als Jesus an die Stelle kam, schaute er hinauf und sagte zu ihm: Zachäus, komm schnell herunter, denn ich muss heute in deinem Haus bleiben. Da stieg er schnell herunter und nahm Jesus freudig bei sich auf. Und alle, die das sahen, empörten sich und sagten: Er ist bei einem Sünder eingekehrt. Zachäus aber wandte sich an den Herrn und sagte: Siehe, Herr, die Hälfte meines Vermögens gebe ich den Armen, und wenn ich von jemandem zu viel gefordert habe, gebe ich ihm das Vierfache zurück. Da sagte Jesus zu ihm: Heute ist diesem Haus Heil geschenkt worden, weil auch dieser Mann ein Sohn Abrahams ist. Denn der Menschensohn ist gekommen, um zu suchen und zu retten, was verloren ist. Weil Jesus schon nahe bei Jerusalem war, meinten die Menschen, die von all dem hörten, das Reich Gottes werde sofort erscheinen. Daher erzählte er ihnen ein weiteres Gleichnis. Er sagte: Ein Mann von vornehmer Herkunft wollte in ein fernes Land reisen, um die Königswürde für sich zu erlangen und dann zurückzukehren. Er rief 10 seiner Diener zu sich, verteilte unter sie 10 Minen und sagte: Macht Geschäfte damit, bis ich wiederkomme. Seine Bürger jedoch hassten ihn und schickten eine Gesandtschaft hinter ihm her und ließen sagen: Wir wollen nicht, dass dieser Mann über uns König wird. Und es geschah, als er die Königswürde empfangen hatte und zurückkehrte, da ließ er die Diener, denen er das Geld gegeben hatte, zu sich rufen. Er wollte sehen, welchen Gewinn sie bei ihren Geschäften erzielt hatten. Der Erste kam und sagte: Herr, deine Mine hat 10 Minen eingebracht. Da sagte der König zu ihm: Sehr gut, du bist ein guter Diener. Weil du im Kleinsten zuverlässig warst, sollst du Herr über 10 Städte werden. Der Zweite kam und sagte: Herr, deine Mine hat 5 Minen eingebracht. Zu ihm sagte der König: Du sollst über 5 Städte herrschen. Nun kam ein anderer und sagte: Herr, siehe deine Mine, ich habe sie in einem Schweißtuch aufbewahrt, denn ich hatte Angst vor dir, weil du ein strenger Mann bist. Du hebst ab, was du nicht eingezahlt hast, und erntest, was du nicht gesät hast. Der König antwortete: Aus deinem eigenen Mund spreche ich dir das Urteil. Du bist ein schlechter Diener. Du hast gewusst, dass ich ein strenger Mann bin, dass ich abhebe, was ich nicht eingezahlt habe, und ernte, was ich nicht gesät habe. Warum hast du dann mein Geld nicht auf die Bank gebracht? Dann hätte ich es bei der Rückkehr mit Zinsen abheben können. Und zu denen, die dabei standen, sagte er: Nehmt ihm die Mine weg und gebt sie dem, der die 10 Minen hat. Sie sagten zu ihm: Herr, er hat doch schon 10. Ich sage euch: Wer hat, dem wird gegeben werden. Wer aber nicht hat, dem wird auch noch weggenommen, was er hat. Doch meine Feinde, die nicht wollten, dass ich ihr König werde, bringt sie her und macht sie vor meinen Augen nieder. Das Wirken Jesu in Jerusalem. Nach dieser Rede zog Jesus voran und ging nach Jerusalem hinauf. Und es geschah. Er kam in die Nähe von Bethphage und Bethanien, an den Berg, der Ölberg heißt. Da schickte er 2 seiner Jünger aus und sagte: Geht in das Dorf, das vor uns liegt. Wenn ihr hineinkommt, werdet ihr dort ein Fohlen angebunden finden, auf dem noch nie ein Mensch gesessen hat. Bindet es los und bringt es her. Und wenn euch jemand fragt: Warum bindet ihr es los? Dann antwortet: Der Herr braucht es. Die Ausgesandten machten sich auf den Weg und fanden alles so, wie er es ihnen gesagt hatte.
Als sie das Fohlen losbanden, sagten die Leute, denen es gehörte, »Warum bindet ihr das Fohlen los?« Sie antworteten, »Weil der Herr es braucht.« Dann führten sie es zu Jesus, legten ihre Kleider auf das Fohlen und halfen Jesus hinauf. Während er dahinritt, breiteten die Jünger ihre Kleider auf dem Weg aus. Als er sich schon dem Abhang des Ölbergs näherte, begann die Schar der Jünger freudig und mit lauter Stimme Gott zu loben wegen all der Machttaten, die sie gesehen hatten. Sie riefen, »Gesegnet sei der König, der kommt im Namen des Herrn, im Himmel Friede und Ehre in der Höhe.« Da riefen ihm einige Pharisäer aus der Menge zu, »Meister, weise deine Jünger zurecht.« Er erwiderte, »Ich sage euch, wenn sie schweigen, werden die Steine schreien.« Als er näher kam und die Stadt sah, weinte er über sie und sagte, »Wenn doch auch du an diesem Tag erkannt hättest, was Frieden bringt. Jetzt aber ist es vor deinen Augen verborgen. Denn es werden Tage über dich kommen, in denen deine Feinde rings um dich einen Wall aufwerfen, dich einschließen und von allen Seiten bedrängen. Sie werden dich und deine Kinder zerschmettern und keinen Stein in dir auf dem anderen lassen, weil du die Zeit deiner Heimsuchung nicht erkannt hast.« Dann ging er in den Tempel und begann, die Händler hinauszutreiben. Er sagte zu ihnen, »Es steht geschrieben, mein Haus soll ein Haus des Gebetes sein, ihr aber habt daraus eine Räuberhöhle gemacht.« Er lehrte täglich im Tempel. Die Hohepriester, die Schriftgelehrten und die Ersten im Volk aber suchten ihn umzubringen. Sie wussten jedoch nicht, was sie machen sollten, denn das ganze Volk hing an ihm, um ihn zu hören.

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1: 20. Kapitel. Und es geschah. Eines Tages lehrte er im Tempel das Volk und verkündete das Evangelium. Da kamen die Hohepriester und die Schriftgelehrten mit den Ältesten hinzu und fragten ihn: Sag uns, in welcher Vollmacht tust du das? Wer hat dir diese Vollmacht gegeben? Er antwortete ihnen: Auch ich will euch eine Frage stellen. Sagt mir, stammte die Taufe des Johannes vom Himmel oder von den Menschen? Da überlegten sie und sagten zueinander: Wenn wir antworten vom Himmel, so wird er sagen, warum habt ihr ihm dann nicht geglaubt? Wenn wir aber antworten von den Menschen, dann wird das ganze Volk uns steinigen, denn sie sind überzeugt, dass Johannes ein Prophet ist. Darum antworteten sie: Wir wissen nicht, woher. Jesus erwiderte ihnen: Dann sage auch ich euch nicht, in welcher Vollmacht ich das tue. Er erzählte dem Volk dieses Gleichnis. Ein Mann legte einen Weinberg an, verpachtete ihn an Winzer und reiste für längere Zeit in ein anderes Land. Als nun die Zeit dafür gekommen war, schickte er einen Knecht zu den Winzern, damit sie ihm seinen Anteil an der Frucht des Weinbergs geben sollten. Die Winzer aber prügelten ihn und jagten ihn mit leeren Händen fort. Darauf schickte er einen anderen Knecht. Auch ihn prügelten und entehrten sie und jagten ihn mit leeren Händen fort. Er schickte noch einen dritten Knecht, aber auch ihn schlugen sie blutig und warfen ihn hinaus. Da sagte der Herr des Weinbergs: Was soll ich tun? Ich will meinen geliebten Sohn schicken. Vielleicht werden sie vor ihm Achtung haben. Als die Winzer den Sohn sahen, überlegten sie und sagten zueinander: Das ist der Erbe. Wir wollen ihn umbringen, damit das Erbe uns gehört. Und sie warfen ihn aus dem Weinberg hinaus und brachten ihn um. Was wird nun der Herr des Weinbergs mit ihnen tun? Er wird kommen und diese Winzer vernichten und den Weinberg anderen geben. Als sie das hörten, sagten sie: Das darf nicht geschehen. Da sah Jesus sie an und sagte: Was bedeutet dieses Schriftwort? Der Stein, den die Bauleute verworfen haben, er ist zum Eckstein geworden? Jeder, der auf diesen Stein fällt, wird zerschellen. Auf wen der Stein aber fällt, den wird er zermalmen. Die Schriftgelehrten und die Hohepriester hätten gern noch in derselben Stunde Hand an ihn gelegt, aber sie fürchteten das Volk, denn sie hatten gemerkt, dass er sie mit diesem Gleichnis meinte. Daher lauerten sie ihm auf und schickten Spitzel, die so tun sollten, als wären sie selbst gerecht, um ihn bei einer Äußerung zu ertappen. Denn sie wollten ihn der Gerichtsbarkeit des Statthalters übergeben. Und sie fragten ihn: Meister, wir wissen, dass du aufrichtig redest und lehrst und nicht auf die Person siehst, sondern wahrhaftig den Weg Gottes lehrst. Ist es uns erlaubt, dem Kaiser Steuer zu zahlen oder nicht? Er aber durchschaute ihre Hinterlist und sagte zu ihnen: Zeigt mir einen Denar. Wessen Bild und Aufschrift sind darauf? Sie antworteten: Die des Kaisers. Da sagte er zu ihnen: Dann gebt dem Kaiser, was dem Kaiser gehört, und Gott, was Gott gehört. So gelang es ihnen nicht, ihn bei einer Äußerung vor dem Volk zu ertappen. Sie waren über seine Antwort verwundert und schwiegen. Von den Sadduzäern, die bestreiten, dass es eine Auferstehung gibt, kamen einige zu Jesus und fragten ihn: Meister, Mose hat uns vorgeschrieben, wenn ein Mann, der einen Bruder hat, stirbt und eine Frau hinterlässt, ohne Kinder zu haben, dann soll sein Bruder die Frau nehmen und seinem Bruder Nachkommen verschaffen. Nun lebten einmal 7 Brüder. Der erste nahm sich eine Frau, starb aber kinderlos. Dann nahm sie der zweite, danach der dritte und ebenso die anderen bis zum siebten. Sie alle hinterließen keine Kinder, als sie starben. Schließlich starb auch die Frau. Wessen Frau wird sie nun bei der Auferstehung sein? Alle sieben haben sie doch zur Frau gehabt. Da sagte Jesus zu ihnen: Die Kinder dieser Welt heiraten und lassen sich heiraten. Die aber, die gewürdigt werden, an jener Welt und an der Auferstehung von den Toten teilzuhaben, heiraten nicht, noch lassen sie sich heiraten. Denn sie können auch nicht mehr sterben, weil sie den Engeln gleich und als Kinder der Auferstehung zu Kindern Gottes geworden sind. Dass aber die Toten auferstehen, hat schon Mose in der Geschichte vom Dornbusch angedeutet, in der er den Herrn, den Gott Abrahams, den Gott Isaaks und den Gott Jakobs nennt. Er ist doch kein Gott von Toten, sondern von Lebenden, denn für ihn leben sie alle. Da sagten einige Schriftgelehrte: Meister, du hast gut geantwortet. Und man wagte nicht mehr, ihn etwas zu fragen. Da fragte er sie: Wie kann man behaupten, der Christus sei der Sohn Davids? Denn David selbst sagt im Buch der Psalmen: Der Herr sprach zu meinem Herrn: Setze dich mir zur Rechten, bis ich dir deine Feinde als Schemel unter die Füße lege. David nennt ihn also Herr. Wie kann er dann sein Sohn sein? Jesus sagte vor dem ganzen Volk zu seinen Jüngern: Hütet euch vor den Schriftgelehrten. Sie gehen gern in langen Gewändern umher und lieben es, wenn man sie auf den Marktplätzen grüßt und wenn sie die Ehrensitze in den Synagogen und die Ehrenplätze bei den Festmählern einnehmen. Sie fressen die Häuser der Witwen auf und verrichten in ihrer Scheinheiligkeit lange Gebete. Umso härter wird das Urteil sein, das sie erwartet.

21. Kapitel. Er blickte auf und sah, wie die Reichen ihre Gaben in den Opferkasten legten. Er sah aber auch eine arme Witwe, die dort zwei kleine Münzen hineinwarf. Da sagte er: Wahrhaftig, ich sage euch, diese arme Witwe hat mehr hineingeworfen als alle anderen. Denn sie alle haben nur etwas von ihrem Überfluss hineingeworfen. Diese Frau aber, der es am nötigsten mangelt, hat ihren ganzen Lebensunterhalt hergegeben. Als einige darüber sprachen, dass der Tempel mit schön bearbeiteten Steinen und Weihegeschenken geschmückt sei, sagte Jesus: Es werden Tage kommen, an denen von allem, was ihr hier seht, kein Stein auf dem anderen bleibt, der nicht niedergerissen wird. Sie fragten ihn: Meister, wann wird das geschehen und was ist das Zeichen, dass dies geschehen soll? Er antwortete: Gebt Acht, dass man euch nicht irreführt, denn viele werden unter meinem Namen auftreten und sagen: Ich bin es, und die Zeit ist da. Lauft ihnen nicht nach. Wenn ihr von Kriegen und Unruhen hört, lasst euch nicht erschrecken. Denn das muss als erstes geschehen. Aber das Ende kommt noch nicht sofort. Dann sagte er zu ihnen: Volk wird sich gegen Volk und Reich gegen Reich erheben. Es wird gewaltige Erdbeben und an vielen Orten Seuchen und Hungersnöte geben. Schreckliche Dinge werden geschehen und am Himmel wird man gewaltige Zeichen sehen. Aber bevor das alles geschieht, wird man Hand an euch legen und euch verfolgen. Man wird euch den Synagogen und den Gefängnissen ausliefern, vor Könige und Statthalter bringen, um meines Namens willen. Dann werdet ihr Zeugnis ablegen können. Nehmt euch also zu Herzen, nicht schon im Voraus für eure Verteidigung zu sorgen, denn ich werde euch die Worte und die Weisheit eingeben, sodass alle eure Gegner nicht dagegen ankommen und nichts dagegen sagen können. Sogar eure Eltern und Geschwister, eure Verwandten und Freunde werden euch ausliefern und manche von euch wird man töten. Und ihr werdet um meines Namens willen von allen gehasst werden. Und doch wird euch kein Haar gekrümmt werden. Wenn ihr standhaft bleibt, werdet ihr das Leben gewinnen. Wenn ihr aber seht, dass Jerusalem von Heeren eingeschlossen wird, dann erkennt ihr, dass seine Verwüstung bevorsteht. Dann sollen die Bewohner von Judäa in die Berge fliehen. Wer in der Stadt ist, soll sie verlassen. Und wer auf dem Land ist, soll nicht in die Stadt gehen. Denn das sind die Tage der Vergeltung, damit alles in Erfüllung geht, was geschrieben steht. Wehe den Frauen, die in jenen Tagen schwanger sind oder ein Kind stillen, denn große Bedrängnis wird über das Land hereinbrechen und Zorn über dieses Volk. Mit scharfem Schwert wird man sie erschlagen, als Gefangene wird man sie zu allen Völkern schleppen. Und Jerusalem wird von den Völkern zertreten werden, bis die Zeiten der Völker sich erfüllen. Es werden Zeichen sichtbar werden an Sonne, Mond und Sternen. Und auf der Erde werden die Völker bestürzt und ratlos sein über das Toben und Donnern des Meeres. Die Menschen werden vor Angst vergehen, in der Erwartung der Dinge, die über den Erdkreis kommen. Denn die Kräfte des Himmels werden erschüttert werden. Dann wird man den Menschensohn in einer Wolke kommen sehen, mit großer

Kraft und Herrlichkeit. Wenn dies beginnt, dann richtet euch auf und erhebt eure Häupter, denn eure Erlösung ist nahe. Und er sagte ihnen ein Gleichnis. Seht euch den Feigenbaum und die anderen Bäume an. Sobald ihr merkt, dass sie Blätter treiben, erkennt ihr, dass der Sommer nahe ist. So erkennt auch ihr, wenn ihr das geschehen seht, dass das Reich Gottes nahe ist. Amen. Ich sage euch, diese Generation wird nicht vergehen, bis alles geschieht. Himmel und Erde werden vergehen, aber meine Worte werden nicht vergehen. Nehmt euch in Acht, dass Rausch und Trunkenheit und die Sorgen des Alltags euer Herz nicht beschweren und dass jener Tag euch nicht plötzlich überrascht wie eine Falle, denn er wird über alle Bewohner der ganzen Erde hereinbrechen. Wacht und betet alle Zeit, damit ihr allem, was geschehen wird, entrinnen und vor den Menschensohn hintreten könnt. Die Tage über lehrte Jesus im Tempel. Die Nächte aber verbrachte er draußen bei dem Berg, der Ölberg heißt. Schon früh am Morgen kam das ganze Volk zu ihm in den Tempel, um ihn zu hören.

22. Kapitel. Passion und Erweckung Jesu. Das Fest der ungesäuerten Brote, das Pascha genannt wird, war nahe. Und die Hohepriester und die Schriftgelehrten suchten nach einer Möglichkeit, Jesus zu beseitigen, denn sie fürchteten sich vor dem Volk. Da fuhr der Satan in Judas, genannt Iskariot, der zu den 12 gehörte. Judas ging zu den Hohepriestern und den Hauptleuten und beriet mit ihnen, wie er Jesus an sie ausliefern könnte. Da freuten sie sich und kamen mit ihm überein, ihm Geld zu geben. Er sagte zu und suchte nach einer günstigen Gelegenheit, ihn an sie auszuliefern, ohne dass das Volk es merkte. Dann kam der Tag der ungesäuerten Brote, an dem das Pascha-Lamm geschlachtet werden musste. Jesus sandte Petrus und Johannes aus und sagte: Geht und bereitet das Pascha-Mahl für uns vor, damit wir es essen können. Sie fragten ihn: Wo sollen wir es vorbereiten? Er antwortete ihnen: Siehe, wenn ihr in die Stadt kommt, wird euch ein Mann begegnen, der einen Wasserkrug trägt. Folgt ihm in das Haus, in das er hineingeht, und sagt zu dem Herrn des Hauses: Der Meister lässt dich fragen, wo ist der Raum, in dem ich mit meinen Jüngern das Pascha-Lamm essen kann? Und der Hausherr wird euch einen großen Raum im Obergeschoss zeigen, der mit Polstern ausgestattet ist. Dort bereitet es vor. Sie gingen und fanden alles so, wie er es ihnen gesagt hatte, und bereiteten das Pascha-Mahl vor. Als die Stunde gekommen war, legte er sich mit den Aposteln zu Tisch. Und er sagte zu ihnen: Mit großer Sehnsucht habe ich danach verlangt, vor meinem Leiden dieses Pascha-Mahl mit euch zu essen. Denn ich sage euch, ich werde es nicht mehr essen, bis es seine Erfüllung findet im Reich Gottes. Und er nahm einen Kelch, sprach das Dankgebet und sagte: Nehmt diesen und teilt ihn untereinander. Denn ich sage euch, von nun an werde ich nicht mehr von der Frucht des Weinstocks trinken, bis das Reich Gottes kommt. Und er nahm das Brot, sprach das Dankgebet, brach es und reichte es ihnen mit den Worten: Das ist mein Leib, der für euch hingegeben wird. Tut dies zu meinem Gedächtnis. Ebenso nahm er nach dem Mahl den Kelch und sagte: Dieser Kelch ist der neue Bund in meinem Blut, das für euch vergossen wird. Doch siehe, die Hand dessen, der mich ausliefert, ist mit mir am Tisch. Der Menschensohn muss zwar den Weg gehen, der ihm bestimmt ist, aber weh dem Menschen, durch den er ausgeliefert wird. Da fragte einer den anderen, wer von ihnen das wohl sei, der dies tun werde. Es entstand unter ihnen ein Streit darüber, wer von ihnen wohl der Größte sei. Da sagte Jesus zu ihnen: Die Könige herrschen über ihre Völker, und die Vollmacht über sie haben, lassen sich Wohltäter nennen. Bei euch aber soll es nicht so sein, sondern der Größte unter euch soll werden wie der Jüngste, und der Führende soll werden wie der Dienende. Denn wer ist größer, der bei Tisch sitzt oder der bedient? Ist es nicht der, der bei Tisch sitzt? Ich aber bin unter euch wie der, der bedient. Ihr aber habt in meinen Prüfungen bei mir ausgeharrt, darum vermache ich euch das Reich, wie es mein Vater mir vermacht hat. Ihr sollt in meinem Reich an meinem Tisch essen und trinken, und ihr sollt auf Thronen sitzen und die 12 Stämme Israels richten. Simon, Simon, siehe, der Satan hat verlangt, dass er euch wie Weizen sieben darf. Ich aber habe für dich gebetet, dass dein Glaube nicht erlischt. Und wenn du wieder umgekehrt bist, dann stärke deine Brüder. Darauf sagte Petrus zu ihm:
Herr, ich bin bereit, mit dir sogar ins Gefängnis und in den Tod zu gehen. Jesus aber sagte, ich sage dir, Petrus, ehe heute der Hahn kräht, wirst du dreimal leugnen, mich zu kennen. Dann sagte Jesus zu ihnen, als ich euch ohne Geldbeutel aussandte, ohne Vorratstasche und ohne Schuhe, habt ihr da etwa Not gelitten? Sie antworteten, nein. Da sagte er zu ihnen, jetzt aber soll der, der einen Geldbeutel hat, ihn mitnehmen und ebenso die Tasche. Wer dies nicht hat, soll seinen Mantel verkaufen und sich ein Schwert kaufen. Denn ich sage euch, an mir muss ich erfüllen, was geschrieben steht. Er wurde zu den Gesetzlosen gerechnet, denn alles, was über mich gesagt ist, geht in Erfüllung. Da sagten sie, Herr, siehe, hier sind zwei Schwerter. Er erwiderte, genug davon. Dann verließ Jesus die Stadt und ging, wie er es gewohnt war, zum Ölberg. Seine Jünger folgten ihm. Als er dort war, sagte er zu ihnen, betet, dass ihr nicht in Versuchung geratet. Dann entfernte er sich von ihnen ungefähr einen Steinwurf weit, kniete nieder und betete. Vater, wenn du willst, nimm diesen Kelch von mir. Aber nicht mein, sondern dein Wille soll geschehen. Da erschien ihm ein Engel vom Himmel und stärkte ihn. Und er betete in seiner Angst noch inständiger, und sein Schweiß war wie Blut, das auf die Erde tropfte. Nach dem Gebet stand er auf, ging zu den Jüngern zurück und fand sie schlafend, denn sie waren vor Kummer erschöpft. Da sagte er zu ihnen, wie könnt ihr schlafen? Steht auf und betet, damit ihr nicht in Versuchung geratet. Noch während er redete, siehe, da kam eine Schar Männer, und der Judas hieß, einer der Zwölf, ging ihnen voran. Er näherte sich Jesus, um ihn zu küssen. Jesus aber sagte zu ihm, Judas, mit einem Kuss lieferst du den Menschensohn aus? Als seine Begleiter merkten, was bevorstand, fragten sie, Herr, sollen wir mit dem Schwert dreinschlagen? Und einer von ihnen schlug auf den Diener des Hohepriesters ein und hieb ihm das rechte Ohr ab. Da sagte Jesus, lasst es, nicht weiter. Und er berührte das Ohr und heilte den Mann. Zu den Hohepriestern aber, den Hauptleuten der Tempelwache und den Ältesten, die vor ihm standen, sagte Jesus, wie gegen einen Räuber seid ihr mit Schwertern und Knüppeln ausgezogen. Tag für Tag war ich bei euch im Tempel, und ihr habt nicht Hand an mich gelegt. Aber das ist eure Stunde und die Macht der Finsternis. Darauf nahmen sie ihn fest, führten ihn ab und brachten ihn in das Haus des Hohepriesters. Petrus folgte von Weitem. Mitten im Hof hatte man ein Feuer angezündet und Petrus setzte sich zu den Leuten, die dort beieinander saßen. Eine Magd sah ihn am Feuer sitzen, schaute ihn genau an und sagte, »Der war auch mit ihm zusammen.« Petrus aber leugnete es und sagte, »Frau, ich kenne ihn nicht.« Kurz danach sah ihn ein anderer und bemerkte, »Du gehörst auch zu ihnen.« Petrus aber sagte, »Nein, Mensch, ich nicht.« Etwa eine Stunde später behauptete wieder einer, »Wahrhaftig, der war auch mit ihm zusammen. Er ist doch auch ein Galiläer.« Petrus aber erwiderte, »Mensch, ich weiß nicht, wovon du sprichst.« Im gleichen Augenblick, noch während er redete, krähte ein Hahn. Da wandte sich der Herr um und blickte Petrus an. Und Petrus erinnerte sich an das Wort, das der Herr zu ihm gesagt hatte. »Ehe heute der Hahn kräht, wirst du mich dreimal verleugnen.« Und er ging hinaus und weinte bitterlich.
Die Männer, die Jesus bewacht hatten, trieben ihren Spott mit ihm. Sie schlugen ihn, verhüllten ihm das Gesicht und fragten ihn: Du bist doch ein Prophet, sag uns, wer hat dich geschlagen? Und noch viele andere Lästerungen stießen sie gegen ihn aus. Als es Tag wurde, versammelte sich der Ältestenrat des Volkes, die Hohepriester und die Schriftgelehrten, und sie ließen Jesus vor ihren Hohen Rat führen. Sie sagten zu ihm: Wenn du der Christus bist, dann sag es uns. Er antwortete ihnen: Wenn ich es euch sage, glaubt ihr mir ja doch nicht. Und wenn ich euch etwas frage, antwortet ihr nicht. Von nun an wird der Menschensohn zur Rechten der Macht Gottes sitzen. Da sagten alle: Du bist also der Sohn Gottes? Er antwortete ihnen: Ihr sagt es, ich bin es. Da riefen sie: Wozu brauchen wir noch eine Zeugenaussage? Wir haben es selbst aus seinem Mund gehört.

23. Kapitel. Daraufhin erhob sich die ganze Versammlung und man führte Jesus zu Pilatus. Dort brachten sie ihre Anklage gegen ihn vor. Sie sagten: Wir haben festgestellt, dass dieser Mensch unser Volk verführt, es davon abhält, dem Kaiser Steuer zu zahlen und behauptet, er sei der Christus und König. Pilatus fragte ihn: Bist du der König der Juden? Er antwortete ihm: Du sagst es. Da sagte Pilatus zu den Hohepriestern und zur Volksmenge: Ich finde keine Schuld an diesem Menschen. Sie aber blieben hartnäckig und sagten: Er wiegelt das Volk auf. Er verbreitet seine Lehre im ganzen jüdischen Land, angefangen von Galiläa bis hierher. Als Pilatus das hörte, fragte er, ob der Mann ein Galiläer sei. Und als er erfuhr, dass Jesus aus dem Herrschaftsgebiet des Herodes komme, ließ er ihn zu Herodes bringen, der in jenen Tagen ebenfalls in Jerusalem war. Herodes freute sich sehr, als er Jesus sah. Schon lange hatte er sich gewünscht, ihn zu sehen, denn er hatte von ihm gehört. Nun hoffte er, ein von ihm gewirktes Zeichen zu sehen. Er stellte ihm viele Fragen, doch Jesus gab ihm keine Antwort. Die Hohepriester und die Schriftgelehrten, die dabei standen, erhoben schwere Beschuldigungen gegen ihn. Herodes und seine Soldaten zeigten ihm offen ihre Verachtung. Er trieb seinen Spott mit Jesus, ließ ihm ein Prunkgewand umhängen und schickte ihn so zu Pilatus zurück. An diesem Tag wurden Herodes und Pilatus Freunde. Vorher waren sie Feinde gewesen. Pilatus rief die Hohepriester und die anderen führenden Männer und das Volk zusammen und sagte zu ihnen: Ihr habt mir diesen Menschen hergebracht und behauptet, er wiegle das Volk auf. Und siehe, ich selbst habe ihn in eurer Gegenwart verhört und habe an diesem Menschen die Schuld, wegen der ihr ihn anklagt, nicht gefunden. Auch Herodes nicht, denn er hat ihn zu uns zurückgeschickt. Ihr seht also, er hat nichts getan, worauf die Todesstrafe steht. Daher will ich ihn auspeitschen lassen und dann freilassen. Da schrien sie alle miteinander: Weg mit ihm! Lass den Barabbas frei! Dieser Mann war wegen eines Aufruhrs in der Stadt und wegen Mordes ins Gefängnis geworfen worden. Pilatus aber redete wieder auf sie ein, denn er wollte Jesus freilassen. Doch sie schrien: Kreuzige ihn! Kreuzige ihn! Zum dritten Mal sagte er zu ihnen: Was für ein Verbrechen hat er denn begangen? Ich habe nichts feststellen können, wofür er den Tod verdient. Daher will ich ihn auspeitschen lassen und dann werde ich ihn freilassen. Sie aber schrien und forderten immer lauter, er solle Jesus kreuzigen lassen. Und mit ihrem Geschrei setzten sie sich durch. Da entschied Pilatus, dass ihre Forderung erfüllt werden solle. Er ließ den Mann frei, der wegen Aufruhrs und Mordes im Gefängnis saß und den sie gefordert hatten. Jesus aber lieferte er ihrem Willen aus. Als sie Jesus hinausführten, ergriffen sie Simon, einen Mann aus Kyrene, der gerade vom Feld kam. Ihm luden sie das Kreuz auf, damit er es hinter Jesus hertrage. Es folgte ihm eine große Menge des Volkes, darunter auch Frauen, die um ihn klagten und weinten. Jesus wandte sich zu ihnen um und sagte: Töchter Jerusalems, weint nicht über mich, weint vielmehr über euch und eure Kinder. Denn siehe, es kommen Tage, da wird man sagen: Selig die Frauen, die unfruchtbar sind, die nicht geboren und nicht gestillt haben. Dann wird man zu den Bergen sagen: Fallt auf uns, und zu den Hügeln: Deckt uns zu. Denn wenn das mit dem grünen Holz geschieht, was wird dann erst mit dem dürren werden? Zusammen mit Jesus wurden auch zwei Verbrecher zur Hinrichtung geführt. Sie kamen an den Ort, der Schädelhöhe heißt. Dort kreuzigten sie ihn und die Verbrecher,
den einen rechts von ihm, den anderen links. Jesus aber betete: Vater, vergib ihnen, denn sie wissen nicht, was sie tun. Um seine Kleider zu verteilen, warfen sie das los. Das Volk stand dabei und schaute zu. Auch die führenden Männer verlachten ihn und sagten: Andere hat er gerettet, nun soll er sich selbst retten, wenn er der Christus Gottes ist, der Erwählte. Auch die Soldaten verspotteten ihn. Sie traten vor ihn hin, reichten ihm Essig und sagten: Wenn du der König der Juden bist, dann rette dich selbst. Über ihm war eine Aufschrift angebracht: Das ist der König der Juden. Einer der Verbrecher, die neben ihm hingen, verhöhnte ihn: Bist du denn nicht der Christus? Dann rette dich selbst und auch uns. Der andere aber wies ihn zurecht und sagte: Nicht einmal du fürchtest Gott? Dich hat doch das gleiche Urteil getroffen. Uns geschieht Recht, wir erhalten den Lohn für unsere Taten. Dieser aber hat nichts Unrechtes getan. Dann sagte er: Jesus, denk an mich, wenn du in dein Reich kommst. Jesus antwortete ihm: Amen. Ich sage dir, heute noch wirst du mit mir im Paradies sein. Es war schon um die sechste Stunde, als eine Finsternis über das ganze Land hereinbrach, bis zur neunten Stunde. Die Sonne verdunkelte sich. Der Vorhang im Tempel riss mitten entzwei. Und Jesus rief mit lauter Stimme: Vater, in deine Hände lege ich meinen Geist. Mit diesen Worten hauchte er den Geist aus. Als der Hauptmann sah, was geschehen war, pries er Gott und sagte: Wirklich, dieser Mensch war ein Gerechter. Und alle, die zu diesem Schauspiel herbeigeströmt waren und sahen, was sich ereignet hatte, schlugen sich an die Brust und gingen weg. Alle seine Bekannten aber standen in einiger Entfernung. Auch die Frauen, die ihm von Galiläa aus nachgefolgt waren und die dies mit ansahen. Und siehe, da war ein Mann mit Namen Josef, ein Mitglied des Hohen Rats und ein guter und gerechter Mensch. Dieser hatte ihrem Beschluss und Vorgehen nicht zugestimmt. Er war aus Arimathäa, einer jüdischen Stadt, und wartete auf das Reich Gottes. Er ging zu Pilatus und bat um den Leichnam Jesu. Und er nahm ihn vom Kreuz, hüllte ihn in ein Leinentuch und legte ihn in ein Felsengrab, in dem noch niemand bestattet worden war. Das war am Rüsttag, kurz bevor der Sabbat anbrach. Die Frauen in seiner Nachfolge, die mit Jesus aus Galiläa gekommen waren, sahen das Grab und wie der Leichnam bestattet wurde. Dann kehrten sie heim und bereiteten wohlriechende Salben und Öle zu. Am Sabbat aber hielten sie die vom Gebot vorgeschriebene Ruhe ein.

24. Kapitel. Am ersten Tag der Woche gingen die Frauen mit den wohlriechenden Salben, die sie zubereitet hatten, in aller Frühe zum Grab. Da sahen sie, dass der Stein vom Grab weggewälzt war. Sie gingen hinein, aber den Leichnam Jesu des Herrn fanden sie nicht. Und es geschah, während sie darüber ratlos waren, siehe, da traten zwei Männer in leuchtenden Gewändern zu ihnen. Die Frauen erschraken und blickten zu Boden. Die Männer aber sagten zu ihnen: Was sucht ihr den Lebenden bei den Toten? Er ist nicht hier, sondern er ist auferstanden. Erinnert euch an das, was er euch gesagt hat, als er noch in Galiläa war. Der Menschensohn muss in die Hände sündiger Menschen ausgeliefert und gekreuzigt werden und am dritten Tag auferstehen. Da erinnerten sie sich an seine Worte, und sie kehrten vom Grab zurück und berichteten das alles den 11 und allen übrigen. Es waren Maria von Magdala, Johanna und Maria, die Mutter des Jakobus, und die übrigen Frauen mit ihnen. Sie erzählten es den Aposteln. Doch die Apostel hielten diese Rede für Geschwätz und glaubten ihnen nicht. Petrus aber stand auf und lief zum Grab. Er beugte sich vor, sah aber nur die Leinenbinden. Dann ging er nach Hause, voll Verwunderung über das, was geschehen war. Und siehe, am gleichen Tag waren zwei von den Jüngern auf dem Weg in ein Dorf namens Emmaus, das 60 Stadien von Jerusalem entfernt ist. Sie sprachen miteinander über all das, was sich ereignet hatte. Und es geschah. Während sie redeten und ihre Gedanken austauschten, kam Jesus selbst hinzu und ging mit ihnen. Doch ihre Augen waren gehalten, so dass sie ihn nicht erkannten. Er fragte sie: Was sind das für Dinge, über die ihr auf eurem Weg miteinander redet? Da blieben sie traurig stehen, und der eine von ihnen, er hieß Kleopas, antwortete ihm: Bist du so fremd in Jerusalem, dass du als Einziger nicht weißt, was in diesen Tagen dort geschehen ist? Er fragte sie: Was denn? Sie antworteten ihm: Das mit Jesus aus Nazareth. Er war ein Prophet, mächtig in Tat und Wort vor Gott und dem ganzen Volk. Doch unsere Hohepriester und Führer haben ihn zum Tod verurteilt und ans Kreuz schlagen lassen. Wir aber hatten gehofft, dass er der sei, der Israel erlösen werde. Und dazu ist heute schon der dritte Tag, seitdem das alles geschehen ist. Doch auch einige Frauen aus unserem Kreis haben uns in große Aufregung versetzt. Sie waren in der Frühe beim Grab, fanden aber seinen Leichnam nicht. Als sie zurückkamen, erzählten sie, es seien ihnen Engel erschienen und hätten gesagt, er lebe. Einige von uns gingen dann zum Grab und fanden alles so, wie die Frauen gesagt hatten. Ihn selbst aber sahen sie nicht. Da sagte er zu ihnen: Ihr Unverständigen, deren Herz zu träge ist, um alles zu glauben, was die Propheten gesagt haben. Musste nicht der Christus das erleiden und so in seine Herrlichkeit gelangen? Und er legte ihnen dar, ausgehend von Mose und allen Propheten, was in der gesamten Schrift über ihn geschrieben steht. So erreichten sie das Dorf, zu dem sie unterwegs waren. Jesus tat, als wolle er weitergehen, aber sie drängten ihn und sagten: Bleibe bei uns, denn es wird Abend. Der Tag hat sich schon geneigt. Da ging er mit hinein, um bei ihnen zu bleiben. Und es geschah, als er mit ihnen bei Tisch war, nahm er das Brot, sprach den Lobpreis, brach es und gab es ihnen. Da wurden ihre Augen aufgetan und sie erkannten ihn, und er entschwand ihren Blicken. Und sie sagten zueinander:
Brannte nicht unser Herz in uns, als er unterwegs mit uns redete und uns den Sinn der Schriften eröffnete? Noch in derselben Stunde brachen sie auf und kehrten nach Jerusalem zurück. Und sie fanden die Elf und die mit ihnen versammelt waren. Diese sagten: Der Herr ist wirklich auferstanden und ist dem Simon erschienen. Da erzählten auch sie, was sie unterwegs erlebt und wie sie ihn erkannt hatten, als er das Brot brach. Während sie noch darüber redeten, trat er selbst in ihre Mitte und sagte zu ihnen: Friede sei mit euch. Sie erschraken und hatten große Angst, denn sie meinten, einen Geist zu sehen. Da sagte er zu ihnen: Was seid ihr so bestürzt? Warum lasst ihr in eurem Herzen Zweifel aufkommen? Seht meine Hände und meine Füße an. Ich bin es selbst. Fasst mich doch an und begreift. Kein Geist hat Fleisch und Knochen, wie ihr es bei mir seht. Bei diesen Worten zeigte er ihnen seine Hände und Füße. Als sie es aber vor Freude immer noch nicht glauben konnten und sich verwunderten, sagte er zu ihnen: Habt ihr etwas zu essen hier? Sie gaben ihm ein Stück gebratenen Fisch. Er nahm es und aß es vor ihren Augen. Dann sagte er zu ihnen: Das sind meine Worte, die ich zu euch gesprochen habe, als ich noch bei euch war. Alles muss in Erfüllung gehen, was im Gesetz des Mose, bei den Propheten und in den Psalmen über mich geschrieben steht. Darauf öffnete er ihren Sinn für das Verständnis der Schriften. Er sagte zu ihnen: So steht es geschrieben. Der Christus wird leiden und am dritten Tag von den Toten auferstehen, und in seinem Namen wird man allen Völkern Umkehr verkünden, damit ihre Sünden vergeben werden. Angefangen in Jerusalem seid ihr Zeugen dafür. Und siehe, ich werde die Verheißung meines Vaters auf euch herabsenden. Ihr aber bleibt in der Stadt, bis ihr mit der Kraft aus der Höhe erfüllt werdet. Dann führte er sie hinaus in die Nähe von Bethanien. Dort erhob er seine Hände und segnete sie. Und es geschah, während er sie segnete, verließ er sie und wurde zum Himmel emporgehoben. Sie aber fielen vor ihm nieder. Dann kehrten sie in großer Freude nach Jerusalem zurück, und sie waren immer im Tempel und priesen Gott.

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2: Das Evangelium nach Johannes. Der Eintritt des göttlichen Wortes in die Welt. Erstes Kapitel. Im Anfang war das Wort, und das Wort war bei Gott, und das Wort war Gott. Dieses war im Anfang bei Gott. Alles ist durch das Wort geworden, und ohne es wurde nichts, was geworden ist. In ihm war Leben, und das Leben war das Licht der Menschen. Und das Licht leuchtet in der Finsternis, und die Finsternis hat es nicht erfasst. Ein Mensch trat auf, von Gott gesandt, sein Name war Johannes. Er kam als Zeuge, um Zeugnis abzulegen für das Licht, damit alle durch ihn zum Glauben kommen. Er war nicht selbst das Licht, er sollte nur Zeugnis ablegen für das Licht. Das wahre Licht, das jeden Menschen erleuchtet, kam in die Welt. Er war in der Welt, und die Welt ist durch ihn geworden, aber die Welt erkannte ihn nicht. Er kam in sein Eigentum, aber die Seinen nahmen ihn nicht auf. Allen aber, die ihn aufnahmen, gab er Macht, Kinder Gottes zu werden, allen, die an seinen Namen glauben, die nicht aus dem Blut, nicht aus dem Willen des Fleisches, nicht aus dem Willen des Mannes, sondern aus Gott geboren sind. Und das Wort ist Fleisch geworden und hat unter uns gewohnt, und wir haben seine Herrlichkeit geschaut, die Herrlichkeit des einzigen Sohnes vom Vater, voll Gnade und Wahrheit. Johannes legt Zeugnis für ihn ab und ruft: Dieser war es, über den ich gesagt habe, er, der nach mir kommt, ist mir voraus, weil er vor mir war. Aus seiner Fülle haben wir alle empfangen, Gnade über Gnade. Denn das Gesetz wurde durch Mose gegeben, die Gnade und die Wahrheit kamen durch Jesus Christus. Niemand hat Gott je gesehen. Der Einzige, der Gott ist und am Herzen des Vaters ruht, er hat Kunde gebracht. Und dies ist das Zeugnis des Johannes, als die Juden von Jerusalem aus Priester und Leviten zu ihm sandten mit der Frage: Wer bist du? Er bekannte und leugnete nicht, er bekannte: Ich bin nicht der Christus. Sie fragten ihn: Was dann? Bist du Elia? Und er sagte: Ich bin es nicht. Bist du der Prophet? Er antwortete: Nein. Da sagten sie zu ihm: Wer bist du? Wir müssen denen, die uns gesandt haben, Antwort geben. Was sagst du über dich selbst? Er sagte: Ich bin die Stimme eines Rufers in der Wüste. Ebnet den Weg für den Herrn, wie der Prophet Jesaja gesagt hat. Die Abgesandten gehörten zu den Pharisäern. Sie fragten Johannes und sagten zu ihm: Warum taufst du dann, wenn du nicht der Christus bist, nicht Elia und nicht der Prophet? Johannes antwortete ihnen: Ich taufe mit Wasser. Mitten unter euch steht einer, den ihr nicht kennt, der nach mir kommt. Ich bin nicht würdig, ihm die Riemen der Sandalen zu lösen. Dies geschah in Bethanien jenseits des Jordan, wo Johannes taufte. Am Tag darauf sah er Jesus auf sich zukommen und sagte: Seht, das Lamm Gottes, das die Sünde der Welt hinwegnimmt. Er ist es, von dem ich gesagt habe: Nach mir kommt ein Mann, der mir voraus ist, weil er vor mir war. Auch ich kannte ihn nicht, aber ich bin gekommen und taufe mit Wasser, damit er Israel offenbart wird. Und Johannes bezeugte: Ich sah, dass der Geist vom Himmel herabkam wie eine Taube und auf ihm blieb. Auch ich kannte ihn nicht, aber er, der mich gesandt hat, mit Wasser zu taufen, er hat mir gesagt: Auf wen du den Geist herabkommen und auf ihm bleiben siehst, der ist es, der mit dem Heiligen Geist tauft. Und ich habe es gesehen und bezeugt: Dieser ist der Sohn Gottes. Am Tag darauf stand Johannes wieder dort, und zwei seiner Jünger standen bei ihm. Als Jesus vorüberging, richtete Johannes seinen Blick auf ihn und sagte: Seht, das Lamm Gottes. Die beiden Jünger hörten, was er sagte, und folgten Jesus. Jesus aber wandte sich um, und als er sah, dass sie ihm folgten, sagte er zu ihnen: Was sucht ihr? Sie sagten zu ihm, Rabbi, das heißt übersetzt Meister, wo wohnst du? Er sagte zu ihnen, kommt und seht. Da kamen sie mit und sahen, wo er wohnte, und blieben jenen Tag bei ihm. Es war um die 10. Stunde. Andreas, der Bruder des Simon Petrus, war einer der beiden, die das Wort des Johannes gehört hatten und Jesus gefolgt waren. Dieser traf zuerst seinen Bruder Simon und sagte zu ihm, »Wir haben den Messias gefunden«, das heißt übersetzt Christus. Er führte ihn zu Jesus. Jesus blickte ihn an und sagte, »Du bist Simon, der Sohn des Johannes. Du sollst Kephas heißen, das bedeutet Petrus, Fels.« Am Tag darauf wollte Jesus nach Galiläa aufbrechen. Da traf er Philippus, und Jesus sagte zu ihm, »Folge mir nach.« Philippus war aus Bethsaida, der Stadt des Andreas und Petrus. Philippus traf Nathanael und sagte zu ihm, »Wir haben den gefunden, über den Mose im Gesetz und auch die Propheten geschrieben haben, Jesus, den Sohn Josefs aus Nazareth.« Da sagte Nathanael zu ihm, »Kann aus Nazareth etwas Gutes kommen?« Philippus sagte zu ihm, »Komm und sieh.« Jesus sah Nathanael auf sich zukommen und sagte über ihn, »Sieh, ein echter Israelit, an dem kein Falsch ist.« Nathanael sagte zu ihm, »Woher kennst du mich?« Jesus antwortete ihm, »Schon bevor dich Philippus rief, habe ich dich unter dem Feigenbaum gesehen.« Nathanael antwortete ihm, »Rabbi, du bist der Sohn Gottes, du bist der König von Israel.« Jesus antwortete ihm, »Du glaubst, weil ich dir sagte, dass ich dich unter dem Feigenbaum sah? Du wirst noch Größeres als dieses sehen.« Und er sprach zu ihm, »Amen, Amen, ich sage euch, ihr werdet den Himmel geöffnet und die Engel Gottes auf- und niedersteigen sehen über dem Menschensohn.«

Zweites Kapitel. Am dritten Tag fand in Kana in Galiläa eine Hochzeit statt und die Mutter Jesu war dabei. Auch Jesus und seine Jünger waren zur Hochzeit eingeladen. Als der Wein ausging, sagte die Mutter Jesu zu ihm: »Sie haben keinen Wein mehr.« Jesus erwiderte ihr: »Was willst du von mir, Frau? Meine Stunde ist noch nicht gekommen.« Seine Mutter sagte zu den Dienern: »Was er euch sagt, das tut.« Es standen dort 6 steinerne Wasserkrüge, wie es der Reinigungssitte der Juden entsprach. Jeder fasste ungefähr 100 Liter. Jesus sagte zu den Dienern: »Füllt die Krüge mit Wasser.« Und sie füllten sie bis zum Rand. Er sagte zu ihnen: »Schöpft jetzt und bringt es dem, der für das Festmahl verantwortlich ist.« Sie brachten es ihm. Dieser kostete das Wasser, das zu Wein geworden war. Er wusste nicht, woher der Wein kam. Die Diener aber, die das Wasser geschöpft hatten, wussten es. Da ließ er den Bräutigam rufen und sagte zu ihm: »Jeder setzt zuerst den guten Wein vor und erst, wenn die Gäste zu viel getrunken haben, den weniger guten. Du jedoch hast den guten Wein bis jetzt aufbewahrt.« So tat Jesus sein erstes Zeichen in Kana in Galiläa und offenbarte seine Herrlichkeit, und seine Jünger glaubten an ihn. Danach zog er mit seiner Mutter, seinen Brüdern und seinen Jüngern nach Kapharnaum hinab. Dort blieben sie einige Zeit. Das Pascha-Fest der Juden war nahe und Jesus zog nach Jerusalem hinauf. Im Tempel fand er die Verkäufer von Rindern, Schafen und Tauben und die Geldwechsler, die dort saßen. Er machte eine Geißel aus Stricken und trieb sie alle aus dem Tempel hinaus, samt den Schafen und Rindern. Das Geld der Wechsler schüttete er aus, ihre Tische stieß er um und zu den Taubenhändlern sagte er: »Schafft das hier weg, macht das Haus meines Vaters nicht zu einer Markthalle.« Seine Jünger erinnerten sich, dass geschrieben steht: »Der Eifer für dein Haus wird mich verzehren.« Da ergriffen die Juden das Wort und sagten zu ihm: »Welches Zeichen lässt du uns sehen, dass du dies tun darfst?« Jesus antwortete ihnen: »Reißt diesen Tempel nieder, und in 3 Tagen werde ich ihn wieder aufrichten.« Da sagten die Juden: 46 Jahre wurde an diesem Tempel gebaut und du willst ihn in 3 Tagen wieder aufrichten?« Er aber meinte den Tempel seines Leibes. Als er von den Toten auferweckt war, erinnerten sich seine Jünger, dass er dies gesagt hatte, und sie glaubten der Schrift und dem Wort, das Jesus gesprochen hatte. Während er zum Pascha-Fest in Jerusalem war, kamen viele zum Glauben an seinen Namen, da sie die Zeichen sahen, die er tat. Jesus selbst aber vertraute sich ihnen nicht an, denn er kannte sie alle und brauchte von keinem ein Zeugnis über den Menschen, denn er wusste, was im Menschen war.

Drittes Kapitel. Es war da einer von den Pharisäern namens Nikodemus, ein führender Mann unter den Juden. Der suchte Jesus bei Nacht auf und sagte zu ihm: Rabbi, wir wissen, du bist ein Lehrer von Gott gekommen, denn niemand kann die Zeichen tun, die du tust, wenn nicht Gott mit ihm ist. Jesus antwortete ihm: Amen, Amen, ich sage dir, wenn jemand nicht von oben geboren wird, kann er das Reich Gottes nicht sehen. Nikodemus entgegnete ihm: Wie kann ein Mensch, der schon alt ist, geboren werden? Kann er etwa in den Schoß seiner Mutter zurückkehren und noch einmal geboren werden? Jesus antwortete: Amen, Amen, ich sage dir, wenn jemand nicht aus dem Wasser und dem Geist geboren wird, kann er nicht in das Reich Gottes kommen. Was aus dem Fleisch geboren ist, das ist Fleisch. Was aber aus dem Geist geboren ist, das ist Geist. Wundere dich nicht, dass ich dir sagte, ihr müsst von oben geboren werden. Der Wind weht, wo er will. Du hörst sein Brausen, weißt aber nicht, woher er kommt und wohin er geht. So ist es mit jedem, der aus dem Geist geboren ist. Nikodemus erwiderte ihm: Wie kann das geschehen? Jesus antwortete: Du bist der Lehrer Israels und verstehst das nicht? Amen, Amen, ich sage dir, was wir wissen, davon reden wir, und was wir gesehen haben, das bezeugen wir, und doch nehmt ihr unser Zeugnis nicht an. Wenn ich zu euch über irdische Dinge gesprochen habe und ihr nicht glaubt, wie werdet ihr glauben, wenn ich zu euch über himmlische Dinge spreche? Und niemand ist in den Himmel hinaufgestiegen, außer dem, der vom Himmel herabgestiegen ist, der Menschensohn. Und wie Mose die Schlange in der Wüste erhöht hat, so muss der Menschensohn erhöht werden, damit jeder, der glaubt, in ihm ewiges Leben hat. Denn Gott hat die Welt so sehr geliebt, dass er seinen einzigen Sohn hingab, damit jeder, der an ihn glaubt, nicht verloren geht, sondern ewiges Leben hat. Denn Gott hat seinen Sohn nicht in die Welt gesandt, damit er die Welt richtet, sondern damit die Welt durch ihn gerettet wird. Wer an ihn glaubt, wird nicht gerichtet. Wer nicht glaubt, ist schon gerichtet, weil er nicht an den Namen des einzigen Sohnes Gottes geglaubt hat. Denn darin besteht das Gericht. Das Licht kam in die Welt, doch die Menschen liebten die Finsternis mehr als das Licht, denn ihre Taten waren böse. Jeder, der Böses tut, hasst das Licht und kommt nicht zum Licht, damit seine Taten nicht aufgedeckt werden. Wer aber die Wahrheit tut, kommt zum Licht, damit offenbar wird, dass seine Taten in Gott vollbracht sind. Darauf kam Jesus mit seinen Jüngern nach Judäa. Dort hielt er sich mit ihnen auf und taufte. Aber auch Johannes taufte damals, und zwar in Änon bei Salim, weil dort viel Wasser war, und die Leute kamen und ließen sich taufen. Johannes war nämlich noch nicht ins Gefängnis geworfen worden. Da kam es zwischen den Jüngern des Johannes und einem Juden zum Streit über die Frage der Reinigung. Sie kamen zu Johannes und sagten zu ihm: Rabbi, der Mann, der auf der anderen Seite des Jordan bei dir war und für den du Zeugnis abgelegt hast, der tauft jetzt und alle kommen zu ihm. Johannes antwortete: Kein Mensch kann etwas nehmen, wenn es ihm nicht vom Himmel gegeben ist. Ihr selbst seid meine Zeugen, dass ich gesagt habe, ich bin nicht der Christus, sondern nur vor ihm hergesandt. Wer die Braut hat, ist der Bräutigam. Der Freund des Bräutigams aber, der dabei steht und ihn hört, ist voller Freude über die Stimme des Bräutigams. Diese Freude hat sich nun bei mir vollendet. Er muss wachsen, ich aber geringer werden. Er, der von oben kommt, steht über allen. Wer von der Erde stammt, ist irdisch und redet irdisch. Er, der aus dem Himmel kommt, steht über allen. Was er gesehen und gehört hat, bezeugt er, doch niemand nimmt sein Zeugnis an. Wer sein Zeugnis annimmt, hat besiegelt, dass Gott wahrhaftig ist. Denn der den Gott gesandt hat, spricht die Worte Gottes. Denn ohne Maß gibt er den Geist. Der Vater liebt den Sohn und hat alles in seine Hand gegeben. Wer an den Sohn glaubt, hat das ewige Leben. Wer aber dem Sohn nicht gehorcht, wird das Leben nicht sehen, sondern Gottes Zorn bleibt auf ihm.

Viertes Kapitel. Jesus erfuhr, dass die Pharisäer gehört hatten, er gewinne und taufe mehr Jünger als Johannes. Allerdings taufte nicht Jesus selbst, sondern seine Jünger. Daraufhin verließ er Judäa und ging wieder nach Galiläa. Er musste aber den Weg durch Samarien nehmen. So kam er zu einer Stadt in Samarien, die Sychar hieß, und nahe bei dem Grundstück lag, das Jakob seinem Sohn Josef vermacht hatte. Dort befand sich der Jakobsbrunnen. Jesus war müde von der Reise und setzte sich daher an den Brunnen. Es war um die sechste Stunde. Da kam eine Frau aus Samarien, um Wasser zu schöpfen. Jesus sagte zu ihr: Gib mir zu trinken. Seine Jünger waren nämlich in die Stadt gegangen, um etwas zum Essen zu kaufen. Die Samariterin sagte zu ihm: Wie kannst du als Jude mich, eine Samariterin, um etwas zu trinken bitten? Die Juden verkehren nämlich nicht mit den Samaritern. Jesus antwortete ihr: Wenn du wüsstest, worin die Gabe Gottes besteht und wer es ist, der zu dir sagt, gib mir zu trinken, dann hättest du ihn gebeten und er hätte dir lebendiges Wasser gegeben. Sie sagte zu ihm: Herr, du hast kein Schöpfgefäß und der Brunnen ist tief. Woher hast du also das lebendige Wasser? Bist du etwa größer als unser Vater Jakob, der uns den Brunnen gegeben und selbst daraus getrunken hat, wie seine Söhne und seine Herden? Jesus antwortete ihr: Wer von diesem Wasser trinkt, wird wieder Durst bekommen. Wer aber von dem Wasser trinkt, das ich ihm geben werde, wird niemals mehr Durst haben. Vielmehr wird das Wasser, das ich ihm gebe, in ihm zu einer Quelle werden, deren Wasser ins ewige Leben fließt. Da sagte die Frau zu ihm: Herr, gib mir dieses Wasser, damit ich keinen Durst mehr habe und nicht mehr hierher kommen muss, um Wasser zu schöpfen. Er sagte zu ihr: Geh, ruf deinen Mann und komm wieder her. Die Frau antwortete: Ich habe keinen Mann. Jesus sagte zu ihr: Du hast richtig gesagt, ich habe keinen Mann. Denn 5 Männer hast du gehabt, und der, den du jetzt hast, ist nicht dein Mann. Damit hast du die Wahrheit gesagt. Die Frau sagte zu ihm: Herr, ich sehe, dass du ein Prophet bist. Unsere Väter haben auf diesem Berg Gott angebetet, ihr aber sagt, in Jerusalem sei die Stätte, wo man anbeten muss. Jesus sprach zu ihr: Glaube mir, Frau, die Stunde kommt, zu der ihr weder auf diesem Berg noch in Jerusalem den Vater anbeten werdet. Ihr betet an, was ihr nicht kennt. Wir beten an, was wir kennen. Denn das Heil kommt von den Juden. Aber die Stunde kommt und sie ist schon da, zu der die wahren Beter den Vater anbeten werden. Im Geist und in der Wahrheit, denn so will der Vater angebetet werden. Gott ist Geist, und alle, die ihn anbeten, müssen im Geist und in der Wahrheit anbeten. Die Frau sagte zu ihm: Ich weiß, dass der Messias kommt, der Christus heißt. Wenn er kommt, wird er uns alles verkünden. Da sagte Jesus zu ihr: Ich bin es, der mit dir spricht. Inzwischen waren seine Jünger zurückgekommen. Sie wunderten sich, dass er mit einer Frau sprach, doch keiner sagte: Was suchst du oder was redest du mit ihr? Die Frau ließ ihren Wasserkrug stehen, kehrte zurück in die Stadt und sagte zu den Leuten: Kommt her, seht, da ist ein Mensch, der mir alles gesagt hat, was ich getan habe. Ist er vielleicht der Christus? Da gingen sie aus der Stadt heraus und kamen zu ihm. Währenddessen baten ihn seine Jünger: Rabbi, iss! Er aber sagte zu ihnen: Ich habe eine Speise zu essen, die ihr nicht kennt. Da sagten die Jünger zueinander: Hat ihm jemand etwas zu essen gebracht? Jesus sprach zu ihnen: Meine Speise ist es, den Willen dessen zu tun, der mich gesandt hat, und sein Werk zu vollenden. Sagt ihr nicht: Noch 4 Monate dauert es bis zur Ernte? Sieh, ich sage euch, erhebt eure Augen und seht, dass die Felder schon weiß sind zur Ernte.
Schon empfängt der Schnitter seinen Lohn und sammelt Frucht für das ewige Leben, sodass sich der Sämann und der Schnitter gemeinsam freuen. Denn hier hat das Sprichwort recht: Einer sät und ein anderer erntet. Ich habe euch gesandt zu ernten, wofür ihr euch nicht abgemüht habt. Andere haben sich abgemüht und euch ist ihre Mühe zugute gekommen. Aus jener Stadt kamen viele Samariter zum Glauben an Jesus, auf das Wort der Frau hin, die bezeugt hatte: Er hat mir alles gesagt, was ich getan habe. Als die Samariter zu ihm kamen, baten sie ihn, bei ihnen zu bleiben. Und er blieb dort 2 Tage. Und noch viel mehr Leute kamen zum Glauben an ihn aufgrund seiner eigenen Worte. Und zu der Frau sagten sie: Nicht mehr aufgrund deiner Rede glauben wir, denn wir haben selbst gehört und wissen, er ist wirklich der Retter der Welt. Nach diesen 2 Tagen ging er von dort nach Galiläa. Jesus selbst hatte nämlich bezeugt: Ein Prophet wird in seiner eigenen Heimat nicht geehrt. Als er nun nach Galiläa kam, nahmen ihn die Galiläer auf, weil sie alles gesehen hatten, was er in Jerusalem auf dem Fest getan hatte, denn auch sie waren zum Fest gekommen. Jesus kam wieder nach Kana in Galiläa, wo er das Wasser in Wein verwandelt hatte. In Kapharnaum lebte ein königlicher Beamter, dessen Sohn war krank. Als er hörte, dass Jesus von Judäa nach Galiläa gekommen war, suchte er ihn auf und bat ihn, herabzukommen und seinen Sohn zu heilen, denn er lag im Sterben. Da sagte Jesus zu ihm: Wenn ihr nicht Zeichen und Wunder seht, glaubt ihr nicht. Der Beamte bat ihn: Herr, komm herab, ehe mein Kind stirbt. Jesus erwiderte ihm: Geh, dein Sohn lebt. Der Mann glaubte dem Wort, das Jesus zu ihm gesagt hatte, und machte sich auf den Weg. Noch während er hinabging, kamen ihm seine Diener entgegen und sagten: Dein Junge lebt. Da fragte er sie genau nach der Stunde, in der die Besserung eingetreten war. Sie antworteten: Gestern in der 7. Stunde ist das Fieber von ihm gewichen. Da erkannte der Vater, dass es genau zu der Stunde war, als Jesus zu ihm gesagt hatte: Dein Sohn lebt. Und er wurde gläubig mit seinem ganzen Haus. So tat Jesus sein 2. Zeichen, nachdem er von Judäa nach Galiläa gekommen war.

Fünftes Kapitel: Die Selbstoffenbarung Jesu vor seinem Volk. Danach war ein Fest der Juden und Jesus ging hinauf nach Jerusalem. In Jerusalem gibt es beim Schaftor einen Teich, zu dem 5 Säulenhallen gehören. Dieser Teich heißt auf Hebräisch Bethesda. In diesen Hallen lagen viele Kranke, darunter Blinde, Lahme und Verkrüppelte. Dort lag auch ein Mann, der schon 38 Jahre krank war. Als Jesus ihn dort liegen sah und erkannte, dass er schon lange krank war, fragte er ihn: Willst du gesund werden? Der Kranke antwortete ihm: Herr, ich habe keinen Menschen, der mich, sobald das Wasser aufwallt, in den Teich trägt. Während ich mich hinschleppe, steigt schon ein anderer vor mir hinein. Da sagte Jesus zu ihm: Steh auf, nimm deine Liege und geh. Sofort wurde der Mann gesund, nahm seine Liege und ging. Dieser Tag war aber ein Sabbat. Da sagten die Juden zu dem Geheilten: Es ist Sabbat, du darfst deine Liege nicht tragen. Er erwiderte ihnen: Der mich gesund gemacht hat, sagte zu mir: Nimm deine Liege und geh. Sie fragten ihn: Wer ist denn der Mensch, der zu dir gesagt hat: Nimm deine Liege und geh? Der Geheilte wusste aber nicht, wer es war. Jesus war nämlich weggegangen, weil dort eine große Menschenmenge zugegen war. Danach traf ihn Jesus im Tempel und sagte zu ihm: Sieh, du bist gesund geworden. Sündige nicht mehr, damit dir nicht noch Schlimmeres zustößt. Der Mann ging fort und teilte den Juden mit, dass es Jesus war, der ihn gesund gemacht hatte. Daraufhin verfolgten die Juden Jesus, weil er das an einem Sabbat getan hatte. Jesus aber entgegnete ihnen: Mein Vater wirkt bis jetzt und auch ich wirke. Darum suchten die Juden noch mehr, ihn zu töten, weil er nicht nur den Sabbat brach, sondern auch Gott seinen Vater nannte und sich damit Gott gleich machte. Jesus aber sagte zu ihnen: Amen, Amen, ich sage euch, der Sohn kann nichts von sich aus tun, sondern nur, wenn er den Vater etwas tun sieht. Was nämlich der Vater tut, das tut in gleicher Weise der Sohn. Denn der Vater liebt den Sohn und zeigt ihm alles, was er tut. Und noch größere Werke wird er ihm zeigen, sodass ihr staunen werdet. Denn wie der Vater die Toten auferweckt und lebendig macht, so macht auch der Sohn lebendig, wen er will. Auch richtet der Vater niemanden, sondern er hat das Gericht ganz dem Sohn übertragen, damit alle den Sohn ehren, wie sie den Vater ehren. Wer den Sohn nicht ehrt, ehrt auch den Vater nicht, der ihn gesandt hat. Amen, Amen, ich sage euch, wer mein Wort hört und dem glaubt, der mich gesandt hat, hat das ewige Leben. Er kommt nicht ins Gericht, sondern ist aus dem Tod ins Leben hinübergegangen. Amen, Amen, ich sage euch, die Stunde kommt, und sie ist schon da, in der die Toten die Stimme des Sohnes Gottes hören werden, und alle, die sie hören, werden leben. Denn wie der Vater das Leben in sich hat, so hat er auch dem Sohn gegeben, das Leben in sich zu haben. Und er hat ihm Vollmacht gegeben, Gericht zu halten, weil er der Menschensohn ist. Wundert euch nicht darüber, die Stunde kommt, in der alle, die in den Gräbern sind, seine Stimme hören und herauskommen werden. Die das Gute getan haben, werden zum Leben auferstehen. Die das Böse getan haben, werden zum Gericht auferstehen. Von mir selbst aus kann ich nichts tun. Ich richte, wie ich es vom Vater höre. Und mein Gericht ist gerecht, weil ich nicht meinen Willen suche, sondern den Willen dessen, der mich gesandt hat. Wenn ich über mich selbst Zeugnis ablege, ist mein Zeugnis nicht wahr. Ein anderer ist es, der über mich Zeugnis ablegt. Und ich weiß, das Zeugnis, das er über mich ablegt, ist wahr. Ihr habt zu Johannes geschickt, und er hat für die Wahrheit Zeugnis abgelegt. Ich aber nehme von keinem Menschen ein Zeugnis an, sondern ich sage dies nur, damit ihr gerettet werdet. Jener war die Lampe, die brennt und leuchtet, doch ihr wolltet euch nur eine Zeit lang an ihrem Licht erfreuen.
Ich aber habe ein gewichtigeres Zeugnis als das des Johannes. Die Werke, die mein Vater mir übertragen hat, damit ich sie zu Ende führe, diese Werke, die ich vollbringe, legen Zeugnis dafür ab, dass mich der Vater gesandt hat. Auch der Vater selbst, der mich gesandt hat, hat über mich Zeugnis abgelegt. Ihr habt weder seine Stimme je gehört, noch seine Gestalt gesehen. Und auch sein Wort bleibt nicht in euch, weil ihr dem nicht glaubt, den er gesandt hat. Ihr erforscht die Schriften, weil ihr meint, in ihnen das ewige Leben zu haben. Gerade sie legen Zeugnis über mich ab. Und doch wollt ihr nicht zu mir kommen, um das Leben zu haben. Ehre von Menschen nehme ich nicht an. Ich habe euch jedoch erkannt, dass ihr die Liebe zu Gott nicht in euch habt. Ich bin im Namen meines Vaters gekommen, und ihr nehmt mich nicht an. Wenn aber ein anderer in seinem eigenen Namen kommt, dann werdet ihr ihn annehmen. Wie könnt ihr zum Glauben kommen, wenn ihr eure Ehre voneinander annehmt, nicht aber die Ehre sucht, die von dem einen Gott kommt? Denkt nicht, dass ich euch beim Vater anklagen werde. Mose klagt euch an, auf den ihr eure Hoffnung gesetzt habt. Wenn ihr Mose glauben würdet, müsstet ihr auch mir glauben, denn über mich hat er geschrieben. Wenn ihr aber seinen Schriften nicht glaubt, wie könnt ihr dann meinen Worten glauben?

Sechstes Kapitel. Danach ging Jesus an das andere Ufer des Sees von Galiläa, der auch See von Tiberias heißt. Eine große Menschenmenge folgte ihm, weil sie die Zeichen sahen, die er an den Kranken tat. Jesus stieg auf den Berg und setzte sich dort mit seinen Jüngern nieder. Das Pascha, das Fest der Juden, war nahe. Als Jesus aufblickte und sah, dass so viele Menschen zu ihm kamen, fragte er Philippus: Wo sollen wir Brot kaufen, damit diese Leute zu essen haben? Das sagte er aber nur, um ihn auf die Probe zu stellen, denn er selbst wusste, was er tun wollte. Philippus antwortete ihm: Brot für 200 Denare reicht nicht aus, wenn jeder von ihnen auch nur ein kleines Stück bekommen soll. Einer seiner Jünger, Andreas, der Bruder des Simon Petrus, sagte zu ihm: Hier ist ein kleiner Junge, der hat 5 Gerstenbrote und 2 Fische. Doch was ist das für so viele? Jesus sagte: Lass die Leute sich setzen. Es gab dort nämlich viel Gras. Da setzten sie sich. Es waren etwa 5000 Männer. Dann nahm Jesus die Brote, sprach das Dankgebet und teilte an die Leute aus, so viel sie wollten. Ebenso machte er es mit den Fischen. Als die Menge satt geworden war, sagte er zu seinen Jüngern: Sammelt die übrig gebliebenen Brocken, damit nichts verdirbt. Sie sammelten und füllten 12 Körbe mit den Brocken, die von den 5 Gerstenbroten nach dem Essen übrig waren. Als die Menschen das Zeichen sahen, das er getan hatte, sagten sie: Das ist wirklich der Prophet, der in die Welt kommen soll. Da erkannte Jesus, dass sie kommen würden, um ihn in ihre Gewalt zu bringen und zum König zu machen. Daher zog er sich wieder auf den Berg zurück, er allein. Als es aber Abend geworden war, gingen seine Jünger zum See hinab, bestiegen ein Boot und fuhren über den See auf Kapernaum zu. Es war schon dunkel geworden und Jesus war noch nicht zu ihnen gekommen. Da wurde der See durch einen heftigen Sturm aufgewühlt. Als sie etwa 25 oder 30 Stadien gefahren waren, sahen sie, wie Jesus über den See kam und sich dem Boot näherte. Und sie fürchteten sich. Er aber rief ihnen zu: Ich bin es, fürchtet euch nicht. Sie wollten ihn zu sich in das Boot nehmen, aber schon war das Boot am Ufer, das sie erreichen wollten. Am nächsten Tag stand die Menge am anderen Ufer des Sees. Sie hatten gesehen, dass nur ein Boot dort gewesen war und dass Jesus nicht mit seinen Jüngern ins Boot gestiegen war, sondern dass seine Jünger allein abgefahren waren. Von Tiberias her kamen andere Boote in die Nähe des Ortes, wo sie nach dem Dankgebet des Herrn das Brot gegessen hatten. Als die Leute sahen, dass weder Jesus noch seine Jünger dort waren, stiegen sie in die Boote, fuhren nach Kapernaum und suchten Jesus. Als sie ihn am anderen Ufer des Sees fanden, fragten sie ihn: Rabbi, wann bist du hierher gekommen? Jesus antwortete ihnen: Amen, Amen, ich sage euch, ihr sucht mich nicht, weil ihr Zeichen gesehen habt, sondern weil ihr von den Broten gegessen habt und satt geworden seid. Müht euch nicht ab für die Speise, die verdirbt, sondern für die Speise, die für das ewige Leben bleibt und die der Menschensohn euch geben wird. Denn ihn hat Gott der Vater mit seinem Siegel beglaubigt. Da fragten sie ihn: Was müssen wir tun, um die Werke Gottes zu vollbringen? Jesus antwortete ihnen: Das ist das Werk Gottes, dass ihr an den glaubt, den er gesandt hat. Sie sagten zu ihm: Welches Zeichen tust du denn, damit wir es sehen und dir glauben? Was für ein Werk tust du? Unsere Väter haben das Manna in der Wüste gegessen, wie es in der Schrift heißt: Brot vom Himmel gab er ihnen zu essen. Jesus sagte zu ihnen: Amen, Amen, ich sage euch, nicht Mose hat euch das Brot vom Himmel gegeben, sondern mein Vater gibt euch das wahre Brot vom Himmel. Denn das Brot, das Gott gibt, kommt vom Himmel herab und gibt der Welt das Leben. Da baten sie ihn:
Herr, gib uns immer dieses Brot. Jesus antwortete ihnen, ich bin das Brot des Lebens. Wer zu mir kommt, wird nie mehr hungern, und wer an mich glaubt, wird nie mehr Durst haben. Aber ich habe euch gesagt, ihr habt gesehen, und doch glaubt ihr nicht. Alles, was der Vater mir gibt, wird zu mir kommen. Und wer zu mir kommt, den werde ich nicht abweisen. Denn ich bin nicht vom Himmel herabgekommen, um meinen Willen zu tun, sondern den Willen dessen, der mich gesandt hat. Das aber ist der Wille dessen, der mich gesandt hat, dass ich keinen von denen, die er mir gegeben hat, zugrunde gehen lasse, sondern dass ich sie auferwecke am jüngsten Tag. Denn das ist der Wille meines Vaters, dass jeder, der den Sohn sieht und an ihn glaubt, das ewige Leben hat und dass ich ihn auferwecke am jüngsten Tag. Da murrten die Juden gegen ihn, weil er gesagt hatte, ich bin das Brot, das vom Himmel herabgekommen ist. Und sie sagten, ist das nicht Jesus, der Sohn Josefs, dessen Vater und Mutter wir kennen? Wie kann er jetzt sagen, ich bin vom Himmel herabgekommen? Jesus sagte zu ihnen, murrt nicht. Niemand kann zu mir kommen, wenn nicht der Vater, der mich gesandt hat, ihn zieht. Und ich werde ihn auferwecken am jüngsten Tag. Bei den Propheten steht geschrieben, und alle werden Schüler Gottes sein. Jeder, der auf den Vater hört und seine Lehre annimmt, wird zu mir kommen. Niemand hat den Vater gesehen, außer dem, der von Gott ist. Nur er hat den Vater gesehen. Amen, Amen, ich sage euch, wer glaubt, hat das ewige Leben. Ich bin das Brot des Lebens. Eure Väter haben in der Wüste das Manna gegessen und sind gestorben. So aber ist es mit dem Brot, das vom Himmel herabkommt. Wenn jemand davon isst, wird er nicht sterben. Ich bin das lebendige Brot, das vom Himmel herabgekommen ist. Wer von diesem Brot isst, wird in Ewigkeit leben. Das Brot, das ich geben werde, ist mein Fleisch für das Leben der Welt. Da stritten sich die Juden und sagten, wie kann er uns sein Fleisch zu essen geben? Jesus sagte zu ihnen, Amen, Amen, ich sage euch, wenn ihr das Fleisch des Menschensohnes nicht esst und sein Blut nicht trinkt, habt ihr das Leben nicht in euch. Wer mein Fleisch isst und mein Blut trinkt, hat das ewige Leben und ich werde ihn auferwecken am jüngsten Tag. Denn mein Fleisch ist wahrhaft eine Speise und mein Blut ist wahrhaft ein Trank. Wer mein Fleisch isst und mein Blut trinkt, der bleibt in mir und ich bleibe in ihm. Wie mich der lebendige Vater gesandt hat und wie ich durch den Vater lebe, so wird jeder, der mich isst, durch mich leben. Dies ist das Brot, das vom Himmel herabgekommen ist. Es ist nicht wie das Brot, das die Väter gegessen haben. Sie sind gestorben. Wer aber dieses Brot isst, wird leben in Ewigkeit. Diese Worte sprach Jesus, als er in der Synagoge von Kapharnaum lehrte. Viele seiner Jünger, die ihm zuhörten, sagten, diese Rede ist hart. Wer kann sie hören? Jesus erkannte, dass seine Jünger darüber murrten und fragte sie, daran nehmt ihr Anstoß? Was werdet ihr sagen, wenn ihr den Menschensohn aufsteigen seht, dorthin, wo er vorher war? Der Geist ist es, der lebendig macht. Das Fleisch nützt nichts. Die Worte, die ich zu euch gesprochen habe, sind Geist und sind Leben. Aber es gibt unter euch einige, die nicht glauben. Jesus wusste nämlich von Anfang an, welche es waren, die nicht glaubten und wer ihn ausliefern würde. Und er sagte, deshalb habe ich zu euch gesagt, niemand kann zu mir kommen, wenn es ihm nicht vom Vater gegeben ist. Daraufhin zogen sich viele seiner Jünger zurück und gingen nicht mehr mit ihm umher. Da fragte Jesus die 12, wollt auch ihr weggehen? Simon Petrus antwortete ihm, Herr, zu wem sollen wir gehen?
Du hast Worte des ewigen Lebens. Wir sind zum Glauben gekommen und haben erkannt. Du bist der Heilige Gottes. Jesus erwiderte: Habe ich nicht euch die 12 erwählt? Und doch ist einer von euch ein Teufel. Er sprach von Judas, dem Sohn des Simon Iskariot, denn dieser sollte ihn ausliefern, einer der 12.

0: Einen schönen guten Morgen. Ihr habt gerade das Neue Testament gehört, wie immer in der Nacht im Domradio. Danke fürs Zuhören und kommt gut durch den Tag.
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2: Ich bin Tine Klimach. In der Debatte um hohe Spritpreise bekommt die umstrittene 12-Uhr-Regel an den Tankstellen immer mehr Gegenwind. Der Bundesrat befasst sich am Freitag damit, die Tankregel wieder abzuschaffen. Auch der ADAC spricht sich dafür aus.
3: Seit April dürfen nur um 12 Uhr die Spritpreise erhöht werden. Die Regel ist seitdem umstritten, denn sie hat die Preise nicht gesenkt. Nur der Zeitpunkt, wann die Preise erhöht werden, steht seitdem fest. Die Tankstellen hätten wegen der Regel die Preise teilweise stärker erhöht als davor, sagt der ADAC. Zumindest gibt es eine gute Nachricht für Autofahrer. Die Spritpreise gehen nach Rekordwerten wieder etwas runter aktuell. Und ab dem 1. Oktober will die Bundesregierung ja die Steuern senken und erwartet dann eine Entlastung von bis zu 17 Cent pro Liter. Thomas Bremser, Nachrichtenredaktion.
2: Die USA haben den russischen Präsidenten Putin nach Angaben von Außenminister Rubio zum G20-Gipfel im Dezember in Miami eingeladen. Die USA hofften, dass er diese Einladung annehmen werde, sagte Rubio. Man denke, dass dies eine gute Gelegenheit sei, damit Putin nicht nur mit US-Präsident Trump, sondern auch mit anderen Staats- und Regierungschefs ins Gespräch kommen könnte. Wegen des Klimawandels haben Experten auf dem Extremwetterkongress in Hamburg zum Handeln aufgerufen. Nach Erkenntnissen des Deutschen Wetterdienstes zeigen sich immer mehr Hitzewellen und Trockenheitsperioden in Deutschland. Die Hitzewelle ab Mitte Juni sei besonders intensiv gewesen.
4: Rekordhitze von fast 42 Grad Ende Juni. Mit dem Klimawandel werden solche Hitzewellen immer wahrscheinlicher, sagen Experten. Die Folgen von Extremwetter spürt jeder, mahnt auch Umweltminister Schneider. Auch die Wirtschaftsleistung sinke an heißen Tagen. Deshalb macht sich Schneider auch dafür stark, eine Gemeinschaftsaufgabe, Klimaanpassung und Naturschutz ins Grundgesetz aufzunehmen, damit Bund und Länder mehr Handlungsmöglichkeiten bekommen. Thomas Thonfeld, Nachrichtenredaktion.
2: Zum Sport. Kurz vor der Entscheidung über den deutschen Olympiakandidaten wollen die Planer in Berlin ihre zunehmend aussichtslose Bewerbung offiziell zurückziehen. Das geht aus dpa-Informationen hervor. Der Senat wollte das nicht kommentieren, lud aber zu einer Pressekonferenz ein. Am Samstag will der Deutsche Olympische Sportbund entscheiden. Im Rennen sind noch München und die Region Köln-Rhein-Ruhr.
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2: Das Wetter, die aktuelle Vorhersage des Deutschen Wetterdienstes. Heute in der Nordosthälfte viele Wolken und auch Schauer. Im Rest anfangs bewölkt, im Tagesverlauf lockert's auf und am Nachmittag überwiegend freundlich und trocken. Mit Höchstwerten von 16 Grad in der Nordosthälfte, sonst bis 23 Grad. Am Freitag oft sonnig und trocken, nur im Osten und im Nordosten immer wieder Schauer. Dort bis 20 Grad, in der Südwesthälfte bis 24 Grad.
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1: Ich bin Uta aus der Domradio-Redaktion und ich habe am liebsten immer recht. Doch, komm, sei ehrlich, das findest du bestimmt auch schön. Andere sind einfach deiner Meinung und dann hast du recht. Oder ihr zusammen habt eben recht. So ist es aber ja auch nicht immer. Und deshalb ist es irre wichtig, sich auszutauschen, Standpunkte zu untermauern und zu diskutieren, Argumente auszutauschen, zu überzeugen und so weiter und so fort. Und dabei finde ich super hilfreich ein Zitat vom Philosophen Hans-Georg Gadamer. 2002 ist der Mann gestorben und das im Alter von 102 Jahren. Vielleicht hat ihm dabei auch geholfen, dass er nach folgender Devise lebte. Ein Gespräch setzt voraus, dass der andere recht haben könnte. Tja, so sieht's aus.

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1: Ich bin Thomas Bleskin. Im Bundestag wird heute über das sensible Thema Organspende diskutiert. Eine Abgeordnetengruppe bringt einen Entwurf für eine Umstellung auf eine Widerspruchsregelung ein. Jeder Erwachsene müsste also aktiv widersprechen, dass ihm nach dem Tod Organe entnommen werden. Bislang gilt die Zustimmungsregel.
2: Zu Lebzeiten aktiv widersprechen, dass mir Ärzte nach dem Tod Organe entnehmen können, oder zu Lebzeiten aktiv zustimmen? Von der Widerspruchsregelung erhoffen sich die Befürworter deutlich mehr Organe für Menschen, die dringend auf eine Niere oder ein neues Herz warten. Wieder andere, und auch da gibt es einen Entwurf von Abgeordneten, wollen lieber über eine bessere Aufklärung zu mehr Organspendenbereitschaft kommen. Lea Matschulat, Nachrichtenredaktion.
1: Der ukrainische Präsident Volodymyr Zelensky hat die Weltgemeinschaft bei der UN-Generaldebatte zu einer Eindämmung Russlands aufgerufen. Russland und der Kreml-Chef Wladimir Putin bedrohe auch die Republik Moldau, Polen und die baltischen Staaten, warnte Zelensky. Eine Sorge, die die USA teilen.
3: US-Außenminister Rubio warnte auch vor einer Ausweitung des Ukraine-Krieges, ausgelöst womöglich durch Cyberattacken, hybride Angriffe und Sabotage. Die USA luden den russischen Präsidenten zum G20-Gipfel ein, um Putin mal wieder persönlich in der Runde zu haben. Der russische Außenminister Lavrov lehnte eine Teilwaffenruhe in der Ukraine ab, versicherte aber, Moskau wolle den Konflikt beenden. Irans Präsident beklagte in New York die Politik der Gewalt und kritisierte Trump offen. Tina Eck, USA.
1: Wegen einer Drohnensichtung am Hauptstadtflughafen Berlin-Brandenburg ist der Flugbetrieb am Abend vorübergehend eingestellt worden. Für 45 Minuten gab es keine Starts und Landungen mehr. Um 21.05 Uhr sei die Sperrung wieder aufgehoben worden, sagte eine Sprecherin des BER. Es kam bei zahlreichen Flügen zu Verzögerungen bei Starts und Landungen, wie auf der Internetseite zu sehen war. Eine Sprecherin der Bundespolizei sagte, Mitarbeiter am Flughafen hätten die Drohne gesichtet. Und zum Sport. Fußball. 87 Tage nach dem blamablen WM aus startet die Fußballnationalmannschaft unter dem neuen Bundestrainer Jürgen Klopp in die Nations League. In Amsterdam ist der Erzrivale Niederlande am Abend der erste Kontrahent in der Gruppenphase des UEFA-Wettbewerbs.
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1: Zum Wetter, die aktuelle Vorhersage des Deutschen Wetterdienstes. Heute im Norden und Osten wolkig mit Schauern, örtlich sind auch kurze Gewitter dabei. Sonst zunächst meist wolkig, später lockert es auf, am Nachmittag im Westen überwiegend sonnig und trocken. Höchstwerte um 16 Grad in der Nordosthälfte, sonst 18 bis 23 Grad. Am Freitag viel Sonnenschein, nur im Osten und auch Nordosten eher ungemütlich und immer wieder Regen. In der Nordosthälfte bis 20 Grad, in der Südwesthälfte bis 24 Grad.
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4: Ja, gestern hatte ich einen Tag frei. Könnte also sein, dass ich heute ab und an mal vom Mittwoch spreche, was überhaupt nicht richtig ist. Guten Morgen.
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Guten Morgen, Domradio hier am Donnerstag. Am Tag der Zeichensetzung, da setzen wir direkt mal ein musikalisches Zeichen mit einer echten Hymne jetzt von Oasis. Don't Look Back in Anger um 6:11.

0: Genuss. Oasis, Don't Look Back in Anger im Domradio am Donnerstag. Schönen guten Morgen um 17:45 jetzt mit dem ersten Impuls des Tages von und mit Schwester Katharina von den Olper-Franziskanerinnen.
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2: Herzlich willkommen zum Gebet am Donnerstag. Bei einer unserer zuletzt verstorbenen Mitschwestern lagen im Stundenbuch viele handgeschriebene kleine Zettel mit Bibeltexten oder eigenen kleinen Gebeten. Da viele unserer Schwestern sehr alt werden, ist die Handschrift oft noch sehr der alten Sütterlin-Schrift ähnlich, die heute nur noch wenige Menschen wirklich schreiben und noch viel weniger Menschen fließend lesen können. Und so ist es natürlich auch mit den Texten, deren Formulierungen zeitbedingt, deren Inhalte aber meist zeitlos sind. Auf diesem A5-Blatt stehen zwei Dinge. Zunächst eine Zeile aus dem Römerbrief. Wer vermag uns zu scheiden von der Liebe Christi? Und dann ein vielleicht selbst formuliertes Gebet. Mein Anfang und mein Ende leg ich in deine Hände. Vater, steh mir gnädig bei, dass mein Werk gesegnet sei. Und je länger ich das so sehe und lese und die alte Schwester vor Augen habe, desto mehr fällt mir auf, in welch tiefem Zusammenhang diese beiden kleinen Texte stehen. Wer in den 20er Jahren des vorigen Jahrhunderts geboren ist, hat als Kind und Jugendliche die Zeiten zwischen den Weltkriegen, den Nationalsozialismus und die Schrecken des Zweiten Weltkriegs erlebt. Die Not- und Hungerjahre direkt danach und den Kampf der Familien ums Überleben. Die Teilung des Landes, Flucht und Vertreibung und die unglaubliche Zähigkeit vieler Menschen, die unser Land wieder aufgebaut haben. Und in all dem steht diese Zeile aus dem Römerbrief. Was kann uns scheiden von der Liebe Christi? Anscheinend ja nicht so viel, denn sie sind dann in die Ordensgemeinschaft eingetreten und haben Jahrzehnte im Dienst an den Mitmenschen, den Kindern, Kranken und Alten, den eigenen Mitschwestern und den Kirchengemeinden gestanden und die Liebe Christi gelebt und weitergetragen. Und wenn man dann aus vielen Erzählungen weiß, durch welche Höhen und Tiefen sie gegangen sind, dann versteht man, dass sie das alles konnten, weil sie jeden ihrer Tage ihrem Gott in

die Hände gelegt und vertrauensvoll all das geliebt und getan haben, was einfach dran war. Dann verstehe und bestaune ich dieses kleine Gebet und mir wird deutlich, welche Kraft und welches Vertrauen darin für sie gelegen hat. Mein Anfang und mein Ende leg ich in deine Hände. Vater, steh mir gnädig bei, dass mein Werk gesegnet sei.

0: Jetzt wünsche ich dir einen guten Morgen und einen gelingenden Tag mit der guten Idee, alles, was ich tun werde, unter Gottes Segen zu stellen. Deine Schwester Katharina, Franziskanerin in Olpe. Möge Gott dich bewahren, dir Frieden schenken und dein Herz mit Freude erfüllen mit seinem Segen, mit dem Segen vom Vater, vom Sohn und vom Heiligen Geist. Amen.
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0: Schönen guten Morgen, euer Domradio hier am Donnerstag. 6:55, was haben wir alles vor? Bis 10, wir schauen vorbei in Kassel bei der Nacht der offenen Kirchen. Die ist morgen und da macht eine katholische Kirche mit, die offener eigentlich gar nicht sein kann. Der fehlt nämlich das Dach. Sehr, sehr spannend. Klären wir gegen 6:45. Und Thema natürlich, klar, das erste Länderspiel unter Jürgen Klopp. Heute Abend der deutschen Mannschaft in Amsterdam gegen die Niederlande.
1: Ich würde mir oder uns gerne die Fahne zurückholen, wenn ich ganz ehrlich bin. Ich möchte, dass, wenn man sie schwingt, dass niemand denkt, was ist mit dir nicht in Ordnung, sondern dass man einfach nur das Gefühl hat, ja, du bist happy und verstehst, dass du Glück hattest, dass du in diesem wundervollen Land geboren, aufgewachsen, zugezogen und wie auch immer, dass du hier lebst.
0: Was sagte Fußballfan und Expertin Schwester Katharina von den Olper-Franziskanerinnen zum Kloppo-Debüt und auch zu solchen Aussagen, die wir gerade gehört haben? Das frage ich sie gegen 9:15. Und Musik haben wir auch. Hier ist Loy und Gold.

0: 1 nach halb 7.
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2: Hi Leute, Anni von domradio.de. Manchmal, da steht man ja vor etwas Neuem und weiß gar nicht, wie man das eigentlich schaffen soll. Und dann braucht es eigentlich gar nicht viel, außer ein bisschen Zuversicht. Das findet auch Lena Raubaum und das hat sie sehr schön in einem Text aus ihrem Buch Ich hab da was für dich, Wortgeschenke und Gedankenstupser zusammengefasst. Es klopft. Vor der Tür die Zuversicht. Ich öffne. Sie schmunzelt und sagt, ich wusste, dass du zu Hause bist.
0: Guten Morgen, euer Domradio hier am Donnerstag mit Carsten Döpp und 3 Minuten lang mit Harry Styles, American Girls. Schön, dass ihr da seid. Hallo.

Guten Morgen, Domradio hier am Donnerstag. Wie wäre es denn, jetzt um 20.07 Uhr zu Hause schon mal so eine richtig heiße Sohle aufs Parkett zu legen? Jetzt so auf dem Weg in die Küche? Wäre doch was, oder? Okay, einfach Radio laut machen, hören wir zusammen Gloria Estefan. Get on your feet.

0: erinnert ihr euch noch, rund 3 Monate ist das WM-Debakel der deutschen Fußballnationalmannschaft jetzt her. Heute beginnt eine neue Ära unter dem neuen Bundestrainer Jürgen Klopp. Euer Domradio hier am Donnerstag. 7:14. In der Nations League geht es am Abend zum Auftakt in Amsterdam gegen die Niederlande. Thomas Bremser ist dort vor Ort in Amsterdam. Thomas, welchen Einfluss konnte Klopp denn schon nehmen auf die Mannschaft, die wir dann heute Abend auf dem Platz sehen werden?
1: Ja, spielerisch und taktisch hat er genau 2 Trainingseinheiten Zeit gehabt. Also da werden wir sicher noch keine Handschrift sehen können. Aber er hat sich bemüht, die Lockerheit zurückzuholen nach dem WM-Debakel. Er und die Spieler haben viel gelacht beim Training und alle wissen ja, dass Klopp schnellen und offensiven Fußball liebt. Dafür verzeiht er auch Fehler.
2: Ich gehe für die Jungs durchs Feuer. Wenn die Jungs alles geben, dann bin ich für Niederlagen verantwortlich.
1: Auch wenn nicht alles klappt heute, laufen und kämpfen wird die junge Mannschaft mit Sicherheit.
0: Aber wir wissen ja auch, wenn das Team verlieren sollte, dann werden sicher schon die ersten Kritiker um die Ecke kommen. Wie geht Klopp mit diesem Druck um?
1: Jürgen Klopp ist ja Profi, der weiß natürlich, wie die Öffentlichkeit tickt, wie genau alle hinschauen werden. Darum sagt er auch ganz offen:
2: Ja, Start ist wichtig, Anspannung da ganz bestimmt, aber wir versuchen zu lernen, Spaß zu haben unter Druck.
1: Es geht ja direkt los mit dem brisanten Duell gegen den Erzrivalen, die Niederlande. Auch die haben bei der WM ein Debakel erlebt, auch die haben den Trainer gewechselt. Das ist vielleicht besser, als gegen einen kleinen Gegner zu starten.
2: Brettstarker Gegner, neuer Trainer. Das Gute ist, wir haben wirklich beide identische Situationen.
1: Also ein offenes Match hier in Amsterdam.
0: Und auch spannend, welchen Jürgen Klopp werden wir denn da sehen heute Abend an der Seitenlinie?
1: Also die ganz wilden Zeiten sind vorbei, dennoch ist Klopp natürlich emotional an der Linie. Da wird er übrigens weder im Trainingsanzug stehen, noch im ganz schicken Anzug, aber vermutlich mit Kappe. Und damit wird er dann auch vor dem Spiel textsicher die Hymne mitsingen.
2: Ich glaube, so beim Supercup, da wird die Nationalhymne gesungen. Ich wusste gar nicht, dass ich die Nationalhymne drauf habe. Also komplett. Das war mir neu.
1: Übrigens, die Spieler laufen auf im letzten Adidas-Trikot in Schwarz mit vertikalen goldenen Linien aus Rauten. Das sieht ziemlich schick aus, finde ich.
0: Ein schickes Team schickt Jürgen Klopp als neuer Bundestrainer also schon mal auf den Platz. Vielleicht ja auch schick und stark. Wir werden sehen. Niederlande, Deutschland, Nations League. 8:45 heute Abend in Amsterdam und bei RTL.
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0: 5 vor 7, Domradio macht glücklich, gleich mit Mark Amber, Good to be in 30 Sekunden.
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0: 1. Karneval für euch im Domradio an diesem Donnerstag kurz vor 7. Und gleich nach 7, da schauen wir nach Kassel. Da ist morgen die Nacht der offenen Kirchen. Und da wird dann auch eine katholische Kirche mitmachen, die offener eigentlich gar nicht sein kann. Der fehlt nämlich das Dach. Ich glaube, das müssen wir mal klären, gleich gegen 7:15.
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2: Ich bin Thomas Bleskin. Eine Abgeordnetengruppe im Bundestag will Organspenden nach dem Tod zum Regelfall machen. Ihrem Gesetzentwurf zufolge würden volljährige, einwilligungsfähige Menschen automatisch als Spender gelten, sofern sie nicht widersprochen haben. Bisher ist eine ausdrückliche Zustimmung nötig. Eine zweite Abgeordnetengruppe lehnt die sogenannte Widerspruchsregelung ab und setzt auf mehr Aufklärung. In der gerade beendeten Badesaison sind mehr Menschen in Deutschland ums Leben gekommen als im Sommer des Vorjahres. Zwischen Anfang Mai und dem Ende der Sommerferien ertranken 248 Menschen, 12 mehr als im gleichen Zeitraum 2025. Das teilte die Deutsche Lebensrettungsgesellschaft mit.
3: Alleine im Juni zählte die DLRG mehr als 100 Todesfälle. Nur 2003 gab es in einem Juni mehr Badetote. Eine Hitzewelle zog besonders viele Menschen ans Wasser. Besonders gefährdet sind Jugendliche und junge Männer zwischen 11 und 30 Jahren. Viele überschätzen sich, sind leichtsinnig, gehen Risiken ein und das, obwohl sie nicht oder nicht gut schwimmen können. Die meisten tödlichen Badeunfälle gab es in Bayern. Hier starben in diesem Sommer 61 Menschen. Uli Reitinger, Nachrichtenredaktion.
2: Nach den eigenständigen Hacking-Attacken durch künstliche Intelligenz haben die Chefs der größten US-amerikanischen KI-Firmen erstmals vor dem UN-Sicherheitsrat vor den Risiken der Technologie gewarnt. Man sei an einem Scheideweg angelangt, sagte der Chef des ChatGPT-Entwicklers OpenAI, Sam Altman.
4: KI sei die derzeit größte Sicherheitsherausforderung für die Welt, sagte der Chef des KI-Labors Anthropic, Dario Amodei. Wenn man nicht gut damit umgehe, könne es ein Risiko für die gesamte Menschheit sein. Auch OpenAI-Chef Altman mahnte zu extremer Vorsicht. Beide boten aber auch Lösungsideen an, zum Beispiel Verlangsamung der Entwicklung, Inspektoren, globale Standards und mehr Transparenz. Alle Antworten hätten sie aber auch nicht, gab OpenAI-Chef Altman offen zu. Er sei offen für jede bessere Idee. Aus New York, Christina Horsten.
2: Zum Sportfußball. Jürgen Klopp will vor seinem ersten Spiel als Bundestrainer keine Titel für die EM 2028 oder die WM 2030 versprechen. Vor dem Nations League-Spiel in den Niederlanden sagte der 59-Jährige, die Mannschaft müsse aber erkennen lassen, dass sie alles versuchen wolle. Marc-André Ter Stegen soll im Tor sein Comeback geben. Kapitän Joshua Kimmich kehrt ins Mittelfeld zurück.
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2: Zum Wetter, die aktuelle Vorhersage des Deutschen Wetterdienstes. Heute im Norden und Osten wolkig mit Schauern, örtlich sind auch kurze Gewitter dabei. Sonst zunächst meist wolkig, später lockert es auf, am Nachmittag im Westen überwiegend sonnig und trocken. Höchstwerte um 16 Grad in der Nordosthälfte, sonst 18 bis 23 Grad. Am Freitag viel Sonnenschein, nur im Osten und auch Nordosten eher ungemütlich und immer wieder Regen. In der Nordosthälfte bis 20 Grad, in der Südwesthälfte bis 24 Grad.
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0: Schön, dass ihr dabei seid. 3 Minuten nach 7. Euch einen guten Start in diesen Donnerstag. Hallo.

5 This Love für euch im Domradio an diesem Donnerstag mit Carsten Döpp, 13 Minuten nach 7. Das ist jedes Mal ein richtig schöner Termin, seine Kirche im Ort, in der Stadt ein bisschen besser kennenzulernen. Die Nacht der offenen Kirchen, morgen zum Beispiel in Nordhessen, in Kassel. Aber was macht eine Kirche, die eigentlich zu ist, weil das Dach eingestürzt

0: Dach wird jetzt in diesen Tagen gerade abgehoben. Es wird dann einige Tage auch wieder leer stehen, das Dach nach oben offen. Und dann kommen ab dem 30. September 16 neue richtige Dachelemente, die die Kirche auch innen dann erstmals wieder begehbar, nutzbar machen für Gläubige.
1: Und deshalb ist die Elisabethkirche jetzt eigentlich ja noch zu, aber sie machen eben trotzdem Programm bei der Nacht der offenen Kirchen, und zwar am Bauzaun. Wie wird denn ein, ich sag mal, grauer Bauzaun zur Ausstellung, zur Kunstgalerie?
0: Ja, vielleicht kennt man das, solche Bauzaunplanen. Da steht normalerweise drauf, welche Fachfirma innen drin gerade arbeitet oder auch mal Werbung. Und wir haben großformatige Fotos drucken lassen von alten Ausstellungen. Wir haben ja zur Documenta vor allen Dingen immer Ausstellungen. Einige erinnern sich vielleicht an dieses Bild, dass man da so einen Kunstrasen in der Kirche ausgelegt hat oder ganz viele Perlen verschenkt hat. Und wir haben diese Fotos auf diese Bauzäune dran geheftet, damit man A, einen schönen Blick hat, eine schöne Erinnerung, aber vor allen Dingen auch Vorfreude, dass man bald wieder in die Kirche kann. Und zur nächsten Documenta gibt es auch wieder eine Ausstellung.
1: Warum ist es Ihnen so wichtig, bei dieser Veranstaltung morgen mitzumachen? Ich glaube, jeder hätte Verständnis dafür gehabt, wenn Sie sagen, nee, passt eigentlich nicht so in diesem Jahr, wir haben gut zu tun.
0: Es sind eigentlich zwei Gründe. Das eine ist, wir haben als Gemeinde den Wunsch natürlich, wenn alle Arbeitsgemeinschaft, in der Arbeitsgemeinschaft christlicher Kirchen vertretenen Gemeinden mitmachen, wollten wir dabei sein. Einfach auch für die Gemeinde zu zeigen, hey, natürlich gibt es uns noch, nur weil das Dach offen ist oder kaputt, gibt es ja die Kirchengemeinde. Und das andere auch für die Öffentlichkeit der Stadt, einfach wahrzunehmen, wenn es diese Nacht gibt. Elisabethkirche ist eine der bekanntesten Kirchen Kassels und natürlich erwarten die Menschen auch irgendwie und wollen da gerne hingehen. Wir sind ja total froh, dass auch bei Umfragen rausgekommen ist, dass unsere Kirche in Kassel so einen guten Ruf und so eine wichtige Rolle hat. Und da müssen wir dabei bleiben.
1: Aber die nun wortwörtlich offene Kirche nach oben, das machen Sie auch zum Thema, ne?
0: Ja, also es gibt Führungen sozusagen über die alten Ausstellungen, über die berührenden Momente, weil wir machen das ja nicht als Kunstaktion. Wir wollen ja auch darauf hinweisen, dass diese Kunst Menschen angesprochen hat, zu Gott geführt hat, in Gedanken nach oben gebracht hat. Und wir machen auch spirituelle Impulse, die genau diese Öffnung nach oben, der offene Himmel, das offene Dach, bietet sich ja an, natürlich thematisieren.
1: Die Nacht der offenen Kirchen morgen in Kassel. Über 26 Kirchen und christliche Gemeinschaften öffnen ihre Tore. Auch und ganz besonders die katholische Elisabethkirche. Markus Leitschuh hat uns davon erzählt. Besten Dank und dann Ihnen morgen, ja, eine schöne Veranstaltung.
0: Gerne, tschüss.
1: Tschüss.

Klassiker von Kate Pearson zusammen mit Iggy Pop, Candy. Kate Pearson kennen wir von den B-52s und Iggy Pop kennen wir ganz einfach so, weil es Iggy Pop ist im Domradio am Donnerstag. 7:24 Uhr, hier ist Miley Cyrus.

0: kurz nach 7:30.
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2: Moin, ich bin Tim und ich habe euch ein kurzes Gebet von Stefan Sick mitgebracht, das ehrlicherweise zu fast jedem Tag im Zug passt. Im Zug. Ich starre durch das regennasse Fenster. Die Landschaft eilt an mir vorbei. Wie gestern, wie morgen, wie übermorgen. Die ganz normale Alltäglichkeit. Und doch, auf einmal wieder ganz deutlich vor Augen. Die vielen Wunder, die du gemacht hast. Die Tropfen, die gegen die Scheibe prasseln. Die Bäume, die sich im Sturm biegen. Die Felder, die Wiesen voller Farben. Die Wolken, die weiterziehen, um Platz zu machen für einen blauen Himmel, für die Sonne, für einen neuen Tag. Danke, dass du alles so wunderbar gemacht hast. Danke für den neuen Tag.
0: Dieser neue Tag ist der Donnerstag, es ist der 24. September und was heute alles wichtig ist, das erfahrt ihr in dieser halben Stunde. Ich bin Carsten Döpp, hallo zusammen.
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geht doch gut nach vorne, ne? Neue Musik im Domradio, Talk to You, so heißt der Song. Von wem? Ja, von wem eigentlich? Von ANOTR featuring 54 Ultra. Steht hier zumindest so. Dann nennen wir das auch so. Um 7.39 Uhr. Hier ist Lena Meyer-Landrut. Das ist ganz einfach.

0: Orange County, die Gorillas für euch um 7:45. Guten Morgen.
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0: Es ist Donnerstag, der 24. September 2026. Wir gratulieren Schauspieler Heinz Hönig. Heute wird der gebürtige Landsberger 75 Jahre alt, hatte seinen großen Durchbruch Anfang der 80er in Das Boot, spielte aber auch unter anderem mit in Der große Bellheim, Der Schattenmann oder Der König von St. Pauli. Im Bundestag wird heute über das sensible Thema Organspende diskutiert. Da wird dann über einen Entwurf gesprochen, nach dem jeder Erwachsene aktiv widersprechen müsste, dass ihm nach dem Tod Organe entnommen werden. Bislang gilt ja die Zustimmungsregel. Lea Matschulat.
2: Zu Lebzeiten aktiv widersprechen, dass mir Ärzte nach dem Tod Organe entnehmen können, oder zu Lebzeiten aktiv zustimmen? Von der Widerspruchsregelung erhoffen sich die Befürworter deutlich mehr Organe für Menschen, die dringend auf eine Niere oder ein neues Herz warten. Wieder andere, und auch da gibt es einen Entwurf von Abgeordneten, wollen lieber über eine bessere Aufklärung zu mehr Organspendenbereitschaft kommen.
0: Und nach 14 Jahren Bauzeit feiern die Kölner Bühnen heute Abend um 19 Uhr die Wiedereröffnung mit einem Festakt. Das Programm für Bürger und Ehrengäste gestalten Oper und Schauspiel gemeinsam. Jetzt am Sonntag folgt dann mit dem Rosenkavalier die Opernpremiere. Allerdings gibt es wohl gerade noch große Probleme mit der Technik. Deshalb weiß man noch nicht so genau, ob das alles wie geplant stattfinden kann. Heute Nachmittag wollen dann die Kölner Bühnen darüber informieren.

0: Saturday Night. Kleines Fußballrätsel an diesem Donnerstag im Domradio um 7 vor 8. Wie viele Trainer hatte der SC FC Köln zwischen Oktober 2010 und April 2012? Habt ihr es? Es waren vier. Also erst Frank Schäfer, dann Volker Finke, dann Ståle Solbakken und dann wieder Frank Schäfer. Vier Trainer in weniger als zwei Jahren. Da hatten wir einen Bundespräsidenten.
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0: Stand the Rain, Tina Turner für euch im Domradio, kurz vor 8. Es ist der 24. September, jetzt wird's ernst, ne? 3 Monate nur noch bis Heiligabend.
1: Also ich habe auf jeden Fall schon Spekulatius Müsli gekauft. Habe ich heute und gestern schon gegessen.
0: Siehste?
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3: Ich bin Thomas Bleskin. Im Bundestag wird heute über das sensible Thema Organspende diskutiert. Eine Abgeordnetengruppe bringt einen Entwurf für eine Umstellung auf eine Widerspruchsregelung ein. Jeder Erwachsene müsste also aktiv widersprechen, dass ihm nach dem Tod Organe entnommen werden. Bislang gilt die Zustimmungsregel.
4: Zu Lebzeiten aktiv widersprechen, dass mir Ärzte nach dem Tod Organe entnehmen können, oder zu Lebzeiten aktiv zustimmen. Von der Widerspruchsregelung erhoffen sich die Befürworter deutlich mehr Organe für Menschen, die dringend auf eine Niere oder ein neues Herz warten. Wieder andere, und auch da gibt es einen Entwurf von Abgeordneten, wollen lieber über eine bessere Aufklärung zu mehr Organspendenbereitschaft kommen. Lea Matschulat, Nachrichtenredaktion.
3: Der ukrainische Präsident Volodymyr Zelensky hat die Weltgemeinschaft bei der UN-Generaldebatte zu einer Eindämmung Russlands aufgerufen. Russland und der Kreml-Chef Wladimir Putin bedrohe auch die Republik Moldau, Polen und die baltischen Staaten, warnte Zelensky. Eine Sorge, die die USA teilen.
5: US-Außenminister Rubio warnte auch vor einer Ausweitung des Ukraine-Krieges, ausgelöst womöglich durch Cyberattacken, hybride Angriffe und Sabotage. Die USA luden den russischen Präsidenten zum G20-Gipfel ein, um Putin mal wieder persönlich in der Runde zu haben. Der russische Außenminister Lavrov lehnte eine Teilwaffenruhe in der Ukraine ab, versicherte aber, Moskau wolle den Konflikt beenden. Irans Präsident beklagte in New York die Politik der Gewalt und kritisierte Trump offen. Tina Eck, USA.
3: Wegen einer Drohnensichtung am Hauptstadtflughafen Berlin-Brandenburg ist der Flugbetrieb am Abend vorübergehend eingestellt worden. Für 45 Minuten gab es keine Starts und Landungen mehr. Um 21.05 Uhr sei die Sperrung wieder aufgehoben worden, sagte eine Sprecherin des BER. Es kam bei zahlreichen Flügen zu Verzögerungen bei Starts und Landungen, wie auf der Internetseite zu sehen war. Eine Sprecherin der Bundespolizei sagte, Mitarbeiter am Flughafen hätten die Drohne gesichtet. Und zum Sport. Fußball. 87 Tage nach dem blamablen WM aus startet die Fußballnationalmannschaft unter dem neuen Bundestrainer Jürgen Klopp in die Nations League. In Amsterdam ist Erzrivale Niederlande am Abend der erste Kontrahent in der Gruppenphase des UEFA-Wettbewerbs.
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3: Zum Wetter, die aktuelle Vorhersage des Deutschen Wetterdienstes. Heute im Norden und Osten wolkig mit Schauern, örtlich sind auch kurze Gewitter dabei. Sonst zunächst meist wolkig, später lockert es auf, am Nachmittag im Westen überwiegend sonnig und trocken. Höchstwerte um 16 Grad in der Nordosthälfte, sonst 18 bis 23 Grad. Am Freitag viel Sonnenschein, nur im Osten und auch Nordosten eher ungemütlich und immer wieder Regen. In der Nordosthälfte bis 20 Grad, in der Südwesthälfte bis 24 Grad.
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0: Hallo, guten Morgen.

0: 10 nach 8, Domradio am Donnerstag. Am Debüttag von Jürgen Klopp als neuem Bundestrainer. Heute Abend ja das erste Länderspiel unter seiner Leitung Holland-Deutschland.
1: In dieser Nein-Zeit ist er ein Ja-Typ. Und ich glaube, das macht den Unterschied.
0: Das sagt Johannes B. Kerner, Moderator und auch guter Freund von Jürgen Klopp. In einer halben Stunde, da frage ich mal bei unserer Schwester Katharina nach. Kennt sich ja auch sehr gut aus im Fußball, was sie denn so meint.

0: Viertel nach acht. Guten Morgen, Domradio hier am Donnerstag. Wenn man einen Song toll findet, dann will man ja gerne auch wissen, von wem der ist. Also wer ist das, der oder die da so gute Musik macht oder berührende Texte schreibt? So muss das wahrscheinlich auch vor 2000 Jahren gewesen sein, als plötzlich dieser Jesus auftauchte und mitreißende Reden gehalten hat. Da haben sich die Leute wahrscheinlich auch gefragt, wer ist denn das eigentlich? Dazu sagt Gemeindereferentin Sandra Schnell:
1: Unser Glaube sagt, Jesus ist der Sohn Gottes. Das verbindet alle Christen miteinander. Er kam, um uns Gottes Liebe zu zeigen. Aber viel wichtiger ist wohl die Frage, wer ist Jesus denn für mich persönlich? Diese Frage kann man nicht für alle beantworten. Die kann nur jeder für sich klären. Und von ihr hängt auch ab, wie wir unser Leben gestalten.
0: Jeden Tag bekommt ihr ja eine Auslegung hier bei uns zum Bibeltext des Tages. Unsere Expertin in dieser Woche ist Sandra Schnell. Sie ist der erste Leiterin einer Pfarrgemeinde im Bistum Essen. Und da mussten wir sie natürlich auch persönlich fragen. Wer ist dieser Jesus für Sie?
1: Für mich ist Jesus ein Wegbegleiter durch mein Leben. Und ich bin sehr froh, dass ich ihn fast an jedem Tag spüren kann. Ich sehe ihn manchmal alle 5 Minuten in Menschen, die mir begegnen oder in Dingen, die mir passieren und manchmal vielleicht auch nur einmal am Tag. Aber ich spüre durch ihn, dass Gott an meiner Seite ist und das gibt mir Kraft und Mut. Für mich ist Jesus sehr wichtig in meinem Leben.
0: Und wenn Sandra Schnell Jesus mal treffen könnte, würde sie gerne mal eine Runde mit ihm tanzen. Warum? Das verrät sie in unserem Podcast Blick in die Bibel. 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Um 8:30 Uhr.

0: 8.23 Uhr, ab ins Jahr 1981.
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0: Von The Clash. Should I stay or should I go? Guten Morgen.

0: halb neun.
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2: Hallo zusammen, ich bin die Deborah vom Domradio. In letzter Zeit ging es bei uns zu Hause ziemlich viel um Vorbilder. Ich finde das manchmal gar nicht so einfach. Wer ist denn überhaupt ein Vorbild? Muss das jetzt jemand sein, der so richtig perfekt ist? Das geht ja eigentlich gar nicht. Erich Kästner ist da ganz anderer Meinung. Er schreibt, bei Vorbildern ist es unwichtig, ob es sich dabei um einen großen toten Dichter, um Mahatma Gandhi oder um Onkel Fritz aus Braunschweig handelt. Solange es ein Mensch ist, der im gegebenen Augenblick ohne Wimpernzucken gesagt oder getan hat, wovor wir zögern.
0: Freut euch schon mal auf Kate Bush in dieser halben Stunde. Running Up That Hill. Hier ist aber erstmal Kamerad und Friends. Ich bin Carsten Döpp. Guten Morgen.

0: Guten Morgen, euer Domradio am Donnerstag, genau 20 Minuten von 9 bei der WM im Sommer. Da sollte es die Aura von Manuel Neuer bringen. Das ist krachend gescheitert, wie wir alle wissen. Ab heute ist es die Ära von Jürgen Klopp und möglicherweise ja auch seine Aura. Der neue Bundestrainer legt los in der Nations League. Deutschland in den Niederlanden, in Amsterdam, heute Abend, 8:45. Fußballfan und Kennerin Schwester Katharina von den Olper-Franziskanerinnen wird natürlich auch gucken heute Abend. Oder? Schönen guten Morgen.
1: Ja, schönen guten Morgen. Ja, selbstverständlich. Natürlich. Ich freue mich wieder auf richtigen Fußball.
0: Schön gesagt. Der Hype rund um Jürgen Klopp ist ja riesig. Die Erwartungen sind groß. Wie viel ist denn davon, ja, ich sag mal, sportlich gerechtfertigt und wie viel ist eher so Sehnsucht nach besseren Zeiten?
1: Das ist für mich beides. Das eine ist tatsächlich, er fängt ganz von vorn an. Er beruft Leute, die kein Mensch kennt, ne? Die gerade in ihren Vereinen bekannt sind. Ne? Und mit der Option zu sagen, Leute, wir haben ganz viele gute Leute, wir müssen sie nur richtig voranbringen. Das ist die eine Seite, die ich für richtig gut halte. Und ich glaube, man muss ihm auch ein bisschen Zeit geben. Und die andere Seite ist natürlich die Sehnsucht nach besseren Fußballzeiten. Das finde ich richtig gut, weil man muss ja bei der letzten WM, das war ja alles nicht falsch, aber da fehlten so viele Dinge, wo ich gedacht habe, Leute, ihr könnt es alle besser, was ist los?
0: Ja, ja, genau. Jetzt haben wir auch sowas gelesen wie Klopp als Messias, als neue Lichtgestalt, das ist mir alles ehrlich gesagt viel zu viel. Schauen wir uns das mal realistisch an. Also was kann denn Jürgen Klopp bewirken? Vielleicht ja zumindest sowas, wie es hier Johannes Oerding sich vorstellt.
2: Wäre doch schön, wenn wir mal wieder ein bisschen mehr lächeln würden und mehr positive Schlagzeilen schreiben. Und ich denke, Kloppo wird genau das machen und er wird versuchen, nicht nur bei uns Fans, sondern auch bei den Spielern zu sagen, pass auf, das ist eigentlich was Schönes, Fußball. Fußball ist was Schönes.
0: Ja, ne? Fußball ist schön und ein bisschen mehr lächeln kann nicht schaden, oder?
1: Ja, vor allen Dingen, wenn man so die letzten Monate bei diesen Wahlkämpfen, wo es immer nur um Hass und Hetze und Häme ging, jetzt plötzlich jemanden zu sehen, der sagt, Leute, wir leben in einem wunderbaren Land und wir können diesen wunderbaren Sport ausüben. Lass uns doch mal tun und lass uns doch unsere Fähigkeiten nutzen. Und von daher finde ich diesen Hype richtig gut. Warum sollen nicht Leute, die sonst immer nur die andere Seite hören, plötzlich sagen, nö, bei uns gibt es so viel Positives, lass mal das doch tun.
0: Jürgen Klopp ist ja bei der Kadervorstellung da mit seinem Appell für Flagge und Zusammenhalt ganz schön nach vorne gegangen, hat mit der, ich sag mal, eher üblichen Zurückhaltung eines Bundestrainers gebrochen. Also ich fand die Statements sehr bemerkenswert und richtig. Wie ist das bei Ihnen angekommen?
1: Ganz genau so auch. Ja, er hat so locker, aber so deutlich gesagt, was er denkt und was vielen Leuten, glaube ich, auch geholfen hat, mal zu gucken und zu sagen, ja, er hat recht.
0: Mhm. Und heute Abend schauen wir dann auf das Sportliche.
1: Genau.
0: Und bevor uns die Telefonleitung nach Olpe hier gerade wegbricht, zumindest hört sich das so an, freuen wir uns auf das Spiel heute Abend, 8:45, das erste Länderspiel mit Jürgen Klopp an der Seitenlinie, Deutschland in Amsterdam gegen die Niederlande. Schwester Katharina, danke fürs Gespräch.
1: Ja, sehr gerne.
0: Schönes Spiel.
1: Danke, tschüss.

0: Running Up That Hill, Kate Bush für euch im Domradio. Um 8 vor 9.
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0: Domradio am Donnerstag. Schönen guten Morgen. Sachsens Ministerpräsident Michael Kretschmer hatte einen Termin in Rom, und zwar eine Audienz beim Papst. Wir haben danach mit ihm gesprochen, also mit Michael Kretschmer. Und was er gesagt hat, das hört ihr gleich nochmal hier bei uns um 10 nach 9.
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2: Ich bin Thomas Bleskin. Eine Abgeordnetengruppe im Bundestag will Organspenden nach dem Tod zum Regelfall machen. Ihrem Gesetzentwurf zufolge würden volljährige, einwilligungsfähige Menschen automatisch als Spender gelten, sofern sie nicht widersprochen haben. Bisher ist eine ausdrückliche Zustimmung nötig. Eine zweite Abgeordnetengruppe lehnt die sogenannte Widerspruchsregelung ab und setzt auf mehr Aufklärung. In der gerade beendeten Badesaison sind mehr Menschen in Deutschland ums Leben gekommen als im Sommer des Vorjahres. Zwischen Anfang Mai und dem Ende der Sommerferien ertranken 248 Menschen, 12 mehr als im gleichen Zeitraum 2025. Das teilte die Deutsche Lebensrettungsgesellschaft mit.
3: Alleine im Juni zählte die DLRG mehr als 100 Todesfälle. Nur 2003 gab es in einem Juni mehr Badetote. Eine Hitzewelle zog besonders viele Menschen ans Wasser. Besonders gefährdet sind Jugendliche und junge Männer zwischen 11 und 30 Jahren. Viele überschätzen sich, sind leichtsinnig, gehen Risiken ein und das, obwohl sie nicht oder nicht gut schwimmen können. Die meisten tödlichen Badeunfälle gab es in Bayern. Hier starben in diesem Sommer 61 Menschen. Uli Reitinger, Nachrichtenredaktion.
2: Nach den eigenständigen Hacking-Attacken durch künstliche Intelligenz haben die Chefs der größten US-amerikanischen KI-Firmen erstmals vor dem UN-Sicherheitsrat vor den Risiken der Technologie gewarnt. Man sei an einem Scheideweg angelangt, sagte der Chef des ChatGPT-Entwicklers OpenAI, Sam Altman.
4: KI sei die derzeit größte Sicherheitsherausforderung für die Welt, sagte der Chef des KI-Labors Anthropic, Dario Amodei. Wenn man nicht gut damit umgehe, könne es ein Risiko für die gesamte Menschheit sein. Auch OpenAI-Chef Altman mahnte zu extremer Vorsicht. Beide boten aber auch Lösungsideen an, zum Beispiel Verlangsamung der Entwicklung, Inspektoren, globale Standards und mehr Transparenz. Alle Antworten hätten sie aber auch nicht, gab OpenAI-Chef Altman offen zu. Er sei offen für jede bessere Idee. Aus New York, Christina Horsten.
2: Zum Sportfußball. Jürgen Klopp will vor seinem ersten Spiel als Bundestrainer keine Titel für die EM 2028 oder die WM 2030 versprechen. Vor dem Nations League-Spiel in den Niederlanden sagte der 59-Jährige, die Mannschaft müsse aber erkennen lassen, dass sie alles versuchen wolle. Marc-André Ter Stegen soll im Tor sein Comeback geben. Kapitän Joshua Kimmich kehrt ins Mittelfeld zurück.
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2: Zum Wetter, die aktuelle Vorhersage des Deutschen Wetterdienstes. Heute im Norden und Osten wolkig mit Schauern, örtlich sind auch kurze Gewitter dabei. Sonst zunächst meist wolkig, später lockert es auf, am Nachmittag im Westen überwiegend sonnig und trocken. Höchstwerte um 16 Grad in der Nordosthälfte, sonst 18 bis 23 Grad. Am Freitag viel Sonnenschein, nur im Osten und auch Nordosten eher ungemütlich und immer wieder Regen. In der Nordosthälfte bis 20 Grad, in der Südwesthälfte bis 24 Grad.
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0: So ist es. Guten Tag.

0: ein ganz besonderer Moment für Sachsens Ministerpräsident Michael Kretschmer. Termin in Rom, Audienz beim Papst. Hört das Domradio am Donnerstag, 13 Minuten nach 9. Grund war die Unterzeichnung des Staatskirchenvertrags zwischen Heiligem Stuhl und dem Freistaat Sachsen vor 30 Jahren. Und bei uns im Interview zeigte sich Kretschmer beeindruckt von der Begegnung mit Papst Leo. Vor allem schätzt er dessen Enzyklika zur künstlichen Intelligenz.
1: Das hat so viel Tiefgang, das ist so überlegt. Und es besteht die Möglichkeit, so sehr auch zu wirken, nicht nur in einem Land, sondern wirklich über den gesamten Globus, dass das schon etwas ganz, ganz Besonderes ist, ein solches Gespräch und ein solcher Austausch.
0: Ja, und natürlich ging es im Gespräch zwischen den beiden auch ums Thema KI, aber auch die Bedeutung Europas und das Zusammenleben der Völker spielten eine Rolle. Und Michael Kretschmer sprach noch eine für Deutschland sehr, sehr wichtige Frage an, die Papst Leo selbst auch betrifft.
1: Und ich habe die Einladung von Bundespräsident Frank-Walter Steinmeier nach Deutschland erneuert.

0: halb zehn.
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2: Und hier ist Tim mit einem Zitat, das ich in dem Buch Seelenfutter von Jan Frerichs gelesen habe. Wenn ich alt bin, will ich nicht jung aussehen, sondern glücklich.
0: So, und wir schieben mal das Klavier rein hier ins Studio und setzen Tom O'Dell dran. Der singt Another Love. Ich bin Carsten Löpp, schön, dass ihr da seid. Hallo.

0: 20 vor 10, Domradio Kino, Donnerstag, und da kehren die Woche Kulthelden für Kinder und eine Heldentruppe für Ältere zurück, sehr, sehr schön. Außerdem strandet Brad Pitt in der Wildnis. Frauenfilm der Woche ist allerdings ein anderer. Ronny Thorau hat den Überblick.
1: Wir haben einen Plan.
2: Bevor im Dezember die Avengers mit ihrem 5. Gemeinschaftsabenteuer zurückkehren, gibt's Teil 4, Avengers Endgame, nochmal auf der großen Leinwand zu sehen.
1: 6 Steine, 3 Teams, ein Versuch.
2: Fans bekommen mehrere Minuten Zusatzmaterial und angeblich auch optimierte Bilder und Farben.
3: Ich habe all diese Leute sterben sehen.
4: Das ist eine zweite Chance.
2: Vor allem ist das Ganze aber ein Riesenschaulaufen an Marvel-Stars, das wohl dann nur Teil 5 übertreffen kann.
1: Avengers!
3: Sammeln.
2: Emil und die Detektive jagen diese Woche mal wieder einen Gelddieb in Berlin.
5: Mir wurde mein Geld geklaut.
6: Dann müssen wir die Polizei rufen.
5: Nein, das geht nicht.
2: Die Neuauflage des Kinderbuchklassikers punktet mit erfrischenden und vielfältigen Kinderdarstellern.
5: Der Typ ist ein Profi. Also müssen wir es auch profimäßig angehen. Wie Detektive.
7: Und Detektivinnen.
2: Und mit einem rund erneuerten Blick auf Berlin. Samt E-Rollern, Mietenexplosion, Instagram-Look und moderner Jugendsprache.
7: Oh shit, ich hab Downtime. Ich kann das hacken. Dauert aber einen Moment.
2: Brad Pitt stürzt in eiserne Wildnis als Special Forces Offizier zusammen mit einem Militärhund in Alaska ab.
8: Das ist Odin. Er ist ein sehr gut ausgebildeter Gefechtsaufklärungshund.
2: Eisige Temperaturen, gefährliche Landschaft, Suche nach Nahrung und Schutz. Der Überlebenskampf bietet jede Menge Abenteuer. Aber auch einiges an Pathos und wandelt auf den Spuren von Leonardo DiCaprio in The Revenant.
8: Ganz ruhig, Kumpel. Ich halte dich.
2: Der Mädelsfilm der Woche ist eindeutig Spa-Weekend, in dem sich eine Frauengang eine Auszeit gönnt.
9: Ich habe ein Zimmer gebucht.
10: Was?
11: Wir gönnen uns ein Spa-Wochenende, bitte!
2: Das Ganze ist oft hektisch, die Gags zünden nicht immer, vieles ist Klischee.
12: Weißt du, was eine Manu-Tantra-Massage ist?
13: Ich weiß, was du im Schilde führst. Hier werden gut aussehende Australier eingestellt, damit sie mit den Muttis flirten.
2: Aber als Ablenkung vom eigenen Alltag funktioniert das turbulente Chaos für einen Mädelsabend wohl trotzdem gut.
14: Zeit mit Freundinnen zu verbringen ist lebenswichtig.
15: Willkommen zum Ziegen-Yoga.
16: Ich glaube, mein Venushügel ist kaputt.
17: Du.

0: glücklich in Berlin.
1: Oder auch in Köln, logischerweise. Um 10:12 im Domradio am Donnerstag. Lara, hallo, guten Tag.
2: Hallöchen,
1: habe ich das falsche
2: Carsten.
1: Mikro angemacht?
2: Ist doch kein Problem, ich komme rüber. Ich stelle mich ein bisschen um die Zehenspitze. Ich bin ja so klein, aber kein Problem.
1: Ja,
2: ich bin hier.
1: Ja, schön, dass du da bist. Gleich nach 10 geht es weiter mit dir und auch ein paar schönen Themen.
2: Ja, oder? Unter anderem geht es um Hunde. Mhm. Ich bin ja Team Katze, aber was ist mit dir?
1: Naja, schon, wir waren Team Hund leider.
2: Okay.
1: Wir hatten einen Hund, der dann leider im hohen Alter gestorben ist.
2: Okay, dann bist du ja der perfekte Ansprechpartner jetzt für mich, weil ich weiß nicht so viel über Hunde, aber es gibt jetzt eine, ich sag mal, sehr bekannte Marke, die ich mir auch sehr gerne kaufe, aber ich bin immer so ein bisschen zu geizig dafür, aber dreht sich um das Thema Wellness, Düfte, Shampoos. Ich finde, das ist so ein typisches, wenn du ein Geburtstagsgeschenk für jemanden kaufst, dann kaufst du von dieser Marke, finde ich.
1: Okay,
2: aber,
1: wo kommt der Hund?
2: Ja, jetzt pass auf. Für Hunde, und da kommt jetzt meine Frage an dich, gibt es jetzt auch eine Wellness-Reihe, also Hundeparfum, Hundeshampoo, es gibt Pfotenbalsam, alles so rund um dieses Thema, und da würde mich interessieren, weil ich mir dachte, braucht man sowas? Braucht der Hund ein Parfum? Ich weiß es nicht.
1: Wir hatten keins für ihn. Ich kann mich nicht. Nein, wir hatten keins für ihn. Wir haben sie ihm alles sehr, sehr schön gemacht, aber ein Parfum hat man nicht.
2: Ja, gut. Also, ich kann ja schon mal sagen, was mich so ein bisschen vom Hocker gehauen hat: Das Parfum kriegst du für 34,90 Euro.
1: Das Hundeparfum?
2: Ne? Genau. Also, wenn du Interesse hast für jemanden, ne?
1: Ja, ist okay. Ja, ich lasse mal durch den Kopf gehen. Finde ich interessant.
2: Um diese Reihe wird es dann später gehen: Wellnessprodukte für Hunde. Ne? Gibt es jetzt auch.
1: Sehr schön. Lara, viel Spaß.
2: Danke.
1: Ich bin Carsten Döpp und morgen mit ganz, ganz neuen Erkenntnissen dann für euch wieder hier ab 6 Uhr. Tschö.

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1: Ich bin Thomas Bleskin. Der Sozialverband VdK fordert einen Sozialcheck für die geplante Rentenreform der Bundesregierung. Präsidentin Bentele sagte der deutschen Presseagentur, die Koalition solle ihre Pläne stärker auf sozialen Ausgleich ausrichten.
2: Die geplante Abschaffung der Rente mit 63, ein Unding, auch für den Sozialverband. Viele hätten ihren Renteneintritt schon geplant. Deswegen könne man die Rente nach 45 Beitragsjahren nun nicht einfach canceln. Wir brauchen mindestens Übergangsfristen, heißt es, eine Reform zum Wohl der Menschen. Mehr Nähe zu den Leuten, nicht mit dem Kopf durch die Wand. Das hört man nun auch immer wieder aus der Koalition. Doch noch ringt die Regierung um einen Rentenkompromiss. Claudia Wächter, Nachrichtenredaktion.
1: Eine Abgeordnetengruppe im Bundestag will Organspenden nach dem Tod zum Regelfall machen. Ihrem Gesetzentwurf zufolge würden volljährige, einwilligungsfähige Menschen automatisch als Spender gelten, sofern sie nicht widersprochen haben. Bisher ist eine ausdrückliche Zustimmung nötig. Eine zweite Abgeordnetengruppe lehnt die sogenannte Widerspruchsregelung ab und setzt auf mehr Aufklärung. Über die Vorschläge wird zunächst nur beraten, noch nicht abgestimmt. Die US-Regierung muss Journalisten von CNN, MS Now und Politico vorerst wieder Zugang zum Weißen Haus gewähren. Ein Bundesrichter gab einem Eilantrag der von Präsident Trump ausgeschlossenen Medien statt. Der Entzug der Presseausweise sei ohne verfassungsrechtlich angemessenes Verfahren erfolgt. Die Anordnung gilt zunächst für 14 Tage. Trump hatte den Medien vorgeworfen, Falschnachrichten zu verbreiten. Und zum Sportfußball. Die Nationalmannschaft startet heute unter dem neuen Bundestrainer Jürgen Klopp in die Nations League. In Amsterdam ist Erzrivale Niederlande der erste Gegner.
3: Das Debüt gleich beim Erzrivalen. Jürgen Klopp freut sich auf eine emotionale Partie, in der man nur eine Chance habe, wenn man das Spiel als Derby annehme. Für die Spieler heißt das kämpfen, laufen, Vollgas geben. Er selbst spüre eine positive Anspannung vor seinem ersten Spiel. Über die Aufstellung wollte ein gut gelaunter Klopp am Vorabend nichts verraten. Sicher ist, dass Marc-André Ter Stegen im Tor stehen wird. Kapitän Joshua Kimmich rückt vor ins Mittelfeld. Auch die Niederlande knabbern noch am frühen WM aus mit neuem Trainer. Thomas Bremser, Amsterdam.
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1: Zum Wetter. Die aktuelle Vorhersage des Deutschen Wetterdienstes. Heute im Norden und Osten wolkig mit Schauern. Örtlich sind auch kurze Gewitter dabei. Sonst zunächst meist wolkig, später lockert es auf. Am Nachmittag im Westen überwiegend sonnig und trocken. Höchstwerte um 16 Grad in der Nordosthälfte, sonst 18 bis 23 Grad. Am Freitag viel Sonnenschein, nur im Osten und auch Nordosten eher ungemütlich und immer wieder Regen. In der Nordosthälfte bis 20 Grad, in der Südwesthälfte bis 24 Grad.
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4: Ja, hallöchen, das bin ich und ich find's richtig schön, dass ihr mit dabei seid. Und hier legen wir jetzt los mit My Heart Ain't That Broken. Kurz nach 10.

Slow Dance hier in eurem Domradio. Jetzt gleich haben wir 21:15. Ja, und gestern Abend wurde ja die Dreikönigswallfahrt offiziell eröffnet. Ab heute also wird die touristische Besichtigungsgebühr für den Kölner Dom bis Sonntag ausgesetzt. Das ist also jetzt eure Erinnerung. Für diese Zeit könnt ihr gratis in den Kölner Dom. Ja, das Domkapitel hat ja mit der Einführung der Besichtigungsgebühr besondere Events direkt angekündigt, an denen man eben neben natürlich Gebets- und Gottesdiensten gratis in den Kölner Dom kommt. Und da gehört natürlich ganz klar die Dreikönigswallfahrt dazu. Der Kölner Dom ruft zum 20. Mal zur Wallfahrt auf, dass Menschen den Schrein der drei heiligen Könige besuchen. Den Ort, an dem die Reliquien, also die Gebeine von Kaspar, Melchior und Balthasar liegen. Ja, und was ihr auch nur an wenigen Tagen im Jahr machen könnt, ist eben nach dem Gottesdienst. Da könnt ihr unter dem Schrein drunter hergehen. Ja, also der ist so ein bisschen erhöht. Man muss sich trotzdem bücken. Also ich glaube, nur Kinder können ohne sich zu bücken da drunter hergehen. Das ist eine ganz große Besonderheit. Und in dem Moment stellen ja auch viele Christen irgendwie ihre Gebeten, Sorgen und auch den Dank symbolisch unter den Schutz der drei Könige. Ja, mehr Infos zu den Gottesdiensten findet ihr auf domradio.de. 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Schaut doch einfach mal auf domradio.de vorbei. Und dann seht ihr, wo ihr dabei sein könnt.

0: 9:31 Uhr. Ihr hört euer Domradio mit Lara. Und ich würde sagen, es ist doch jetzt mal höchste Zeit für ein Stückchen Inspiration.
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2: Hallöchen, ich bin Uta vom Domradio und ich habe mit Fußball null am Hut. Am Fuß auch nicht. Aber was mir einleuchtet, ist, dass so ein Spiel, wo 11 Leute als Team hinter einem Ball herlaufen und versuchen, den ins gegnerische Tor zu kriegen, also dass die irgendwie besser gut zusammenarbeiten, anstatt gegeneinander zu sein, das leuchtet mir ein. Und da gibt es so einen Schweizer Theologen namens Stefan Sick, der hat ein Buch geschrieben, das heißt Startklar, sportliche Jugendgebete für Teamplayer und Einzelkämpfer. Und darin ist ein Text, der mir als Fußballmuffel dann dennoch ganz gut gefiel. Das Zitat geht so: Wenn Jesus ein Fußballteam trainiert hätte, hätte er Klartext gesprochen. Wie groß ist euer Zusammenhalt? Liebt ihr den nächsten Spieler wie euch selbst? Verzeiht ihr jedes Foul? Versucht ihr es dann auch noch einmal, wenn ihr auf dem allerletzten Platz gelandet seid? Und welche Antworten hätten wir ihm gegeben?

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No Mountain High Enough von Boys Town Gang hier in eurem Domradio. Ja, wir gehen jetzt nicht auf den Berg, wir gehen mal wieder runter auf den Teppich, denn es liegt ein 28 Meter langer und 10 Meter breiter Kunstteppich mit Blumen auf dem Kölner Neumarkt. Ja, da stehen auch noch 100 rote Stühle, da soll man sich dann hinsetzen, also auf die Stühle. Man darf auch auf den Teppich draufgehen, ja, also auch wenn es ein Kunstprojekt ist, mit dem Namen Bloom Up. Ja, und das soll einfach einen neuen Aufenthaltsort mitten in der Innenstadt schaffen. Die Farben auf diesem Teppich haben auch eine Bedeutung. Wir sehen da nämlich Rot, Grün und Gelb mit so einem blumigen Muster. Das Rot steht für die Kommunikation und die Begegnung zwischen den Menschen, die halt dann entstehen soll. Grün soll die Bäume und das Grün symbolisieren, das Köln benötigt in der Innenstadt. Und Gelb steht für die Kultur in der Stadt. Ja, wenn ihr euch das anschauen wollt, dann müsst ihr auf jeden Fall schnell sein, denn morgen wird das Ganze wieder abgebaut. Oder ihr kommt dann im nächsten Jahr nochmal vorbei. 2027 soll er nämlich erneut und auch für einen längeren Zeitraum ausgerollt werden. Ja, und wenn man hier auf den Teppich drauf darf, könnt ihr auch tanzen. Hier kommt Dance With Me von Tom Gregory. 10:47 Uhr haben wir es.

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3: Ich bin Thomas Bleskin. Der Sozialverband VdK fordert Nachbesserungen an der geplanten Rentenreform der Bundesregierung. Präsidentin Bentele sagte der deutschen Presseagentur, die Koalition müsse stärker auf sozialen Ausgleich achten. Vor allem die geplante Abschaffung der abschlagsfreien Rente nach 45 Beitragsjahren lehnt sie ab. Für ältere Beschäftigte brauche es Übergangsfristen und Lösungen für Menschen, die aus gesundheitlichen Gründen nicht bis zur regulären Altersgrenze arbeiten könnten. Wegen einer Drohnensichtung am Hauptstadtflughafen Berlin-Brandenburg ist der Flugbetrieb am Abend vorübergehend eingestellt worden. Für 45 Minuten gab es keine Starts und Landungen.
4: Passagiere oben in der Luft waren ratlos, fragten sich, und was nun? Komme ich heute noch nach Hause? Flieger wurden umgeleitet, denn die Pisten waren ja erstmal dicht. Nicht zum ersten Mal. An keinem anderen Airport in Deutschland sind im ersten Halbjahr so viele Drohnen gesichtet worden wie am Hauptstadtflughafen BR. Vor allem im Vergleich zum Vorjahr gab es fast schon einen regelrechten Drohnenboom. Claudia Wächter, Nachrichtenredaktion.
3: Die US-Regierung muss Journalisten von CNN, MS Now und Politico vorerst wieder Zugang zum Weißen Haus gewähren. Ein Bundesrichter gab einem Eilantrag der von Präsident Trump ausgeschlossenen Medien statt. Die Anordnung gilt zunächst für 14 Tage. Trump hatte den Medien vorgeworfen, Falschnachrichten zu verbreiten.
5: Wie auch in Deutschland ist die Pressefreiheit in den USA verfassungsrechtlich verankert. Und deshalb könne Trump den Journalisten ihre Presseausweise nicht einfach so ohne angemessenes Verfahren entziehen, heißt es vom Gericht. Vergangene Woche hatte der US-Präsident aber genau das getan, angeblich weil die Sender Fake News verbreitet hätten. Kritiker werten das als Angriff auf die Pressefreiheit und Versuch, kritisch berichtende Medien einzuschüchtern. Trumps Verhältnis zu Medien ist schwierig. Immer wieder beleidigt er Journalisten, wenn ihm ihre Fragen nicht gefallen. Tanja Wagner, Nachrichtenredaktion.
3: Und zum Sport. Berlin zieht seine Bewerbungen um Olympische und Paralympische Spiele zwei Tage vor der Entscheidung um den nationalen Kandidaten offiziell zurück. Nach der Verkündung durch den regierenden Bürgermeister Kai Wegner von der CDU verbleiben als Anwärter für 2036, 40 und 44 nur noch München und Köln-Rhein-Ruhr.
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3: Zum Wetter, die aktuelle Vorhersage des Deutschen Wetterdienstes. Heute im Norden und Osten wolkig mit Schauern, örtlich sind auch kurze Gewitter dabei. Sonst zunächst meist wolkig, später lockert es auf, am Nachmittag im Westen überwiegend sonnig und trocken. Höchstwerte um 16 Grad in der Nordosthälfte, sonst 18 bis 23 Grad. Am Freitag viel Sonnenschein, nur im Osten und auch Nordosten eher ungemütlich und immer wieder Regen. In der Nordosthälfte bis 20 Grad, in der Südwesthälfte bis 24 Grad.
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6: Mit mir, Lara, um kurz nach 11. Und hier ist jetzt für euch Like a Hobo.
7: Viel Spaß mit dem Song.

The time is now hier in eurem Domradio um 11.13 Uhr. Ja, und ich muss sagen, als ich das gelesen habe, fand ich das wirklich besorgniserregend. Die United Nations sagt, die Geschlechtergleichstellung ist noch 171 Jahre entfernt, wenn es so weitergeht wie jetzt. Die Zahl, die stammt aus dem aktuellen UN-Bericht Gender Snapshot 2026. Ja, und warum genau das jetzt noch so lange dauern soll, dafür gibt es mehrere Gründe. Unter anderem geht es darum, dass die Politik eben entscheidet, Institutionen zu schwächen, die dieses Thema eigentlich voranbringen sollte. Damit gibt es natürlich auch weniger Geld für Frauenrechte. Ja, und es geht auch um politische Macht. Die bleibt männlich im Gesamten. In 6 von 7 Ländern stehen Männer an der Spitze. Ja, was noch so im Bericht steht, kurz zusammengefasst: Frauen verbringen weltweit 2,5-mal so viel Zeit mit unbezahlter Sorgearbeit wie Männer und nur 6% der CEOs großer Unternehmen sind Frauen. Und jede dritte Frau erlebt im Laufe ihres Lebens sexualisierte oder partnerschaftliche Gewalt. Ja, ich habe aber noch eine kleine Aufmunterung für uns. Deutschland steht nämlich im Vergleich zu den anderen Ländern besser da, was dieses Thema angeht. Denn der Frauenanteil im Bundestag sind 35%. Im Vergleich weltweit sind es nur 27 in diesem Bereich. Und auch Erwerbstätigkeit von Frauen ist eine sehr hohe Quote, besonders im EU-Vergleich, wenn wir auf Deutschland schauen. Und auch was das Thema Bildung angeht, kann man sagen, Mädchen und junge Frauen schneiden in fast allen Bereichen sogar besser ab als die Jungs.

0: Say, say, say von Paul McCartney und Michael Jackson hier im Domradio. Ja, und wir haben jetzt gleich 11:30, deswegen würde ich doch mal sagen, wieder Zeit für ein Stückchen Inspiration.
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2: Mit Tim und einem Zitat von Jan Frerichs, das wir eigentlich jeden Morgen hören sollten. Nimm Spiegel nicht zu wichtig. Das wahre Spiegelbild findest du im Herzen.

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Lass es gehen hier in eurem Domradio mit mir, Lara. Wir haben jetzt 11.41 Uhr und vielleicht kennt ihr das ja auch. Man hat so einen Ohrwurm, man kennt dieses Lied, aber man hat eigentlich keine Ahnung, was das eigentlich bedeutet. Das geht mir bei diesem Song hier so, ihr hört mal rein. Ja, Danza Kuduro heißt der Song, habe ich immer einen Ohrwurm von. Und ich habe gedacht, ich räume jetzt mal auf, ich erkläre jetzt mal für uns, was es eigentlich mit diesem Song auf sich hat. Denn Danza Kuduro bedeutet Tanz den Kuduro. Also Kuduro ist ein Tanz tatsächlich, und zwar ein sehr energiegeladener Tanz und ein Musikstil aus Angola tatsächlich. Den spiele ich gleich hier für euch, ist aus den 1980ern in Luanda entstanden. Ja? Also Musik und Tanz gehört hier untrennbar zusammen. Und es ist eine Jugendkultur. Es geht um Lautsein, es geht um Stolzsein, es geht um Selbstbewusstsein und mischt wirklich diese traditionellen angolanischen Rhythmen mit elektronischer Musik. Ja, auch House ist dabei. Und wenn ihr euch jetzt fragt, gut, wie ist dieser Song denn eigentlich bekannt geworden? Wenn ihr den Film Fast and the Furious kennt, ja, mit den schnellen Autos, da ist der drin vorgekommen im fünften Teil und danach ist der wirklich ein absoluter Welthit geworden. So, und gleich spiele ich den Song für euch und dann könnt ihr mal zuhören, wie er singt. Danza Kuduro. Also Tanz den Kuduro, das ist nämlich tatsächlich eine Anleitung, ja? Also der erklärt euch, wie ihr diesen Tanz mittanzen könnt. Das dann gleich hier bei uns im Domradio. Bis dahin gibt's aber erstmal All the Things She Said. Und wir haben jetzt 11.42 Uhr.

All the things she said hier in eurem Domradio mit mir, Lara. Und wie versprochen gibt es jetzt natürlich den Song Danza Kuduro. Und ihr erinnert euch, ich habe ja eben erklärt, in diesem Song geht es tatsächlich darum, dass erklärt wird, wie man diesen Kuduro tanzt. Denn Danza Kuduro bedeutet Tanz den Kuduro. Also gut zu hören, wenn ihr die Sprache verstehen könnt. Es geht um sowas wie Hände hoch, dreh dich und beweg den Kopf. Hier ist

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1: Ich bin Thomas Blestin. Der Sozialverband VdK fordert einen Sozialcheck für die geplante Rentenreform der Bundesregierung. Präsidentin Bentele sagte der deutschen Presseagentur, die Koalition solle ihre Pläne stärker auf sozialen Ausgleich ausrichten.
2: Die geplante Abschaffung der Rente mit 63, ein Unding, auch für den Sozialverband. Viele hätten ihren Renteneintritt schon geplant. Deswegen könne man die Rente nach 45 Beitragsjahren nun nicht einfach canceln. Wir brauchen mindestens Übergangsfristen, heißt es, eine Reform zum Wohl der Menschen. Mehr Nähe zu den Leuten. Nicht mit dem Kopf durch die Wand. Das hört man nun auch immer wieder aus der Koalition. Doch noch ringt die Regierung um einen Rentenkompromiss. Claudia Wächter, Nachrichtenredaktion.
1: Eine Abgeordnetengruppe im Bundestag will Organspenden nach dem Tod zum Regelfall machen. Ihrem Gesetzentwurf zufolge würden volljährige, einwilligungsfähige Menschen automatisch als Spender gelten, sofern sie nicht widersprochen haben. Bisher ist eine ausdrückliche Zustimmung nötig. Eine zweite Abgeordnetengruppe lehnt die sogenannte Widerspruchsregelung ab und setzt auf mehr Aufklärung. Über die Vorschläge wird zunächst nur beraten, noch nicht abgestimmt. Die US-Regierung muss Journalisten von CNN, MS Now und Politico vorerst wieder Zugang zum Weißen Haus gewähren. Ein Bundesrichter gab einem Eilantrag der von Präsident Trump ausgeschlossenen Medien statt. Der Entzug der Presseausweise sei ohne verfassungsrechtlich angemessenes Verfahren erfolgt. Die Anordnung gilt zunächst für 14 Tage. Trump hatte den Medien vorgeworfen, Falschnachrichten zu verbreiten. Und zum Sportfußball. Die Nationalmannschaft startet heute unter dem neuen Bundestrainer Jürgen Klopp in die Nations League. In Amsterdam ist Erzrivale Niederlande der erste Gegner.
3: Das Debüt gleich beim Erzrivalen. Jürgen Klopp freut sich auf eine emotionale Partie, in der man nur eine Chance habe, wenn man das Spiel als Derby annehme. Für die Spieler heißt das kämpfen, laufen, Vollgas geben. Er selbst spüre eine positive Anspannung vor seinem ersten Spiel. Über die Aufstellung wollte ein gut gelaunter Klopp am Vorabend nichts verraten. Sicher ist, dass Marc-André Ter Stegen im Tor stehen wird. Kapitän Joshua Kimmich rückt vor ins Mittelfeld. Auch die Niederlande knabbern noch am frühen WM aus. Mit neuem Trainer. Thomas Bremser, Amsterdam.
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1: Zum Wetter. Die aktuelle Vorhersage des Deutschen Wetterdienstes. Heute im Norden und Osten wolkig mit Schauern. Örtlich sind auch kurze Gewitter dabei. Sonst zunächst meist wolkig, später lockert es auf. Am Nachmittag im Westen überwiegend sonnig und trocken. Höchstwerte um 16 Grad in der Nordosthälfte, sonst 18 bis 23 Grad. Am Freitag viel Sonnenschein, nur im Osten und auch Nordosten eher ungemütlich und immer wieder Regen. In der Nordosthälfte bis 20 Grad, in der Südwesthälfte bis 24 Grad.
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4: Ja, hallöchen mit mir, Lara, um kurz nach 12. Schön, dass ihr dabei seid. Und hier ist für euch Anyone for You.

Sheriffs hier in eurem Domradio mit mir, Lara. Und ich muss zugeben, ja, ich hatte Französisch in der Schule, aber es war jetzt nicht meine größte Stärke, sagen wir es mal so. Sheriffs ist einfach die Mehrzahl von Traum, also bedeutet Träume. Einzahl wäre Le Rêve, der Traum. Ja, warum erzähle ich euch das jetzt? Ich habe hier mal einen ultimativen Tipp für euch, um eine neue Sprache zu lernen. Denn klar, es gibt ganz viele tolle Apps, die man benutzen kann, um irgendwie ein paar Vokabeln sich reinzuklopfen. Man kann natürlich auch einfach einen Sprachkurs besuchen oder vielleicht einfach eine längere Zeit ins Ausland gehen. Aber ich habe heute Morgen ein Video gesehen und fand das total genial. Auf Instagram hat eine Frau erzählt, wenn man sich schwer tut damit, dann soll man einfach sich einen Stift schnappen und so kleine Sticky Notes oder Post-its, also Klebezettel. Und dann müsst ihr bereit dazu sein, euer Zuhause ein bisschen zu verunstalten, sage ich mal. Und zwar klebt ihr auf jeden Gegenstand, also auf die Gabel, auf den Fernseher, auf den Kühlschrank, auf die Waschmaschine, den Kleiderschrank und so weiter und so fort. Überall einen Klebezettel mit dem Wort. Das ist wohl anscheinend eine super tolle Methode, um das zu lernen. Sieht sehr lustig aus, aber ich sag mal so, man muss auch mal was Neues probieren. Und ich kann mir gut vorstellen, dass das funktioniert. Denn es sieht ja schön bunt aus, man sieht sofort die knallige Farbe. Dann greifst du zur Gabel. Ja, und dann kannst du ganz einfach nochmal auf deiner Sprache der Wahl sagen, was es denn eigentlich bedeutet. Also viel Glück auf jeden Fall beim Nachmachen und ich hoffe, es funktioniert. Und ich habe mir jetzt auf jeden Fall gemerkt, Le Rêve war es, glaube ich, ne? Der Traum. So. One!

0: Was ein Finale hier bei dem Song Our God Reigns hier in eurem Domradio. Und jetzt gibt's hier wieder für euch, gleich haben wir nämlich halb, deswegen fast pünktlich um halb, ein Stückchen Inspiration.
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2: Ich bin Uta vom Domradio und ich habe gar kein Auto, sondern ein Fahrrad. Aber dafür könnte ja dieser Spruch von Karl Lagerfeld eigentlich auch genauso gut gelten. Diesen Spruch las ich neulich irgendwo und der machte mir Spaß. Was Lagerfeld da sagte ist, der Körper ist wie ein Auto. Wenn man gut drauf aufpasst, hat man am Ende ein Vintage-Modell.
0: So kann man das doch auch sehen, oder? Ein Vintage-Modell. So, jetzt kann ich es aber sagen, wir haben 12.30 Uhr und hier kommt für euch der Song Tonight.

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4: Ja, und ich freue mich jetzt hier über Lady Gaga mit Pokerface um 12.41 Uhr.

Lady Gaga mit Pokerface. Hier in eurem Domradio. Ja, und Leute, wir müssen jetzt mal über Hunde sprechen. Ich bin ja eher Team Katzen, deswegen kenne ich mich da jetzt nicht so sehr aus. Aber ich habe schon mal gehört, dass klar, beim Hundefriseur, da wird ein Hund gewaschen mit Shampoo. Aber es gibt jetzt auch einiges anderes Zeug, wie zum Beispiel ein Hundeparfum. Das finde ich am interessantesten, sage ich jetzt mal. Eine Wellnessmarke, die für Menschen Duschgel, Duftsprays, Parfums, Kerzen, all sowas verkauft, hat jetzt auch eine neue Hundereihe mit auf den Markt gebracht. Das nennt sich The Dog Spa. Also die versprechen quasi ein Wellnessprogramm für den Hund. Es gibt Reinigungstücher, Pfoten, Balsam, Shampoo, wie gesagt, Parfum, ein Erfrischungsspray. Es gibt einen Tennisball, ein Halsband und auch einen Napf zu kaufen. Ja, und sie selbst sagen, dass man mit dem vierbeinigen Liebling dann in den eigenen vier Wänden den so richtig verwöhnen kann. Und ja, das speziell einfach für den Hund entwickelt wurde, dass der sich auch mal entspannen kann. Finde ich sehr interessant auf jeden Fall. Die Kampagne dazu sieht auch sehr lustig aus. Ich muss sagen, ich war zuerst ein bisschen erschrocken, als ich heute Morgen auf mein Handy geblickt habe, denn da sieht man dann Hunde mit Sonnenbrille und mit einem, ja, mit dem Handtuch auf dem Kopf. Aber da muss ich sagen, sieht lustig aus, ist aber KI generiert, also zum Glück. Das heißt, wurde kein Hund dabei gestört oder verletzt oder sonstiges. Ja, aber was meint ihr? Gibt's das für Hunde? Findet ihr das gut mit dem Parfum? Könnt ihr uns gerne schreiben an die 0221 25 88 60 hier ins Domradio. Also was haltet ihr von Hundeparfum? Ja oder nee? Kann das was oder kann das nichts? Einfach an die 0221 25 88 60 eine schnelle WhatsApp schreiben. Ja, und hier gibt's jetzt für euch Don't Dream It's Over von Sixpence None the Richer in eurem Domradio.

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1: Ich bin Thomas Bleskin. Der Sozialverband VdK fordert Nachbesserungen an der geplanten Rentenreform der Bundesregierung. Präsidentin Bentele sagte der deutschen Presseagentur, die Koalition müsse stärker auf sozialen Ausgleich achten. Vor allem die geplante Abschaffung der abschlagsfreien Rente nach 45 Beitragsjahren lehnt sie ab. Für ältere Beschäftigte brauche es Übergangsfristen und Lösungen für Menschen, die aus gesundheitlichen Gründen nicht bis zur regulären Altersgrenze arbeiten könnten. Wegen einer Drohnensichtung am Hauptstadtflughafen Berlin-Brandenburg ist der Flugbetrieb am Abend vorübergehend eingestellt worden. Für 45 Minuten gab es keine Starts und Landungen.
2: Passagiere oben in der Luft waren ratlos, fragten sich, und was nun? Komme ich heute noch nach Hause? Flieger wurden umgeleitet, denn die Pisten waren ja erstmal dicht. Nicht zum ersten Mal. An keinem anderen Airport in Deutschland sind im ersten Halbjahr so viele Drohnen gesichtet worden wie am Hauptstadtflughafen BR. Vor allem im Vergleich zum Vorjahr gab es fast schon einen regelrechten Drohnenboom. Claudia Wächter, Nachrichtenredaktion.
1: Die US-Regierung muss Journalisten von CNN, MS Now und Politico vorerst wieder Zugang zum Weißen Haus gewähren. Ein Bundesrichter gab einem Eilantrag der von Präsident Trump ausgeschlossenen Medien statt. Die Anordnung gilt zunächst für 14 Tage. Trump hatte den Medien vorgeworfen, Falschnachrichten zu verbreiten.
3: Wie auch in Deutschland ist die Pressefreiheit in den USA verfassungsrechtlich verankert. Und deshalb könne Trump den Journalisten ihre Presseausweise nicht einfach so ohne angemessenes Verfahren entziehen, heißt es vom Gericht. Vergangene Woche hatte der US-Präsident aber genau das getan, angeblich weil die Sender Fake News verbreitet hätten. Kritiker werten das als Angriff auf die Pressefreiheit und Versuch, kritisch berichtende Medien einzuschüchtern. Trumps Verhältnis zu Medien ist schwierig. Immer wieder beleidigt er Journalisten, wenn ihm ihre Fragen nicht gefallen. Tanja Wagner, Nachrichtenredaktion.
1: Und zum Sport. Berlin zieht seine Bewerbung um Olympische und Paralympische Spiele 2 Tage vor der Entscheidung um den nationalen Kandidaten offiziell zurück. Nach der Verkündung durch den regierenden Bürgermeister Kai Wegner von der CDU verbleiben als Anwärter für 2036, 40 und 44 nur noch München und Köln-Rhein-Ruhr.
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1: Zum Wetter, die aktuelle Vorhersage des Deutschen Wetterdienstes. Heute im Norden und Osten wolkig mit Schauern, örtlich sind auch kurze Gewitter dabei. Sonst zunächst meist wolkig, später lockert es auf, am Nachmittag im Westen überwiegend sonnig und trocken. Höchstwerte um 16 Grad in der Nordosthälfte, sonst 18 bis 23 Grad. Am Freitag viel Sonnenschein, nur im Osten und auch Nordosten eher ungemütlich und immer wieder Regen. In der Nordosthälfte bis 20 Grad, in der Südwesthälfte bis 24 Grad.
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4: Ja, Hallöchen. Mit mir, Lara, um kurz nach eins. Schön, dass ihr dabei seid. Und hier ist für euch Lucas Graham mit dem Song Drunk in the Morning.

0: It's Only Love von Simply Red hier in eurem Domradio. Also übersetzt, es ist nur Liebe. Ja, wenn man einen Song toll findet, dann will man ja auch gerne wissen, von wem ist der und was heißt das eigentlich? Und wer ist diese Person, die so tolle Musik macht oder halt diese emotionalen Texte schreibt? Ja, und so ungefähr muss es ja auch abgelaufen sein vor 2000 Jahren, als plötzlich dieser Jesus auftauchte und mitreißende Reden gehalten hat. Da haben sich die Leute dann wohl auch gefragt, wer ist das eigentlich? Ja, und dazu sagt die Gemeindereferentin Sandra Schell Folgendes.
1: Unser Glaube sagt, Jesus ist der Sohn Gottes. Das verbindet alle Christen miteinander. Er kam, um uns Gottes Liebe zu zeigen. Aber viel wichtiger ist wohl die Frage, wer ist Jesus denn für mich persönlich? Diese Frage kann man nicht für alle beantworten. Die kann nur jeder für sich klären. Und von ihr hängt auch ab, wie wir unser Leben gestalten.
0: Ja, dieser Ausschnitt ist aus unserem Podcast Blick in die Bibel. 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Und unsere Expertin in dieser Woche ist eben Sandra Schnell. Sie ist die erste Leiterin einer Pfarrgemeinde im Bistum Essen. Ja, und da müssen wir sie natürlich auch persönlich fragen, wer ist denn dieser Jesus für Sie?
1: Für mich ist Jesus ein Wegbegleiter durch mein Leben. Und ich bin sehr froh, dass ich ihn fast an jedem Tag spüren kann. Ich sehe ihn manchmal alle 5 Minuten in Menschen, die mir begegnen oder in Dingen, die mir passieren und manchmal vielleicht auch nur einmal am Tag. Aber ich spüre durch ihn, dass Gott an meiner Seite ist und das gibt mir Kraft und Mut. Für mich ist Jesus sehr wichtig in meinem Leben.
0: 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Und jetzt gibt's hier für euch zu hören Je veux von Sass.

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1: Ich bin Tim aus der Redaktion und ich habe einen ganz kurzen Text für euch von Lena Raubaum. Er heißt Auch schön. Manchmal bin ich still und dann kommt jemand, der wissen will, was los ist. Manchmal ist wirklich gar nichts los. Zum Glück.

0: Your Man von James Blunt hier in eurem Domradio. Ja, und mein lieber Kollege Oliver Kelch, den ihr ja kennt als Host von Kelch und Amen, der ist aktuell im Urlaub und zwar in Schweden, der Heimat der Zimtschnecke. Ja, und da hat er auch die größte Zimtschnecke der Welt gesehen. Olli selbst sagt sogar, die war so groß wie sein Gesicht gewesen und er hat sich dann gedacht, wer braucht denn sowas eigentlich, so eine riesige Zimtschnecke? Denn im Glauben ist es ja eher andersherum, also da geht es ja eher um die kleinen Dinge. Und das hier sagt er dazu.
1: Jesus spricht erstaunlich selten von dem Großen und von dem Mächtigen. Stattdessen erzählt er von den kleinen Senfkörnern, von einem Stück Hefeteig, von einem verlorenen Schaf oder einer kleinen Münze. Das Reich Gottes, das beginnt also im Kleinen. Ein freundliches Wort, eine Umarmung, ein Gebet, ein Moment der Aufmerksamkeit. Die größte Zimtschnecke der Welt, die zieht natürlich viele Blicke auf sich, doch die Dinge, die unser Leben wirklich verändern, die sind oft kaum sichtbar.
0: 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Und jetzt gibt's hier für euch Wer, wenn nicht wir von Vincent Weiss. Und es ist 13.36 Uhr.

0: Finished Business hier in eurem Domradio mit mir, Lara. 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

0: mehr Domradio hier und wir haben 14 Uhr, deswegen ist es jetzt Zeit für die Nachrichten.
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2: Ich bin Uli Reitinger. Die deutsche Wirtschaft ist im Aufschwung. Die führenden Forschungsinstitute heben ihre Prognosen deutlich an. Im laufenden Jahr erwarten sie einen Anstieg des Bruttoinlandsprodukts um 1,3%. In ihrem Frühjahrsgutachten hatten sie noch mit einem Plus von 0,6% gerechnet.
3: Das sind erstmal gute Nachrichten. Trotzdem warnen die Experten, die Erholung steht auf wackeligen Beinen. Denn es bleiben Belastungen durch die hohen Energiepreise und strukturelle Probleme. Der befürchtete Energiepreisschock durch den Iran-Krieg fiel geringer aus als erwartet. Für neuen Schwung sorgen steigende Exporte und die milliardenschweren staatlichen Investitionen in Infrastruktur und Verteidigung. Die Experten blicken auch etwas optimistischer in die Zukunft. Der private Konsum dürfte anziehen, genauso wie der Wohnungsbau. Aus Berlin, Ursula Winkler.
2: Eine fraktionsübergreifende Abgeordnetengruppe im Bundestag unternimmt einen neuen Anlauf für eine Reform im Bereich der Organspende. Der Plan: Erwachsene sollen nach ihrem Tod grundsätzlich als Spender gelten, sofern sie zu Lebzeiten nicht ausdrücklich widersprochen haben. Eine andere Gruppe lehnt das ab und fordert stattdessen mehr Aufklärung. Über beide Initiativen beraten nun zunächst die Ausschüsse. Der Sozialverband VdK fordert Nachbesserungen an der geplanten Rentenreform der Bundesregierung. Präsidentin Bentele sagte der deutschen Presseagentur, die Koalition müsse stärker auf sozialen Ausgleich achten. Vor allem die geplante Abschaffung der abschlagsfreien Rente nach 45 Beitragsjahren lehnt sie ab. Für ältere Beschäftigte brauche es Übergangsfristen und Lösungen für Menschen, die aus gesundheitlichen Gründen nicht bis zur regulären Altersgrenze arbeiten könnten. Zum Sport. Berlin hat seine Bewerbung um die Olympischen Spiele zurückgezogen. Ein trauriger Tag für Berlin, sagte der noch regierende Bürgermeister Kai Wegner.
4: Das Scheitern hat zahlreiche Gründe. Olympiagegner hatten nicht daran geglaubt, dass die Stadt und ihr Breitensport von der Austragung profitieren könnte. Auch werde das Geld für die Bewerbung, immerhin bis zu 6 Millionen Euro, dringender woanders gebraucht. Und zu guter Letzt wurde der schwarz-rote Senat, der das Thema vorangetrieben hatte, letzte Woche abgewählt. Linke und Grüne lehnen das Projekt ab. Wahlsiegerin Elif Elrab sprach davon, dass ich die Entscheidung erledigt habe. Tanja Wagner, Nachrichtenredaktion.
2: Am Samstag entscheidet der Deutsche Olympische Sportbund, ob Deutschland mit München oder mit Köln bzw. der Rhein-Ruhr-Region ins Rennen um die Spiele 2036, 2040 oder 2044 geht.
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2: Das Wetter, die aktuelle Vorhersage des Deutschen Wetterdienstes. Wir müssen uns heute im Norden und Osten noch weiter auf Schauer einstellen. Örtlich kann es ein kurzes Gewitter geben. Im Rest des Landes wird es jetzt immer freundlicher. Die Wolken lockern auf. Im Westen zeigt sich am Nachmittag häufiger mal die Sonne. Das Ganze bei 16 bis 23 Grad. Morgen erwartet uns vielerorts ein freundlicher Mix. Im Nordosten bleibt ein kleines Schauerrisiko bei 16 bis 24 Grad.
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0: Hallöchen, mit mir Lara um kurz nach zwei und hier ist für euch Adele mit Water Under the Bridge.

0: Kiss.
1: Kiss von Prince hier in eurem Domradio. Ja, und ich habe jetzt mal eine Frage an euch. Wie würdet ihr das denn finden, wenn Papst Leo nach Deutschland kommen würde? Also ich würde mich sehr freuen und ich glaube ganz, ganz viele andere Menschen auch. Ja, wir haben jetzt so eine erste Äußerung, kann man mal sagen, von ihm zu Deutschland. Und zwar hat er wohl gesagt, dass er auf jeden Fall Interesse an Deutschland hat. Das ist ja schon mal was Gutes. Das hat er zu Sachsens Ministerpräsident Michael Kretschmer gesagt. Der war vor kurzem im Vatikan und hat da Papst Leo getroffen. 15 bis 30 Minuten soll er mit ihm gesprochen haben. Und zwar unter anderem über künstliche Intelligenz, über den Frieden in der Welt und auch über die Stärke der EU. Ja, mehr dazu findet ihr bei uns auf domradio.de, denn wir konnten mit Michael Kretschmer sprechen über diesen Besuch. Und hier jetzt für euch On Top of the World von den Imagine Dragons. Und wir haben 14.22 Uhr.

0: Baby Goodbye von Alle Farben hier in eurem Domradio. Und wir sagen nicht Goodbye, sondern Hello zu unserer Inspiration.
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2: Hi, ich bin's, Anni von domradio.de. Und ich habe euch einen Spruch von Mutter Teresa mitgebracht. Sie wird als Heilige verehrt und steht für Hilfsbereitschaft und Nächstenliebe. Und sie hat mal gesagt: Nicht alle von uns können große Dinge tun, aber wir können kleine Dinge mit großer Liebe tun.

Dog von Alicia Keys hier in eurem Domradio. Ja, und in Frankfurt macht jetzt die erste Begräbniskirche in Hessen auf. Das ist im Grunde eine ehemalige Kirche, die umgebaut wurde, damit da Urnen stehen können. Da kommen ungefähr 2500 Stück rein. Und wenn man sich die Bilder anschaut, finde ich, dann wirkt das eigentlich eher so ein bisschen, ja, wie eine gemütliche Bibliothek anstatt wie ein Friedhof. Ich habe aber auch noch nie so etwas zuvor gesehen. Grund dafür, dass die jetzt dahin gebaut wurde, ist, dass viele Menschen eben heute alleine leben oder weit weg von der Familie. Es gibt also oft niemanden, der sich dann um das Grab kümmern kann. Und die Kirche sagt, wir reagieren darauf und schaffen einen Ort, der für Lebende und Verstorbene da ist. Ja, und schon vor der Eröffnung wurden da 11 Menschen beigesetzt. Das Interesse ist wohl auch sehr, sehr groß. Die Urnen, könnt ihr euch vorstellen, stehen in großen offenen Regalen. Das soll dann für die Unendlichkeit stehen. Angehörige können sich auch aussuchen, wo genau die Urne stehen soll. Zum Beispiel, wenn es jemanden gibt, der gerne Musik gehört hat, kann man sagen, gern mit Blick auf die Orgel oder vielleicht jemand, der sagt, ach, das war so eine Sonnenanbeterin, bitte einen Platz in der Morgensonne. Ja, und die Verantwortlichen merken, viele wissen schon gar nicht mehr, wie genau so ein Trauern geht. Vieles wird mittlerweile an die Bestatter abgegeben und die Angehörigen fühlen sich mit allem etwas überfordert. Ja, und in der Begräbniskirche gibt es deshalb auch Ansprechpersonen und Freitagsgottesdienste. Anonym ist da übrigens keiner, denn die Regale haben Namen, zum Beispiel Vertrauen, Liebe oder Hoffnung statt Nummern. Insgesamt gibt es in Deutschland schon 50 solcher Kirchen ungefähr. Die Idee dahinter ist ganz einfach, den Tod wieder ein Stück ins Leben holen und die Trauer nicht verstecken. Also ich muss sagen, ich bin trotzdem tatsächlich so ein Typ, ich mag es sehr gerne, einfach normal auf den Friedhof zu gehen und da an das Grab zu gehen, aber ich kann es absolut verstehen und sehe das auch immer sehr, sehr oft, dass da ja Gräber leider sind, um die sich gar nicht mehr gekümmert wird oder vielleicht auch nicht gekümmert werden kann, eben weil die Person wo ganz anders wohnt oder vielleicht sogar selber gar nicht mehr lebt. Also, wenn ihr euch so eine Begräbniskirche mal anschauen wollt, bei uns auf domradio.de findet ihr den Artikel dazu und da sind auch Bilder mit dabei. Und hier ist jetzt für euch Musik von David Bowie. Gleich haben wir 3:15.

0: Das ist Ashes to Ashes von David Bowie hier in eurem Domradio. Ja, und mir gegenüber sitzt jetzt schon der liebe Kollege Markus. Hallöchen.
1: Hallöchen, grüß dich.
0: Ja, grüß dich. Hör mal, ich habe mal eine Frage an dich. Ich habe eben hier so einen mega tollen Tipp gefunden, um eine Sprache neu zu lernen. Deswegen möchte ich von dir wissen, sprichst du noch andere Sprachen? Außer Deutsch natürlich.
1: Deutsch halbwegs, ja.
0: Das ist schon mal gut.
1: Kölsch wird schon wieder schwierig.
0: Ja.
1: Aber ansonsten, ja, also Englisch natürlich und so ein bisschen Französisch und so ein bisschen Urlaubsspanisch. Sage ich immer.
0: Okay, ja, boah, das ist eine gute Definition. Urlaubsspanisch, ja. Das merke ich mir. Ich glaube, da würde ich mich auch anschließen. Hast du da für dich, also für Französisch und Spanisch, hast du da so eine Strategie, das zu lernen? Warst du in einem Kurs oder?
1: Ja, also es war einmal in der Schule, also Französisch noch. Und ich habe dann in der Uni tatsächlich einen Spanischkurs belegt. Ich habe ihn zwar nicht gebraucht, so, also nicht für die Uni, für mein Ergebnis, sondern einfach nur, weil ich dachte, Spanisch kannst du mal lernen. Und dann der beste Tipp ist natürlich rausgehen.
0: Ja, voll.
1: Draußen, da wo die Leute Spanisch sprechen, fahrt da hin und macht's einfach dann dort, traut euch.
0: Ja, ich glaube auch, das wird unterschätzt, diese einfach Kommunikation mit Leuten, die eben auch im besten Fall Muttersprachler oder Sprachlerin sind, in diesem Fall. Weil mit Apps hatte ich zum Beispiel jetzt nicht so den Erfolg, muss ich zugeben.
1: Ich auch nicht.
0: Aber ich habe heute ein Video gesehen auf Instagram, das fand ich mega cool, ich glaube, das werde ich mal testen. Dafür muss man halt nur bereit sein, seine Wohnung ein bisschen zu verunstalten. Du brauchst einfach nur Sticky Notes, also diese Post-its, diese bunten Zettelchen und einen Stift. Und dann knallst du dir auf jedes Objekt, was du hast, Kühlschrank, Schuhe, Socken, was auch immer, überall so ein Zettel drauf mit dem Wort und immer wenn du hingehst und dir jetzt zum Beispiel deine Socken morgens aus dem Schrank nimmst, siehst du da, dass da drauf steht Socks oder sowas, ne? Weiß ich nicht. Irgendwie so. Genau. Sowas zum Beispiel. Ja, finde ich, ist eine coole Idee,
1: das ist okay,
0: und das werde ich mal testen, oder?
1: Das macht Spaß. Ja. Was heißt denn nochmal Kühlschrank auf Englisch?
0: The fridge. Ja,
1: und
0: das ist
1: auf
0: der Kühlschrank.
1: Französisch?
0: Da bin ich raus. Französisch ist ganz schlecht bei mir. Ganz Horror. Aber Markus.
1: Aber der Tipp ist gut.
0: Der Tipp ist gut. Ich wünsche dir auf jeden Fall eine sehr schöne Sendung jetzt gleich.
1: Jawohl, du hast da eine, guck, du hast eine Taste, da steht schon so ein Aufkleber drauf, El Musique.
0: El Musique? Ich drücke El Musique und das Schlimme ist, der nächste Song heißt Je reste cool.
1: Siehst du? Da haben wir es doch.
0: Markus, dir eine schöne Sendung.
1: Danke.
0: Mein Name ist Lara Burkhardt. Macht's gut.

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1: Ich bin Uli Reitinger. Die deutsche Wirtschaft erholt sich langsam. Für das laufende Jahr erwarten die führenden Wirtschaftsforschungsinstitute einen Anstieg des Bruttoinlandsprodukts um 1,3%. Das ist mehr als doppelt so hoch wie bei der letzten Schätzung im Frühjahr. Die Experten machen sich aber auch ein wenig Sorgen, zum Beispiel Oliver Holtemöller vom Leibniz-Institut für Wirtschaftsforschung.
2: Die deutsche Wirtschaft ist seit Ende des vergangenen Jahres im Aufschwung. Allerdings ist der Aufschwung nicht besonders kräftig. Und er wird zudem von Strukturproblemen überlagert. Das kommt vor allen Dingen darin zum Ausdruck, dass die privaten Investitionen schwach bleiben, das Arbeitskräfteangebot schrumpft und hohe Energiepreise Unternehmen und Haushalte belasten.
1: Oliver Holtemöller vom Leibniz-Institut für Wirtschaftsforschung. Im ersten Halbjahr hat es knapp 1,3 Millionen Unfälle auf Deutschlands Straßen gegeben. Das ist ein Plus von 2,6%, meldet das Statistische Bundesamt. Die Zahl der Verkehrstoten ist im Vergleich zum Vorjahreszeitraum allerdings gesunken. Ausnahme die E-Scooter-Fahrer.
3: Knapp 30 E-Scooter-Fahrer sind gestorben nach einem Crash. Und das sei wirklich auffällig, sagen die Statistiker. Weil es nämlich in allen anderen Gruppen, also Auto- und Motorradfahrer, Radler und Fußgänger, weniger Tote gab. Und nicht nur das, auch viel mehr Leute auf E-Scootern wurden verletzt, vor allem Teenager. Die meisten Verkehrstoten, die gab es übrigens in Mecklenburg-Vorpommern und Niedersachsen. Die wenigsten in Berlin und Hamburg. Claudia Wächter, Nachrichtenredaktion.
1: Die Preise für Häuser und Wohnungen in Deutschland sind weiter gestiegen. Nach vorläufigen Angaben des Statistischen Bundesamts kosteten Wohnimmobilien im zweiten Quartal durchschnittlich 0,6% mehr als ein Jahr zuvor. Es war bereits der 7. Anstieg in Folge. Besonders teuer ist Wohneigentum in den 7 größten deutschen Städten. Hier gingen die Preise von Eigentumswohnungen allerdings zuletzt leicht zurück. Zum Sport. 87 Tage nach dem blamablen WM aus startet die Fußballnationalmannschaft unter dem neuen Bundestrainer Jürgen Klopp in die Nations League. In Amsterdam ist Erzrivale Niederlande am Abend der erste Gegner. Klopp ist der 13. DFB-Chefcoach. Viele erhoffen sich von ihm einen Neuanfang.
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1: Das Wetter, die aktuelle Vorhersage des Deutschen Wetterdienstes. Heute müssen wir im Norden und im Osten noch mit Schauern rechnen. Örtlich kann es ein kurzes Gewitter geben. Im Rest des Landes wird es jetzt immer freundlicher, die Wolken lockern auf. Im Westen zeigt sich immer länger die Sonne, das Ganze bei 16 bis 23 Grad. Morgen erwartet uns vielerorts ein freundlicher Sonne-Wolken-Mix. Im Nordosten bleibt ein kleines Schauerrisiko, das Ganze bei 16 bis 24 Grad.
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4: Schönen Nachmittag zusammen.

0: 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Am Tag davor, denn morgen ist es soweit. Morgen steigt der Papst nämlich ins Flugzeug und besucht unser Nachbarland Frankreich. Und die erste Station ist dabei Paris. Dort werden etwa 1 Million Menschen erwartet und damit alles reibungslos abläuft, braucht es da viele ehrenamtliche Helferinnen und Helfer. Und meine Kollegin Theresa Kammerlander hat mit einer von ihr gesprochen. Hallo Theresa.
1: Hallo, ja genau. Ich habe mich mit Sabine Salat unterhalten und sie ist eine von den rund 17.000 Freiwilligen rund um den Papstbesuch in Paris. Mhm. Sie wird bei der Messe am Samstag am Triumphbogen stehen und die vielen Besucher auf ihre Plätze einweisen. Sie sagt, das wird bestimmt ein ganz schön langer Tag. Morgens ab 7 Uhr muss sie schon dastehen und bis abends 18 Uhr wird sie eben bereit sein. Aber sie freut sich schon richtig drauf.
0: Ja, also eine bestimmt große Feier. Es werden ja rund 600.000 Gläubige für diese Messe erwartet. Und am Abend vorher gibt es auch noch eine Gebetsnacht im Fußballstadion. Was ist denn da geplant?
1: Genau, im Stade de France, da gibt es eine Vigile für junge Leute. Und Sabine Salat hat mir erzählt, dass ihre Kinder auch daran teilnehmen wollten, aber die Plätze waren total schnell ausgebucht. Ich glaube, es wird aber eine tolle Feier mit einem riesigen Chor und auch hochkarätigen französischen Popmusikern. Und die ehrenamtlichen Helfer sagen, es wird besonders spannend, wie sie aus diesem Fußballstadion dann auch einen Ort des Gebets machen. Und wer will, kann auch diese Vigile übrigens sich online anschauen.
0: Also ganz spannend. Also der Papst reist nach Frankreich, erstmal nach Paris und dann geht es auch weiter noch nach Lourdes und nach Metz, also ein volles Programm. Die Infos dazu, wie die vielen freiwilligen Helfer die Reise vorbereiten und auch sonst alles rund um diese Reise, das lest ihr auf domradio.de. Theresa, merci beaucoup.
1: Avec plaisir.

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1: Inspiration jetzt mit Domradio-Moderatorin Uta. Wir spielen ja gerne Musik von Taylor Swift. Und die kann nicht nur singen, sondern auch schöne Sachen sagen. Mir gefällt zum Beispiel dieses hier. Sei einfach du selbst. Es gibt niemanden, der besser ist als du.

0: Das ist euer Domradio. Gleich ist es 3:45 in einer guten Minute. Morgen wird spannend diskutiert. Es geht um eines der zentralen Themen unserer Zeit und das ist Zusammenhalt. Die Frage ist ja, wie gelingt Zusammenhalt? Und Köln, lass uns reden. So lautet der Titel einer Veranstaltung, die es morgen geben wird. Die christlichen Kirchen laden dazu ein, ein ökumenischer Gottesdienst im Dom mit der sogenannten Dialogpredigt. Da sprechen nämlich die Kölner Stadtdirektorin Dörte Diemert und die Grünen-Politikerin Katrin Göring-Eckardt über das Thema, über Zusammenhalt. Und der kann für die Leiterin des katholischen Bildungswerks Köln, Caroline Hostertag, ganz besonders gelingen.
1: Ich glaube, unsere Aufgabe als Christen ist es, das auszuhalten, andere Meinungen auszuhalten, anderen Menschen mit Nächstenliebe zu begegnen.
0: Kann so einfach sein. Caroline Hostertag moderiert nach dem ökumenischen Gottesdienst im Dom die anschließende Veranstaltung, die Soiree im Domforum. Und da werden auch prominente Gäste auf dem Podium stehen.
1: Wir haben 4 spannende Gäste im Domforum. Rolly Prings, Dörte Diemert, Serap Güler und Katrin Göring-Eckardt. Und ich kann jetzt schon versprechen, es wird ein interessanter Abend und sicherlich werden wir viele Meinungen zu diesem Thema hören.
0: Also erst in den Dom, morgen 16:45 und dann ab 18 Uhr ins Domforum zu der Veranstaltung Wie gelingt Zusammenhalt? Köln, lass uns reden. Das wird schön. Also, lasst uns reden.

0: die Beatsteaks I Don't Care As Long As You Sing in eurem Domradio. Kurz vor vier ist es, gleich singt für uns Peter Fox und verrät uns, was er vorhat.
1: Und feiern eine Woche jede Nacht.
0: Das Haus am See gleich.
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0: Alles gleich bei uns nach den 16 Uhr Nachrichten.
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3: Ich bin Uli Reitinger. Die deutsche Wirtschaft könnte deutlich stärker wachsen als bisher angenommen. Führende Forschungsinstitute verdoppeln in ihrer Herbstprognose die Wachstumserwartung für das laufende Jahr auf 1,3%. In ihrem Frühjahrsgutachten hatten sie noch mit 0,6% gerechnet. Der Iran-Krieg und die stark gestiegenen Energiepreise haben die deutsche Wirtschaft aber nicht so stark beeinflusst wie befürchtet. Doch dieser Aufschwung stehe auf einem schmalen Fundament, warnen die Experten. Die meisten Banken und Sparkassen in Deutschland würden nach Einschätzung der Finanzaufsicht BaFin selbst einen schweren globalen Wirtschaftseinbruch überstehen. Das zeigt ein gemeinsamer Stresstest von BaFin und Bundesbank bei mehr als 1100 Instituten. Allerdings zeigen manche Geldhäuser auch Schwächen.
4: Was ist, wenn Waschmaschine und Auto gleichzeitig kaputt gehen und man auch noch seinen Job verliert? So ungefähr kann man sich den Stresstest für Banken vorstellen, nur mit größeren Krisen. Etwa Konflikte auf der Welt, Handelsblockaden, unterbrochene Lieferketten, Preisanstiege. Insgesamt zeigten sich die deutschen Geldhäuser für solche Krisenszenarien solide aufgestellt, heißt es von den Kontrolleuren. Einige Dutzend rutschten allerdings mit ihrem Kapitalpuffer zu weit ab, um weitere Krisen gut überstehen zu können. Diese auffälligen Banken werden jetzt genau im Blick behalten. Und es sind immerhin weniger als beim letzten Stresstest. Aus Berlin, Ronny Torau.
3: US-Präsident Trump hat den chinesischen Staatschef Xi Jinping zu einem dreitägigen Staatsbesuch in Washington empfangen. Trump fährt für Xi ein umfangreiches Programm auf. Staatsbankett, bilaterale Gespräche und ein Empfang im Weißen Haus sind geplant. Zum Sport. Spiel 1 für die deutsche Nationalmannschaft nach der enttäuschenden WM. Das Team trifft am Abend in Amsterdam in der Nations League auf die Niederlande. Bundestrainer Jürgen Klopp feiert seine Premiere.
5: Die deutschen Fans hatten eine zum Teil kurze Anreise und einen sonnigen Tag hier in Amsterdam. Im Prestigeduell hoffen sie natürlich auf einen Sieg. Gegen einen Gegner, der nach dem frühen WM-Aus auch auf einen neuen Trainer setzt. Jürgen Klopp hat zu seiner Aufstellung nicht viel verraten. Ein Spieler muss am Abend auf die Tribüne, weil es sonst zu viele wären für die UEFA. Es trifft Neuling Conte von der TSG Hoffenheim. Die Spannung hier ist groß, ob Heilsbringer Klopp direkt bei seinem Start die Fans wieder glücklich macht. Aus Amsterdam, Thomas Bremser.
3: Anpfiff ist um 20.45 Uhr, RTL überträgt live.
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3: Das Wetter, die aktuelle Vorhersage des Deutschen Wetterdienstes. Heute müssen wir im Norden und im Osten noch mit Schauern rechnen. Örtlich kann es auch ein kurzes Gewitter geben. Im Rest des Landes wird es jetzt immer freundlicher, die Wolken lockern auf. Im Westen zeigt sich am Nachmittag auch mal länger die Sonne. Das Ganze bei 16 bis 23 Grad. Morgen erwartet uns vielerorts ein freundlicher Mix. Im Nordosten bleibt ein kleines Schauerrisiko bei 16 bis 24 Grad.
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0: Der Feierabend kommt in 1,

0: 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Singt Tom Walker in eurem Domradio. Und jetzt ist wieder Zeit für unseren kleinen Ausflug ins Kino.
1: Eis. Möchte hier noch jemand ein Eis? Da hinten auf den Plätzen noch jemand ein Eis vielleicht?
0: Denn wir schauen natürlich jeden Donnerstag auch zu den Filmen, die neu starten, die neu im Kino laufen. Und das machen wir heute mit Uwe vom Kinopodcast Popcorn Pilger. Hallo Uwe, grüß dich.
2: Hallo Markus.
0: So, wir haben einen Streifen, der jetzt seit ein paar Tagen läuft, der noch neu im Kino ist. Coyote vs. Acme. Jetzt muss man sagen, Coyote, da geht bei mir sofort ein Licht an, wenn man an die Trickfilmzeiten, heute würde man sagen animierten Zeiten, ja, aber damals war es ja noch der klassische Trickfilm in den 90er Jahren. War Coyote der mit dem Mip, Mip?
2: Ja, das war sein großes Ziel, sein unerreichbarer Counterpart, das war der Roadrunner.
0: So der Roadrunner, ja. Yeah.
2: Und Coyote war die eigentliche Hauptfigur, die aber eben so traurig, wie es dann in den Slapstick-Einlagen so war, immer der Verlierer und hatte da nicht mal groß Platz im Titel.
0: Nicht mal da.
2: Also, jetzt kommt die Rache.
0: So. Genau so ist es. Coyote vs. Acme. Jetzt müssen wir nochmal erklären, worum geht es in diesem Film?
2: Ja, also anfangs geht es erstmal darum, was wir aus den Trickfilmen kennen. Die Älteren werden sich erinnern, in den 90ern war das bei uns in Deutschland dann groß, ist aber eigentlich viel älter, in den USA schon lange. Und man sieht dann so ein bisschen, was man kennt, also diese Slapstick-Einlagen. Coyote versucht immer mit Produkten der Firma Acme seinem großen Ziel, dem Roadrunner auf die Schliche zu kommen, ihn zu fangen und zu verspeisen. Das klappt aber nie. Immer fliegt es ihm um die Ohren. Und dann hat er ziemlich schnell den Kaffee auf, er hat es satt und verklagt die Firma. Und der zweite Protagonist, sein Anwalt, eigentlich auch so ein Loser, würde man im Englischen sagen, so ein Verliereranwalt, der sich mit den Großen anlegt und immer nur ein paar Groschen rausschlagen kann für seine Mandanten, versucht das mit ihm durchzuboxen. Es entspinnt sich eine große Verschwörung, David gegen Goliath, der kleine Mann, der kleine Coyote in diesem Fall gegen das große Firmenkonsortium, und es wird so langsam richtig zu einem Thriller, und wer sich an den Filmklassiker Roger Rabbit erinnert, der wird hier Parallelen entdecken.
0: Ja, sehr schön. Und wir müssen mal sagen, dieser Film, also wir sehen schon die Figuren, die wir auch kennen von früher, von Coyote und so weiter. Mhm. Also diese Trickfilmfiguren sind in diesem richtigen Film eingebettet, sozusagen.
2: Ja, ja? Das nennt man Hybridfilm. Es gab es früher wesentlich öfter. Auch Roger Rabbit war sowas.
0: Stimmt, natürlich.
2: Also Zeichentrick kam vor im Realfilm. Disney hat häufiger in den 60er, 70ern sowas gemacht und das kommt immer mal wieder vor. Oder Space Jam war ja auch eine Looney Tunes-Verfilmung.
0: Stimmt.
2: Früher mit, ne, waren auch schon die ganzen Bugs Bunny und so. Die haben auch alle Gastauftritte, man darf sich also freuen.
0: Warum gucken sich denn diesen Film die Popcorn-Pilger an?
2: Ja, also so viel Spoiler darf sein. Der Name Sisyphos kommt auch schon in diesem Film vor. Mhm. Und das nicht ohne Grund, denn dieser Göttermythos des Mannes, der den Tod betrügt und zur Strafe in der Unterwelt einen gewaltigen Stein immer wieder einen Berg hochrollen muss, den aber nie oben schafft, ankommen zu lassen, sondern rollt er wieder runter und er muss wieder von vorne anfangen. Also das ist ja so ziemlich immer die Lebensgeschichte dieser Looney Tunes Figuren wie Coyote, wie Sylvester versus Tweety, ja, und andere, Daffy Duck, die also einfach nie zum Erfolg kommen, immer durch die Mangel gedreht werden, immer von vorne ankommen müssen. Und der Sisyphos ist dafür damit ja auch ein Jedermann, jeder Frau, die sich in einem fast schicksalhaften Hamsterrad gefangen halten. Und da kommen dann Sozialkritik und Theologie zusammen. Das war für uns schon interessant. Also Ohrenspitzen und auf den Begriff achten, in welchem Zusammenhang das vorkommt. Mhm. So kann man die theologische Brille schon schärfen.
0: Was sagst du denn, Uwe? Daumen hoch, Daumen runter?
2: Ja, also es macht schon Spaß, den zu gucken. Es ist natürlich auch eine Blödelei, aber schon bemerkenswert, wie aus so einer Blödelei eine ziemlich heute punktsichere, abholende und gleichzeitig noch kurzweilige Sozialkritik werden kann. Also schon gucken, wenn man die Zeit hat, geht mal rein.
0: Auf jeden Fall, sagt Uwe vom Kinopodcast Popcorn Pilger. Nehmen wir mit, neu Coyote vs. Acme. Unsere Empfehlung. Uwe, Dankeschön.
2: Sehr gerne.

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1: Hier ist Tim, hallo, und ich habe dieses kurze Zitat von Johann Wolfgang von Goethe mitgebracht. Zwei Dinge sollen Kinder von ihren Eltern bekommen: Wurzeln und Flügel.

0: Das ist euer Domradio, 16.43 Uhr ist es. Es ist gut 3 Monate schon her, das ja blamable WM-Aus der deutschen Nationalmannschaft. Und heute startet eine neue Ära unter dem neuen Bundestrainer Jürgen Klopp. In der Nations League geht es am Abend zum Auftakt in Amsterdam gegen die Niederlande. Frage an Thomas Bremser in Amsterdam. Welchen Jürgen Klopp werden wir denn da heute Abend an der Seitenlinie zu sehen bekommen und erleben?
1: Also die ganz wilden Zeiten sind vorbei, dennoch ist Klopp natürlich emotional an der Linie. Da wird er übrigens weder im Trainingsanzug stehen, noch im ganz schicken Anzug, aber vermutlich mit Kappe, und damit wird er dann auch vor dem Spiel textsicher die Hymne mitsingen.
2: Ich glaube schon beim Supercup, da wird die Nationalhymne gesungen. Ich wusste gar nicht, dass ich die Nationalhymne drauf habe. Also komplett. Das war mir neu.
1: Übrigens, die Spieler laufen auf im letzten Adidas-Trikot in Schwarz mit vertikalen goldenen Linien aus Rauten. Das sieht ziemlich schick aus, finde ich.
0: 20:45 gibt es das Spiel heute Abend zu sehen bei den Kollegen von RTL. Und unser Kollege Carsten Losern sagt, bei aller Liebe für Jürgen Klopp, er ist kein neuer Heiland. Warum das so ist, der Kommentar dazu gibt's zu lesen auf domradio.de. So, jetzt ist Zeit für Madonna.

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0: Das singt Sir Elton John, I'm Still Standing, hier in eurem Domradio. Und gleich klingt so hier mit Bruno Mars, wenn er gleich kommt. I Just Might, gleich bei uns.
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2: Ich bin Uli Reitinger. Die führenden Wirtschaftsforschungsinstitute erwarten für das laufende Jahr einen Anstieg des Bruttoinlandsprodukts um 1,3%. Das heißt, die deutsche Wirtschaft wächst wieder. Mit ihrer Herbstprognose haben die Institute ihre Voraussage aus dem Frühjahr mehr als verdoppelt.
3: Die Prognose hat sich zwar verdoppelt, aber es ist eher ein kleines Plus als ein echter Aufschwung. Unter anderem angetrieben durch die staatlichen Milliarden für Verteidigung und Infrastruktur. Nach Einschätzung der Institute bleibt die deutsche Wirtschaft in den kommenden Jahren leistungsschwach. Der Titel des Gutachtens, Aufschwung mit Strukturproblemen, Finanzpolitik auf Abwägen. So hieß es von den Experten unter anderem, die Rentenreform führe unter dem Strich zu einer steigenden Beitragsbelastung. Bei der Energiepolitik erkenne man nicht mal ansatzweise eine Vision und der Tankrabatt sei kontraproduktiv. Aus Berlin, Ursula Winkler.
2: Eine fraktionsübergreifende Abgeordnetengruppe im Bundestag unternimmt einen neuen Anlauf für eine Neuregelung bei Organspenden. Erwachsene würden demnach nach dem Tod grundsätzlich als Spender gelten, sofern sie zu Lebzeiten nicht ausdrücklich widersprochen haben. Eine andere Gruppe lehnt das ab und fordert stattdessen mehr Aufklärung. Über beide Initiativen beraten nun zunächst die Ausschüsse. Der Sozialverband VDK kritisiert den ab Oktober geltenden Tankrabatt als falschen Weg. Es dürfe nicht sehr viel Steuergeld in die Gewinne der Mineralölkonzerne investiert werden, sagte VDK-Präsidentin Verena Bentele der Deutschen Presseagentur.
4: Der VDK ist gegen das Gießkannenprinzip, fordert stattdessen gezielte Entlastungen für Leute, die wenig Geld haben. Auch Direktauszahlungen seien möglich, heißt es. Das Problem, noch funktioniert die Technik dafür nicht. Noch hat der Staat zum Beispiel nicht die notwendigen Kontonummern. Fakt ist, die Regierung steht wegen der hohen Spritpreise unter Druck und will deshalb nun zum 1. Oktober den Tankrabatt wieder auflegen. Claudia Wächter, Nachrichtenredaktion.
2: Und noch zum Sport. Die deutsche Fußballnationalmannschaft trifft am Abend in der Nations League in Amsterdam auf die Niederlande. Es ist das erste Spiel des Teams nach dem blamablen WM-Aus vor ungefähr 3 Monaten. Jürgen Klopp feiert in Amsterdam seine Premiere als Bundestrainer. Anstoß ist um 20.45 Uhr. RTL überträgt live.
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2: Das Wetter, die aktuelle Vorhersage des Deutschen Wetterdienstes. Der Freitag wird zweigeteilt, Wolken und Schauer im Osten und Nordosten bei maximal 20 Grad und viel Sonne im Südwesten bei bis zu 24 Grad. In der Nacht zum Samstag ziehen die Wolken dann weitgehend ab und machen Platz für einen schönen, sonnigen Samstag. In den meisten Landesteilen scheint die Sonne und die Temperatur steigt nochmal auf 25, am Oberrhein sogar auf 29 Grad. Nur im Norden ziehen auch mal dichtere Wolken durch.
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0: Hallo zusammen.

0: Das ist euer Domradio. Gleich ist es 16:45. 7 Jahre lang war der Rabbiner in der Kölner Synagoge in der Rornstraße. Genau der Mann, mit dem wir jetzt gleich sprechen. Letztes Jahr ist er in den Ruhestand gegangen, kehrte nach Israel zurück. Aber auch heute blickt Yechiel Leo Bruckner nach Deutschland. Die Wahlergebnisse in Sachsen-Anhalt, Mecklenburg-Vorpommern und Berlin bereiten ihm große Sorgen. Dort war mit der AfD und der Linken extreme Parteien Wahlsieger. Aus den Reihen der beiden Parteien sind immer wieder antisemitische Töne zu hören. Gerade auch in Berlin, in einer Stadt, die für viele junge Menschen aus Israel ein beliebter Ort geworden ist.
1: Ich habe das Gefühl, die israelischen Jugendlichen machen sich jetzt bestimmt Gedanken darüber, ob sie nicht vielleicht in ein Berlin gekommen ist, das mal so war. Aber es ist nicht mehr das, was es war. Und deshalb werden die bestimmt alle ihren Entscheid überdenken, ob das jetzt noch stimmt. Weil Berlin heute ist nicht mehr das Berlin, das, von dem die geträumt haben, wo wir hinwollen.
0: Das Lauterwerden derjenigen, die sich für jüdisches Leben in Deutschland stark machen, das wirkt angesichts dieser Wahlerfolge heute schwerer als noch von vor einigen Jahren, findet Bruckner zumindest. Mit Blick auf die Geschichte erschließt sich ihm da aber einiges.
1: Ich kann heute verstehen, wie sowas möglich war. Das kann ich heute verstehen. Wenn ich sehe, wie machtlos die mittleren Kräfte, ich weiß nicht, wie man das nennt, wie machtlos und ohnmächtig sie zusehen müssen, wie die extremen Kräfte an Macht und an, wie nennt man das, Oberhand gewinnen. Das kann ich jetzt verstehen, diese Ohnmacht. Und das ist wirklich beängstigend.
0: Ja, mit Angst blickt der langjährige Kölner Rabbiner Bruckner auf das Ergebnis der Landtagswahlen. Aber er guckt auf Deutschland und denkt sich, vielleicht wäre es jetzt auch Zeit, laut zu werden, bevor die Kräfte verstummen, die jüdisches Leben schützen. Das ganze Interview, sehr lesenswert, gibt's auf domradio.de und da könnt ihr das selbstverständlich nachlesen.

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1: Hab ich jetzt für euch. Ich bin Anni von domradio.de und ich habe, wie wahrscheinlich viele Menschen, große Träume. Manchmal klammer ich mich aber auch so sehr daran fest, dass ich darüber fast das Hier und Jetzt vergesse. Ansatz von Dietrich Bonhoeffer aus seinem Werk Widerstand und Vergebung. Der hilft mir aber, mich genau davon auch mal ein Stück frei zu machen. Wünsche, an die wir uns zu sehr klammern, rauben uns leicht etwas von dem, was wir sein sollen und können. Wünsche, die wir um der gegenwärtigen Aufgaben willen immer wieder überwinden, machen uns umgekehrt reicher. Wunschlosigkeit ist Armut. Es gibt erfülltes Leben trotz vieler unerfüllter Wünsche.

0: von New York und Alicia Keys geht's jetzt weiter direkt nach Berlin. Hier ist das Domradio und wir empfehlen einen neuen Kinofilm.
1: Emil und die Detektive jagen diese Woche mal wieder einen Gelddieb in Berlin.
2: Mir wurde mein Geld geklaut.
3: Dann müssen wir die Polizei rufen.
2: Nein, das geht nicht.
1: Die Neuauflage des Kinderbuchklassikers punktet mit erfrischenden und vielfältigen Kinderdarstellern.
2: Der Typ ist ein Profi. Also müssen wir es auch profimäßig angehen. Wie Detektive.
4: Und Detektivinnen.
1: Und mit einem rund erneuerten Blick auf Berlin samt E-Rollern, Mietenexplosion, Instagram-Look und moderner Jugendsprache.
4: Oh shit, ich hab Downtime. Ich kann das hacken, dauert aber einen Moment.
0: Sehr schön. Also, neuer Emil und die Detektive-Verfilmung, der Familienfilm in dieser Woche im Kino.

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0: singt Macklemore hier in eurem Domradio. Und gleich feiern wir eine Band bei uns im Programm, die morgen 50 Jahre alt wird. Gleich hier bei uns.
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2: Ich bin Uli Reitinger. Die deutsche Wirtschaft wird wohl deutlich stärker wachsen als bisher angenommen. Führende Forschungsinstitute haben in ihrer Herbstprognose die Wachstumserwartung für das laufende Jahr auf 1,3% mehr als verdoppelt. Der Iran-Krieg und die stark gestiegenen Energiepreise haben die deutsche Wirtschaft nicht so stark beeinflusst wie befürchtet. Doch dieser Aufschwung stehe auf einem schmalen Fundament, warnen die Experten. Im ersten Halbjahr hat es knapp 1,3 Millionen Unfälle auf Deutschlands Straßen gegeben. Das ist ein Plus von 2,6%, meldet das Statistische Bundesamt. Die Zahl der Verkehrstoten ist im Vergleich zum Vorjahreszeitraum allerdings gesunken. Ausnahme die E-Scooter-Fahrer.
3: Knapp 30 E-Scooter-Fahrer sind gestorben nach einem Crash. Und das sei wirklich auffällig, sagen die Statistiker. Weil es nämlich in allen anderen Gruppen, also Auto- und Motorradfahrer, Radler und Fußgänger, weniger Tote gab. Und nicht nur das, auch viel mehr Leute auf E-Scootern wurden verletzt, vor allem Teenager. Die meisten Verkehrstoten, die gab es übrigens in Mecklenburg-Vorpommern und Niedersachsen. Die wenigsten in Berlin und Hamburg. Claudia Wächter, Nachrichtenredaktion.
2: Einigen Reportern ist der Zugang zum Weißen Haus erneut verwehrt worden. Dabei hatte ein Richter verfügt, dass das Weiße Haus den Medien Politico, CNN und MS Now vorläufig wieder Zutritt gewähren muss. Politico berichtet jetzt aber, dass der Secret Service den Presseausweis eines seiner Reporter beschlagnahmt habe. CNN meldet Ähnliches. Zum Sport. In Amsterdam trifft die deutsche Fußballnationalmannschaft in der Nations League am Abend auf die Niederlande. Es ist das erste Spiel nach der WM-Blamage und das erste Spiel des neuen Bundestrainers Jürgen Klopp.
4: Positive Anspannung ist, glaube ich, ist schon da, aber wir haben jetzt wirklich so viel getan die letzten drei Tage, dass wir keine Zeit gehabt haben, wirklich aufgeregt zu werden. Jetzt sind wir hier. Ich habe so positive Erinnerungen an das Stadion. Es war lange her, dass ich hier gespielt habe, aber trotzdem. Und freue mich auf das Spiel, freue mich auf Atmosphäre, auf alles, was da kommt. Und bin mit dem bisherigen Verlauf der paar Tage, die wir jetzt zusammen hatten, wirklich zufrieden.
2: Anstoß ist um 20.45 Uhr und RTL überträgt.
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2: Das Wetter, die aktuelle Vorhersage des Deutschen Wetterdienstes. Der Freitag wird zweigeteilt, Wolken und Schauer im Osten und Nordosten bei maximal 20 Grad und viel Sonne im Südwesten bei bis zu 24 Grad. In der Nacht zum Samstag ziehen die Wolken dann weitgehend ab und machen Platz für einen richtig schönen sonnigen Samstag. In den meisten Landesteilen scheint die Sonne und die Temperatur steigt nochmal auf 25, am Oberrhein sogar auf 29 Grad. Nur im Norden ziehen auch mal dichtere Wolken durch.
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0: Ja, Tag zusammen und schönen Feierabend.

Das ist euer Domradio um 18 Uhr und 13. Und manchmal ist es so, manchmal beginnt etwas richtig Großes ziemlich unspektakulär. Zum Beispiel mit einem Zettel am schwarzen Brett einer ganz normalen Schule. Schlagzeuger sucht Musiker für eine Band, schrieb damals der 14-jährige Larry auf einen Zettel. Und am 25. September 1976 trafen sich daraufhin ein paar Jugendliche in seiner Küche, darunter auch ein Adam und ein Bono. Morgen ist das 50 Jahre her. Aus dieser Küchenrunde wurde U2. Morgen feiern sie 50-jähriges Jubiläum, eine Band, die immer wieder auch Glaube, Hoffnung und auch die Suche nach Sinn in ihre Musik gepackt hat. Morgen großer Feiertag in Dublin und nicht bloß dort, jetzt auch hier schon mal im Domradio. Wir spielen U2 mit einem ihrer größten Hits, With or Without You.

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1: Hallo, hier ist Tim und ich habe einen wirklich sehr kurzen, lustigen Text von der Autorin Lena Raubaum mitgebracht und er heißt Achtsamkeit. Ich habe zuerst gedacht, jetzt kommt irgendein guter Tipp für mein ganzes Leben, aber es war doch ein bisschen anders. Einen Stein auf die Schaukel gelegt, ihn vorsichtig hin und her bewegt, aller Schnelligkeit getrotzt. Ich wollte ja nicht, dass er kotzt.

Das ist Forrest Frank hier bei uns im Domradio mit Thankful. Und damit geht diese Sendung auch gleich zu Ende. Ab 19 Uhr geht es dann hier weiter mit unseren Podcasts, unter anderem auch mit den Popcorn-Pilgern. Wir sprechen wieder über Kinofilme, über Filme allgemein. Das lohnt sich sehr, da wieder dabei zu bleiben. Ich bin Markus Poschlott, wünsche jetzt noch einen schönen Abend und freue mich, wenn wir uns bald hier im Domradio wiederhören.

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1: Ich bin Uli Reitinger. Die deutsche Wirtschaft erholt sich langsam. Für das laufende Jahr erwarten die führenden Wirtschaftsforschungsinstitute einen Anstieg des Bruttoinlandsprodukts um 1,3%. Das ist mehr als doppelt so hoch wie bei der letzten Schätzung im Frühjahr. Die Experten machen sich aber auch Sorgen. Zum Beispiel Oliver Holtemöller vom Leibniz-Institut für Wirtschaftsforschung.
2: Die deutsche Wirtschaft ist seit Ende des vergangenen Jahres im Aufschwung. Allerdings ist der Aufschwung nicht besonders kräftig. Und er wird zudem von Strukturproblemen überlagert. Das kommt vor allen Dingen darin zum Ausdruck, dass die privaten Investitionen schwach bleiben, das Arbeitskräfteangebot schrumpft und hohe Energiepreise Unternehmen und Haushalte belasten.
1: Oliver Holtemöller vom Leibniz-Institut für Wirtschaftsforschung. Die meisten Banken und Sparkassen in Deutschland würden nach Einschätzung der Finanzaufsicht BaFin auch einen schweren globalen Wirtschaftseinbruch überstehen. Das zeigt ein gemeinsamer Stresstest von BaFin und Bundesbank bei mehr als 1100 Instituten. Allerdings konnten mehrere Dutzend Geldhäuser in dem simulierten Krisenszenario die vorgeschriebenen Kapitalanforderungen nicht mehr einhalten. Diese Institute werden jetzt besonders beobachtet. US-Präsident Trump hat den chinesischen Staatschef Xi Jinping in Washington empfangen mit viel Pomp. Zu Beginn des Besuchs verkündeten die USA zwar eine Verlängerung der Pause im Zollstreit, bei dem Treffen dürfte es aber weitere Konfliktthemen geben.
3: Der pompöse Empfang hier in Washington kann kaum vom Konfliktstoff ablenken. Handel, Zölle, Taiwan, KI und Kriege im Speziellen Chinas Ölimporte aus dem Iran und Russland. Im Moment herrscht Zollpause, aber die beiden Mächte sind im harten Wettbewerb an allen Fronten. Beim Staatsbankett am Abend ist die Tech-Branche dabei. Stärkere Kontrollen bei der Entwicklung von KI oder Superintelligenz stoßen bei Trump und Xi auf Ablehnung. Peking sieht die Warnungen als Versuch, China von einer Vorreiterrolle im KI-Bereich abzuhalten. Aus den USA, Tina Eck.
1: Und noch zum Sport. Genau 87 Tage nach dem blamablen WM aus startet die Fußballnationalmannschaft unter dem neuen Bundestrainer Jürgen Klopp in die Nations League. In Amsterdam trifft das Team auf die Niederlande. Klopp ist der 13. DFB-Chefcoach in der langen Länderspielhistorie. Viele erhoffen sich von ihm einen Neuanfang.
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1: Das Wetter, die aktuelle Vorhersage des Deutschen Wetterdienstes. Der Freitag wird zweigeteilt, Wolken und Schauer im Osten und Nordosten bei maximal 20 Grad und viel Sonne im Südwesten bei bis zu 24 Grad. In der Nacht zum Samstag ziehen die Wolken dann weitestgehend ab und machen Platz für einen schönen sonnigen Tag. In den meisten Landesteilen scheint die Sonne und die Temperatur steigt nochmal auf 25, am Oberrhein sogar auf 29 Grad. Nur im Norden ziehen dann auch mal dichtere Wolken durch am Samstag.
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4: Mit mir Lara Burkhardt und wir haben vieles Schönes heute im Programm. Deswegen kann ich auch gar nicht lange schnacken, aber ein Hallo und herzlich willkommen in unserer Podcast-Strecke. Das muss auf jeden Fall sein. Also stattet euch aus mit einem leckeren Tee, lehnt euch zurück und vielleicht seid ihr gerade am Spazieren, macht irgendwie noch die letzten Hausarbeiten oder seid euch einfach am Entspannen. Ja, wir starten jetzt mit einer Folge Kannst du glauben? Die Folge heißt Zwischen Autoscooter und Altar. Ja, denn genau da steht der Gast, der da vorkommt nämlich. Er ist Zirkus- und Schaustellerseelsorger. Ja, und was genau er macht und wie er dazu gekommen ist, das erfahrt ihr jetzt.
5: Also ich habe den Zirkus von klein auf gemocht. Ich kann mich noch erinnern, wie ich mit 6 Jahren in Hamburg auf dem U-Bahnhof stand und meine Mutter überreden musste, mit mir auf das Heiligen Geistfeld in den Zirkus zu gehen. Wir sind als Seelsorger ja eigentlich für die Rückseite des Glanzes zuständig. Das ist eine alte Tradition auf der Reise, dass viele Schaustellerinnen und Schausteller und auch die Zirkusleute ihren Seelsorger bestellen, wenn sie ein neues Fahrgeschäft oder ein neues Chapiteau, ein neues Zirkuszelt erworben haben, um Gottes Segen zu erbitten.
6: Herzlich willkommen zu einer neuen Folge von Kannst du glauben, dem Podcast des Bistums Münster. Ich bin Ann-Christine Ladermann und heute geht's dahin, wo viele von uns schon als Kinder gestaunt haben. In die Welt des Zirkus und der Kirmes. Ein Gottesdienst auf dem Autoscooter, eine Taufe im Riesenrad Und die Sakristei im Kofferraum? Das klingt erstmal total verrückt, aber das ist tatsächlich der Alltag für Pfarrer Sascha Ellinghaus. Er ist katholischer Zirkus- und Schaustellerseelsorger für ganz Deutschland und auch regelmäßig bei uns im Bistum bei den Volksfesten unterwegs. Zum Beispiel in Münster, Recklinghausen, Dienstlaken, Werne und Vechta. Wie lebt man den Glauben im Wohnwagen zwischen Zelten und Achterbahnen und Manege? Und was bewegt Menschen, die ständig unterwegs sind? Wie begleitet man sie auch seelsorglich auf diesem Weg? Über all das spreche ich jetzt mit Pfarrer Ellinghaus. Herzlich willkommen hier bei Kannst du glauben. Schön, dass wir uns hier in Werne treffen konnten.
5: Ja, ich freue mich auch. Werne ist ein guter Ort dafür, weil auch Heimat einer großen Kirmes.
6: Sie sind hier jedes Jahr einmal zu.
5: Ja, genau. Ich komme jedes Jahr zu Simjü, um hier die Eröffnung und den Gottesdienst in der Kirche mitzufeiern und am Sonntagmorgen dann den ökumenischen Gottesdienst auf dem Autoscooter.
6: Da kommen wir gleich noch drauf zu sprechen, auf ganz besondere Orte, wo Sie Gottesdienst feiern. Aber vielleicht erstmal da, wo Sie zu Hause sind. Zirkus und Kirche. Das sind so zwei Welten, die vielleicht für einige auf den ersten Blick gar nicht so zusammenpassen. Was sagen Sie jemandem, der sich fragt, was hat der Glaube da überhaupt zu suchen?
5: Kirche ist überall da, wo Menschen sind. Und hier sind Menschen auf der Reise, haben ein besonderes Lebensbild, das sie umsetzen, indem sie Woche für Woche mit dem Wohnwagen durch ganz Deutschland unterwegs sind, um den Menschen mit der Kirmes oder dem Zirkus oder dem Puppentheater Abwechslung und Freude zu bringen. Und Kirche geht dahin, wo Menschen ihren Glauben leben wollen und können.
6: Das stimmt. Glauben und Menschen, das gehört zusammen. Bevor wir vielleicht noch mehr in diese Zirkuswelt eintauchen und Ihre besondere Rolle darin, vielleicht erzählen Sie uns da erst noch mal so ein bisschen was über sich. Wie sind Sie denn zur Zirkus- und Schaustellerseelsorge gekommen?
5: Ich sage, ich bin in meine Zufallsbekanntschaft, weil es war nicht in meinen Plänen grundgelegt. Ich war damals Kaplan in der Wallfahrtsstadt Werl und suchte für unsere Messdiener und Sternsinger nach einem Ausgleich, nach einem Dankeschön, nach dem Sternsinger-Gottesdienst im Kölner Dom. Und da wir damals noch sehr große Zahlen hatten, mussten wir was finden, wo alle Messdiener und Sternsinger gleichzeitig beschäftigt waren. Und da ich persönlich immer gerne in den Zirkus gegangen bin, kam mir die Idee, zum Gelsenkirchener Weihnachtszirkus zu gehen. Und so kam ich dort mit der Direktion in Kontakt. Ursprünglich, wenn ich ehrlich bin, um den Eintrittspreis für die vielen zu drücken. Aber man kam in Kontakt und verstand sich gleich zu Anfang. Und so hat sich das alle zwei Jahre wiederholt. Und eigentlich war es die Zirkusfamilie, die dem damaligen Zirkus- und Schaustellerseelsorger, der nach Unterstützung suchte, damals meinen Namen gesandt haben. Wir haben einfach ihm gesagt, wenn Sie Unterstützung suchen, dann fragen Sie doch mal den Pastor Ellinghaus. Der kommt immer alle zwei Jahre mit seinen Messdienern und Sternsingern zu uns und er hat Spaß am Zirkus. Vielleicht hilft er Ihnen mal. Das habe ich getan, erst ehrenamtlich, immer mal auf seiner Nachfrage hier und da mal ausgeholfen, wenn er nicht konnte oder da er schon älter war, der Unterstützung bedarf. Und daraus ist dann ein Dienst in der nebenamtlichen Seelsorge für Westfalen geworden und seit 2014 dann die Übernahme des Seelsorgsbereiches für ganz Deutschland bei der Deutschen Bischofskonferenz.
6: Okay, das ist wirklich eine Zufallsbekanntschaft sozusagen. Was haben Sie denn selbst für eine Beziehung zu Zirkus oder zu Schaustellern? Sind Sie als Kind irgendwie häufiger in einen Zirkus gegangen oder auf Volksfeste, Kirmes? Lag Ihnen sowas nahe oder wie stehen Sie dazu?
5: Also ich habe den Zirkus von klein auf gemocht. Ich kann mich noch erinnern, wie ich mit 6 Jahren vor dem bunten Zirkusplakat des damals noch existierenden Zirkus Willy Hagenbeck in Hamburg auf dem U-Bahnhof stand und meine Mutter überreden musste, mit mir auf das Heiligen Geistfeld in den Zirkus zu gehen. Ich war da ganz begeistert und diese Begeisterung ist mir auch geblieben. Ich bin also von klein auf gerne in den Zirkus gegangen und auch gerne auf die Kirmes. Aber auf die Kirmes würde ich sagen, immer so als normaler Besucher, bin gerne im Karussell gefahren, habe Lose gezogen, gebrannte Mandeln geholt und sind dann auch wieder nach Hause gegangen. Ich würde mich jetzt nicht als expliziten Kirmes-Fan bezeichnen.
6: Schöne Erinnerung auf jeden Fall.
5: Sehr gern, sehr schön an den Dom, wie die Kirmes in Hamburg heißt, wo wir damals gewohnt haben, wie an viele Zirkusgastspiele, noch der großen Zirkusse, die damals viele in Deutschland existierten.
6: Sie haben gerade gesagt, als Sie erzählt haben, wie Sie dazu gekommen sind, dass Sie zunächst unterstützt haben. Gibt es mehrere Seelsorgende für diesen Bereich oder wie ist das strukturiert?
5: Es gibt bei uns in der katholischen Kirche noch 3 weitere Geistliche, die mich in der Arbeit der Zirkus- und Schaustellerseelsorge nebenamtlich unterstützen. Sie tun dies aber alle neben ihrer Seelsorge als Pfarrer oder im Kloster im Bereich ihrer Gemeinden. Ich bin der einzige hauptamtliche Seelsorger für diesen Arbeitsbereich, den es in Deutschland gibt, der sich bemüht, von Nord bis Süd durch ganz Deutschland unterwegs zu sein.
6: Okay, also Sie decken wirklich das Bundesgebiet ab.
5: Sozusagen. Ja, am nördlichsten haben wir in Flensburg auf dem Festplatz eine Firmung gefeiert im Zirkuszelt von einer italienischen Clownfamilie. Und im Süden ist es meist das Rosenheimer Herbstfest, das wir dort mit den Schaustellern jeweils am 2. Dienstag im September gemeinsam feiern. Das deckt schon ein großes Gebiet von Nord nach Süd ab. Manchmal bin ich beim Dresdner Weihnachtszirkus dann ganz im Osten und an Ostermontag immer auf dem Aachener Band im Westen. Wir kommen also wirklich einmal quer durch die ganze Republik.
6: Allerdings, also ich schließe daraus, dass Sie auch in Ihrem Alltag viel unterwegs sind, viel auf der Straße oder auf der Schiene, je nachdem. Und ich glaube, viele Hörerinnen und Hörer haben gar kein Bild davon, wie so eine Seelsorge für Zirkusleute oder Schausteller ganz konkret aussieht. Also was tun Sie konkret? Wie sieht so Ihr Alltag aus?
5: Also der Dienst ist der, dass wir versuchen, die Dienste, die die Kirche allen Menschen in einer fest umrissenen territorialen Pfarrei anbietet, den Menschen auf der Reise zu bringen. Wir sind da, um ihre Kinder zu taufen, um ihre Kinder zur Kommunion vorzubereiten, die Kinder zu firmen, die Ehepartner zu trauen und auch die Menschen im Zirkus und auf der Kirmes auf ihrem letzten Weg zu begleiten. Ich fahre also auf die Volksfeste. Viel geschieht durch eine Besuchsseelsorge. Man kann es sich vorstellen, wie den alten Hausbesuch in der Pfarrei, wo der Pfarrer auch versuchte, von Haus zu Haus zu gehen und jede Familie einmal zu besuchen. So gehe ich auf die Volksfeste und spreche mit unseren Schaustellern oder besuche die Zirkusvorstellung oder einen Tag davor den Zirkus, wenn sie noch beim Aufbau sind, um mit den Menschen dort in Kontakt zu kommen, um sie zu begleiten und auch die Dienste der Kirche ihnen anzubieten.
6: Wie flexibel sind Sie dabei? Also dadurch, dass Sie so viel Strecke auch zwischendurch haben, wie kann ich mir das vorstellen, wenn Sie in Flensburg sind und dann kommt ein Anruf in Rosenheim, ist vielleicht jemand verstorben von einer Schaustellerfamilie? Wie flexibel sind Sie da?
5: Es muss natürlich machbar sein. Ja, manchmal scheitern wir einfach an den Entfernungen und versuchen dann aber, einen Kollegen oder so zu beauftragen, der dann den Dienst übernimmt. Grundsätzlich ist eine Bereitschaft da, uns auf die Eventualitäten und auf die Wünsche der Schausteller und Zirkusleute einzustellen, weil das soll ja diese besondere Seelsorge ermöglichen, dass wir uns auf ihren Arbeitsalltag einlassen, dass wir versuchen, unsere kirchlichen Dienste so anzubieten, dass sie für sie greifbar werden. Das Leben von Schaustellern und Zirkusleuten läuft ja quasi diametral zum Leben eines Privaten, gerade dann, wenn der normale Mensch, sage ich mal, frei hat, steht für sie Arbeit an. Volksfest, Kirmes, das findet an Feiertagen statt, das findet Samstag, Sonntag statt. In den Zirkus geht man am Wochenende. Und deshalb ist es wichtig, dass sie eine eigene Seelsorge haben, die sich gerade zeitlich auf ihre Bedürfnisse einstellt. Das heißt, wir haben die meisten Taufen dienstags oder mittwochs, wenn die Kirmes schon umgezogen ist, wenn alle angekommen sind, wenn die Geschäfte aufgebaut sind, wenn die Verwandten auch von anderen Volksfesten kommen können. Und dann ist Dienstag oder Mittwochmorgen dann die Taufe oder die Kommunionfeier dort auf dem Festplatz, wo alle zusammenkommen können.
6: Das ist auch ein riesiger Unterschied zwischen der Seelsorge in Ihrem Bereich und von der klassischen Gemeindearbeit. Die Orte, wo Sie zum Beispiel Gottesdienst feiern, wo Sie Sakramente spenden. Wie kann man sich das vorstellen? Was sind so die Orte, wo Sie Gottesdienst feiern?
5: Also häufig wird der Autoscooter auf der Kirmes genommen, weil er auch ein Dach darüber hat. Und man muss ja doch schon mal in Deutschland ans Wetter denken. Und dann ist man wenigstens überdacht, wenn es nicht so schön ist, wie man es vielleicht erhofft hat. Aber prinzipiell dürfen wir auf ein altes Privileg zurückgreifen, das Papst Pius XII. Ihnen 1956 gewährt hat, dass die Menschen auf der Reise, im Zirkus oder auf der Kirmes das Privileg nutzen dürfen, die Sakramente auf ihrem Geschäft, in ihrem Lebensumfeld zu empfangen. Und dort möchten natürlich viele auch, dass das dann auf ihrem Geschäft entsteht. Ich durfte auch schon eine Taufe auf dem Riesenrad in Recklinghausen feiern, weil der Sohn der Betreiberfamilie, das ist das gleiche Riesenrad, was auch hier in Werne steht, Nachwuchs bekommen hat. Und da war es natürlich der große Wunsch der jungen Eltern, dass wir dort auch die Taufe auf dem Bahnhof, sagt man unten, auf der Sohle des Riesenrates gefeiert haben. Und er hatte Glück, obwohl die Palmkirmes ja sehr früh im Jahr war, hatte er bestes Wetter, strahlenden Sonnenschein. Und das trägt natürlich zur Feierlaune auch bei.
7: Auf jeden Fall. Vieles ist genau ja draußen auch auf diesen Plätzen.
5: Sonst gehört noch klassisch die Zirkusmanege dazu für die Zirkusleute, weil dort ist sozusagen der Mittelpunkt des Lebens im Zirkus. Dort treten Artisten auf, werden Tiere vorgeführt, treten Clowns auf. Und dort in diesem Mittelpunkt ist es dann auch schön für Zirkusleute, die Sakramente der Kirche zu empfangen, Gottes Nähe zu spüren.
7: Auf jeden Fall. Wenn Sie heute in einen Zirkus kommen, was sehen Sie zuerst? Die Manege oder direkt die Menschen dahinter?
5: Wir sind als Seelsorger ja eigentlich für die Rückseite des Glanzes zuständig. Ja, wir sind ja eigentlich nicht die Besucher der Vorstellung oder die Besucher der Kirmes, sondern für die Menschen, die dort leben und arbeiten. Und ich würde ja in jeder Stadt quasi auch auf ähnliche oder gleiche Geschäfte treffen. Mir ist da der Kontakt zu den Menschen, zu denen ich gesandt bin, ganz wichtig. Und dadurch, dass ich das auch schon viele Jahre machen darf, sind dann natürlich auch Beziehungen gewachsen. Es gibt also keinen Festplatz in Deutschland, wo ich hinkomme und wirklich niemanden kenne. Man trifft überall wieder einen Bekannten und kommt schnell ins Gespräch über das, was in der Welt des Zirkus oder des Volksfestes geschehen ist. Und da hört man auch, wo der Bedarf ist, wo ein Kind geboren ist, wo ein neues Geschäft angeschafft wurde, das gesegnet werden soll oder wo jemand begleitet werden möchte oder Fragen hat.
7: Sind das auch die Anliegen, mit denen Menschen dann auf Sie zukommen aus dem Zirkus- und Schaustellerbereich? Also decken sich da die Anliegen, Bedarfe mit den Menschen, die sonst in einer normalen territorialen Pfarrei da sind?
5: Also es sind ja grundsätzlich schon mal die Anfragen nach dem Empfang der Sakramente, weil es ja für Menschen, die Woche für Woche ihren Standort wechseln, nicht immer so einfach ist, das umzusetzen wie in einer fest umrissenen Pfarrei. Da kommt ganz konkret die Frage, wir möchten gerne unser Kind taufen, aber du weißt, in 2 Wochen, wenn wir den Tauftermin wünschen, sind wir schon wieder 200 Kilometer weiter. Geht das? Und das geht eben bei uns, dass die Taufanmeldung, das Taufgespräch vielleicht in einer ganz anderen Stadt stattfindet, als dann die Taufe selber. Und so ist es auch bei der Kommunion. Wie können wir eine Vorbereitung organisieren, wenn das Kind 5 oder 6 Städte hat zwischen Kommunion, Anmeldung und der Kommunionfeier selber? Und da müssen wir halt auch immer schauen, weil nicht jede Reise gleich ist. Der eine reist vielleicht 100 Kilometer um seinen Wohnort und der andere reist ganz durch Deutschland mit einem großen Fahrgeschäft. Von daher müssen wir auch immer die Möglichkeiten der Vorbereitung wie der Feier an den jeweiligen Fall anpassen.
7: Und das ist ein ganz gutes Beispiel. Wie läuft so eine Erstkommunion-Vorbereitung ab, wenn das Kind mehrere Städte hat in den Monaten vor der Erstkommunion?
5: Auch dort gibt es Unterschiede. Es gibt ja Kinder, die unter der Woche auf ein Internat gehen und nur am Wochenende bei den Eltern auf dem Festplatz sind. Es gibt Kinder, die wechselbeschult sind, die wirklich immer die Schule wechseln, wenn das Geschäft die Kirmes wechselt. Es gibt die Möglichkeit, dass man mal eine Zeit für die Vorbereitung nimmt, wo sie länger stehen, wie einen Weihnachtsmarkt. Es gibt zu einem die Möglichkeit, dass wir jemanden finden, dann am Ort des Weihnachtsmarktes aus dem pastoralen Team vor Ort, der bereit ist und sagt, ja, ich mache einen Kompaktkurs für dieses eine Kind, damit das vorbereitet zur Kommunion gehen kann. Oder wir arbeiten auch manchmal mit einer Mappe, die wir den Eltern zuschicken und wo dann immer wieder uns die Arbeitsblätter zurückgemeldet werden über WhatsApp und ich durchgucke, wie weit ist das Kind damit zurechtgekommen und schicke dann wieder eine Rückmeldung und dann ein neues Paket mit Arbeitsblättern, so dass wir bei allen am Schluss zumindest eine gute Vorbereitung haben und wir verantworten können, dass das Kind versteht, was es in der Feier der Kommunion dann auch empfängt. Aber es ist eine sehr individuelle Begleitung.
7: Das stimmt, das hört man raus, ganz individuell, was ja auch sehr schön ist, sich darauf einzustellen. Die Schausteller haben ihre Heimat oft in einem Wohnwagen, in einem mobilen Heim. Wo ist Ihre Heimat denn? Wo sind Sie verortet?
5: Also ich fühle mich wirklich sehr auf den Volksfesten und beim Zirkus bei vielen lieben Menschen, die ich in diesen Jahren kennengelernt habe, zu Hause. Zu Hause ist für Schausteller und Zirkusleute dort, wo ihr Wohnwagen oder ihr Geschäft steht. Und sie haben eine große Herzlichkeit und können darin anscheinend auch ihren

0: wo hinten das Equipment für den Gottesdienst drin ist, Altarleuchter, Messgewänder, bestickte Decken, Verstärkeranlage, eine selbstspielende Orgel, aber ich selbst übernachte, wenn das notwendig ist, dann im Hotel. Das ist einfach die praktischere Lösung unter derzeitigen pastoralen Bedingungen auf der Reise.
1: Ja, das kann man nachvollziehen. Man muss ja eben auch, wie Sie sagen, viel mitnehmen. Das muss man auch bedenken.
0: Ja, ich bringe die ganze Kirche, die ganze Sakristei in meinem Auto mit.
1: Der Zirkus ist ja eine ganz eigene Welt, sehr bunt, artistisch, manchmal auch ein bisschen gefährlich. Welche Rolle spielt da der Glaube? Erleben Sie den Glauben bei den Artisten, bei den Schaustellern als besonders lebendig, besonders präsent oder eher im Hintergrund? Welche Erfahrungen machen Sie da?
0: Es bleibt natürlich nicht aus, dass wir in diesen Zeiten auch im Zirkus oder auf dem Volksfest einen Säkularisierungsprozess erleben. Aber dennoch wissen wir uns und die Artisten sich mit dem Glauben tiefer verbunden, als vielleicht das noch in anderen Bereichen unseres Lebens ist. So ein artistisches Leben hoch am Trapez oder auf dem Seil ist ja durchaus auch mit Gefahren verbunden. Und ich glaube, dass der, der im Auge der ständigen Präsenz einer möglichen Gefahr tiefer in den Glauben hineinfindet, als jemand, der auf einem Bürostuhl das ganze Jahr sitzt. Ja, oder auch bei den Schaustellern. Man ist von so vielen äußeren Faktoren abhängig. Man kann sich noch so bemühen, eine Kirmes auszurichten und trotzdem ist man darauf angewiesen, dass das Wetter gut ist, dass es keine Parallelveranstaltungen gibt oder dass es mit der Werbung nicht geklappt hat. Und das sind so viele Faktoren, die man nicht selbst in der Hand hat, nicht selbst letztlich bestimmen kann. Und das, ich glaube, dass das einfach das Herz dann offener für das Wirken und Eingreifen Gottes macht. Deshalb glaube ich, dass Schausteller und Zirkusleute ein offenes Herz für den Glauben haben und sich das auch für die Zukunft bewahren werden.
1: Haben Sie schon mal erlebt, dass jemand gerade durch das Zirkusleben zum Glauben gefunden hat?
0: Auch das gibt es immer wieder. Die meisten haben den Glauben natürlich aus den Generationen her schon von ihren Großeltern und Eltern ererbt. Aber ich kann mich an den einen oder anderen erinnern, der konkret auf mich zugekommen ist und gesagt hat, erzähl mir ein bisschen mehr darüber, und die ich auch nachher entweder in die Kirche aufgenommen habe oder auch getauft habe. Auch das kommt vor.
1: Das sind schöne Begegnungen, schöne Erlebnisse.
0: Für jeden Pfarrer immer eine Freude, wenn man gespürt hat, dass jemand vom Glauben entzündet ist, mehr davon wissen will und diesen Glauben dann auch aufnimmt und in sein Leben integriert.
1: Gibt es eigentlich auch so Fälle, dass Schausteller oder Zirkusleute den Wunsch haben, dass ihr neues Fahrgeschäft gesegnet wird oder einen Segen bekommt? Gibt es sowas auch?
0: Das kommt sogar sehr häufig vor. Das ist eine alte Tradition auf der Reise, dass viele Schaustellerinnen und Schausteller und auch die Zirkusleute ihren Seelsorger bestellen, wenn sie ein neues Fahrgeschäft oder ein neues Chapiteau, ein neues Zirkuszelt erworben haben, um Gottes Segen für ihre Familie, für das Geschäft, für ein Gelingen der Reise zu erbitten und vor Unfall und allem, was der neuen Perspektive entgegenwirkt, Gottes Segen mitzunehmen.
1: Was Ihnen vermutlich ja niemand abnimmt, auch in der Manege ist nicht immer alles Zirkusglanz, auf dem Volksfest, auf dem Platz auch nicht. Gab es für Sie persönlich mal Momente, die Sie besonders berührt haben, die Sie besonders lange noch begleitet haben, die Ihnen nachgegangen sind?
0: Natürlich hat es auch solche Momente gegeben. Mhm. Gott sei Dank, wenn ich von meinem Dienst berichten kann, sind die schönen Momente, die um vieles überwiegen. Aber natürlich hat es auch sehr schwierige Momente gegeben. Wenn ich noch daran denke, dass ich einen Tag nach dem Attentat auf dem Breitscheidplatz dort in Berlin mit den Schaustellern zusammengesessen habe und den Verantwortlichen der Schaustellerverbände und wir überlegt haben, wie man den Opfern gerecht werden kann und trotzdem überlegen musste, wie auch der Weihnachtsmarkt dort in Berlin auf dem Breitscheidplatz hat weitergehen können, dann sind das natürlich so Momente, die einen auch noch weiter begleiten, an die man in dieser besonders schwierigen Situation zurückdenkt. Oder als ein 17-Jähriger auf dem Karussell seiner Eltern tödlich verunglückt

0: Glück ist. Das trifft natürlich die Familie besonders stark, aber auch einen als Seelsorger, dann die Eltern dabei zu begleiten. Und es wird besonders schwer empfunden, dass das inmitten gerade dieser Atmosphäre der Feier und des Festes passiert ist und man von einem jungen Menschen dort dann Abschied nehmen muss.
1: Ja, auf jeden Fall. Das geht einem dann schon nah, natürlich. Gibt es etwas, was Sie von den Schaustellern gelernt haben, von der Welt, in der Sie jetzt auch viel unterwegs sind in den vergangenen Jahren?
0: Schausteller und Zirkusleute müssen immer eine gewisse Spontaneität an den Tag legen. Und davon konnte ich bestimmt in den vielen Jahren des gemeinsamen Unterwegsseins lernen. Viele Dinge, die abgesprochen wurden, sind dann vor Ort doch nicht so, wie man sie geplant hatte. Und da kann man von Schaustellern ein großes Improvisationstalent lernen und auch die Gelassenheit haben, die Dinge einfach so zu nehmen, wie sie sich im Moment in der Situation darstellen, um mit der Situation weiterzuarbeiten, die man gerade vor die Füße gelegt bekommen hat. Da musste ich mich auch lange erst dran gewöhnen, weil ich neige dazu, alles korrekt vorher abzusprechen und fest darauf zu vertrauen, dass das dann auch so ist, wie ich das abgesprochen habe. Dem ist oft nicht so, aber damit habe ich gelernt zu leben und ich glaube, in den vielen Jahren ist mir dabei auch eine größere Gelassenheit zugewachsen.
1: Was glauben Sie, was kann die Kirche vom Zirkus lernen?
0: Unterwegs sein, um den Menschen Freude schenken zu wollen. Es geht nicht nur um das Geld verdienen, das geht es natürlich auch, die Familien leben davon, das darf man nicht aus dem Blick verlieren, aber es gibt bei vielen auf der Reise diesen tiefen Wunsch, diese tiefe Berufung, Menschen durch ihr Tun, durch ihre Vorführung, durch ihre Artistik, durch ihr Fahrgeschäft, durch den Warenverkauf eine schöne Zeit der Freude zu schenken. Und das kann durchaus ein Dienst der Kirche sein, an dem wir gerne Anteil haben dürfen, den Menschen Freude zu schenken. Das geht, glaube ich, mit dem Glauben nämlich auch.
1: Unbedingt, das wäre sehr wünschenswert, genau. Wenn Sie jetzt an die Zukunft denken, sowohl der Zirkus- und Schaustellerseelsorge als auch an Ihre persönliche Rolle darin, welche Herausforderungen sehen Sie für Ihre Arbeit in den nächsten Jahren vielleicht?
0: Die Herausforderungen erkennt man meistens dann, wenn sie da sind. Auch die Reise im Bereich der Kirmes und des Zirkus verändern sich. Die Art, Zirkus zu machen, verändert sich. Die Herausforderungen für das Volksfest ändern sich. Viele haben zunehmend Schwierigkeit mit steigenden Kosten, mit steigenden Sicherheitsauflagen. Wir versuchen weiterhin für die Zukunft bei den Menschen zu sein, den Menschen zur Seite zu stehen, für ihre Fragen offen zu sein und sie mit Gottes Segen weiter zu begleiten. Und man wird sehen, wohin der Herrgott einführen wird.
1: Frau Reilinghaus, vielen Dank, dass Sie uns einen Blick, ich sag mal, hinter die Kulissen gegeben haben, um so ein bisschen im Bild zu bleiben. Nicht nur auf das Zirkus, sondern auch Ihre Arbeit als Seelsorger. Dafür ganz herzlichen Dank und alles Gute für Ihre Arbeit weiterhin. Das war Pfarrer Sascha Ellinghaus, der katholische Zirkus- und Schaustellerseelsorger für ganz Deutschland. Er hat uns gezeigt, wie bewegend, herausfordernd und auch überraschend Kirche sein kann, wenn sie nämlich da ist, wo die Menschen unterwegs sind. Und das kann im Wohnwagen sein, zwischen Fahrgeschäften und auch unter dem Zeltdach. Und wir haben gehört, wie Glaube sichtbar wird, zum Beispiel auf einem Riesenrad, wie Sakramente da gefeiert werden, wo gerade Leben passiert. Das ist dann auch mal in einem Autoscooter. Und warum es gerade in einer Welt voller Glanz und Risiko so eine besondere Offenheit für Gott gibt. Ich bin Ann-Christine Ladermann. Danke euch fürs Zuhören und wenn euch diese Folge gefallen hat, dann teilt sie gerne, empfehlt sie weiter und schaut vielleicht auch mal selbst, wo euch Kirche in eurem Alltag begegnet. Vielleicht ja auch an Orten, an denen ihr das gar nicht unbedingt erwartet hättet.
2: Lara hier in der Domradio-Podcast-Strecke und gleich geht's hier weiter mit einer Folge von den Popcorn-Pilgern. Die sprechen ja immer über Filme und Serien und werfen dann noch einen theologischen Blick auf die Dinge. Ja, und so viel verrate ich schon mal. Es geht ums Aufräumen. Bis gleich.

0: hört Lara am Mikrofon in eurer Domradio-Podcast-Strecke. Ja, und jetzt gibt es eine Wiederholung von einer Folge der Popcorn-Pilger. Popcorn-Pilger, das sind Uwe und Fabian. Und die beiden schauen sich Filme und Serien an und sprechen dann darüber. Aber das Besondere ist, dass die beiden eben auch theologisches Wissen mitbringen. Heute geht es um Marie Kondo. Das ist eine Frau, die bekannt ist für ihr sehr besonderes Ordnungs- und Aufräumsystem. Sie hat Bücher geschrieben und sogar eine eigene Netflix-Serie. Ja, und jetzt kommt der Hinweis, diese Folge ist eine Wiederholung, die ich jetzt für euch spiele. Viel Spaß beim Zuhören.
1: Zur Fastenzeit, der Zeit, in der man, wenn ich jetzt etwas blumig sprechen darf, ausmistet und sich auf das besinnt, was wichtig
2: das
1: ist in seinem Leben und schaut, womit könnte ich auch ohne, machen wir heute eine Folge über eine Serie, die das Aufräumen zum Thema hat. Aufräumen mit Marie Kondo.
3: Ja, viele, die jetzt gedacht hätten, wir meinen die Rambo-Reihe, weil der auch immer aufräumt. Marie Kondo, ganz neu, Netflix seit 2019, obwohl Marie Kondo ihren Fans schon länger bekannt ist. Denn die hat das, was sie jetzt in dieser Serie sozusagen an verschiedenen Beispielen ausführt, schon in Büchern beschrieben. Unglaublich erfolgreich. International auch mittlerweile.
1: 27 Sprachen.
3: 27 Sprachen habe ich auch gelesen und vor allem natürlich in ihrem Heimatland Japan ganz vorne mit dabei. Also da ist sie schon so ein Idol, wie die Japaner alle Berühmtheiten nennen.
1: Und jetzt, warum unterhalten sich die Popcorn-Pilger 15 Minuten lang übers Aufräumen?
3: Ja. Ich muss sagen, mir kam das sofort in den Sinn, als ich das hörte und dann die erste Folge sah, dachte ich, das müssen wir machen. Weil es ist nicht einfach wie, was weiß ich, einmal Privatfernsehen in Deutschland anmachen, hier raus aus dem Messi-Chaos oder was weiß ich, Peter Zwegert hilft dir aus den Schulden. Sondern diese Art ist so aufgeladen mit Formen postmoderner Neospiritualität, dass ich hätte platzen können, ich hätte ein ganzes Buch darüber schreiben können, dass wir hier bei den Popcorn-Pilgern besprechen könnten, sollten, wollten.
1: Also dieses Aufräumen, also ich muss jetzt mal gestehen, habe zwei Folgen bisher angerissen.
3: Ja.
1: Mir fällt es sehr schwer, das zu schauen.
3: Ja.
1: Also irgendwie sträubt sich da bei mir was innerlich, auch wenn ich jetzt vielleicht vielen Leuten auf den Schlips trete. Also ich finde es anstrengend, durch dieses Setting in der Wohnung oder in dem Haus, da sind meistens noch irgendwie mehrere Personen und Kinder und dann redet Marie Kondo und dann hat die eine Dolmetscherin. Also es reden manchmal drei Leute auf einmal. Also das ist schon anstrengend, finde ich, zu sehen. Und dann ist mir das ganz unangenehm, weil zumindest geht es mir so, ich das Gefühl habe, dass die Leute in einer unaufgeräumten Wohnung oder in einem unaufgeräumten Haus wohnen, ist eigentlich nur ein Symptom für tiefliegende Probleme, die eigentlich angehen müssten, die Leute, die da wohnen. Und dann kommt jetzt Marie Kondo und das ist ja, da wird ja eine Liturgie gefeiert.
3: Ganz recht.
1: Also sie kniet sich dann hin und dann müssen alle die Augen schließen und dann wird erstmal das Haus begrüßt oder die Wohnung begrüßt.
3: Ja, das ist ein liturgischer Eröffnungsritus.
1: Ja.
3: Und du hast es im Grunde genommen auch schon auf den entscheidenden Punkt gebracht. Ich kann auch nicht behaupten, dass ich es mit Genuss gucke, aber mit einer gewissen Faszination, so wie wenn man sich vor etwas erschreckt oder ekelt. Ja, dann kann man da manchmal auch nicht weggucken. Und so habe ich das auch gesehen. Damit wir auf dem gleichen Stand sind, Marie Kondo wendet die KonMari-Methode
1: an. Ja, das weiß ich.
3: Ja.
1: Ja, das ist ihre Methode, ne?
3: Das heißt, du sortierst deinen ganzen Besitz, den ganzen Hausstand in mehrere Kategorien:
1: Kleidung,
3: Klamotten, Bücher, Dokumente und Hausrat, also was weiß ich, Küchengeräte und so ein Schüssel. Und dann guckst du, ob die Joys barken.
1: Ja, das also, ist mein Lieblingsteil.
3: Ja, sie versucht ja in der ersten Folge dieses Gefühl zu erklären, das du haben musst, damit das Joys barkt.
1: Ja.
3: Und das war so ein bisschen, da macht sie auch diese Pose, die man irgendwie klischeehaft mit japanischen Mädchen, die irgendwie was süß oder toll finden, dann so machen würden oder was man sich darunter vorstellt. Ich weiß schon, was sie meint damit, dass du so ein Freudengefühl hast und dann ist es, dann sparkt das Joy und dann sollst du es behalten. Ja, und so sollst du mit allem umgehen. Ich meine, ich glaube, auch sie würde nicht bestreiten, dass du deine Dokumente nicht nur dann behältst, wenn sie Joys barken, sondern...
1: Aber die Kleidung vor allem.
3: Die Kleidung vor allem natürlich, ja. Aber auch sicherlich deine Bücher.
1: Ja.
3: Da geht sie in einem ihrer Bücher übrigens auch drauf ein. Am Ende sagt sie dann, und wenn ihr mein Buch Ihnen keine Freude gemacht haben sollte, dann empfehle ich Ihnen, es dringend ins Altpapier zu werfen.
1: Meine Güte, oder wenigstens in den Bücherschrank zu stellen.
3: Ja. Naja, also auf schon, der Poppelsdorf-Allee. Ja, oder wenigstens das.
1: Ja, man schmeißt ja keine Bücher weg. Aber, und in dem weiteren Schritt ist es dann so, von den Dingen, von denen man sich verabschiedet, also die keine Joy sparken, da muss man sich dann nochmal bedanken.
3: Ganz genau. Schon, du bedankst dich schon am Ende deines Tages bei der Kleidung, die du getragen hast, so wie du dich bei dem Haus bedankst, dass es dich beherbergt und deinen ganzen Besitz beherbergt. Und auch wenn du Abschied nimmst, dann ist das ritualisiert. Das ist nicht einfach das Wegwerfen, was quasi Abschied per se natürlich auch ist, aber du transzendierst diesen Gegenstand. Man kann vielleicht auch dazu sagen, Marie Kondo ist Japanerin.
1: Ja, das wollte ich jetzt nämlich einwenden. Ja. Wenn du sagst, das ist so neu spirituell aufgeladen, aber vielleicht ist das, ich bin jetzt kein Shinto-Experte, aber also Shintoismus, die vorherrschende Religion in Japan.
3: Ganz vereinfacht ist der Shintoismus eine Art Animismus, das heißt, alle Dinge haben Wesenheiten und die sind also sozusagen eine Beseeltheit und allem wohnt ein Gott inne. Also das Wort wird in Übersetzung dann immer gerne benutzt, ein Gott ist das. Ich weiß gar nicht, wie wir das vielleicht vergleichen könnten, wenn wir an unsere Tradition denken oder an unsere Geschichte. Da hat zum Beispiel eine Einheit der römischen Legion ihr Feldzeichen dabei und möchte mit diesem Feldzeichen symbolisieren, dass die Einheit, was weiß ich, die Zenturie hat einen Geist, einen Gott. Und der wird dann eben verdeutlicht. Und im Shintoismus ist der Gegenstand selbst sein eigenes Zeichen, dass er beseelt ist. Also alles hat einen Gott in sich wohnen und ist damit natürlich eingewoben in eine kosmologische Ordnung, die auch vernetzt ist. Weil wenn alles einen Gott beinhaltet, hat auch alles einen Funken jenseits Himmel, Transzendenz in sich. Das ist ganz kurz zusammengefasst, warum hier der Shintoismus oder ihr shintoistischer Einfluss ein bisschen durchscheint. Ja. Also das ist grundsätzlich zu verstehen. Und Marie Kondo ist vielleicht nicht mal der größte Vorwurf dabei zu machen. Wie aber gerade die westliche Welt darauf abfliegt, ist hier das noch viel Bemerkenswertere. Denn die meisten von uns sind ja keine Shintoisten. Warum finden wir das alles so gut? Genau genommen, sagt Marie Kondo, mach einen großen Haufen, sortier's, räum's gut weg und was du lange nicht hattest, schmeiß weg.
1: Ja.
3: Das hat mir meine Oma schon gesagt. Verzeihung, ja? Das ist so neu nicht. Und die KonMari-Methode ist eben, was wir alle hoffentlich mal gelernt haben, vielleicht als Junggesellen, Studenten, Studentinnen oder so auch mal eine Weile wieder vergessen haben, aber hoffentlich wieder lernen, wenn wir begrenzten Platz haben, den wir noch mit anderen Menschen, dem Freund, der Freundin, Kindern oder so irgendwann teilen müssen und dann wieder weitergeben müssen. Und wir alle haben schon früher gehört, was ein Jahr lang bei dir im Keller steht und du es nicht angeguckt hast, kannst du wegschmeißen.
1: Mhm.
3: Das ist nicht neu, machen wir uns da nichts vor. Aber dieser Umgang damit, der scheint in gewisser Weise neu zu sein. Warum? Weil er etwas bedient, was offensichtlich Sehnsuchtsort in unserer westlichen Welt ist. Du hast das wundervoll gleich am Anfang das in einen Kontext mit der Fastenzeit gebracht. Auch die Fastenzeit wird überall erwähnt gerade, im Frühstücksfernsehen, in Wochenblättern, in der Boulevardzeit, überall ist Fasten und so fasten sie richtig. Und hey, zur Fastenzeit, sogar die Händler wie Rewe und so weiter sagen, Mensch, nochmal schön Fisch zur Fastenzeit, steht in den Wochenwerbeblättern drin. Aber nirgendwo ist davon den 40 Tagen die Rede, dass das im Verhältnis steht zu den 40 Jahren des Volkes Israel, durch die Wüste, den 40 Tagen des Fastens Christi oder in der Wüste oder so etwas. Also es geht nicht um das Fasten aus religiösen Gründen und es geht auch nicht ums Christentum. So, hier haben wir so ein traditionelles Überbleibsel, diese Fastenzeit, das füllen wir doch mal, auch wenn wir nicht religiös sind. Über Religion streiten wir uns eh, lassen wir das bitte weg. Aber auch mal auf was zu verzichten ist ja auch schön. Und also, dann nimmt man das und merkt, da fehlt aber was. Also muss ich das neu beseelen. Wie beseele ich das? Naja, ich sage, ey, das tut Körper, Geist und Seele voll gut und ich bringe da Work-Life-Balance rein. Also das sind so neutranszendentale Begriffe, die also mehr wollen, als reine Mechanik zu sein, bleiben es aber trotzdem am Ende, weil es schließlich doch darauf aus ist, gut zu konsumieren, also gut im Sinne von weiter zu konsumieren, es effizient tun zu können, gleichzeitig gesund zu bleiben, damit man nämlich das weiterhin kann und am besten noch produktiv zu sein. Und hier ist also so gesehen, wäre ein Marie Kondo-Jünger jemand, der sie als eine Art priesterliche Figur sieht, der ihr zeigt, wie du dein Haus wieder bereit machen kannst, um weiter zu konsumieren. Indem du sagst, danke, liebes Konsumgut, ich kann dich jetzt abgeben, aber es war schön, dich konsumiert zu haben und jetzt habe ich wieder Platz für weitere Güter und bei dem bedanke ich mich auch, die kann ich dann auch noch so effizient zusammenstapeln, dass noch mehr davon reinpasst. Hey, und wenn es mir keine Joy mehr sparkt, dann sage ich danke und dann mache ich wieder Platz für das nächste. Und nicht ohne Grund bedanke ich mich ja in dieser, lass mich das so sagen, Ideologie bei dem Pulli zum Beispiel und nicht bei der Näherin des Pullis. Denn es muss ja in den Grenzen dieses Hauses und dieses quasi spiritualisierten Konsumkosmos bleiben. Das ist ein dickes Brett.
1: Also die beiden Folgen, die ich gesehen habe,
3: ja,
1: oder angerissen habe, waren beides Folgen von Familien mit zwei Kindern, mhm, jeweils. Und da war das, was du gerade gesagt hast, dass es darum geht, das Haus fit zu machen und sich selbst fit zu halten für die nächste Konsumwelle, wird ja nicht thematisiert. Also getrieben werden die Leute, die Marie Kondo um Hilfe bitten. Also diese eine Mutter sagt, ich möchte ein schönes Zuhause schaffen, an das sich meine Kinder, wenn sie erwachsen sind, gerne zurückerinnern und das sie fit macht für ein erfolgreiches Leben. Also es gibt offensichtlich eine Verknüpfung. Wenn man in einem ordentlichen Haus aufwächst, bin ich später als Erwachsener erfolgreich in meinem Job, in dem was ich tue und kann Karriere machen.
3: Das ist auch völlig richtig. Aber ich führe das trotzdem zurück auf den kultischen Ansatz des gesunden Konsumenten. Es geht letztlich um den Erhalt eines Status quo, eines Ordnungssystems. Also irgendwie der Versuch, Ordnung in ein Chaos zu schaffen. Und wie immer, wenn man einem Propheten mit Verlaub auf den Leim geht, verspricht man sich durch eine einfache Methode. In dem einen Fall ist das, du musst Yoga machen. In dem anderen ist das, du darfst das und das nicht mehr essen. Was weiß ich. Kein Fleisch mehr, keine Milch oder Paleo oder sowas. Und in dem anderen ist das dann, du musst eben deine Wohnung auf diese oder jene Weise aufräumen, dass sich deine Probleme auflösen werden und du das System Chaos zu Ordnung transformieren kannst. Und es ist so, wie du gesagt hast, diese Familien hatten, wie die meisten Familien, aber dort eben auch irgendwie spürbar und sichtbar, ihre Probleme. Und ich möchte in Frage stellen, dass einen großen Berg aus Besitz zu machen und ein bisschen was wegzuschmeißen und das andere in Kisten zu packen, diese grundlegenden Probleme löst. Auch wenn die Gruppe, die da dargestellt wird, Familie, Vater, Mutter, zwei Kinder, ein gemeinsames Projekt hat und das ja schon eine gefühlte Verbesserung, ein Ausbrechen aus dem Trott darstellt, wird das aber dann so dargestellt, ja guck mal, wir haben die KonMari-Methode angewendet, jetzt haben wir ein besseres und glücklicheres Leben. Das ist mit anderen Variablen gefüllt, auch das, was Sekten ihren Mitgliedern sagen würden.
1: Da geht es dann nicht um ein aufgeräumtes Haus.
3: Ja.
1: Aber die Idee, ich lasse unnötigen Ballast hinter mir und schaffe Raum, oder vielleicht bin ich Marie Kondo auf den Leim gegangen und muss es umformulieren. Mhm. Die Idee der Fastenzeit ist, wenn ich sie richtig verstanden habe, ich schaue auf mein Leben und lasse Ballast zurück und das schafft mir wieder Raum, mich auf das zu besinnen, was meinem Leben Bedeutung schafft.
3: Ja.
1: Auf meine Beziehung zu meinen Mitmenschen und auf meine Beziehung zu Gott.
3: Ja.
1: Das, was wir bei Marie Kondo sehen,
3: mhm,
1: oder auch bei einem marktorientierten Fasten, was momentan, ne, wie du sagtest, in schwer en vogue,
3: ja,
1: ist, ja, geht es darum, Ballast loszuwerden, sich dadurch besser zu fühlen. Und das kann, glaube ich, niemand abstreiten, wenn das Zimmer aufgeräumt ist.
3: Selbstverständlich.
1: Dann fühlt man sich, ja, wirklich toll erstmal.
3: Ja.
1: Ja. Aber dann eben nicht das in den Blick zu nehmen, was ist das,
3: richtig,
1: was meinem Leben Bedeutung gibt, sondern jetzt geht's los und jetzt wird entweder weiter konsumiert,
3: ja,
1: oder ich starte meine Business-Karriere.
3: Du hast Raum geschaffen, Aber statt, dass du jetzt diesen Raum füllst mit dem, wie du sagst, Eigentlichen und Wesentlichen, bleibt diese Methode und all diese Versprechen da eine Antwort schuldig. Also Ballast verlieren ist ja das Schönste. Keiner würde das abstreiten zu sagen, Mensch, es ist auch mal gut, Dinge loszulassen. Es ist gut zu entrümpeln. Es ist gut, auch mal ein bisschen was, vielleicht auch mal ein paar Kilos abzunehmen oder sowas. Ne? Also Ballast verlieren im besten Sinne. Die Frage ist aber, wofür machst du das? Mhm. In Shape zu sein und einem Bild zu entsprechen, für die Bikini-Figur oder was weiß ich, ist ja auch alles, kann auch mal alles richtig sein.
1: Nein, um meine Resilienz zu erhöhen, damit ich im Job besser...
3: Totally right, genau. Um weiter in diesem System zu funktionieren und sozusagen in der Tretmühle des Status quo weiter zu funktionieren. Und mit Verlaub, aber unsere liebe Marie ist dafür eine Priesterin.
1: Ordnung ist das halbe Leben.
3: Ordnung ist das halbe Leben.
1: Das hat meine Oma tatsächlich gesagt.
3: Fressen ist der Rest.
1: In diesem Sinne, Uwe. Uwe San.
3: Ja, Fabian San. War sehr schön.
1: Wir treffen uns dann gerne in der Fastenzeit nochmal auf ein leckeres Lachs-Nigiri.
3: Ja. Arigato gozaimasu.
1: Alles Gute.
0: Hier ist wieder das Domradio in der Podcaststrecke mit Lara und das war eine Wiederholung von der Folge zu Marie Kondo von unseren Popcorn-Pilgern. Ja, mit denen sprechen wir auch immer nachmittags Donnerstag im Domradio. Wenn ihr also eine Empfehlung zu den neuesten Filmen wollt, dann müsstet ihr immer um 3:45 donnerstags einschalten. Jetzt gibt's erstmal wieder Musik und dann geht es hier weiter mit einem Veranstaltungstipp für morgen.

0: Domradio ist hier mit Lara in der Podcaststrecke und ihr hört jetzt ein Gespräch mit einem Veranstaltungstipp für morgen. Ich verrate nicht so viel und gebe das Wort direkt an meine Kollegin Dagmar Peters.
1: Hier ist das Domradio. Spaltung und Polarisierung prägen oft unseren Alltag, ob in den Nachrichten oder am eigenen Küchentisch. Doch wie gelingt das Gegenteil? Unter dem Titel »Wie gelingt Zusammenhalt? Köln, lass uns reden« laden die christlichen Kirchen am Freitag zu einem ökumenischen Gottesdienst in den Kölner Dom ein, mit anschließender Soiree im Domforum. Warum es sich lohnt, dahin zu gehen, bespreche ich mit Caroline Hostert-Hack, Leiterin des katholischen Bildungswerks Köln und eine der Moderatorinnen des Abends. Hallo.
2: Hallo.
1: Frau Hostert-Hack, der Titel der Veranstaltung lautet »Wie gelingt Zusammenhalt? Köln, lass uns reden«. Warum tut es mir persönlich gut, am Freitagabend in den Dom und ins Domforum zu kommen, statt nach einer anstrengenden Woche einfach auf der Couch zu bleiben?
2: Ja, es ist natürlich ein super aktuelles Thema für die heutigen Geschehnisse in der Gesellschaft. Wir haben 4 spannende Gäste im Domforum: Rolly Prings, Dörte Diemert, Serap Güler und Katrin Göring-Eckardt. Und ich kann jetzt schon versprechen, es wird ein interessanter Abend und sicherlich werden wir viele Meinungen zu diesem Thema hören.
1: Viele Menschen fühlen sich von den ständigen politischen Diskussionen und dem Tonfall in den sozialen Medien erschöpft. Was bietet denn diese Veranstaltung, was man, ich sag mal, in den Abendnachrichten oder auf TikTok oder anderen sozialen Medien nicht findet?
2: Ja, ich glaube, wir können darüber sprechen, wie wir eine Verschiedenheit aushalten, wie wir verschiedene Meinungen aushalten können. Und vielleicht auch, ja, die Frage ist so ein bisschen Suche der Stadt Bestes. Und natürlich, was kann ich selber tun? Wie gehe ich aus diesem Abend nach Hause? Und wie kann ich das für mein eigenes Leben umsetzen?
1: Die Gästeliste der Soiree ist vielseitig, haben Sie gerade eben schon auch erwähnt, von der Bundespolitik über die Kölner Stadtspitze ja bis hin zur kölschen Kultur mit Rolly Prings. Auf welche Kontrast oder welche vielleicht überraschenden Gemeinsamkeiten freuen Sie sich denn am meisten?
2: Ich glaube, politisch kann das sehr unterschiedlich sein, das ist ein Punkt, aber natürlich auch verschiedene Religionen, und das war ja eigentlich auch das Ziel der Friedensverpflichtungen, eine Einheit bzw. eine gemeinsame Verpflichtung von Muslimen, Juden und Christen zum Frieden gegen Gewalt, Hass und Ausgrenzung. Ja, ich glaube, dass es sehr spannend werden kann mit Rolly Prings, der immer sehr, sehr klar seine Meinung sagt.
1: Schon vorher um 16.45 Uhr gibt es im Dom eine Premiere, eine Dialogpredigt gehalten von einer grünen Politikerin und der Kölner Stadtdirektorin. Warum passt denn dieser Rahmen so gut zu dem Thema, wie wir Verschiedenheit aushalten können?
2: Ich glaube, unsere Aufgabe als Christen ist es, das auszuhalten, andere Meinungen auszuhalten, anderen Menschen mit Nächstenliebe zu begegnen.
1: Und mit welchen konkreten Impulsen, Gedanken oder vielleicht sogar auch Werkzeugen für den eigenen Alltag sollen die Menschen dann den Abend, die Soiree verlassen?
2: Das ist eine gute Frage und ich hoffe sehr, dass die Referentinnen und Referenten eine Antwort darauf geben, denn das wird eine Frage sein, die Norbert Bauer von der Karana Akademie und ich den 4 stellen werden.
1: Frau Hostert-Hack, Leiterin des katholischen Bildungswerks in Köln und eine der Moderatorinnen der Soiree im Kölner Domforum am Freitag. Vielen Dank für das Gespräch.
2: Danke auch.
0: So, jetzt hört ihr wieder mich, Lara, in der Domradio-Podcast-Strecke. Also, morgen geht es dann darum, Unterschiedlichkeiten auszuhalten, im Fokus mit der Frage, wie gelingt Zusammenhalt? Köln, lass uns reden. Um 16:45 Uhr also ein ökumenischer Gottesdienst im Kölner Dom mit einer Dialogpredigt und anschließend die Soiree um 18:30 Uhr im Domforum.

0: Ihr hört das Domradio mit mir, Lara, in der Podcaststrecke. Und jetzt gibt es eine Folge von Über das Ende, ja, also wortwörtlich. Denn in diesem Podcast geht es um den Tod, es geht um Gespräche über das Sterben und den Sinn des Lebens. Heute zu Gast ist der Satiriker Florian Schröder. Und was er über den Tod denkt, ja, und was er auch auf seinem Grabstein gerne stehen hätte, das hört ihr jetzt. Also viel Spaß beim Zuhören.
1: Damit wird eigentlich in einem selbst genau das Ungenügen schon produziert, das die eigene Gegenwart dann so unerträglich macht. Nämlich ich sollte und ich bin nicht. Leider bin ich gescheitert. Es gibt von Adorno den schönen Satz, wer dem Glück gegenüber ehrlich sein will, sagt nicht, ich bin glücklich, sondern ich war glücklich. Denn wer sagt, ich bin, der tritt aus dem Glück schon wieder heraus. Man kann das eigentlich gar nicht sagen, ich bin. Man muss eigentlich sagen, ich war. Was mein Inneres angeht, kann ich es so nicht sagen. Ich erinnere mich aber daran, dass ich immer einen sehr starken Impuls hatte, anders zu sein als das, was mich umgibt und alles in Frage zu stellen, was in irgendeiner Form als normal, als gesetzt oder als selbstverständlich galt. Schuld ist ausschließlich ein juristischer Begriff. Ansonsten löst er nur Schlechtes aus. Also ich finde den Schuldbegriff ganz problematisch, außer im juristischen Sinn.
2: Hallo und herzlich willkommen zur neuen Folge von Über das Ende, Ihrem Christmann-Podcast zu den Themen Tod und Sinn des Lebens. Mein Name ist Konstantin Sacher und ich spreche heute mit Florian Schröder. Hallo.
1: Hallo.
2: Ich stelle Sie auch gleich vor, Herr Schröder, aber wir haben immer eine erste Frage, die gleich ist und die lautet, wann haben Sie denn das letzte Mal an Ihren eigenen Tod gedacht?
1: Tatsächlich vorhin, weil ich vorhin einen Podcast aufgenommen habe, wo ich eine Kollegin gefragt habe, ob sie eine Art letzten Satz hat, den sie formulieren würde, wenn sie darüber frei bestimmen könnte, den noch in voller Geistesgegenwart zu formulieren. Und da habe ich mir natürlich die gleiche Frage gestellt und habe auch dabei an meinen Tod gedacht. Und ich denke deshalb auch häufiger an meinen Tod, weil in meiner Show Endlich Glücklich ganz am Schluss ich, also das Bühnen-Ich, ja stirbt. Und deswegen habe ich natürlich auch in der Vorbereitung des Programms da sehr viel dran gedacht.
2: Haben Sie sich denn einen letzten Satz dann ausgedacht vorhin?
1: Da ich die Frage gestellt habe, musste ich mir keinen ausdenken. Das ist ja das Schöne, wenn man die Fragen stellt, muss man sie nicht beantworten und dann kommt man drumherum.
2: Aber jetzt will ich es wissen. Jetzt, wenn Sie schon ansprechen, hätten Sie eine Idee für so einen letzten Satz? Ich meine, mehr Licht ist ja sozusagen der bekannteste Goethe-Satz angeblich.
1: Ja, ich würde, glaube ich, den Satz sagen, den ich auch auf meinem Grabstein lesen wollen würde. Ein Nietzsche-Zitat verwechselt mich vor allem nicht.
2: Ja, das muss man jetzt drüber nachdenken. Verwechselt mich vor allem nicht.
1: Genau, verwechselt mich vor allem nicht. Schreibt Nietzsche in seiner Autobiografie im Ecce Homo ziemlich weit vorne, glaube ich, wo er im Grunde genommen sagt, dass die seine Schüler sein wollten, bitte nicht seine Schüler sein sollen. Und dass er einer ist, der eben nicht an einer festen Lehre oder an einer Art Gedankengebäude messbar ist, sondern dass er einer ist, der sehr lebendig in den Gedanken springt, in den Haltungen springt. Und das, darin ist er nicht nur literarisch, sondern auch in dieser Haltung ein großes Vorbild für mich.
2: Könnte man mal heutzutage den ganzen Leuten sagen, die so sich auf Nietzsche berufen, um zum Beispiel zu sagen, so Empathie, das ist jetzt so ein theologisches Thema, da gibt es so Leute, die sagen, Empathie ist nicht religiös, das ist eigentlich Sünde, sollte man lassen. Hat schon Nietzsche gesehen, weil es ist eine Schwäche des Menschen. Könnte man nicht mal sagen, er wollte gar keine Schüler haben.
1: Richtig, genau. Und das Thema ist ja heute wieder sehr aktuell, weil es natürlich eine Linie gibt von Nietzsche über Ayn Rand bis hin zu Leuten wie Peter Thiel und J.D. Vance, auch Elon Musk, der das ja gesagt hat, dass Empathie im Grunde das Schlimmste oder so eine Art Krätze der Menschheit sei. Ich zitiere jetzt sinngemäß. Und natürlich gibt es da eine Linie. Und aber gerade in dieser Phase muss man Nietzsche schützen vor den geistigen Barbaren, die ihn nicht verstanden haben.
2: Ja, vielen Dank. Jetzt sind wir schon mittendrin im Thema. Ich stelle Sie nochmal vor, für alle, die nicht wissen, wer Florian Schröder ist. Florian Schröder trat schon mit 14 Jahren bei Harald Schmidt im Fernsehen auf und hat Helmut Kohl parodiert und hat wohl schon noch früher, als er klein war, immer im Radio gehört, nachts, als Anke Engelke im Radio war, also sozusagen ist ganz früh auf diese Linie des Kabarettisten gekommen und ist jetzt schon seit vielen Jahren einer der bekanntesten Kabarettisten in Deutschland. Er ist aber auch Buchautor und Philosoph und hat als letztes das Buch geschrieben, Happy End, warum du ohne Glück glücklicher bist. Das passt schon mal sehr gut zu diesem Podcast, weil es gibt ja einige Leute, die würden sagen, so die Suche nach Glück ist vielleicht der Sinn des Lebens. Und noch besser zum Podcast passt es das Programm, was Sie zurzeit auf der Bühne haben. Wir werden in den Shownotes auch verlinken, wo man Herrn Schröder sehen kann, dass dieses Programm Endlich Glücklich heißt. Also quasi eigentlich eine Verbindung unserer beiden Themen,
1: richtig.
2: Tod und Sinn des Lebens.
1: So ist es, genau. Und der Sinn des Programms ist tatsächlich auch, natürlich sich lustig zu machen über eine Glücksindustrie, über das, was ich so Glückstyrannei nenne, also diesen Wahn, man habe glücklich zu sein. Und dabei dabei aber eben auch zu fragen, was heißt denn eigentlich Glück erstens im Bezug auf das eigene Sterben und zweitens, was kommt eigentlich nach dem Glück? Also wenn dieses Glück, das alle anstreben, dann irgendwann erfüllt ist und das strebt man ja an, sonst würde man das Glück nicht anstreben, was passiert denn eigentlich dann? Und das sind eigentlich für mich die interessantesten Fragen.
2: Aber fangen wir vielleicht mal vorher trotzdem an, bei der Grundfrage sozusagen. Könnte man denn sagen, Ihrer Meinung nach, dass die Suche nach Glück ein sinnvoller Sinn des Lebens ist?
1: Also zunächst mal ja, denn jeder sucht nach Glück und das tue ich natürlich auch. Ich tue mich schwer mit dem Glücksbegriff, den wir heute haben. Ich tue mich überhaupt mit dem Glücksbegriff schwer. Es gibt dann für mich treffendere, aber zunächst mal, jeder Mensch sucht nach einem Moment, wo er das Gefühl hat, angekommen, angenommen zu sein, bei sich zu sein oder mit anderen bei sich sein zu können. Das sind ja alles große Herausforderungen im Leben. Und danach sucht jeder. Und das ist nicht eine Sekunde verurteilenswert. Im Gegenteil, da ist jedem zu wünschen, dass er das erreicht. Ich selber bin eben zurückhaltend, weil ich Glück für etwas sehr Hohles halte, für etwas sehr Oberflächliches. Wenn das Glück eine Tiefe hat, dann würde ich sagen, nur dann, wenn man nicht damit rechnet und wenn man nicht danach strebt, weil es sich einstellt.
2: Darf ich mal kurz einhaken? Wenn man Glück empfindet, im Moment, wo man Glück empfindet, kennen ja hoffentlich die meisten, dann ist es ja kein hohles Empfinden, es ist ja ein erfüllendes Empfinden.
1: Ja, das meine ich, genau. Und da muss man unterscheiden. Also das, was ich mit hohl meine, ist dieser Ansatz, den Sie in vielen Glücksratgebern und vielen anderen Glücksbüchern lesen. Du musst glücklich sein und erst wenn du glücklich bist, hast du es geschafft. Und wenn du glücklich bist, dann bist du ein guter Mensch und dann führst du das richtige Leben. Die Folge ist eine ziemlich brutale, nämlich wenn du kein glückliches Leben führst, warum auch immer, dann bist du ein gescheiterter Mensch und du alleine hast es in der Hand. Und da sage ich Ihnen natürlich, als jemandem, der aus der Theologie kommt, wahrscheinlich nichts Neues. Natürlich hat der Mensch nicht alles in der Hand. Es ist nicht alles seine absolute Freiheit, auch wenn ich ein großer Fan der Freiheit bin. Und das ist die eine Seite. Was Sie gerade ansprechen, sind aber die schützenswerten Glücksmomente. Das ist ja das, wo man wirklich dieses Gefühl hat, jetzt bin ich bei mir, jetzt bin ich angekommen oder jetzt habe ich irgendwas, wovor ich das Gefühl habe, das kann ja auch Rührung sein, das kann sogar ein Moment der Melancholie, der Trauer, das kann aber auch Euphorie sein, das kann alles sein.
2: Dann ist ja vielleicht das arme Glück sozusagen gar nicht schuld an der ganzen Sache, sondern nur so, wie wir damit umgehen.
1: Genau. Genau, also es gibt in den unterschiedlichen historischen Epochen und in den unterschiedlichen Lehren ja ganz verschiedene Glücksbegriffe. Und da sind auch einige dabei, mit denen ich sehr viel anfangen kann. Also der aristotelische Glücksbegriff zum Beispiel, der Begriff der Glückseligkeit, ist sehr anwendenswert und sehr lesenswert. Aber der aktuelle, der ist das Problem und an dem hänge ich die Debatte ja auf.
2: Dann müssen Sie jetzt aber den Hörerinnen und Hörern mal ganz kurz erklären, wie dieser aristotelische Glücksbegriff zu verstehen ist.
1: Also Aristoteles geht davon aus, dass es eine Art Zustand der Glückseligkeit gibt und das ist ein Zustand, der sich nicht per se erreichen lässt, sondern er lässt sich im Grunde nur erreichen, indem man versucht, ein gutes Leben, also im griechischen Sinne ein gutes, ein ethisch gutes Leben, ein Leben führt, das versucht, nicht anderen zu schaden, ein Leben führt, das insgesamt auf ethischen Maßstäben aufbaut und dieses Leben führt irgendwann in einer gewissen Phase, mutmaßlich eher in einer Phase des Alters, zu einer Art Glückseligkeit. Das heißt, eine Art zur richtigen Zeit am richtigen Ort zu sein, wie so ein Auflösen von allem in etwas Neuem, in etwas Gehaltenem. So würde ich es übersetzen.
2: Aber jetzt könnte man ja auch sagen, dass diese ganzen Leute, die diese Glücksratgeber kaufen, und das ist ja auch ein Thema, was erfolgreich ist, womit Leute viel Geld verdienen, dass die ja erstmal eigentlich was Gutes machen, weil sie versuchen ja eben ihr Leben richtig hinzubekommen und dabei vielleicht, ich weiß nicht, man könnte ihnen ja auch unterstellen, dass sie das gar nicht so unaristotelisch meinen, also die ja auch vielleicht die Vorstellung haben, wenn ich glücklich bin, dann kann ich auch den anderen Leuten was Besseres tun, dann kann ich auch für die Gesellschaft besser sorgen. Also eigentlich sozusagen die Leute, die das suchen in diesen Ratgebern, die machen eigentlich was Sinnvolles.
1: Naja, wer es sucht, der macht ja nichts Falsches. Ich habe das Problem, dass ich an diesen Ratgebern nicht sehr viel Gutes gefunden habe. Nun habe ich nicht alle gelesen, aber einige zur Recherche und es hat sehr weh getan, das ertragen zu müssen.
2: Denn Sie haben diesen einen von Gretchen Rubin.
1: Das ist ja wirklich das Allerschlimmste. Egal, was Sie da lesen. Also Gretchen Rubin ist die Hölle.
2: Das ist wirklich, da gibt es diesen Satz, den habe ich mir auch rausgeschrieben, den haben Sie tatsächlich, ich hatte das vorher schon mal gelesen für einen Artikel und den haben Sie auch in Ihrem Buch und zwar dieses, ich bin eigentlich sehr glücklich, aber nicht so glücklich, wie ich sein sollte.
1: Genau. Und damit haben wir die Hölle der Gegenwart auf Erden beschrieben, was das Glück angeht. Ich sollte glücklicher sicher sein. Was ist das denn für ein Anspruch? Also was für ein Imperativ? Ich soll. Erstens, wer sagt denn das? Zweitens, warum soll man das? Drittens, wieso guckst du nicht auf das, was vielleicht da ist? Das heißt, damit wird eigentlich in einem selbst genau das Ungenügen schon produziert, das die eigene Gegenwart dann so unerträglich macht. Nämlich, ich sollte und ich bin nicht. Leider bin ich gescheitert. Ich habe es nicht gut genug gemacht. Es muss ja alles an mir liegen. Und da sind wir in ganz gefährlichen Schuldstrukturen, die diese Bücher sehr oft leider haben. Das heißt, mein Problem ist, dass sie zwei Dinge überbetonen, nämlich auf der einen Seite die angebliche Selbstwirksamkeit oder Selbstverwirklichung des Einzelnen, die sie voraussetzen oder die sie als Maßstab annehmen, dass man hart arbeiten muss, um sich zu verwirklichen. Also wo ich mal denke, was ist denn dieses hart arbeiten? Warum muss ich denn arbeiten, um glücklich zu sein? Was kommt denn da für ein Glück? Das will ich ja vielleicht gar nicht erleben. Und auf der anderen Seite ein nie erreichen. Dass sie versprechen etwas, was man aber nie erreichen kann. Das heißt, es ist so ein sich selbst perpetuierendes System, wenn sie da sind, wo sie sein sollten, weil die ihnen das gesagt haben in diesen Büchern, dann sind sie glücklich. Wenn sie da sind, werden die gleichen Leute ihnen wieder sagen, leider, also da solltest du. Dieses Sollte ist ja endlos.
2: Obwohl ja eigentlich dieses etwas versprechen, was man nie erreichen kann, das ist ja doch eigentlich so eine, wie ich sagen, sinnvolle Blick auf das Leben, weil es ja eigentlich so, auch wenn man jetzt die aristotelische Glücksvorstellung nimmt, die Glückseligkeit, so, das ist ja etwas, wonach man strebt, was man aber so in der Vollform nicht erreichen kann, sondern ab und zu eben immer nur mal so zwischendurch.
1: Richtig, genau.
2: Also dieses, dass man, ich bin nur gerade hängen geblieben, weil das ja auch oft auch Thema in diesem Podcast war, dass man, also was das Gute zu suchen oder die Hoffnung, die man hat, auf dass es mal besser wird in der Welt und so weiter, das sind ja oft so Strukturen, dass man was erhofft, wo man eigentlich weiß, also richtig durchsetzen wird sich wahrscheinlich nicht in diesem Leben, aber ich hoffe ja trotzdem drauf.
1: Genau. Und Hoffnung darf man ja haben. Ne? Also das ist ja auch der Grund für ein sehr vielfältiges Handeln. Ne? Also wenn ich Hoffnung habe, dass sich etwas ändert oder dass sich etwas verbessert, dann führe ich ja auch möglicherweise ein anderes Leben, handle anders, um selber dazu beizutragen, dass es dazu kommt. Insofern würde ich die Hoffnung vom Glück nochmal trennen. Sie können übereinander fallen, aber sie können auch getrennte Sphären sein.
2: In welchen Momenten sind Sie denn glücklich?
1: Ich bin glücklich zum einen bei meiner Arbeit oder in meiner Arbeit. Das ist für mich ein großes Glücksgefühl. Wenn ich schreibe, wenn ich Shows mache, da wirklich einzusteigen, nachzudenken, zu lesen, wieder weiterzuarbeiten, das ist fantastisch. Und dann bin ich aber auch sehr glücklich in der Ruhe und in einem Alleinsein. Ich bin sehr gerne mit mir allein. Ich bin sehr gerne da, wo es ruhig ist. Ich bin sehr gern am Meer. Ich bin sehr gern, also auch in einer gewissen Einsamkeit. Nicht zu einsam, aber ein bisschen Einsamkeit mag ich schon, das sind Momente, in denen ich ein ganz anderes, eher so ein zu mir kommendes Glück empfinde.
2: Das ist dann aber auch so, ist das so ein, versuchen Sie es mal zu beschreiben, wie sich das anfühlt, dieses Glück. Vielleicht Leute auf sich fragen, ist das eigentlich Glück, was ich empfinde? Das ist ja eigentlich immer eine gute Frage, man weiß es ja nicht so genau.
1: Ich weiß es auch nicht. Und der Punkt ist ja, ich weiß es auch nicht. Ja. Es gibt dann für mich, und das mag ich als Begriff sehr, es gibt dann Momente der Erfüllung. Oder wo ich in dem Moment denke, es ist gerade alles sehr an seinem Platz. Und das klingt jetzt weniger nach einer Ordnungsfantasie, als, ich bin bei mir, ich bin gerade da, wo ich sein will, in mir sieht so aus, wie ich mir wünsche, dass es aussieht und so weiter. Das sind so seltene Momente des Bei-mir-Seins oder des kurzen zur Ruhe kommens. Das finde ich empfinde ich als Glücksmomente. Noch stärker sind aber tatsächlich die Glücksmomente in der Erinnerung. Und das ist ein Thema, das sehr unterschätzt wird. Es gibt von Adorno den schönen Satz, wer dem Glück gegenüber ehrlich sein will, sagt nicht, ich bin glücklich, sondern ich war glücklich. Denn wer sagt, ich bin, der tritt aus dem Glück schon wieder heraus. Der ist schon wieder ein Distanzierter. Man kann das eigentlich gar nicht sagen, ich bin. Man muss eigentlich sagen, ich war. Weil das kennen wir alle, wenn wir sagen, wir erinnern uns, um mal ein sehr profanes Beispiel zu nehmen, wir waren im Urlaub irgendwo und plötzlich im Nachhinein denken wir, das war ein Moment, in dieser Woche, in diesen Stunden war ich glücklich. Aber ob sie das wirklich waren, wissen sie gar nicht. Aber darum geht es auch gar nicht. Das Entscheidende ist, dass sie dieses Gefühl haben im Nachhinein.
2: Ist ja echt lustig, weil die Erinnerung ja, wie wir alle wissen, auch was ist, was einen leicht drückt. Man kann sich auch selbst in der Erinnerung ja veräppeln.
1: Also absolut, aber es gibt natürlich in diesem Moment auch Kraft, denn es schadet ja auch nicht, weil diese Erinnerung so schön ist. Ich glaube, schwierig wird es dann eher, wenn man versucht, dieses einmal dann zu wiederholen. Wieder an den gleichen Ort zu fahren oder wieder hinzufahren. Also es muss wieder so werden wie damals. Das hatte ich früher ganz stark. Es muss wieder genau so ein Gefühl sein. Und das geht natürlich schief.
2: Die Leute, die sich immer den gleichen Hund kaufen. Genau, stecken auch gleich aus, die sind gleich heiß.
1: Ja, genau. Ja.
2: Als Sie gesagt haben, Sie finden Erfüllung bei Ihrer Arbeit, da musste ich an einen Teil Ihrer Arbeit denken, den ich wirklich großartig finde. Den kann ich allen nur empfehlen, das mal anzugucken im Internet, als Sie bei Julian Reichelt waren, in Achtung Reichelt, und ihn konfrontiert haben so mit dieser, also für alle, die es nicht wissen, Julian Reichelt, ehemaliger Bild-Journalist, der dann jetzt Chef von News ist oder News, so einem Internetportal mit rechts Außenmeinungen, und da waren Sie und haben ihn konfrontiert. War das auch ein Moment der Erfüllung oder war das eher anstrengend?
1: Nee, das war es auch. Also das zählt tatsächlich zu den besonderen Momenten der Erfüllung meiner Arbeit, weil ich davon ausgehe, dass es für mich und für meine Arbeit essentiell ist, das zu leben, was ich sonst auch immer fordere, nämlich dass man miteinander ins Gespräch kommt und dass man angstfrei auch in Räume geht, wo es Widerspruch gibt und wo es keinen Applaus gibt und wo auch die Fans des Menschen, mit dem man spricht, mutmaßlich nicht applaudieren werden. Und das finde ich ganz wichtig. Das ist natürlich ein Moment, wo der Begriff Erfüllung zunächst ein bisschen befremdlich klingt, weil es in erster Linie ein Moment der Konzentration und der Aufmerksamkeit, der Vorbereitung ist, weil man geht ja da nicht und jetzt sagt, ja, das quatschen wir halt mal. Aber erfüllend ist das auf jeden Fall, ja.
2: Wie war der denn? War der denn, ich hatte dann so lustigerweise das Gefühl, als ich es geguckt habe, dass es auf so einer anderen Ebene sie sich aber auch ganz gut unterhalten konnten. Oder war das nur das Internet-Phänomen?
1: Nee, das konnten wir tatsächlich ganz gut, ja. Also Julian Reichelt ist ja ein sehr intelligenter Mann. Es ist ja wirklich ein guter Journalist, muss man sagen. Was er heute macht, halte ich für fatal, aber der hat das Handwerk gelernt. Ich habe in der Vorbereitung für dieses Gespräch seine Kriegsreportagen gelesen, als er noch ganz junger Kriegsreporter in Syrien war. Sind ausgesprochen empathisch, sind ausgesprochen fair und nachdenklich, der kann ja was. So, insofern kann man sich auch mit dem unterhalten, auch wenn er heute viel sagt, wo ich denke, das muss man radikal verneinen. Aber ja, man kann mit dem reden, und natürlich war der auch neugierig, der wollte dieses Gespräch ja auch. Ich war da nur ein bisschen baff, als ich sah, wie schnell man ihn doch dann doch auch aus dem Konzept bringen kann.
2: Lassen Sie uns noch mal ein bisschen über Ihre, sagen wir mal, Suche nach dem Glück sprechen, weil Sie haben ja gesagt, in Ihrer Arbeit empfinden Sie Glück, und Sie haben ja, wie ich ganz am Anfang der Vorstellung gesagt habe, auch schon ganz klein angefangen mit der Arbeit, also ganz jung angefangen mit der Arbeit. Mit 14 bei Harald Schmidt, das wäre schon besonders. War das schon früh so ein Ziel, was Sie gedacht haben, das wollen Sie mal schaffen, so auf die Bühne und sagen wir mal, großer Kabarettist werden?
1: Ja, ich wollte immer in die Unterhaltung. Der Begriff Kabarettist, Satiriker, sagte mir damals nichts, aber das Ziel war klar, ich wollte Leute unterhalten und ich wollte die eigene Show. Das war immer klar. Und das hat sich aber im sehr frühen Zeitpunkt gezeigt, und dem bin ich dann auch gefolgt, und darauf habe ich im Grunde auch alles angelegt. Also alles, was ich tat, war ab dem Moment, als ich da bei Schmiedeinander war, so, dass ich dachte, jetzt ist Trainingslager. Also wenn du diese Adelung, die das damals für mich war, hast, dass du schon im Fernsehen warst, dann geht es jetzt nur noch darum, das aufzubauen. Und das habe ich dann getan mit allen Höhen und Tiefen, Rückschlägen und allem, was so dazugehört. Das war ja kein linearer, straighter Weg.
2: Woher kam sozusagen das Selbstbewusstsein, so schon mit 14, sich das so zu trauen überhaupt?
1: Interessante Frage, weil ich ja eigentlich kein besonders selbstbewusster Mensch war. Ich war eigentlich eher schüchtern. Ich war eher ein Außenseiter. Ich war eher derjenige, dessen Tasche vor die Tür flog. Also das heißt, da gab es eigentlich gar keinen Grund. Interessanterweise hatte ich aber sehr früh auch durch mein Elternhaus sowas wie Parodieren gelernt. Wir haben schon zu Hause immer sehr viel gelacht und Leute nachgemacht, also auch Menschen, die wir kannten. Und das habe ich mit meiner Mutter sehr oft gemacht. Also irgendwie war da so ein Unterhaltungsgen. Und ich hatte dann irgendwann meinen Sportlehrer parodiert, weil ich so schlecht in Sport war. Und da habe ich gemerkt, die Leute, die vorher über mich gelacht haben, weil ich die Rolle vorwärts nicht konnte, lachen jetzt über mich, weil ich die Show daraus mache, dass ich sie nicht kann. Und das war so ein Moment, wo ich, glaube ich, gemerkt habe, es steckt mehr in mir als das, was ich bisher selbst von mir kenne.
2: Sie haben auch mal in einem Gespräch, was ich gehört habe, gesagt, dass eigentlich so das Angst ihr Überthema ist, sozusagen ihr Lebensthema. Und man kann es jetzt ja so psychologisieren, sagen sie, man kann halt so mehrere Möglichkeiten, mit der Angst umzugehen. Eins ist sozusagen in die Angst hineinspringen und die Angst nutzen, um irgendwas zu schaffen, was man schaffen will. Ist das so vielleicht so eine kleine Erklärung dafür? Oder?
1: Ja, also es war auf jeden Fall ein Weg aus einem Leben mit Angst, nicht immer in Angst, aber mit Angst heraus, nämlich sich zu trauen, etwas zu tun. Also sozusagen das Herz über die Wand werfen, und sagen, hey, ich mache mal was. Ich probiere einfach etwas, wo es mich hinzieht. Da war natürlich auch sehr viel gefühlt und weniger durchdacht von dem, was ich damals gemacht habe. Aber irgendwie in eine Existenz zu kommen, in der die Angst nicht beherrschend ist oder vielleicht nicht mehr so beherrschend ist, das habe ich, glaube ich, damals gespürt, dass da ein Weg bestehen könnte. Und das war ja dann auch so. Und im Grunde ist dann auch später meine Arbeit eigentlich immer eine gewesen, die konsequent in kleinen Schritten gegen Ängste anarbeitet. Gegen die eigenen, aber auch gegen die der anderen. Das habe ich aber erst in einem sehr viel fortgeschritteneren Stadium meines Wegs verstanden.
2: Es ist auch so ein immer wiederkehrendes Thema des Podcasts, dass ich immer versuche, so herauszufinden, warum es eigentlich bei manchen Leuten so ist, dass sie aus Angst oder auch aus schwierigen Situationen irgendwie eher so gestärkt herausgehen können und manche eben nicht. Manche gehen im schlimmsten Fall zugrunde, werden depressiv oder was auch immer. Haben Sie so eine Idee, was das war, was Ihnen dann diesen letzten Schubser geben konnte oder woher Sie dann eben die Kraft finden konnten, eben aus der Situation, dass Sie, wir haben jetzt gesagt, eher gemobbt wurden vielleicht, würde man heute sagen, aber daran nicht zugrunde gegangen sind und sich noch weiter zurückgezogen haben, sondern eben outgoing reagiert haben?
1: Ich kann es letztendlich nicht beantworten. Also von den äußeren Faktoren würde ich sagen, war da ganz klar meine Mutter, die mir immer sehr deutlich das Gefühl gegeben hat, es liegt in deiner Hand. Also ich kann dir nicht viel geben. Wir hatten nicht viel Geld. Wir waren nicht besonders begütert. Wir waren jetzt auch nicht arm oder so, aber meine Mutter war Redaktionsassistentin bei der Zeitung, hat sich selber auch oft durchs Leben beißen müssen und hat mir das auch immer mitgegeben. Ich ermögliche dir alles, was ich kann. Also mach was draus. Und das war, glaube ich, etwas, was mich schon sehr gestärkt hat, dass sie da sehr hinter mir stand. Was mein Inneres angeht, kann ich es so nicht sagen. Ich erinnere mich aber daran, dass ich immer einen sehr starken Impuls hatte, anders zu sein als das, was mich umgibt. Also aus dem rauszukommen, was mich umgibt und alles in Frage zu stellen, was in irgendeiner Form als normal, als gesetzt oder als selbstverständlich galt. Das war so ein Impuls, den hatte ich schon in der Jugendzeit und das hat mich irgendwie getragen. Das ist später auch in so einen gewissen Größenwahnsinn umgeschlagen, aber das muss auch so sein. Aber die Befreiung aus einer Welt, die einem nicht gefällt. Und diese Welt, aus der ich kam, die gefiel mir nicht. Die war nicht schlecht, aber ich wollte irgendwie mehr. Das ist, glaube ich, ein wichtiger Motor.
2: Ich könnte vielleicht sagen, die Mutter, die sagen, das Gegenstück war zu den negativen Erfahrungen, vielleicht in Schule und wo auch immer, sagen, aber zu Hause war jemand, der gesagt hat, nee, hier, Florian, du kannst was.
1: Genau, ja. Und die auch immer sich eingesetzt hat für mich, wenn wieder irgendwas war mit Lehrern oder so, die auch immer Elternsprecherin war, was natürlich auch anstrengend war, weil man dann immer unter Kontrolle stand. Aber da war sehr viel Power und da war sehr viel Kraft und die habe ich irgendwie mit übernommen.
2: Jetzt haben Sie gerade gesagt, es ist dann umgeschlagen in Größenwahnsinn. Das muss auch so sein. Können Sie mal erklären, was Sie damit meinen? Das muss auch so sein.
1: Also man hat natürlich dann am Anfang auch so, um diese Energie, die da ist, in etwas zu verwandeln oder halten zu können, hat man natürlich, aber das bin ich nicht der einzige Kollege, der das sagt, so eine Attitüde von, die Welt hat auf mich gewartet. Und wenn man so sehr früh reift, wie ich das, glaube ich, getan habe, ich hatte mit 15 nach diesem Schmiteinander-Auftritt angefangen, beim Radio zu arbeiten, dann lernt man natürlich sehr früh, dann lernt man aber auch sehr früh sehr erwachsene Haltungen. Und wenn man Einzelkind ist, hat man die sowieso schon stärker, weil es ja weniger Kinder um einen rum gibt, keine Geschwister gibt, die das Kindliche einüben, erleichtern. Und dadurch ist man relativ in bestimmten Punkten recht weit in der Entwicklung, in anderen aber auch total zurückgeblieben. Also ich konnte auch ganz viel nicht, ich hatte Probleme mit meinem Körper, ich konnte mich dann gut ausdrücken und so, aber andere Sachen waren ganz, ganz schwierig. Und dann konzentriert man sich auf diese Stärken und dadurch, dass man die immer weiter professionalisiert, in einem Zeitpunkt, in dem andere vielleicht noch ganz andere Dinge tun, nämlich mit Mädels ausgehen oder sonst irgendwas, dadurch kommt so eine seltsame Frühreife, die einen dann aber irgendwann kippen lässt. Und ich hatte damit Mitte 20 eine erste Fernsehsendung beim SWR damals und ich habe denen im Grunde versucht zu erklären, wie die Sendung laufen muss, weil ich dachte, Kinder, ich bin noch seit 10 Jahren in den Medien, ich habe mit 15 beim Radio angefangen und ich wusste ja auch viel, ich hatte ja auch wahnsinnig viel gelernt. Ich hatte wirklich journalistisches Handwerk drauf, das war jetzt kein Geblöffe, aber es war natürlich wenig Kooperation und ein 15-Jähriger oder ein 25-Jähriger, der irgendwo auftaucht und sagt, Kinder, ich sage euch, wer jetzt wie Fernsehen geht, das kommt in der Regel zurecht nicht so gut an.
2: Sie haben auch mal sich so beschrieben, als wären Sie dann eher so bis Ende 20 so ein bisschen ein Ekelpaket gewesen. Ne? Hätten so die Leute außenrum um Sie, hätten Ihnen so zurückgemeldet, dass es nicht so nett ist, wie Sie mit Ihnen umgehen, habe ich in irgendeinem Gespräch mal gehört, dass Sie das erzählt haben.
1: Ja, ja, genau. Also das war genau diese Phase, wo ich dann eben dachte, jetzt endlich, jetzt und da bin ich schon gegen einige Wände gelaufen. Also wenn ich mit Menschen rede, die damals mit mir zu tun hatten, ich glaube, ich war jetzt kein Arschloch oder so. Ich habe nicht anderen geschadet oder so oder habe irgendwie versucht, Leute wegzubeißen. So war ich nie. Ich glaube, ich war einfach nur ein bisschen zu laut, ein bisschen zu selbstbewusst und ein bisschen zu sicher dem gegenüber, was aber eigentlich dann doch noch ziemlich am Anfang war.
2: Ich hatte jetzt, als sie das in dem anderen Gespräch, als ich gehört habe, gesagt haben, hatte ich so ein bisschen das Gefühl, es war noch ein bisschen mehr als nur nicht so sympathisch, sondern es hat sich schon so angehört, als wäre das was sie im Nachhinein auch bereuen, wo sie denken, ja, so, okay, da habe ich auch anderen Leuten vielleicht irgendwie nicht, bin ich ihnen nicht gerecht geworden, war irgendwie so, dass man eigentlich sagen musste, nee, hätte ich anders machen müssen.
1: Genau, also ich war auf dem Pfad der Selbstzerstörung. Das war ich auf jeden Fall. Weil wenn ich das weiter gemacht hätte, also wenn ich weiter so aufgetreten wäre, wäre einfach die Konsequenz gewesen, dass die Leute, die mich wollten und die mich ausgesucht hatten, die mit mir arbeiten wollten, gesagt hätten, das brauchen wir nicht. Also entweder wir arbeiten zusammen oder wir machen es nicht. Und da ich natürlich noch nicht den Status hatte zu sagen, naja, er ist halt nun mal Didi Hallervorden oder keine Ahnung, Harald Junke, wir können ihn nicht

0: darauf wollte ich auch noch zu sprechen kommen, es war ja dann auch mit Ende 20, wo wir jetzt ungefähr sind in ihrem Leben, wo er dann gestorben ist, habe ich gelesen. Und sie hatten aber schon mit 10, seitdem sie 10 waren, glaube ich, keinen Kontakt mehr mit ihm. Also es ein schwieriges Verhältnis, könnte man sagen. Ja, können Sie das vielleicht nochmal erzählen, wie das war, als Sie dann 20 Jahre oder keinen Kontakt hatten und dann kommt einfach die Nachricht, dass er gestorben ist. Sind Sie da irgendwie von aus allen Wolken gefallen?
1: Ja, es war schon eigenartig. Also ich wusste ja, dass er im Knast saß über einige Jahre. Da war ich nur sogar noch in der Schule, als das war, wegen Betrugs, weil er Bücher in Buchhandlungen, in antiquarischen Buchhandlungen vor allem geklaut hatte und dann teurer weiterverkauft hatte. Das war so in etwa sein Modell. Und das geht dann über eine gewisse Zeit gut und irgendwann kommt dann mal ein und sagt, so jetzt fassen wir mal alles, was bisher so war, zusammen und dann wird das eben abgesessen. Und dann saß er 4 Jahre lang, danach hatte ich keinen Kontakt mehr, ich wusste dann nicht viel und wusste nur, dass er dann nochmal irgendwann einsaß. Aber am Schluss, so früh, und er war ja Ende 60, Anfang 70 oder so, das ist ja heute kein Alter, diese Nachricht zu bekommen, das war schon schockierend, weil ich plötzlich, mir plötzlich so bewusst wurde, ab jetzt war's das. Das heißt, ich hatte ja auch den Kontakt mit ihm immer vermieden, weil ich gar nicht gewusst hätte, wie sollte ich ihm eigentlich gegenübertreten. Aber jetzt wirst du bestimmte Antworten nicht mehr bekommen. Und dann habe ich sehr viel recherchiert in dem Umfeld von ihm, das mir zugänglich war, auch über die Bedingungen dieses Todes. Es war mutmaßlich ein Suizid. Es ist nie wirklich untersucht worden, aber offenbar hatte er große Mengen an Morphium gesammelt, weil er ja Krebs hatte. Und damit kann man sich suizidieren, wenn man das versucht und lange genug macht. Und das hat er dann offenbar irgendwann geschafft. Also das heißt, das habe ich mir alles so zusammen recherchiert. Und das fiel tatsächlich zusammen mit mir in eine Krise, die ich eben ja schon beschrieben habe, so Ende 20, wo ich dann wirklich merkte oder wo ich an einem Punkt in meinem Leben war, wo ich dachte, wenn du jetzt einfach so alleine weiter wuselst, kommst du nicht weiter. Also du brauchst jetzt irgendeine Hilfe von außen, sonst geht das hier irgendwie vor die Hunde, war so mein Gefühl. Das war natürlich übertrieben, war ja keine Gefahr da, aber das war schon ein Einschnitt zu wissen. Also diese Angst, am Ende werde ich so wie der. Das war so eine Kindheitsangst ab und zu. In schwächeren Momenten sagte meine Mutter das. Jetzt bist du wie dein Vater. Das gehört zur Wut auf ein Kind dazu, die man manchmal hat als Eltern. Aber dieses Wissen, was von dem ist in mir? Und das war ganz schwierig. Und da hatte ich lange so eine Phase, wo ich dachte, das Dunkle in ihm, das wird sich auch in mir durchsetzen und ich kann nichts dagegen tun.
0: Aber haben Sie dann auch mal ein Schuldgefühl gehabt? Also ich meine, 20 Jahre kein Kontakt, haben Sie ihn jetzt ja eher als einsamen Menschen beschrieben, wenn er dann sich alleine in der Wohnung über längere Zeit mit Morphium das Leben nehmen konnte, war offenbar ja niemand da, der irgendwie als Korrektiv hätte da irgendwie agieren können. Hatten Sie das Gefühl?
1: Ich hatte da ein Schuldgefühl hatte ich nicht, denn der Kontakt ist abgebrochen, als ich 10 Jahre alt war. Das war für diesen Moment auch richtig, aber er hat sich selbst ja in eine Situation gebracht, soweit ich das recherchieren konnte, die eine selbstgewählte war. Es war immer ein Einzelgänger, es war immer jemand, der sehr menschenfeindlich war und der in anderen eigentlich immer den Gegner oder den potenziellen Feind gesehen hat. Also das heißt, es war auch eine gewählte Einsamkeit, insbesondere gegen Ende seines Lebens hat er dann, wie ich dann aus verlässlichen Quellen gehört habe, wirklich alle abgestoßen, die sich noch um ihn gekümmert haben. Also da waren dann Leute von der Caritas dabei. Also wie viele Menschen da sich wirklich fast nicht abschütteln ließen, das war unheimlich. Also was da auch an einem Netzwerk um jemanden da ist, der eigentlich sich entschieden hat, völlig allein zu sein. Und das hat er alles gekappt. Und das war dann damit geflirtet hat er immer. Also es gibt so einen Satz von Kleist, wo er, der sich ja auch suizidiert hat, wo er mal sagt, er sei zur falschen Zeit auf der Erde gewesen oder diese Erde sei nicht sein oder das sei im falschen Ort gewesen, sinngemäß, ich weiß es nicht wörtlich. Das hat er sehr früh vor sich hergetragen. Also diese sozusagen einen Flirt mit dem Tod gab es bei ihm immer. Das erzählte schon meine Mutter, das habe ich aber auch erlebt, am Meer, sich in die Atlantikbrandung werfen, wenn überall rote Fahnen sind. Und selbst die Franzosen in Frankreich sagten, kein Mensch geht jetzt ins Wasser. Wir haben alle Boote rausgeholt, ging er rein und kam zum Teil schwer verletzt von den Felsen wieder zurück. Also es gab immer diesen Flirt mit dem Ende in seinem Leben.
0: Aber Sie haben ja gesagt, es war schon so das Gefühl, also bestimmte Antworten bekomme ich jetzt nicht mehr. Also haben Sie denn dann trotzdem mal bereut, dass Sie nicht nochmal Kontakt gesucht haben?
1: Ja, ich habe mich das dann lange gefragt, ob es richtig gewesen wäre, das zu tun. Ich habe mir da aber ein bisschen selbst verziehen, um es mal ein bisschen pathetisch zu sagen, weil ich wusste, es ist eine paradoxe Situation. Ja, ich hätte wahnsinnig gerne mit dem geredet und ich habe ja dann auch so engmaschig recherchiert, dass ich sehr viel erfahren habe. Auch über seinen Blick auf mich, sofern er überhaupt da war, meine Karriere begann ja damals gerade so. Und auf der einen Seite, ich hätte das sehr gerne gemacht, auf der anderen Seite habe ich mir selbst verziehen, weil ich wusste, ich bin jetzt 28 oder 29 Jahre alt und ich hätte bis dato, bis zu seinem Tod, die Haltung und die Kraft dazu nicht gehabt. Ich war einfach auch zu jung, nicht weit genug. Mhm.

0: würden Sie sagen, ich denke gerade an ein Gespräch, was ich auch für diesen Podcast hatte mit der Lyrikerin Nora Gombringer, die auch das Verhältnis zu ihren Eltern beschrieben hat. Und es war jetzt auch eher schwierig, aber sie ist voller Liebe für ihre Eltern. Also ich habe dann oft gefragt, aber es war doch auch schwierig. Und aber sie blieb, das war völlig okay. Natürlich, sowas ist immer nur aus der Ich-Perspektive zu beantworten, voller Liebe. Und ich hatte das Gefühl, sie hatte schon auch immer das Gefühl, dass sie so eine Art Verantwortung auch ihren Eltern gegenüber hat. Würden Sie sagen, dass Kinder auch eine Verantwortung ihren Eltern gegenüber haben? Oder würden Sie sagen, nee, das sollte man lieber mal nicht denken, weil das führt in die falsche Richtung?
1: Also ich würde den Satz so allgemein nicht unterschreiben. Aus meiner eigenen Erfahrung heraus würde ich sagen, es gibt sehr viele Eltern-Kind-Verhältnisse, wo der pauschale Satz, man hat eine Verantwortung seinen Eltern gegenüber, nicht zu rechtfertigen ist und auch nicht begründbar ist. Da können viele Verletzungen stattgefunden haben im Laufe einer Kindheit, weswegen ein Kind sich als Erwachsener entscheidet, keine Verantwortung für diese Eltern übernehmen zu wollen, und das ist sehr zu respektieren. Ich selber kenne aber auch das Gegenmodell. Ich empfinde große Verantwortung für meine Mutter, der ich heute sehr viel ermöglichen kann. Im Unterschied dazu, dass sie mir eben früher auch sehr viel ermöglicht hat. Da gebe ich gerne auch etwas zurück. Da sorge ich gerne dafür, dass ich mit meinen Mitteln, die ich dazu beitragen kann, sie darin unterstützen kann, ein würdevolles, schönes und erfülltes Alter zu haben.
0: Dann ist sozusagen die Verantwortung eher etwas, was aus Taten resultiert.
1: Ja.
0: Also aus Beziehungen, nicht so sehr aus Blutsverwandtschaft. Weil es gibt, also ich erkläre es nur, es gibt auch Leute, die sagen, nee, also sozusagen Blutverwandtschaft ist sowas Wichtiges, das kann ich nicht abstülpen, sondern da muss ich mich mitfinden.
1: Genau, und damit kann ich zum Beispiel überhaupt nichts anfangen. Ich kann nichts anfangen mit diesem Begriff Blutsverwandtschaft. Ich kann etwas, ich habe mit sehr viele Verwandte, zu denen habe ich gar keinen Kontakt, aber das ist gar nicht böse, der ist halt nicht da. Wir leben halt in unterschiedlichen Welten. Ich kann sehr viel anfangen mit dem Begriff der Wahlverwandtschaften, der ist mir sehr nah, aber mit Blutsverwandtschaft nicht.
0: Interessant, weil ja diese Leute auch sagen, dass durch Epigenetik oder was weiß ich, was das alles gibt, was die Leute dann anführen, eben sich so bestimmte Muster ja auch vererben, ob man es will oder nicht, und man sozusagen deswegen auch gebunden ist an seine Blutsverwandten, also seinen leiblichen Vater, seine leibliche Mutter, und man das gar nicht so richtig abschütteln kann.
1: Aber ich verstehe auch, was Sie sagen. Da bin ich dann Nietzscheaner und sage, alles muss überwindbar sein. Ne? Also Blut spielt keine Rolle, der Mensch erfindet sich selbst. Und das kann man natürlich nicht vollständig, das ist mir auch klar, das ist auch nicht das Ziel, aber da ist mir dann die Überwindung oder die Reflexion dessen, was war, und die anschließende Überwindung wichtiger und näher als jede Blutsverwandtschaft.
0: Können Sie mit der Vorstellung eines Lebens nach dem Tod was anfangen?
1: Also ich tue mich ein bisschen schwer, ich schließe das nicht aus, aber ich habe da keine konkrete Fantasie. Vielleicht gibt es das, vielleicht nicht, aber darüber mache ich mir ehrlich gesagt auch nicht so viele Gedanken, dafür bin ich zu diesseitig.
0: Ich muss jetzt natürlich dran denken, weil wenn man sich vorstellt, es gäbe es, und dann würden sie ihrem Vater wieder begegnen und hätten nochmal die Chance, dann auch ihm eine Frage zu stellen oder mit ihm zu reden, würden sie sich jetzt reif genug fühlen, das zu machen und dieses Gespräch aufnehmen?
1: Ja, heute natürlich. Heute wüsste ich genau, wie ich das angehe. Heute wüsste ich genau, welche Fragen ich stellen würde. Heute sehe ich mich und fühle mich in meiner Haltung ihm gegenüber, die aber eben heute, und das ist der Unterschied zu damals vor über 15 Jahren, die heute eben überhaupt nichts Dunkles hat und in ihm auch nichts Dunkles sieht, sondern in ihm jemanden sieht, der in seinem System nach seinen Möglichkeiten alles getan hat. Aber das, was er zu geben hatte in seiner Rolle als Vater und als Familienmensch, als was auch immer, das war eben das Falsche. Und das war eben nicht das, was ich oder was vielleicht ein anderes Kind gebraucht hätte. Aber und dafür ist er verantwortlich, auch für seine Einsamkeit ist er verantwortlich, die hat er selbst gewählt. Aber ich empfinde nichts hinsichtlich des Gefühls der Schuld ihm gegenüber. Er ist schuld an irgendwas, wenn er nicht gewesen wäre. Er war, wer er war. Und aus dieser Haltung heraus könnte ich, glaube ich, ein sehr produktives Gespräch mit ihm führen, weil es ihm nichts vorzuwerfen gibt, auch wenn er sicher objektiv gesehen sehr versagt hat.
0: Aber wie haben Sie das geschafft, dieses Gefühl zu entwickeln, dass Sie ihm nichts vorwerfen? Weil ich meine, wenn man sich das jetzt mal so vorstellt, er hat ja schon eine, wie Sie es jetzt erzählt haben, eher schwierige Rolle für Ihr Leben gespielt. Also eine, die Sie jetzt nicht unbedingt nach vorne gebracht hat, sage ich mal. Also
1: ja.
0: Wie haben Sie das geschafft, zu diesem Punkt zu kommen?
1: Das hat auf jeden Fall einige Sitzungen an Psychotherapie bei einem sehr guten Therapeuten gebraucht. Und dann tatsächlich auch viel Beschäftigung mit diesen Themen, auch mit Systemfragen. Ich bin irgendwann ein Freund der Systemtheorie geworden und habe viel systemtheoretische Texte gelesen. Und da habe ich plötzlich gemerkt, da gibt es eine Welt, die kommt aus ohne all das, woran ich mich immer so gestoßen habe. Die kommt aus ohne Gut und Böse, die kommt aus ohne Schuld, die sieht Paradoxien, die sieht Parallelen, die da sind, aber auch Unterschiede. Das ist ein ganz anderes Denken. Und das hat mich dann auf einer eher theoretischen Ebene nochmal beflügelt. Und der dritte Punkt ist, ich wollte eben nie abhängig sein von dem, woher ich komme und woraus ich komme, sondern dieser Impuls, über den wir vorhin gesprochen haben in meiner Jugend, dieses, ich will hier raus, auch diese Wut auf, ich mag die Welt nicht, in der ich bin, ich will in eine andere. Also ich möchte nicht da bleiben, wo ich herkomme, ich möchte nicht da bleiben, wo ich bin, ich will etwas Größeres. Das, was dieser Größenwahnsinn ist, das hat mir aber auf der anderen Seite auch wieder geholfen, eine Energie zu behalten, die sagt, das, was war, ist egal. Du gestaltest dich heute, du schaffst dich heute.
0: Ich kann Ihre sagen, positiven Worte über die Systemtheorie sehr verstehen, aber Sie haben ja auch gleichzeitig schon angesprochen, was ja in einer gewissen Weise auch ein Problem dabei ist, nämlich wenn man sagt, also Werte im sagen, philosophischen Sinne, also absolute Werte, die werden erstmal rausgestrichen. Es gibt keine guten und bösen Dinge. So, man kann eben dann eben auch zu jemandem, der, will ich jetzt gar nicht über Ihren Vater reden, sondern irgendjemand, der wirklich schlimme Dinge getan hat, ja, nicht so irgendwie sagen, der war böse, ja? Ja. Das ist ja dann auch für unser menschliches Zusammenleben auch oft schwierig, weil wir ja so schon auch arbeiten müssen, um möglichst was Gutes hinzubekommen. In der Gesellschaft brauchen wir ja auch diese Einteilung.
1: Ich zweifle sehr, ob wir die brauchen. Also wir brauchen natürlich eine Einteilung in gut und schlecht, in richtig und falsch oder was auch immer. Bei bestimmten Dingen, das ist völlig klar. Also müssen wir gar nicht drüber reden. Natürlich ist es falsch, einen Menschen zu schlagen oder gar zu töten. Da müssen wir überhaupt nicht drüber debattieren. Also mir geht es nicht um einen Relativismus, der in die Anarchie führt oder alles gut heißt. Gar nicht. Aber ich finde schon, dass wir heute einen gnadenlosen Moralüberschuss produzieren und zwar von unterschiedlichen Seiten, den ich sehr bedenklich finde.
0: Ja, aber das, darf ich kurz nochmal, was ich meine, weil ich finde, das ist völlig, ich bin da nicht überraschenderweise für die Hörerinnen des Podcasts vielleicht völlig auf ihrer Seite, ich finde das auch, aber trotzdem, wenn Sie jetzt über Ihren Vater gesagt haben, er war so, wie er ist und Sie haben keinen Groll gegenüber ihm,
1: ja.
0: Das ist jetzt bei Ihrem Vater, will ich gar nicht weiter drüber reden, aber bei anderen Leuten, die wirklich schlimme Dinge gemacht haben, zu sagen, ja, die waren halt so, wie sie ist, die sind nicht schuld gewesen, es führt uns ja auch in gesellschaftlich schon in Schwierigkeiten, weil wir ja so arbeiten müssen. Wenn jemand schuld ist, dann muss er dafür auch büßen, dann müssen wir irgendwie ein System haben, das, um dann eben auch zu zeigen, manche Dinge kann man nicht machen, man ist man schuld, man ist eigenverantwortlich, also man braucht diese Muster ja schon auch, um voranzukommen, ja, um unsere Gesellschaft funktionieren zu lassen.
1: Wobei, gerade in einem theologischen Podcast würde ich die These stark machen, Schuld ist ausschließlich ein juristischer Begriff. Ansonsten löst er nur Schlechtes aus. Also ich finde den Schuldbegriff ganz problematisch, außer im juristischen Sinn. Und da haben Sie natürlich völlig recht. Im juristischen Sinn sagen wir, der hat das getan und das ist die Konsequenz. Dann zahlt er eben Geld, muss in den Knast oder was auch immer. Alles genau richtig so. Das ist der Rechtsstaat. Ansonsten würde ich immer sagen, es ist nicht Schuld, sondern es ist Verantwortung, die man trägt. Und es sind dann eben Konsequenzen, die man tragen muss, weil man eine Handlungsfreiheit hat. Und das würde ich, das ist vielleicht ein bisschen auch die Antwort auf Ihre Frage. Ich glaube schon oder ich sehe schon, dass sehr viele Menschen, ich habe für mein Buch Unter Wahnsinnigen viel in den forensischen Psychiatrien und im Knast recherchiert. Und da erleben Sie sehr, sehr viele Menschen, von denen die Ärzte sagen, die konnten nicht anders. Und zwar nicht, weil die nicht wollten, sondern gewisse Dinge sind da begrenzt. Nun sind die natürlich kein ausschließlicher Spiegel der Gesellschaft, aber man wird doch für einen Moment nachdenklich. Und ich würde versuchen, die beiden Punkte so zusammenzufassen. Jeder Mensch hat eine Handlungsfreiheit. Das heißt, er hat eine Möglichkeit zu entscheiden, was er tut. Ich habe die Möglichkeit, ob ich jetzt mit Ihnen rede, Sie beleidige oder Ihnen jetzt eine runterhaue. Das ist jetzt meine Handlungsfreiheit. Es gibt sicher Menschen, die hätten diese Handlungsfreiheit nicht. Die würden jetzt eine runterhauen aus unterschiedlichen Gründen.
0: Interessant, dass Sie das Beispiel wählen. Für mich geht schon an die Verteidigungshaltung.
1: Genau, weil es schön plastisch ist und weil es so weit weg ist. Also, außer miteinander zu reden. So, und also gibt es eine Handlungsfreiheit und dafür gibt es natürlich Konsequenzen. Aber ich glaube nicht, dass wir Begriffe wie gut und böse brauchen. Ich glaube nicht, dass wir Schuld brauchen. Ich glaube, dass diese ganzen Moralismen sinnlos sind.
0: Weil Sie ja gesagt haben, sozusagen in einem theologischen Podcast, wir können es jetzt aufgrund der Zeit und des Themas nicht ganz ausdiskutieren.
1: Ich
0: aber
1: weiß.
0: Ein Grund, würde ich sagen, warum es den Schuldbegriff quasi braucht, ist ja, dass Menschen Schuld empfinden. Und zwar nicht immer nur, weil es ihnen andiskutiert wird, sondern weil es einfach etwas ist, was im Leben vorkommt. Man fühlt sich schuldig für Dinge.
1: Ja.
0: Und das ist ja Theologie in meinem Sinne verstanden, Religion in meinem Sinne verstanden, reagiert auf die Dinge, die im Leben vorkommen und gibt dem Deutungsmuster an die Hand, um zu sagen, damit kannst du so und so umgehen.
1: Ja, aber es ist zum Beispiel, ja, stimme ich zu, aber ich finde trotzdem ist zum Beispiel ein Unterschied, man kann das sehr schön bei Kindern sehen. Wenn ich, stellen Sie sich vor, Sie sagen zu einem kleinen Kind den Satz, das war böse von dir. Es hat irgendwas gemacht. Es hat ein anderes Kind geschubst oder irgendwas oder die Wand beschmiert. Das war böse. Oder Sie sagen noch schlimmer, du bist böse. Das ist eine völlig andere Konnotation, als wenn Sie dem Kind sagen, das war schlecht. Du schlägst nicht ein anderes Kind und dann erklärt man dem Kind, warum man das nicht tut. Und ihm klar macht, das war eine schlechte Tat. Das ist was anderes als eine böse Tat. Und ich finde, dass wir Menschen nicht zu Geschöpfen machen sollten, die in diesen letztlich martialischen Kategorien denken und leben.
0: Ich gebe Ihnen recht. Ich wollte Ihnen noch einen Satz aus Ihrem Buch vorlesen, den ich nämlich sehr bemerkenswert fand, weil er so ein bisschen auch das Thema dieses Podcasts schön zusammenfasst. Und zwar lautet der in dem Kapitel, in dem es um die Endlichkeit und das Sterben geht, da gibt es ein Kapitel im Buch, da steht, Glück und Freiheit werden dann eins in dem Wissen, dass es irgendwann vorbei sein wird. Also gerade nicht in der Idee der Unsterblichkeit, sondern das Wissen um die eigene Endlichkeit macht das Leben am Ende lebenswerter. Mhm. Natürlich jetzt nicht ganz so leicht vielleicht zu verstehen, wenn man es einmal nur gehört hat, aber sein Grund, ganz kurz gefasst zu sagen, wenn wir uns sagen, dass wir sterben müssen, ist es nicht schlecht, sondern macht uns eigentlich eher vielleicht glücklicher im Sinne Ihres Buches.
1: Genau,
0: können Sie es nochmal erklären?
1: Genau, ich glaube, es geht um die Anerkennung gewisser Grenzen. Nämlich, es gibt eine Grenze des Lebens, das heißt, irgendwann sterben wir und das heißt, innerhalb dieser Begrenzung, innerhalb des Wissens, dass das nicht ewig dauert, sondern dass das irgendwann vorbei ist, erst darin entsteht ein Wert des Lebens, in dem man sich entscheiden muss, die, egal wie lange, unbekannte Zeit der Wirkmächtigkeit auf diesem Planeten zu gestalten. Und gäbe es nur die Grenzenlosigkeit des Wissens, ich werde ewig leben, es hört nie auf, dann würde das alles auch auf eine ungute Art relativ, weil man gar nichts mehr, man hat ja ewig Zeit, man kann ja alles aufschieben, man kann es ja irgendwann auf ewig verschieben. Und der Druck dieser Grenze oder dieser Begrenzung sorgt für Entscheidungen und sorgt dafür, dass man auch in einer Verantwortung steht, dem eigenen Handeln gegenüber.
0: Ich wollte Sie jetzt, wir sind ein bisschen am Ende des Podcasts, noch eine Sache fragen und zwar ein bisschen off-topic. Ich hatte mir schon immer mal gewünscht, dass Angela Merkel in meinem Podcast zu Gast ist. Ich habe sie auch schon mehrmals angefragt, sie hat immer abgesagt leider. Aber ich habe gesehen, dass Sie sehr gut Angela Merkel parodieren können.
1: Das weiß ich gar nicht.
0: Deswegen wollte ich fragen, können wir mal so tun, als wäre Angela Merkel jetzt hier im Podcast?
1: Hallo. Ja, ich habe oft abgesagt, aber ja, jetzt habe ich mich doch von Ihnen hier breitschlagen lassen. Jetzt reden wir mal, ja, mal sehen, wie weit wir kommen. Aber naja, solange Sie nicht Fragen stellen wie Herr Merz, oder wenn das anfängt, dann gehe ich. Aber sonst bleibe ich. Danke.
2: Das Domradio hier mit Lara in der Podcaststrecke. Und jeden Tag bekommt ihr eine Auslegung hier bei uns zum Bibeltext des Tages in unserem Podcast Blick in die Bibel. Und da ist unsere Expertin in dieser Woche Sandra Schnell. Sie ist die erste Leiterin einer Pfarrgemeinde im Bistum Essen. Und wenn sie Jesus treffen könnte, dann würde sie gerne mal mit ihm tanzen. Also würde ich sagen, lernen wir Sandra Schnell und natürlich eine neue Bibelstelle doch jetzt mal ein bisschen besser kennen.
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4: Woche für Woche schauen wir gemeinsam in die Bibel und fragen, was haben diese alten Texte uns heute noch zu sagen? Darüber sprechen wir immer wieder mit neuen Expertinnen und Experten. Ich bin Theresa. Schön, dass ihr dabei seid. Sie ist die erste Pfarrbeauftragte im Bistum Essen und leitet die Pfarrei St. Matthäus in Altena. Und ganz wichtig, in dieser Woche ist sie unsere Gesprächspartnerin und Impulsgeberin zum Blick in die Bibel. Herzlich willkommen, Sandra Schnell.
5: Vielen Dank, schön, dass ich hier sein kann.
4: Sie legen in Ihrer Pfarrei Wert darauf, aufsuchende Pastoral zu leben. Was bedeutet denn das?
5: Ja, wir sind es in der Kirche gewohnt, dass die Veranstaltungen der Kirchengemeinde im Gemeindehaus oder in der Kirche stattfinden. Nun wird die Zahl der Gemeindemitglieder weniger und es ist uns gar nicht möglich, alle Kirchen aufzuhalten. Wir mussten in unserer Pfarrei in den vergangenen Jahren mehrere Kirchen schließen. Das ist für uns schwierig, aber auch für die Menschen, die dort ihre Heimat hatten, ein schmerzhafter Prozess. Und da haben wir nach Möglichkeiten gesucht, wie wir ohne Kirchengebäude bei den Menschen sein können, die dort leben, wo wir die Kirchen geschlossen haben. Da hat der Pfarrgemeinderat zusammen mit dem Kirchenvorstand zwei Formate entwickelt, mit denen wir zeigen, ihr seid bei uns, ihr gehört zu uns, ihr seid ein Teil unserer Gemeinde und ihr seid uns auch wichtig. Und wir sind auch an eurer Seite und ansprechbar für euch.
4: Das sind ja sehr spannende Formate. Das eine ist, dass Sie sich extra eine Ape angeschafft haben und damit zum Beispiel auf den Wochenmarkt fahren. Welche Erfahrungen machen Sie denn mit diesem Projekt?
5: Die Ape kommt insgesamt sehr gut an. Das ist ja so ein kleines italienisches Auto. Das haben wir ganz quietschgrün anlackiert. Also es fällt auf jeden Fall auf und es ist direkt schon ein Hingucker. Also wenn wir irgendwo hinkommen, mit der Ape da sind, dann sehen die Leute direkt, ah ja, da ist was los. Wir haben auf der Ape Kaffee und Waffeln mit dabei in der Regel und sind einfach da, trinken mit den Leuten eine Tasse Kaffee, essen eine Waffel, sie können sich mit uns unterhalten, können uns von sich erzählen oder ihre Fragen mitbringen. Und das tun sie auch. Also es gibt wirklich Menschen, die extra dann kommen. Wir sind mal auf dem Wochenmarkt oder einfach mal an Orten, wo die Menschen einkaufen oder wo sie gerade sind, wenn irgendwelche Veranstaltungen sind, und sind so für die Menschen auch an den Orten da, wo wir eben nicht mehr unsere Kirchen vor Ort haben.
4: Und das andere Projekt, das Sie machen, um aufsuchende Pastoral zu leben, das ist ja das Format Segen to Go. Den bieten Sie an, zum Beispiel als Reisesegen oder auch für Tiere. Was bedeutet es denn, den Menschen einen Segen für ihr geliebtes Haustier zu bekommen?
5: Haustiere sind den Menschen sehr wichtig. Sie sind wie Familienmitglieder. Und es ist für die Menschen wichtig zu wissen, dass es ihnen gut geht. Wir zeigen ihnen, dein Tier ist auch ein Geschöpf Gottes. Es kann auch gesegnet werden, es kann auch Gottes Segen bekommen. Und die Menschen kommen zu uns oft einfach so, weil sie einfach den Segen möchten, aber oft auch mit Tieren, denen es nicht gut geht.
4: Vor etwa 2 Wochen haben Sie ja so einen Segen to go für Tiere angeboten. Wie lief das denn da?
5: Ja, an dem Tag hatten wir Pech, da hatten wir sehr viel Regen und die Tierbesitzer sind nicht so gerne in den Regen hinausgegangen, wollten ihre Tiere ein bisschen schützen vor dem schlechten Wetter. Eine kam trotzdem und brachte ein Bild mit und sagte, das Pferd ist sehr krank und es wäre ihr sehr wichtig, dass es gesegnet würde. Und dann habe ich ihr den Segen mitgegeben, so eine Karte mit einem Gebet, und habe gesagt, das können Sie auch selber machen. Es macht jetzt mehr Sinn, wenn Sie das Pferd segnen und wir nicht das Bild segnen. Und da war sie ganz berührt, dass sie auch in der Lage ist, das Pferd zu segnen. Aber in den vergangenen Jahren, wenn kein Regen war, dann sind wirklich viele Menschen gekommen und haben ihre Tiere mitgebracht. Sehr viele Hunde waren dabei, die ja oft auch wirklich Wegbegleiter für die Menschen sind und mit ihnen leben und Teil ihres Lebens sind. Und es ist für die Menschen auch sehr schön, einfach mal zu hören, dass die Tiere als Geschöpfe Gottes auch in seiner Hand liegen und auch von ihm begleitet und beschützt werden. Mit dem Segen to go sind wir ja nicht nur für die Tiere da, sondern auch für Menschen, wenn sie auf Reisen gehen. Fahrzeuge werden gesegnet, auch Rollatoren oder Rollstühle und Fahrräder. Aber es kommen eben auch Menschen zu uns, die nicht mehr so beweglich sind und die auf ihr Gefährt angewiesen sind. Und für die ist es besonders wichtig, dass sie einen Segen bekommen. Der Segen to go ist insgesamt ein Format für Menschen, für die das Gottesdienstformat nicht das Richtige ist. Es gibt ja nach jedem Gottesdienst für jeden einen Segen. Aber dieser Segen to go, der ist gerade für die Gottesdienste einfach verkehrt sind, nicht das richtige Format sind, die aber trotzdem Gottes Segen spüren möchten.
4: Der Segen to go und die Ape, 2 tolle Projekte, mit denen Sie ganz konkret aufsuchende Pastoral betreiben. Schauen wir jetzt mal ins Lukas-Evangelium, Kapitel 9, Verse 7 bis 9.
6: Aus dem Lukas-Evangelium. In jener Zeit hörte der Tetrarch Herodes von allem, was durch Jesus geschah, und wusste nicht, was er davon halten sollte. Denn manche sagten, Johannes ist von den Toten auferstanden. Andere meinten, Elia ist erschienen. Wieder andere, einer der alten Propheten ist auferstanden. Herodes aber sagte, Johannes habe ich enthaupten lassen. Wer aber ist dieser, von dem man mir solche Dinge erzählt? Und er hatte den Wunsch, ihn zu sehen.

0: Frau Schnell, im Evangelium wird klar, dass die Leute damals nicht so ganz wussten, was sie von diesem Jesus halten sollen. Ist er denn jetzt Johannes der Täufer oder Elia? Wie würden Sie denn die Frage von Herodes beantworten? Wer ist dieser Jesus?
1: Unser Glaube sagt, Jesus ist der Sohn Gottes. Das verbindet alle Christen miteinander. Er kam, um uns Gottes Liebe zu zeigen. Aber viel wichtiger ist wohl die Frage, wer ist Jesus denn für mich persönlich? Welche Rolle spielt er in meinem Leben? Und welche Bedeutung hat er für mein Leben? Diese Frage kann man nicht für alle beantworten. Die kann nur jeder für sich klären. Und von ihr hängt auch ab, wie wir unser Leben gestalten. Welche Werte wir verfolgen, mit wem wir unseren Tag verbringen, wie wir unseren Tag einteilen. Die Frage geht auch für fromme Menschen oft im Alltag unter. Und zusätzlich gibt es viele Menschen, die sich diese Frage vielleicht noch nie gestellt haben.
0: Darf ich Sie denn dann ganz persönlich fragen, wer ist dieser Jesus für Sie persönlich?
1: Für mich ist Jesus ein Wegbegleiter durch mein Leben. Und ich bin sehr froh, dass ich ihn fast an jedem Tag spüren kann. Das ist gar nicht selbstverständlich. Und das weiß ich sehr zu schätzen. Ich sehe ihn manchmal alle 5 Minuten in Menschen, die mir begegnen oder in Dingen, die mir passieren. Und manchmal vielleicht auch nur einmal am Tag. Aber ich spüre durch ihn, dass Gott an meiner Seite ist. Und das gibt mir Kraft und Mut. Für mich ist Jesus sehr wichtig in meinem Leben.
0: Herodes hatte auch den Wunsch, Jesus zu sehen. Was würden Sie denn mit Jesus besprechen, wenn Sie ihn treffen könnten?
1: Es ist ja ganz schön schwer, sich vorzustellen, was Jesus wirklich für ein Mensch war. Also wenn ich mit ihm Zeit verbringen könnte, dann würde ich, glaube ich, gar nicht mit ihm reden wollen. Ich glaube, er ist ein ganz charismatischer Mensch gewesen und ich würde mit ihm viel lieber lachen und singen, vielleicht tanzen oder spazieren gehen und die Natur erleben. Ich glaube, mir wäre die Zeit zu schade für Diskussionen. Die Bibel benennt vor allen Dingen ernste Themen, aber ich denke mir, dass Jesus eigentlich auch bestimmt ein fröhlicher Mann gewesen ist, zufrieden und ausgeglichen und den Menschen zugewandt und dass auch genau das dazu beigetragen hat, dass Menschen durch ihn Gott erleben konnten.
0: Jeden Tag haben Sie ja eine Frage des Tages mit im Gepäck und ich ahne schon, was die Frage heute sein könnte. Welchen Impuls wollen Sie denn unseren Zuhörerinnen und Zuhörern heute mitgeben?
1: Ja, meine Frage des Tages heute ist natürlich, wer ist Jesus für mein Leben? Welche Rolle spielt er für mich?
0: Das sagt bzw. fragt Sandra Schnell, Pfarrbeauftragte der Pfarrei St. Matthäus in Altena im Bistum Essen. Vielen Dank und bis morgen.
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3: Hier ist Lara in eurem Domradio in der Podcast-Strecke. Ja, und zum Abschluss gibt es gleich hier noch eine besondere Folge von Kelch und Amen. Ich gebe einen kleinen Tipp, es geht nach Schweden und es wird richtig lecker.
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3: Ihr hört hier eure Domradio-Podcast-Strecke mit mir, Lara. Und jetzt gibt's mal eine ganz besondere Folge von Kelch und Amen, denn Oliver Kelch ist aktuell im Urlaub, und zwar in Schweden, der Heimat der Zimtschnecke. Ja, und eine hat er da gesehen, die war so groß wie sein Gesicht. Und da hat er sich gedacht, wer braucht denn sowas? Aber Olli wäre ja nicht Olli, wenn er da nicht eine Parallele zu unserem Glauben sehen würde.
4: Hier ist euer Podcast Kelch und Amen. Heute klinge ich mal ein bisschen anders. Ich bin auf einem Kurztrip. Und zwar in Göteborg. Und da habe ich Jingle und Co. nicht dabei. Die Stadt Göteborg, die gilt ja für viele als Heimat der schwedischen Zimtschnecke, der berühmten Kanelbulle. Und dort habe ich sie dann auch gesehen. Die riesengroße Zimtschnecke. Ehrlich gesagt, die war ungefähr so groß wie mein Gesicht. Ich stand davor und dachte mir, wer braucht denn bitte eine so große Zimtschnecke? Aber je länger ich darüber nachgedacht habe, desto mehr wurde mir klar, wir Menschen mögen ja Dinge, die größer sind als sonst. Das größte Gebäude, der größte Burger, die größte Zimtschnecke. Vielleicht, weil Größe Eindruck macht. Im Glauben ist das oft anders. Jesus spricht erstaunlich selten von dem Großen und von dem Mächtigen. Stattdessen erzählt er von den kleinen Senfkörnern, von einem Stück Hefeteig, von einem verlorenen Schaf oder einer kleinen Münze. Das Reich Gottes, das beginnt also im Kleinen. Ein freundliches Wort, eine Umarmung, ein Gebet, ein Moment der Aufmerksamkeit. Die größte Zimtschnecke der Welt, die zieht natürlich viele Blicke auf sich, doch die Dinge, die unser Leben wirklich verändern, die sind oft kaum sichtbar. Vielleicht erinnert uns Gott heute einfach mal daran, du musst nicht riesig sein, um etwas Großes zu bewirken, und du musst auch nicht perfekt, erfolgreich oder spektakulär sein. Denn manchmal reicht ein kleines Stück Güte, damit etwas Wunderbares wächst. So wie aus einem kleinen Teichklumpen irgendwann dann so eine große Zimtschnecke wird. Oder aus einem kleinen Akt der Liebe ein bisschen mehr Himmel auf Erden. Und das hat auch unser Reiseleiter am Schluss der Städtetour gesagt. Ein bisschen mehr Frieden für alle auf der Welt. Das würde er sich wünschen. Und das nehmen wir nun mit hinein in unsere Fürbitten. Wir bitten für alle Menschen, die glauben, zu klein oder zu unbedeutend zu sein. Zeig ihnen, wie wertvoll sie sind. Wir bitten dich für die Kinder und Jugendlichen, die nach ihrem Platz im Leben suchen. Schenke ihnen Mut und Vertrauen. Wir bitten dich für alle, die sich nach Aufmerksamkeit sehnen. Lass sie Menschen finden, die sie sehen und ernst nehmen. Und wir bitten dich für unsere Familien, Freundschaften und Gemeinschaften. Hilf uns, die kleinen Zeichen der Liebe nicht zu übersehen. Und so legen wir all das und das Unausgesprochene in das Gebet, das der Herr uns zu beten gelehrt hat. Vater unser im Himmel, geheiligt werde dein Name, dein Reich komme, dein Wille geschehe, wie im Himmel so auf Erden. Unser tägliches Brot gib uns heute und vergib uns unsere Schuld, wie auch wir vergeben unseren Schuldigern. Und führe uns nicht in Versuchung, sondern erlöse uns von dem Bösen. Denn dein ist das Reich und die Kraft und die Herrlichkeit in Ewigkeit. Amen. Und so segne uns alle mit offenen Augen für die kleinen Wunder des Lebens der Herr, der Vater, der Sohn und der Heilige Geist. Amen.
3: Lara Burkhardt hier in eurem Domradio. Und das war es schon mit der Podcast-Strecke. Ich hoffe, ihr konntet was lernen, nachdenken oder vielleicht sogar lachen. Und ich sage damit, habt noch einen schönen Abend und macht's gut.

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1: Ich bin Uli Reitinger. Die führenden Wirtschaftsforschungsinstitute erwarten für das laufende Jahr einen Anstieg des Bruttoinlandsprodukts um 1,3%. Das heißt, die deutsche Wirtschaft wächst wieder. Mit ihrer Herbstprognose haben die Institute ihre Vorhersage aus dem Frühjahr mehr als verdoppelt.
2: Die Prognose hat sich zwar verdoppelt, aber es ist eher ein kleines Plus als ein echter Aufschwung. Unter anderem angetrieben durch die staatlichen Milliarden für Verteidigung und Infrastruktur. Nach Einschätzung der Institute bleibt die deutsche Wirtschaft in den kommenden Jahren leistungsschwach. So hieß es von den Experten unter anderem, die Rentenreform führe unter dem Strich zu einer steigenden Beitragsbelastung. Bei der Energiepolitik erkenne man nicht mal ansatzweise eine Vision und der Tankrabatt sei kontraproduktiv. Aus Berlin, Ursula Winkler.
1: Die meisten Banken und Sparkassen in Deutschland würden nach Einschätzung der Finanzaufsicht BaFin derzeit selbst einen schweren globalen Wirtschaftseinbruch überstehen. Das zeigt ein gemeinsamer Stresstest von BaFin und Bundesbank bei mehr als 1100 Instituten. Allerdings zeigen manche Geldhäuser auch Schwächen.
3: Was ist, wenn Waschmaschine und Auto gleichzeitig kaputt gehen und man auch noch seinen Job verliert? So ungefähr kann man sich den Stresstest für Banken vorstellen, nur mit größeren Krisen. Etwa Konflikte auf der Welt, Handelsblockaden, unterbrochene Lieferketten, Preisanstiege. Insgesamt zeigten sich die deutschen Geldhäuser für solche Krisenszenarien solide aufgestellt, heißt es von den Kontrolleuren. Einige Dutzend rutschten allerdings mit ihrem Kapitalpuffer zu weit ab, um weitere Krisen gut überstehen zu können. Diese auffälligen Banken werden jetzt genau im Blick behalten. Und sind immerhin weniger als beim letzten Stresstest. Aus Berlin, Ronny Thorau.
1: Verbraucher müssen rechtswidrige Preiserhöhungen in Energieverträgen auch nach einer längeren Zeit ohne Widerspruch nicht hinnehmen. Mit diesem Urteil stellt sich der Europäische Gerichtshof gegen die bisherige Auffassung des Bundesgerichtshofs. Der BGH hatte geurteilt, dass Kunden rechtswidrige Preiserhöhungen im Energiesektor akzeptieren müssen, wenn sie nicht innerhalb von 3 Jahren widersprechen. Vom EuGH heißt es nun, das ist mit EU-Recht nicht vereinbar. Reporter von CNN, MS Now und Politico dürfen das Weiße Haus wieder betreten. Die 3 Medien berichten, dass sie am Mittag wieder Zugang bekommen hätten. Ein Richter hatte den vorläufigen Zutritt für die Medienvertreter angeordnet, nachdem US-Präsident Trump diese am vergangenen Freitag aus seinem Amtssitz verbannt hatte.
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1: Das Wetter, die aktuelle Vorhersage des Deutschen Wetterdienstes. Der Freitag wird zweigeteilt. Wolken und Schauer im Osten und Nordosten bei maximal 20 Grad. Und viel Sonne im Südwesten gibt's morgen bei bis zu 24 Grad. In der Nacht zum Samstag ziehen die Wolken dann weitestgehend ab und machen Platz für einen richtig schönen Tag. In den meisten Landesteilen scheint am Samstag die Sonne und die Temperatur steigt nochmal auf 25, am Oberrhein sogar auf 29 Grad. Nur im Norden ziehen auch mal dichtere Wolken durch.
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5: Herzlich willkommen zu Mann meditiert. Ich bin Michael Mann, katholischer Theologe, Meditationslehrer und Coach für erfüllte Beziehungen. Ja, und heute möchte ich dir was ganz Persönliches erzählen. Ich werde nämlich manchmal gefragt, hey Michael, wie lange meditierst du eigentlich schon? Oder wie bist du zur Meditation gekommen? Und die ehrliche Antwort ist, das war schon vor meiner Geburt. Meine Mutter hat nämlich zusammen mit meiner Tante meditiert. Meine Tante war Ordensfrau in einem katholischen Orden und hat sich damals, ich meine, das waren die 70er, ganz intensiv mit Zen beschäftigt. Das war, Meditation war damals definitiv nicht so verbreitet wie heute. Das war was absolut Besonderes, Einmaliges. Und ja, meine Mutter saß regelmäßig in der Stille, meditierte, betete, kam zur Ruhe. Ja, und ich lag in diesem Mutterleib, ich sag manchmal in diesem Zaubertrank aus Glückseligkeit. Ich kann mich natürlich nicht daran erinnern, aber ich weiß, wie extrem positiv Meditation einfach wirkt auf unseren Körper und auf alle Menschen drumherum. Ja, und vielleicht bist du selber Mutter oder du bist Vater oder du hast Kinder und Enkelkinder. Und ich möchte dir einen Gedanken mitgeben. Wie wäre es denn, wenn du nicht noch mehr Erziehung deinen Kindern mitgibst, nicht noch mehr Ratschläge, nicht noch mehr Kontrolle, sondern einfach deine eigene innere Ruhe? Ich erinnere mich noch gut, als ich mich zum Meditationslehrer habe ausbilden lassen. Das war 3 Jahre lang in Wales, und da sagte eine Teilnehmerin, sie kriegt von ihrer Tochter das Feedback, sie solle doch regelmäßig meditieren, falls sie es mal nicht so regelmäßig gemacht hat. Und dann sagte die Tochter, Mama, Weißt du, wenn du meditierst, dann bist du einfach viel, viel netter. Ja, die Mutter musste lachen, aber da ist natürlich was dran, ne? Wir sind hier alle in so einer gestressten, angespannten Welt. Und wie gut tut es, wenn wir meditieren? Ja, und genau das machen wir jetzt zusammen. Du hörst jetzt noch ein paar Minuten Musik und dann gehen wir zusammen gemeinsam in die Stille. Also bleib gerne hier dabei.

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Hier ist Mann meditiert. Ich bin Michael Mann und ich lade dich jetzt ein paar Minuten gemeinsam zu meditieren. Komm in deinem Atem an. Fühl und höre, wie der Atem in deinen Körper einströmt und ausströmt. Du hörst so dieses Geräusch beim Einströmen und beim Ausströmen. Du fühlst, wie dein Bauch und deine Lungen sich weiten und wieder entspannen. Und du genießt es, diesen Atem durch deinen Körper kreisen zu lassen. Vielleicht stellst du dir vor, wie Licht in deinen Herzensraum strömt. Und wie beim Ausatmen dieses Licht von innen deinen ganzen Herzensraum erfüllt. Du atmest ein, das Licht in der Mitte deines Brustkorbs wird heller. Du atmest aus, dieses Licht strahlt von innen deinen Brustkorb, deinen Herzensraum und leuchtet ihn aus von innen. Und du fühlst, wie dieses Licht deines Herzens heller und heller und kräftiger wird. Und dann stell dir vor, wie du wieder Licht einatmest und dieses Licht nach oben strömt in die Mitte deines Kopfes, zu deinem Gehirn. Und auch das Gehirn leuchtet, dein Geist leuchtet. Ein ins Herz, aus nach oben in den Kopf. Du fühlst und siehst das Licht im Herzen und im Kopf. Und vor allem fühl bitte diese schöne Verbindung zwischen Kopf und Herz. Fühl, wie sie, ja, die Trennung, die da manchmal besteht zwischen Herz und Kopf, wie du beide wieder miteinander verbindest, wie es fließt. Herz und Kopf sind verbunden. Und dann atme aus, atme wieder ein in dein Herz und nun aus nach unten in den Bauch, in den Unterleib, zum Bauchnabel und darunter. Und fühl auch hier Wärme. Fühl deinen Bauch. Und du fühlst, wie du einatmest ins Herz und beim Ausatmen Kopf und Bauch verbindest. So ein schönes, verbundenes Licht vom Kopf über Herz bis zum Bauch durch dich strömt. Und vielleicht magst du dieses Licht noch nach oben verbinden mit dem Himmel und nach unten mit der Erde. Licht vom Himmel in Kopf, Herz, Bauch und dann in die Erde. Licht von der Erde in Bauch, Herz, Kopf und in den Himmel. Fühl, wie dein Herz, dein Kopf, dein Bauch verbunden sind und wie die drei verbunden sind mit Himmel und Erde.
schau mal, was du fühlst. Ist es mehr Frieden, Liebe, Glückseligkeit? Was entsteht in dir, wenn du dich so lichtvoll fühlst? Was ist dein Gefühl der Erfüllung? Womit magst du dich erfüllen? Was ist deine Qualität? Und vielleicht spürst du in dieser Anbindung nach oben diesen Satz aus der Bibel: Seid still und erkennt, ich bin Gott. Was fühlst du dabei? Stille, Gott, vielleicht Frieden. Und wenn du magst, schick dieses Gefühl, was du nun hast, deinem Kind, deinem Enkelkind oder einem Kind, das du kennst. Du kannst es natürlich auch allen deinen Kindern schenken. Und fühl, wie es sich anfühlt, wenn du diesen Frieden, diese Liebe, diese Glückseligkeit in dir verschenkst. Wenn du ein anderes Leben bereicherst. Fühl die Verbundenheit zu deinen Kindern, zu deinem Kind. Auch wenn du das deinem Kind nicht erzählst, was du jetzt tust. Die Seele deiner Kinder, deines Kindes wird es fühlen und auf ewig dankbar sein. Und dann komm wieder zurück, öffne die Augen. Ja, und ich lade dich ein, noch ein wenig in dieser schönen Energie zu bleiben. Du hörst jetzt hier bei uns im Domradio noch ruhige Klänge. Lass es weiterarbeiten, lass es sich entfalten, was sich jetzt gezeigt hat. 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Ja, und erzähl doch mal, wie es dir in der Meditation ergangen ist. Schreib einfach auf studio@domradio.de. Ich wünsche dir noch einen wunderschönen, ruhigen Abend. Ja, vielen Dank, dass du heute dabei warst. Und wenn dich diese Folge berührt hat, dann findest du in den Shownotes noch weitere Informationen, wo du dir längere Meditationen runterladen kannst, wann ich live meditiere, wo und wie es die Ausbildung bei mir zum Meditationstrainer gibt. Ja, und wenn dir Mann meditiert gefällt, dann freue ich mich natürlich immer über eine positive Bewertung dieser Folge und dieses Podcasts. Bis zum nächsten Mal, dein Michael Mann.

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1: Herzlich willkommen zur Bibelnacht im Domradio. Toll, dass ihr durch die Nacht mit uns unterwegs seid. Von 22 Uhr bis 5 Uhr habt ihr das Neue Testament im Ohr. Geschichten aus der Welt Jesu und der frühen Christinnen und Christen.

Siebtes Kapitel. Danach zog Jesus in Galiläa umher, denn er wollte sich nicht in Judäa aufhalten, weil die Juden ihn zu töten suchten. Das Laubhüttenfest der Juden war nahe. Da sagten seine Brüder zu ihm: Geh von hier fort und zieh nach Judäa, damit auch deine Jünger die Taten sehen, die du vollbringst. Denn niemand wirkt im Verborgenen, wenn er öffentlich bekannt sein möchte. Wenn du dies tust, offenbare dich der Welt. Auch seine Brüder glaubten nämlich nicht an ihn. Jesus sagte zu ihnen: Meine Zeit ist noch nicht gekommen. Für euch aber ist immer die rechte Zeit. Euch kann die Welt nicht hassen. Mich aber hasst sie, weil ich bezeuge, dass ihre Taten böse sind. Geht ihr nur hinauf zum Fest. Ich gehe nicht zu diesem Fest hinauf, weil meine Zeit noch nicht erfüllt ist. Das sagte er zu ihnen, und er blieb in Galiläa. Als aber seine Brüder zum Fest hinaufgegangen waren, zog auch er hinauf, jedoch nicht öffentlich, sondern im Verborgenen. Die Juden suchten beim Fest nach ihm und sagten: Wo ist er? Und in der Volksmenge wurde viel über ihn hin und her geredet. Die einen sagten: Er ist ein guter Mensch. Andere sagten: Nein, er führt das Volk in die Irre. Aber niemand redete öffentlich über ihn aus Furcht vor den Juden. Schon war die Hälfte der Festwoche vorüber, da ging Jesus zum Tempel hinauf und lehrte. Die Juden wunderten sich und sagten: Wie kann der die Schrift verstehen, ohne dafür ausgebildet zu sein? Darauf antwortete ihnen Jesus: Meine Lehre stammt nicht von mir, sondern von dem, der mich gesandt hat. Wer bereit ist, den Willen Gottes zu tun, wird erkennen, ob diese Lehre von Gott stammt oder ob ich von mir aus spreche. Wer von sich aus spricht, sucht seine eigene Ehre. Wer aber die Ehre dessen sucht, der ihn gesandt hat, der ist wahrhaftig und in ihm ist keine Ungerechtigkeit. Hat Mose euch nicht das Gesetz gegeben? Aber keiner von euch befolgt das Gesetz. Warum sucht ihr mich zu töten? Die Menge antwortete: Du bist von einem Dämon besessen. Wer sucht dich denn zu töten? Jesus entgegnete ihnen: Ich habe nur ein einziges Werk vollbracht, und ihr alle wundert euch darüber. Mose hat euch die Beschneidung gegeben. Sie stammt freilich nicht von Mose, sondern von den Vätern, und ihr beschneidet einen Menschen auch am Sabbat. Wenn ein Mensch am Sabbat die Beschneidung empfangen darf, damit das Gesetz des Mose nicht missachtet wird, warum zürnt ihr mir? Weil ich am Sabbat einen Menschen als Ganzen gesund gemacht habe? Urteilt nicht nach dem Augenschein, sondern urteilt gerecht. Da sagten einige Leute aus Jerusalem: Ist das nicht der, den sie zu töten suchen? Und doch redet er in aller Öffentlichkeit, und man lässt ihn gewähren. Sollten die Oberen wirklich erkannt haben, dass er der Christus ist? Aber von dem hier wissen wir, woher er stammt. Wenn jedoch der Christus kommt, weiß niemand, woher er stammt. Während Jesus im Tempel lehrte, rief er: Ihr kennt mich und wisst, woher ich bin. Aber ich bin nicht von mir ausgekommen, sondern er, der mich gesandt hat, ist wahrhaftig. Ihr kennt ihn nur nicht. Ich kenne ihn, weil ich von ihm komme und weil er mich gesandt hat. Da suchten sie, ihn festzunehmen, doch keiner legte Hand an ihn, denn seine Stunde war noch nicht gekommen. Aus der Menge kamen viele Leute zum Glauben an ihn. Sie sagten: Wird der Christus, wenn er kommt, mehr Zeichen tun, als dieser getan hat? Die Pharisäer hörten, was die Leute heimlich über ihn redeten. Da schickten die Hohepriester und die Pharisäer Gerichtsdiener aus, um ihn festnehmen zu lassen. Jesus aber sagte: Ich bin nur noch kurze Zeit bei euch, dann gehe ich fort zu dem, der mich gesandt hat. Ihr werdet mich suchen, und ihr werdet mich nicht finden. Denn wo ich bin, dorthin könnt ihr nicht gelangen.
Da sagten die Juden zueinander: Wohin will er denn gehen, dass wir ihn nicht finden können? Will er etwa in die Diaspora der Griechen gehen und die Griechen lehren? Was bedeutet es, wenn er gesagt hat: Ihr werdet mich suchen, aber nicht finden, denn wo ich bin, dorthin könnt ihr nicht gelangen? Am letzten Tag des Festes, dem großen Tag, stellte sich Jesus hin und rief: Wer Durst hat, komme zu mir und es trinke, wer an mich glaubt. Wie die Schrift sagt: Aus seinem Inneren werden Ströme von lebendigem Wasser fließen. Damit meinte er den Geist, den alle empfangen sollten, die an ihn glauben. Denn der Geist war noch nicht gegeben, weil Jesus noch nicht verherrlicht war. Einige aus dem Volk sagten, als sie diese Worte hörten: Dieser ist wahrhaftig der Prophet. Andere sagten: Dieser ist der Christus. Wieder andere sagten: Kommt denn der Christus aus Galiläa? Sagt nicht die Schrift: Der Christus kommt aus dem Geschlecht Davids und aus dem Dorf Bethlehem, wo David lebte? So entstand seinetwegen eine Spaltung in der Menge. Einige von ihnen wollten ihn festnehmen, doch keiner legte Hand an ihn. Als die Gerichtsdiener zu den Hohepriestern und den Pharisäern zurückkamen, fragten diese: Warum habt ihr ihn nicht hergebracht? Die Gerichtsdiener antworteten: Noch nie hat ein Mensch so gesprochen. Da entgegneten ihnen die Pharisäer: Habt auch ihr euch in die Irre führen lassen? Ist etwa einer von den Oberen oder von den Pharisäern zum Glauben an ihn gekommen? Dieses Volk jedoch, das vom Gesetz nichts versteht, verflucht ist es. Nikodemus aber, einer aus ihren eigenen Reihen, der früher einmal Jesus aufgesucht hatte, sagte zu ihnen: Verurteilt etwa unser Gesetz einen Menschen, bevor man ihn verhört und festgestellt hat, was er tut? Sie erwiderten ihm: Bist du vielleicht auch aus Galiläa? Lies doch nach und siehe, aus Galiläa kommt kein Prophet. Dann gingen alle nach Hause.

Achtes Kapitel. Jesus aber ging zum Ölberg. Am frühen Morgen begab er sich wieder in den Tempel. Alles Volk kam zu ihm. Er setzte sich und lehrte es. Da brachten die Schriftgelehrten und die Pharisäer eine Frau, die beim Ehebruch ertappt worden war. Sie stellten sie in die Mitte und sagten zu ihm: Meister, diese Frau wurde beim Ehebruch auf frischer Tat ertappt. Mose hat uns im Gesetz vorgeschrieben, solche Frauen zu steinigen. Was sagst du? Mit diesen Worten wollten sie ihn auf die Probe stellen, um einen Grund zu haben, ihn anzuklagen. Jesus aber bückte sich und schrieb mit dem Finger auf die Erde. Als sie hartnäckig weiterfragten, richtete er sich auf und sagte zu ihnen: Wer von euch ohne Sünde ist, werfe als erster einen Stein auf sie. Und er bückte sich wieder und schrieb auf die Erde. Als sie das gehört hatten, ging einer nach dem anderen fort, zuerst die Ältesten. Jesus blieb allein zurück mit der Frau, die noch in der Mitte stand. Er richtete sich auf und sagte zu ihr: Frau, wo sind sie geblieben? Hat dich keiner verurteilt? Sie antwortete: Keiner, Herr. Da sagte Jesus zu ihr: Auch ich verurteile dich nicht. Geh und sündige von jetzt an nicht mehr. Als Jesus ein andermal zu ihnen redete, sagte er: Ich bin das Licht der Welt. Wer mir nachfolgt, wird nicht in der Finsternis umhergehen, sondern wird das Licht des Lebens haben. Da sagten die Pharisäer zu ihm: Du legst über dich selbst Zeugnis ab. Dein Zeugnis ist nicht wahr. Jesus erwiderte ihnen: Auch wenn ich über mich selbst Zeugnis ablege, ist mein Zeugnis wahr. Denn ich weiß, woher ich gekommen bin und wohin ich gehe. Ihr aber wisst nicht, woher ich komme und wohin ich gehe. Ihr urteilt, wie Menschen urteilen. Ich urteile über niemanden. Wenn ich aber urteile, ist mein Urteil wahrhaftig, denn ich bin nicht allein, sondern ich und der Vater, der mich gesandt hat. Und in eurem Gesetz steht geschrieben: Das Zeugnis von zwei Menschen ist wahr. Ich bin es, der über mich Zeugnis ablegt, und auch der Vater, der mich gesandt hat, legt über mich Zeugnis ab. Da fragten sie ihn: Wo ist dein Vater? Jesus antwortete: Ihr kennt weder mich noch meinen Vater. Würdet ihr mich kennen, dann würdet ihr auch meinen Vater kennen. Diese Worte sagte er, als er im Tempel bei der Schatzkammer lehrte. Aber niemand nahm ihn fest, denn seine Stunde war noch nicht gekommen. Ein andermal sagte Jesus zu ihnen: Ich gehe fort. Und ihr werdet mich suchen, und ihr werdet in eurer Sünde sterben. Wohin ich gehe, dorthin könnt ihr nicht gelangen. Da sagten die Juden: Will er sich etwa umbringen? Warum sagt er sonst: Wohin ich gehe, dorthin könnt ihr nicht gelangen? Er sagte zu ihnen: Ihr stammt von unten, ich stamme von oben. Ihr seid aus dieser Welt, ich bin nicht aus dieser Welt. Ich habe euch gesagt, ihr werdet in euren Sünden sterben, denn wenn ihr nicht glaubt, dass ich es bin, werdet ihr in euren Sünden sterben. Da fragten sie ihn: Wer bist du denn? Jesus antwortete: Warum rede ich überhaupt noch mit euch? Ich hätte noch viel über euch zu sagen und viel zu richten, aber er, der mich gesandt hat, ist wahrhaftig. Und was ich von ihm gehört habe, das sage ich der Welt. Sie verstanden nicht, dass er damit den Vater meinte. Da sagte Jesus zu ihnen: Wenn ihr den Menschensohn erhöht habt, dann werdet ihr erkennen, dass ich es bin. Ihr werdet erkennen, dass ich nichts von mir aus tue, sondern nur das sage, was mich der Vater gelehrt hat. Und er, der mich gesandt hat, ist bei mir. Er hat mich nicht allein gelassen, weil ich immer das tue, was ihm gefällt. Als Jesus das sagte, kamen viele zum Glauben an ihn.
Da sagte er zu den Juden, die zum Glauben an ihn gekommen waren: Wenn ihr in meinem Wort bleibt, seid ihr wahrhaft meine Jünger. Dann werdet ihr die Wahrheit erkennen und die Wahrheit wird euch befreien. Sie erwiderten ihm: Wir sind Nachkommen Abrahams und sind noch nie Sklaven gewesen. Wie kannst du sagen, ihr werdet frei werden? Jesus antwortete ihnen: Amen, Amen. Ich sage euch, wer die Sünde tut, ist Sklave der Sünde. Der Sklave aber bleibt nicht für immer im Haus, nur der Sohn bleibt für immer. Wenn euch also der Sohn befreit, dann seid ihr wirklich frei. Ich weiß, dass ihr Nachkommen Abrahams seid, doch ihr sucht mich zu töten, weil mein Wort in euch keine Aufnahme findet. Ich sage, was ich beim Vater gesehen habe, und ihr tut, was ihr von eurem Vater gehört habt. Sie antworteten ihm: Unser Vater ist Abraham. Jesus sagte zu ihnen: Wenn ihr Kinder Abrahams wärt, würdet ihr die Werke Abrahams tun. Jetzt aber sucht ihr mich zu töten, einen Menschen, der euch die Wahrheit verkündet hat, die ich von Gott gehört habe. So hat Abraham nicht gehandelt. Ihr vollbringt die Werke eures Vaters. Sie entgegneten ihm: Wir stammen nicht aus Unzucht, sondern wir haben nur den einen Vater, Gott. Jesus sagte zu ihnen: Wenn Gott euer Vater wäre, würdet ihr mich lieben. Denn von Gott bin ich ausgegangen und gekommen. Ich bin nicht von mir ausgekommen, sondern er hat mich gesandt. Warum versteht ihr nicht, was ich sage? Weil ihr nicht imstande seid, mein Wort zu hören. Ihr habt den Teufel zum Vater und ihr wollt das tun, wonach es euren Vater verlangt. Er war ein Mörder von Anfang an und er steht nicht in der Wahrheit, denn es ist keine Wahrheit in ihm. Wenn er lügt, sagt er das, was aus ihm selbst kommt, denn er ist ein Lügner und ist der Vater der Lüge. Mir aber glaubt ihr nicht, weil ich die Wahrheit sage. Wer von euch kann mir eine Sünde nachweisen? Wenn ich die Wahrheit sage,

Amen, Amen, ich sage euch, wenn jemand an meinem Wort festhält, wird er auf ewig den Tod nicht schauen. Da sagten die Juden zu ihm, jetzt wissen wir, dass du von einem Dämon besessen bist. Abraham und die Propheten sind gestorben, du aber sagst, wenn jemand an meinem Wort festhält, wird er auf ewig den Tod nicht erleiden. Bist du etwa größer als unser Vater Abraham? Er ist gestorben und die Propheten sind gestorben. Für wen gibst du dich aus? Jesus antwortete, wenn ich mich selbst verherrliche, ist meine Herrlichkeit nichts. Mein Vater ist es, der mich verherrlicht, er, von dem ihr sagt, er ist unser Gott. Doch ihr habt ihn nicht erkannt, ich aber kenne ihn. Und wenn ich sagen würde, ich kenne ihn nicht, so wäre ich ein Lügner wie ihr. Aber ich kenne ihn und halte an seinem Wort fest. Euer Vater Abraham jubelte, weil er meinen Tag sehen sollte. Er sah ihn und freute sich. Die Juden entgegneten, du bist noch keine 50 Jahre alt und willst Abraham gesehen haben? Jesus erwiderte ihnen, Amen, Amen, ich sage euch, noch ehe Abraham wurde, bin ich. Da hoben sie Steine auf, um sie auf ihn zu werfen. Jesus aber verbarg sich und verließ den Tempel.

Neuntes Kapitel. Unterwegs sah Jesus einen Mann, der seit seiner Geburt blind war. Da fragten ihn seine Jünger: Rabbi, wer hat gesündigt, er selbst oder seine Eltern, sodass er blind geboren wurde? Jesus antwortete: Weder er noch seine Eltern haben gesündigt, sondern die Werke Gottes sollen an ihm offenbar werden. Wir müssen, solange es Tag ist, die Werke dessen vollbringen, der mich gesandt hat. Es kommt die Nacht, in der niemand mehr wirken kann. Solange ich in der Welt bin, bin ich das Licht der Welt. Als er dies gesagt hatte, spuckte er auf die Erde, dann machte er mit dem Speichel einen Teig, strich ihn dem Blinden auf die Augen und sagte zu ihm: Geh und wasch dich in dem Teich Schiloach, das heißt übersetzt der Gesandte. Der Mann ging fort und wusch sich, und als er zurückkam, konnte er sehen. Die Nachbarn und jene, die ihn früher als Bettler gesehen hatten, sagten: Ist das nicht der Mann, der da saß und bettelte? Einige sagten: Er ist es. Andere sagten: Nein, er sieht ihm nur ähnlich. Er selbst aber sagte: Ich bin es. Da fragten sie ihn: Wie sind deine Augen geöffnet worden? Er antwortete: Der Mann, der Jesus heißt, machte einen Teig, bestrich damit meine Augen und sagte zu mir: Geh zum Schiloach und wasch dich. Ich ging hin, wusch mich und konnte sehen. Sie fragten ihn: Wo ist er? Er sagte: Ich weiß es nicht. Da brachten sie den Mann, der blind gewesen war, zu den Pharisäern. Es war aber Sabbat, an dem Tag, als Jesus den Teig gemacht und ihm die Augen geöffnet hatte. Auch die Pharisäer fragten ihn, wie er sehend geworden sei. Er antwortete ihnen: Er legte mir einen Teig auf die Augen und ich wusch mich und jetzt sehe ich. Einige der Pharisäer sagten: Dieser Mensch ist nicht von Gott, weil er den Sabbat nicht hält. Andere aber sagten: Wie kann ein sündiger Mensch solche Zeichen tun? So entstand eine Spaltung unter ihnen. Da fragten sie den Blinden noch einmal: Was sagst du selbst über ihn? Er hat doch deine Augen geöffnet. Der Mann sagte: Er ist ein Prophet. Die Juden aber wollten nicht glauben, dass er blind gewesen und sehend geworden war. Daher riefen sie die Eltern des von der Blindheit Geheilten und fragten sie: Ist das euer Sohn, von dem ihr sagt, dass er blind geboren wurde? Wie kommt es, dass er jetzt sieht? Seine Eltern antworteten: Wir wissen, dass er unser Sohn ist und dass er blind geboren wurde. Wie es kommt, dass er jetzt sieht, das wissen wir nicht. Und wer seine Augen geöffnet hat, das wissen wir auch nicht. Fragt doch ihn selbst, er ist alt genug und kann selbst für sich sprechen. Das sagten seine Eltern, weil sie sich vor den Juden fürchteten. Denn die Juden hatten schon beschlossen, jeden, der ihn als den Christus bekenne, aus der Synagoge auszustoßen. Deswegen sagten seine Eltern: Er ist alt genug, fragt ihn selbst. Da riefen die Pharisäer den Mann, der blind gewesen war, zum zweiten Mal und sagten zu ihm: Gib Gott die Ehre. Wir wissen, dass dieser Mensch ein Sünder ist. Er antwortete: Ob er ein Sünder ist, weiß ich nicht. Nur das eine weiß ich, dass ich blind war und jetzt sehe. Sie fragten ihn: Was hat er mit dir gemacht? Wie hat er deine Augen geöffnet? Er antwortete ihnen: Ich habe es euch bereits gesagt, aber ihr habt nicht gehört. Warum wollt ihr es noch einmal hören? Wollt etwa auch ihr seine Jünger werden? Da beschimpften sie ihn: Du bist ein Jünger dieses Menschen, wir aber sind Jünger des Mose. Wir wissen, dass zu Mose Gott gesprochen hat, aber von dem da wissen wir nicht, woher er kommt. Der Mensch antwortete ihnen: Darin liegt ja das Erstaunliche, dass ihr nicht wisst, woher er kommt. Dabei hat er doch meine Augen geöffnet. Wir wissen, dass Gott Sünder nicht erhört.
Wer aber Gott fürchtet und seinen Willen tut, den erhört er. Noch nie hat man gehört, dass jemand die Augen eines Blindgeborenen geöffnet hat. Wenn dieser nicht von Gott wäre, dann hätte er gewiss nichts ausrichten können. Sie entgegneten ihm: Du bist ganz und gar in Sünden geboren und du willst uns belehren? Und sie stießen ihn hinaus. Jesus hörte, dass sie ihn hinausgestoßen hatten, und als er ihn traf, sagte er zu ihm: Glaubst du an den Menschensohn? Da antwortete jener und sagte: Wer ist das, Herr, damit ich an ihn glaube? Jesus sagte zu ihm: Du hast ihn bereits gesehen, er, der mit dir redet, ist es. Er aber sagte: Ich glaube, Herr, und er warf sich vor ihm nieder. Da sprach Jesus: Um zu richten bin ich in diese Welt gekommen, damit die Nichtsehenden sehen und die Sehenden blind werden. Einige Pharisäer, die bei ihm waren, hörten dies, und sie fragten ihn: Sind etwa auch wir blind? Jesus sagte zu ihnen: Wenn ihr blind wärt, hättet ihr keine Sünde. Jetzt aber sagt ihr: Wir sehen. Darum bleibt eure Sünde.

Zehntes Kapitel. Amen, Amen, ich sage euch, wer in den Schafstall nicht durch die Tür hineingeht, sondern anderswo einsteigt, der ist ein Dieb und ein Räuber. Wer aber durch die Tür hineingeht, ist der Hirt der Schafe. Ihm öffnet der Türhüter, und die Schafe hören auf seine Stimme. Er ruft die Schafe, die ihm gehören, einzeln beim Namen und führt sie hinaus. Wenn er alle seine Schafe hinausgetrieben hat, geht er ihnen voraus, und die Schafe folgen ihm, denn sie kennen seine Stimme. Einem Fremden aber werden sie nicht folgen, sondern sie werden vor ihm fliehen, weil sie die Stimme der Fremden nicht kennen. Dieses Gleichnis erzählte ihnen Jesus, aber sie verstanden nicht den Sinn dessen, was er ihnen gesagt hatte. Weiter sagte Jesus zu ihnen: Amen, Amen, ich sage euch, ich bin die Tür zu den Schafen. Alle, die vor mir kamen, sind Diebe und Räuber, aber die Schafe haben nicht auf sie gehört. Ich bin die Tür, wer durch mich hineingeht, wird gerettet werden. Er wird ein- und ausgehen und Weide finden. Der Dieb kommt nur, um zu stehlen, zu schlachten und zu vernichten. Ich bin gekommen, damit sie das Leben haben und es in Fülle haben. Ich bin der gute Hirt. Der gute Hirt gibt sein Leben hin für die Schafe. Der bezahlte Knecht aber, der nicht Hirt ist und dem die Schafe nicht gehören, sieht den Wolf kommen, lässt die Schafe im Stich und flieht. Und der Wolf reißt sie und zerstört sie. Er flieht, weil er nur ein bezahlter Knecht ist und ihm an den Schafen nichts liegt. Ich bin der gute Hirt. Ich kenne die Meinen und die Meinen kennen mich, wie mich der Vater kennt und ich den Vater kenne. Und ich gebe mein Leben hin für die Schafe. Ich habe noch andere Schafe, die nicht aus diesem Stall sind. Auch sie muss ich führen, und sie werden auf meine Stimme hören. Dann wird es nur eine Herde geben und einen Hirten. Deshalb liebt mich der Vater, weil ich mein Leben hingebe, um es wieder zu nehmen. Niemand entreißt es mir, sondern ich gebe es von mir aus hin. Ich habe Macht, es hinzugeben, und ich habe Macht, es wieder zu nehmen. Diesen Auftrag habe ich von meinem Vater empfangen. Wegen dieser Worte kam es unter den Juden erneut zu einer Spaltung. Viele von ihnen sagten: Er ist von einem Dämon besessen und redet im Wahn. Warum hört ihr ihm zu? Andere sagten: So redet kein Besessener. Kann ein Dämon die Augen von Blinden öffnen? Um diese Zeit fand in Jerusalem das Tempelweihfest statt. Es war Winter und Jesus ging im Tempel in der Halle Salomos auf und ab. Da umringten ihn die Juden und fragten ihn: Wie lange hältst du uns noch hin? Wenn du der Christus bist, sag es uns offen. Jesus antwortete ihnen: Ich habe es euch gesagt, aber ihr glaubt nicht. Die Werke, die ich im Namen meines Vaters vollbringe, legen Zeugnis für mich ab. Ihr aber glaubt nicht, weil ihr nicht zu meinen Schafen gehört. Meine Schafe hören auf meine Stimme. Ich kenne sie und sie folgen mir. Ich gebe ihnen ewiges Leben. Sie werden niemals zugrunde gehen und niemand wird sie meiner Hand entreißen. Mein Vater, der sie mir gab, ist größer als alle. Und niemand kann sie der Hand meines Vaters entreißen. Ich und der Vater sind eins. Da hoben die Juden wiederum Steine auf, um ihn zu steinigen. Jesus hielt ihnen entgegen: Viele gute Werke habe ich im Auftrag des Vaters vor euren Augen getan. Für welches dieser Werke wollt ihr mich steinigen? Die Juden antworteten ihm: Wir steinigen dich nicht wegen eines guten Werkes, sondern wegen Gotteslästerung. Denn du bist nur ein Mensch und machst dich selbst zu Gott. Jesus erwiderte ihnen: Steht nicht geschrieben in eurem Gesetz: Ich habe gesagt, ihr seid Götter? Wenn er jene Menschen Götter genannt hat, an die das Wort Gottes ergangen ist, und wenn die Schrift nicht aufgehoben werden kann, dürft ihr dann
von dem, den der Vater geheiligt und in die Welt gesandt hat, sagen, du lästerst Gott, weil ich gesagt habe, ich bin Gottes Sohn? Wenn ich nicht die Werke meines Vaters vollbringe, dann glaubt mir nicht. Aber wenn ich sie vollbringe, dann glaubt wenigstens den Werken, wenn ihr mir nicht glaubt. Dann werdet ihr erkennen und einsehen, dass in mir der Vater ist und ich im Vater bin. Wieder suchten sie, ihn festzunehmen, er aber entzog sich ihrem Zugriff. Dann ging Jesus wieder weg, auf die andere Seite des Jordan, an den Ort, wo Johannes zuerst getauft hatte. Und dort blieb er. Viele kamen zu ihm. Sie sagten, Johannes hat kein Zeichen getan, aber alles, was Johannes über diesen gesagt hat, erwies sich als wahr. Und viele kamen dort zum Glauben an ihn.

Elftes Kapitel: Jesus auf dem Weg in die Passion. Ein Mann war krank, Lazarus aus Bethanien, dem Dorf der Maria und ihrer Schwester Martha. Maria war jene, die den Herrn mit Öl gesalbt und seine Füße mit ihren Haaren abgetrocknet hatte. Deren Bruder Lazarus war krank. Daher sandten die Schwestern Jesus die Nachricht: Herr, sieh, der, den du liebst, er ist krank. Als Jesus das hörte, sagte er: Diese Krankheit führt nicht zum Tod, sondern dient der Verherrlichung Gottes. Durch sie soll der Sohn Gottes verherrlicht werden. Jesus liebte aber Martha, ihre Schwester und Lazarus. Als er hörte, dass Lazarus krank war, blieb er noch 2 Tage an dem Ort, wo er sich aufhielt. Danach sagte er zu den Jüngern: Lasst uns wieder nach Judäa gehen. Die Jünger sagten zu ihm: Rabbi, eben noch suchten dich die Juden zu steinigen, und du gehst wieder dorthin? Jesus antwortete: Hat der Tag nicht 12 Stunden? Wenn jemand am Tag umhergeht, stößt er nicht an, weil er das Licht dieser Welt sieht. Wenn aber jemand in der Nacht umhergeht, stößt er an, weil das Licht nicht in ihm ist. So sprach er. Dann sagte er zu ihnen: Lazarus, unser Freund, schläft, aber ich gehe hin, um ihn aufzuwecken. Da sagten die Jünger zu ihm: Herr, wenn er schläft, dann wird er gesund werden. Jesus hatte aber von seinem Tod gesprochen, während sie meinten, er spreche von dem gewöhnlichen Schlaf. Darauf sagte ihnen Jesus unverhüllt: Lazarus ist gestorben. Und ich freue mich für euch, dass ich nicht dort war, denn ich will, dass ihr glaubt. Doch wir wollen zu ihm gehen. Da sagte Thomas, genannt Didymus, zu den anderen Jüngern: Lasst uns mit ihm gehen, um mit ihm zu sterben. Als Jesus ankam, fand er Lazarus schon 4 Tage im Grab liegen. Bethanien war nahe bei Jerusalem, etwa 15 Stadien entfernt. Viele Juden waren zu Martha und Maria gekommen, um sie wegen ihres Bruders zu trösten. Als Martha hörte, dass Jesus komme, ging sie ihm entgegen. Maria aber blieb im Haus sitzen. Martha sagte zu Jesus: Herr, wärst du hier gewesen, dann wäre mein Bruder nicht gestorben. Aber auch jetzt weiß ich, alles, worum du Gott bittest, wird Gott dir geben. Jesus sagte zu ihr: Dein Bruder wird auferstehen. Martha sagte zu ihm: Ich weiß, dass er auferstehen wird bei der Auferstehung am jüngsten Tag. Jesus sagte zu ihr: Ich bin die Auferstehung und das Leben. Wer an mich glaubt, wird leben, auch wenn er stirbt. Und jeder, der lebt und an mich glaubt, wird auf ewig nicht sterben. Glaubst du das? Martha sagte zu ihm: Ja, Herr, ich glaube, dass du der Christus bist, der Sohn Gottes, der in die Welt kommen soll. Nach diesen Worten ging sie weg, rief heimlich ihre Schwester Maria und sagte zu ihr: Der Meister ist da und lässt dich rufen. Als Maria das hörte, stand sie sofort auf und ging zu ihm. Denn Jesus war noch nicht in das Dorf gekommen, er war noch dort, wo ihn Martha getroffen hatte. Die Juden, die bei Maria im Haus waren und sie trösteten, sahen, dass sie plötzlich aufstand und hinausging. Da folgten sie ihr, weil sie meinten, sie gehe zum Grab, um dort zu weinen. Als Maria dorthin kam, wo Jesus war, und ihn sah, fiel sie ihm zu Füßen und sagte zu ihm: Herr, wärst du hier gewesen, dann wäre mein Bruder nicht gestorben. Als Jesus sah, wie sie weinte und wie auch die Juden weinten, die mit ihr gekommen waren, war er im Innersten erregt und erschüttert. Er sagte: Wo habt ihr ihn bestattet? Sie sagten zu ihm: Herr, komm und sieh. Da weinte Jesus. Die Juden sagten: Seht, wie lieb er ihn hatte.
Einige aber sagten: Wenn er dem Blinden die Augen geöffnet hat, hätte er dann nicht auch verhindern können, dass dieser hier starb? Da wurde Jesus wiederum innerlich erregt und er ging zum Grab. Es war eine Höhle, die mit einem Stein verschlossen war. Jesus sagte: Nehmt den Stein weg. Martha, die Schwester des Verstorbenen, sagte zu ihm: Herr, er riecht aber schon, denn es ist bereits der vierte Tag. Jesus sagte zu ihr: Habe ich dir nicht gesagt, wenn du glaubst, wirst du die Herrlichkeit Gottes sehen? Da nahmen sie den Stein weg. Jesus aber erhob seine Augen und sprach: Vater, ich danke dir, dass du mich erhört hast. Ich wusste, dass du mich immer erhörst, aber wegen der Menge, die um mich herumsteht, habe ich es gesagt, damit sie glauben, dass du mich gesandt hast. Nachdem er dies gesagt hatte, rief er mit lauter Stimme: Lazarus, komm heraus! Da kam der Verstorbene heraus. Seine Füße und Hände waren mit Binden umwickelt und sein Gesicht war mit einem Schweißtuch verhüllt. Jesus sagte zu ihnen: Löst ihm die Binden und lasst ihn weggehen. Viele der Juden, die zu Maria gekommen waren und gesehen hatten, was Jesus getan hatte, kamen zum Glauben an ihn. Aber einige von ihnen gingen zu den Pharisäern und sagten ihnen, was er getan hatte. Da beriefen die Hohepriester und die Pharisäer eine Versammlung des Hohen Rates ein. Sie sagten: Was sollen wir tun? Dieser Mensch tut viele Zeichen. Wenn wir ihn gewähren lassen, werden alle an ihn glauben. Dann werden die Römer kommen und uns die heilige Stätte und das Volk nehmen. Einer von ihnen, Kaiaphas, der Hohepriester jenes Jahres, sagte zu ihnen: Ihr versteht nichts? Ihr bedenkt nicht, dass es besser für euch wäre, wenn ein einziger Mensch für das Volk stirbt, als wenn das ganze Volk zugrunde geht. Das sagte er nicht aus sich selbst, sondern weil er der Hohepriester jenes Jahres war, sagte er aus prophetischer Eingebung, dass Jesus für das Volk sterben werde. Aber er sollte nicht nur für das Volk sterben, sondern auch um die versprengten Kinder Gottes wieder zu sammeln. Von diesem Tag an waren sie entschlossen, ihn zu töten. Jesus ging von nun an nicht mehr öffentlich unter den Juden umher, sondern zog sich von dort in die Gegend nahe der Wüste zurück, zu einer Stadt namens Ephraim. Dort blieb er mit seinen Jüngern. Das Pascha-Fest der Juden war nahe und viele zogen schon vor dem Pascha-Fest aus dem ganzen Land nach Jerusalem hinauf, um sich zu heiligen. Sie suchten Jesus und sagten zueinander, während sie im Tempel zusammenstanden: Was meint ihr? Er wird wohl kaum zum Fest kommen. Die Hohepriester und die Pharisäer hatten nämlich angeordnet, wenn jemand wisse, wo er sich aufhält, solle er es melden, damit sie ihn festnehmen könnten.

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1: 12. Kapitel. 6 Tage vor dem Pascha-Fest kam Jesus nach Bethanien, wo Lazarus war, den er von den Toten auferweckt hatte. Dort bereiteten sie ihm ein Mahl. Martha bediente und Lazarus war unter denen, die mit Jesus bei Tisch waren. Da nahm Maria ein Pfund echtes kostbares Nardenöl, salbte Jesus die Füße und trocknete sie mit ihren Haaren. Das Haus wurde vom Duft des Öls erfüllt. Doch einer von seinen Jüngern, Judas Iskariot, der ihn später auslieferte, sagte: »Warum hat man dieses Öl nicht für 300 Denare verkauft und den Erlös den Armen gegeben?« Das sagte er aber nicht, weil er ein Herz für die Armen gehabt hätte, sondern weil er ein Dieb war. Er hatte nämlich die Kasse und veruntreute die Einkünfte. Jesus jedoch sagte: »Lass sie, damit sie es für den Tag meines Begräbnisses aufbewahrt. Die Armen habt ihr immer bei euch, mich aber habt ihr nicht immer.« Eine große Menge der Juden hatte erfahren, dass Jesus dort war, und sie kamen, jedoch nicht nur um Jesu willen, sondern auch um Lazarus zu sehen, den er von den Toten auferweckt hatte. Die Hohepriester aber beschlossen, auch Lazarus zu töten, weil viele Juden seinetwegen hingingen und an Jesus glaubten. Am Tag darauf hörte die große Volksmenge, die sich zum Fest eingefunden hatte, Jesus komme nach Jerusalem. Da nahmen sie Palmzweige, zogen hinaus, um ihn zu empfangen und riefen: »Hosanna, gesegnet sei er, der kommt im Namen des Herrn, der König Israels.« Jesus fand einen jungen Esel und setzte sich darauf, wie es in der Schrift heißt: »Fürchte dich nicht, Tochter Zion, siehe, dein König kommt, er sitzt auf dem Fohlen einer Eselin.« Das alles verstanden seine Jünger zunächst nicht. Als Jesus aber verherrlicht war, da wurde ihnen bewusst, dass es so über ihn geschrieben stand und dass man so an ihm gehandelt hatte. Die Menge, die bei Jesus gewesen war, als er Lazarus aus dem Grab rief und von den Toten auferweckte, legte Zeugnis für ihn ab. Eben deshalb war die Menge ihm entgegengezogen, weil sie gehört hatte, er habe dieses Zeichen getan. Die Pharisäer aber sagten zueinander: »Ihr seht, dass ihr nichts ausrichtet, alle Welt läuft ihm nach.« Unter den Pilgern, die beim Fest Gott anbeten wollten, gab es auch einige Griechen. Diese traten an Philippus heran, der aus Bethsaida in Galiläa stammte, und baten ihn: »Herr, wir möchten Jesus sehen.« Philippus ging und sagte es Andreas. Andreas und Philippus gingen und sagten es Jesus. Jesus aber antwortete ihnen: »Die Stunde ist gekommen, dass der Menschensohn verherrlicht wird. Amen, Amen, ich sage euch, wenn das Weizenkorn nicht in die Erde fällt und stirbt, bleibt es allein. Wenn es aber stirbt, bringt es reiche Frucht. Wer sein Leben liebt, verliert es. Wer aber sein Leben in dieser Welt gering achtet, wird es bewahren bis ins ewige Leben. Wenn einer mir dienen will, folge er mir nach. Und wo ich bin, dort wird auch mein Diener sein. Wenn einer mir dient, wird der Vater ihn ehren. Jetzt ist meine Seele erschüttert. Was soll ich sagen? Vater, rette mich aus dieser Stunde? Aber deshalb bin ich in diese Stunde gekommen. Vater, verherrliche deinen Namen.« Da kam eine Stimme vom Himmel: »Ich habe ihn schon verherrlicht und werde ihn wieder verherrlichen.« Die Menge, die dabei stand und das hörte, sagte: »Es hat gedonnert.« Andere sagten: »Ein Engel hat zu ihm geredet.« Jesus antwortete und sagte: »Nicht mir galt diese Stimme, sondern euch. Jetzt wird Gericht gehalten über diese Welt. Jetzt wird der Herrscher dieser Welt hinausgeworfen werden. Und ich, wenn ich über die Erde erhöht bin, werde alle zu mir ziehen. Das sagte er, um anzudeuten, auf welche Weise er sterben werde. Die Menge jedoch hielt ihm entgegen: Wir haben aus dem Gesetz gehört, dass der Christus bis in Ewigkeit bleiben wird. Wie kannst du sagen, der Menschensohn müsse erhöht werden? Wer ist dieser Menschensohn? Da sagte Jesus zu ihnen: Nur noch kurze Zeit ist das Licht bei euch. Geht euren Weg, solange ihr das Licht habt, damit euch nicht die Finsternis überrascht. Wer in der Finsternis geht, weiß nicht, wohin er gerät. Solange ihr das Licht bei euch habt, glaubt an das Licht, damit ihr Söhne des Lichts werdet. Dies sagte Jesus, und er ging fort und verbarg sich vor ihnen. Obwohl Jesus so viele Zeichen vor ihren Augen getan hatte, glaubten sie nicht an ihn. So sollte sich das Wort erfüllen, das der Prophet Jesaja gesprochen hat: Herr, wer hat unserer Botschaft geglaubt? Und der Arm des Herrn, wem wurde seine Macht offenbar? Denn sie konnten nicht glauben, weil Jesaja an einer anderen Stelle gesagt hat: Er hat ihre Augen blind gemacht und ihr Herz hart, damit sie mit ihren Augen nicht sehen und mit ihrem Herzen nicht zur Einsicht kommen, damit sie sich nicht bekehren und ich sie nicht heile. Das sagte Jesaja, weil er Jesu Herrlichkeit gesehen hatte. Über ihn nämlich hat er gesprochen. Dennoch kamen sogar von den führenden Männern viele zum Glauben an ihn. Aber wegen der Pharisäer bekannten sie es nicht offen, um nicht aus der Synagoge ausgestoßen zu werden. Denn sie liebten die Ehre der Menschen mehr als die Ehre Gottes. Jesus aber rief aus: Wer an mich glaubt, glaubt nicht an mich, sondern an den, der mich gesandt hat. Und wer mich sieht, sieht den, der mich gesandt hat. Ich bin als Licht in die Welt gekommen, damit jeder, der an mich glaubt, nicht in der Finsternis bleibt. Wer meine Worte nur hört und sie nicht befolgt, den richte nicht ich. Denn ich bin nicht gekommen, um die Welt zu richten, sondern um die Welt zu retten. Wer mich verachtet und meine Worte nicht annimmt, der hat schon seinen Richter. Das Wort, das ich gesprochen habe, wird ihn richten am jüngsten Tag, denn ich habe nicht von mir aus gesprochen, sondern der Vater, der mich gesandt hat, hat mir aufgetragen, was ich sagen und reden soll. Und ich weiß, dass sein Auftrag ewiges Leben ist. Was ich also sage, sage ich so, wie es mir der Vater gesagt hat.

13. Kapitel. Der Abschied Jesu. Es war vor dem Pascha-Fest. Jesus wusste, dass seine Stunde gekommen war, um aus dieser Welt zum Vater hinüberzugehen. Da er die Seinen liebte, die in der Welt waren, liebte er sie bis zur Vollendung. Es fand ein Mahl statt, und der Teufel hatte Judas, dem Sohn des Simon Iskariot, schon ins Herz gegeben, ihn auszuliefern. Jesus, der wusste, dass ihm der Vater alles in die Hand gegeben hatte und dass er von Gott gekommen war und zu Gott zurückkehrte, stand vom Mahl auf, legte sein Gewand ab und umgürtete sich mit einem Leinentuch. Dann goss er Wasser in eine Schüssel und begann den Jüngern die Füße zu waschen und mit dem Leinentuch abzutrocknen, mit dem er umgürtet war. Als er zu Simon Petrus kam, sagte dieser zu ihm: »Du, Herr, willst mir die Füße waschen?« Jesus sagte zu ihm: »Was ich tue, verstehst du jetzt noch nicht, doch später wirst du es begreifen.« Petrus entgegnete ihm: »Niemals sollst du mir die Füße waschen.« Jesus erwiderte ihm: »Wenn ich dich nicht wasche, hast du keinen Anteil an mir.« Da sagte Simon Petrus zu ihm: »Herr, dann nicht nur meine Füße, sondern auch die Hände und das Haupt.« Jesus sagte zu ihm: »Wer vom Bad kommt, ist ganz rein und braucht sich nur noch die Füße zu waschen. Auch ihr seid rein, aber nicht alle.« Er wusste nämlich, wer ihn ausliefern würde. Darum sagte er: »Ihr seid nicht alle rein.« Als er ihnen die Füße gewaschen, sein Gewand wieder angelegt und Platz genommen hatte, sagte er zu ihnen: »Begreift ihr, was ich an euch getan habe? Ihr sagt zu mir Meister und Herr, und ihr nennt mich mit Recht so, denn ich bin es. Wenn nun ich, der Herr und Meister, euch die Füße gewaschen habe, dann müsst auch ihr einander die Füße waschen. Ich habe euch ein Beispiel gegeben, damit auch ihr so handelt, wie ich an euch gehandelt habe. Amen, Amen, ich sage euch, der Sklave ist nicht größer als sein Herr und der Abgesandte ist nicht größer als der, der ihn gesandt hat. Wenn ihr das wisst, selig seid ihr, wenn ihr danach handelt. Ich sage das nicht von euch allen. Ich weiß wohl, welche ich erwählt habe, aber das Schriftwort muss ich erfüllen. Der mein Brot isst, hat seine Ferse gegen mich erhoben. Ich sage es euch schon jetzt, ehe es geschieht, damit ihr, wenn es geschehen ist, glaubt, ich bin es. Amen, Amen, ich sage euch, wer einen aufnimmt, den ich senden werde, nimmt mich auf. Wer aber mich aufnimmt, nimmt den auf, der mich gesandt hat.« Nach diesen Worten wurde Jesus im Geiste erschüttert und bezeugte: »Amen, Amen, ich sage euch, einer von euch wird mich ausliefern.« Die Jünger blickten sich ratlos an, weil sie nicht wussten, wen er meinte. Einer von den Jüngern lag an der Seite Jesu. Es war der, den Jesus liebte. Simon Petrus nickte ihm zu, er solle fragen, von wem Jesus spreche. Da lehnte sich dieser zurück an die Brust Jesu und fragte ihn: »Herr, wer ist es?« Jesus antwortete: »Der ist es, dem ich den Bissen Brot, den ich eintauche, geben werde.« Dann tauchte er das Brot ein, nahm es und gab es Judas, dem Sohn des Simon Iskariot. Als Judas den Bissen Brot genommen hatte, fuhr der Satan in ihn. Jesus sagte zu ihm: »Was du tun willst, das tue bald.« Aber keiner der Anwesenden verstand, warum er ihm das sagte. Weil Judas die Kasse hatte, meinten einige, Jesus wolle ihm sagen: »Kaufe, was wir zum Fest brauchen«, oder Jesus trage ihm auf, den Armen etwas zu geben.
Als Judas den Bissen Brot genommen hatte, ging er sofort hinaus. Es war aber Nacht. Als Judas hinausgegangen war, sagte Jesus: Jetzt ist der Menschensohn verherrlicht, und Gott ist in ihm verherrlicht. Wenn Gott in ihm verherrlicht ist, wird auch Gott ihn in sich verherrlichen, und er wird ihn bald verherrlichen. Meine Kinder, ich bin nur noch kurze Zeit bei euch. Ihr werdet mich suchen, und was ich den Juden gesagt habe, sage ich jetzt auch euch. Wohin ich gehe, dorthin könnt ihr nicht gelangen. Ein neues Gebot gebe ich euch. Liebt einander, wie ich euch geliebt habe, so sollt auch ihr einander lieben. Daran werden alle erkennen, dass ihr meine Jünger seid, wenn ihr einander liebt. Simon Petrus fragte ihn: Herr, wohin gehst du? Jesus antwortete ihm: Wohin ich gehe, dorthin kannst du mir jetzt nicht folgen. Du wirst mir aber später folgen. Petrus sagte zu ihm: Herr, warum kann ich dir jetzt nicht folgen? Mein Leben will ich für dich hingeben. Jesus entgegnete: Du willst für mich dein Leben hingeben? Amen, Amen, ich sage dir, noch ehe der Hahn kräht, wirst du mich dreimal verleugnen.

14. Kapitel. Euer Herz lasse sich nicht verwirren. Glaubt an Gott und glaubt an mich. Im Haus meines Vaters gibt es viele Wohnungen. Wenn es nicht so wäre, hätte ich euch dann gesagt, ich gehe, um einen Platz für euch vorzubereiten? Wenn ich gegangen bin und einen Platz für euch vorbereitet habe, komme ich wieder und werde euch zu mir holen, damit auch ihr dort seid, wo ich bin. Und wohin ich gehe, den Weg dorthin kennt ihr. Thomas sagte zu ihm, Herr, wir wissen nicht, wohin du gehst. Wie können wir dann den Weg kennen? Jesus sagte zu ihm, ich bin der Weg und die Wahrheit und das Leben. Niemand kommt zum Vater außer durch mich. Wenn ihr mich erkannt habt, werdet ihr auch meinen Vater erkennen. Schon jetzt kennt ihr ihn und habt ihn gesehen. Philippus sagte zu ihm, Herr, zeig uns den Vater, das genügt uns. Jesus sagte zu ihm, schon so lange bin ich bei euch, und du hast mich nicht erkannt, Philippus? Wer mich gesehen hat, hat den Vater gesehen. Wie kannst du sagen, zeig uns den Vater? Glaubst du nicht, dass ich im Vater bin und dass der Vater in mir ist? Die Worte, die ich zu euch sage, habe ich nicht aus mir selbst. Der Vater, der in mir bleibt, vollbringt seine Werke. Glaubt mir doch, dass ich im Vater bin und dass der Vater in mir ist.

der für immer bei euch bleiben soll. Den Geist der Wahrheit, den die Welt nicht empfangen kann, weil sie ihn nicht sieht und nicht kennt. Ihr aber kennt ihn, weil er bei euch bleibt und in euch sein wird. Ich werde euch nicht als Waisen zurücklassen. Ich komme zu euch. Nur noch kurze Zeit und die Welt sieht mich nicht mehr. Ihr aber seht mich, weil ich lebe und auch ihr leben werdet. An jenem Tag werdet ihr erkennen, ich bin in meinem Vater, ihr seid in mir und ich bin in euch. Wer meine Gebote hat und sie hält, der ist es, der mich liebt. Wer mich aber liebt, wird von meinem Vater geliebt werden und auch ich werde ihn lieben und mich ihm offenbaren. Judas, nicht der Iskariot, fragte ihn: Herr, wie kommt es, dass du dich nur uns offenbaren willst und nicht der Welt? Jesus antwortete ihm: Wenn jemand mich liebt, wird er mein Wort halten. Mein Vater wird ihn lieben und wir werden zu ihm kommen und bei ihm Wohnung nehmen. Wer mich nicht liebt, hält meine Worte nicht. Und das Wort, das ihr hört, stammt nicht von mir, sondern vom Vater, der mich gesandt hat. Das habe ich zu euch gesagt, während ich noch bei euch bin. Der Beistand aber, der Heilige Geist, den der Vater in meinem Namen senden wird, der wird euch alles lehren und euch an alles erinnern, was ich euch gesagt habe. Frieden hinterlasse ich euch, meinen Frieden gebe ich euch. Nicht wie die Welt ihn gibt, gebe ich ihn euch. Euer Herz beunruhige sich nicht und verzage nicht. Ihr habt gehört, dass ich zu euch sagte, ich gehe fort und komme wieder zu euch. Wenn ihr mich liebtet, würdet ihr euch freuen, dass ich zum Vater gehe, denn der Vater ist größer als ich. Jetzt schon habe ich es euch gesagt, bevor es geschieht, damit ihr, wenn es geschieht, zum Glauben kommt. Ich werde nicht mehr viel zu euch sagen, denn es kommt der Herrscher der Welt. Über mich hat er keine Macht, aber die Welt soll erkennen, dass ich den Vater liebe und so handle, wie es mir der Vater aufgetragen hat. Steht auf, wir wollen von hier weggehen.

15. Kapitel. Ich bin der wahre Weinstock, und mein Vater ist der Winzer. Jede Rebe an mir, die keine Frucht bringt, schneidet er ab. Und jede Rebe, die Frucht bringt, reinigt er, damit sie mehr Frucht bringt. Ihr seid schon rein, Kraft des Wortes, das ich zu euch gesagt habe. Bleibt in mir und ich bleibe in euch. Wie die Rebe aus sich keine Frucht bringen kann, sondern nur, wenn sie am Weinstock bleibt, so auch ihr, wenn ihr nicht in mir bleibt. Ich bin der Weinstock, ihr seid die Reben. Wer in mir bleibt und in wem ich bleibe, der bringt reiche Frucht. Denn getrennt von mir könnt ihr nichts vollbringen. Wer nicht in mir bleibt, wird wie die Rebe weggeworfen und er verdorrt. Man sammelt die Reben, wirft sie ins Feuer und sie verbrennen. Wenn ihr in mir bleibt und meine Worte in euch bleiben, dann bittet um alles, was ihr wollt. Ihr werdet es erhalten. Mein Vater wird dadurch verherrlicht, dass ihr reiche Frucht bringt und meine Jünger werdet. Wie mich der Vater geliebt hat, so habe auch ich euch geliebt. Bleibt in meiner Liebe. Wenn ihr meine Gebote haltet, werdet ihr in meiner Liebe bleiben, so wie ich die Gebote meines Vaters gehalten habe und in seiner Liebe bleibe. Dies habe ich euch gesagt, damit meine Freude in euch ist und damit eure Freude vollkommen wird. Das ist mein Gebot, dass ihr einander liebt, so wie ich euch geliebt habe. Es gibt keine größere Liebe, als wenn einer sein Leben für seine Freunde hingibt. Ihr seid meine Freunde, wenn ihr tut, was ich euch auftrage. Ich nenne euch nicht mehr Knechte, denn der Knecht weiß nicht, was sein Herr tut. Vielmehr habe ich euch Freunde genannt, denn ich habe euch alles mitgeteilt, was ich von meinem Vater gehört habe. Nicht ihr habt mich erwählt, sondern ich habe euch erwählt und dazu bestimmt, dass ihr euch aufmacht und Frucht bringt und dass eure Frucht bleibt. Dann wird euch der Vater alles geben, um was ihr ihn in meinem Namen bittet. Dies trage ich euch auf, dass ihr einander liebt. Wenn die Welt euch hasst, dann wisst, dass sie mich schon vor euch gehasst hat. Wenn ihr von der Welt stammen würdet, würde die Welt euch als ihr Eigentum lieben, aber weil ihr nicht von der Welt stammt, sondern weil ich euch aus der Welt erwählt habe, darum hasst euch die Welt. Denkt an das Wort, das ich euch gesagt habe. Der Sklave ist nicht größer als sein Herr. Wenn sie mich verfolgt haben, werden sie auch euch verfolgen. Wenn sie an meinem Wort festgehalten haben, werden sie auch an eurem Wort festhalten. Doch dies alles werden sie euch um meines Namens willen antun, denn sie kennen den nicht, der mich gesandt hat. Wenn ich nicht gekommen wäre und nicht zu ihnen gesprochen hätte, wären sie ohne Sünde. Jetzt aber haben sie keine Entschuldigung für ihre Sünde. Wer mich hasst, hasst auch meinen Vater. Wenn ich bei ihnen nicht die Werke vollbracht hätte, die kein anderer vollbracht hat, wären sie ohne Sünde. Jetzt aber haben sie die Werke gesehen und doch haben sie mich und meinen Vater gehasst. Aber das Wort sollte sich erfüllen, das in ihrem Gesetz geschrieben steht. Ohne Grund haben sie mich gehasst. Wenn aber der Beistand kommt, den ich euch vom Vater aus senden werde, der Geist der Wahrheit, der vom Vater ausgeht, dann wird er Zeugnis für mich ablegen. Und auch ihr legt Zeugnis ab, weil ihr von Anfang an bei mir seid.

16. Kapitel. Das habe ich euch gesagt, damit ihr keinen Anstoß nehmt. Sie werden euch aus der Synagoge ausstoßen. Ja, es kommt die Stunde, in der jeder, der euch tötet, meint, Gott einen heiligen Dienst zu leisten. Das werden sie tun, weil sie weder den Vater noch mich erkannt haben. Ich habe es euch aber gesagt, damit ihr euch, wenn die Stunde kommt, daran erinnert, dass ich es euch gesagt habe. Das habe ich euch nicht gleich zu Anfang gesagt, denn ich war ja bei euch. Jetzt aber gehe ich zu dem, der mich gesandt hat, und keiner von euch fragt mich, wohin gehst du? Vielmehr hat Trauer euer Herz erfüllt, weil ich euch das gesagt habe. Doch ich sage euch die Wahrheit, es ist gut für euch, dass ich fortgehe. Denn wenn ich nicht fortgehe, wird der Beistand nicht zu euch kommen. Gehe ich aber, so werde ich ihn zu euch senden. Und wenn er kommt, wird er die Welt der Sünde überführen und der Gerechtigkeit und des Gerichts. Der Sünde, weil sie nicht an mich glauben. Der Gerechtigkeit, weil ich zum Vater gehe und ihr mich nicht mehr seht. Des Gerichts, weil der Herrscher dieser Welt gerichtet ist. Noch vieles habe ich euch zu sagen, aber ihr könnt es jetzt nicht tragen. Wenn aber jener kommt, der Geist der Wahrheit, wird er euch in der ganzen Wahrheit leiten. Denn er wird nicht aus sich selbst heraus reden, sondern er wird reden, was er hört, und euch verkünden, was kommen wird. Er wird mich verherrlichen, denn er wird von dem, was mein ist, nehmen und es euch verkünden. Alles, was der Vater hat, ist mein. Darum habe ich gesagt, er nimmt von dem, was mein ist, und wird es euch verkünden. Noch eine kurze Zeit, dann seht ihr mich nicht mehr, und wieder eine kurze Zeit, dann werdet ihr mich sehen. Da sagten einige von seinen Jüngern zueinander, was meint er damit, wenn er zu uns sagt, noch eine kurze Zeit, dann seht ihr mich nicht mehr, und wieder eine kurze Zeit, dann werdet ihr mich sehen. Und ich gehe zum Vater. Sie sagten, was heißt das, wenn er sagt, eine kurze Zeit? Wir wissen nicht, wovon er redet. Jesus erkannte, dass sie ihn fragen wollten und sagte zu ihnen, ihr macht euch untereinander Gedanken darüber, dass ich euch gesagt habe, noch eine kurze Zeit, dann seht ihr mich nicht mehr und wieder eine kurze Zeit, dann werdet ihr mich sehen. Amen, Amen, ich sage euch, ihr werdet weinen und klagen, aber die Welt wird sich freuen. Ihr werdet traurig sein, aber eure Trauer wird sich in Freude verwandeln. Wenn die Frau gebären soll, hat sie Trauer, weil ihre Stunde gekommen ist. Aber wenn sie das Kind geboren hat, denkt sie nicht mehr an ihre Not über der Freude, dass ein Mensch zur Welt gekommen ist. So habt auch ihr jetzt Trauer. Aber ich werde euch wiedersehen. Dann wird euer Herz sich freuen und niemand nimmt euch eure Freude. An jenem Tag werdet ihr mich nichts mehr fragen. Amen, Amen, ich sage euch, was ihr den Vater in meinem Namen bitten werdet, das wird er euch geben. Bis jetzt habt ihr noch um nichts in meinem Namen gebeten. Bittet, und ihr werdet empfangen, damit eure Freude vollkommen ist. Dies habe ich in Bildreden zu euch gesagt. Es kommt die Stunde, in der ich nicht mehr in Bildreden zu euch sprechen, sondern euch offen vom Vater künden werde. An jenem Tag werdet ihr in meinem Namen bitten, und ich sage euch nicht, dass ich den Vater für euch bitten werde. Denn der Vater selbst liebt euch, weil ihr mich geliebt und weil ihr geglaubt habt, dass ich von Gott ausgegangen bin. Ich bin vom Vater ausgegangen und in die Welt gekommen. Ich verlasse die Welt wieder und gehe zum Vater. Da sagten seine Jünger, siehe, jetzt redest du offen und sprichst nicht mehr in Bildreden. Jetzt wissen wir, dass du alles weißt und von niemandem gefragt zu werden brauchst. Darum glauben wir, dass du von Gott ausgegangen bist. Jesus erwiderte ihnen, glaubt ihr jetzt? Siehe, die Stunde kommt und sie ist schon da, in der ihr versprengt sein werdet, jeder in sein Haus und mich allein lassen werdet. Aber ich bin nicht allein, denn der Vater ist bei mir. Dies habe ich zu euch gesagt, damit ihr in mir Frieden habt.
In der Welt seid ihr in Bedrängnis. Aber habt Mut, ich habe die Welt besiegt.

17. Kapitel. Dies sprach Jesus, und er erhob seine Augen zum Himmel und sagte: Vater, die Stunde ist gekommen, verherrliche deinen Sohn, damit der Sohn dich verherrlicht. Denn du hast ihm Macht über alle Menschen gegeben, damit er allen, die du ihm gegeben hast, ewiges Leben schenkt. Das aber ist das ewige Leben, dass sie dich, den einzig wahren Gott, erkennen und den du gesandt hast, Jesus Christus. Ich habe dich auf der Erde verherrlicht und das Werk zu Ende geführt, das du mir aufgetragen hast. Jetzt verherrliche du mich, Vater, bei dir mit der Herrlichkeit, die ich bei dir hatte, bevor die Welt war. Ich habe deinen Namen den Menschen offenbart, die du mir aus der Welt gegeben hast. Sie gehörten dir, und du hast sie mir gegeben, und sie haben dein Wort bewahrt. Sie haben jetzt erkannt, dass alles, was du mir gegeben hast, von dir ist. Denn die Worte, die du mir gabst, habe ich ihnen gegeben, und sie haben sie angenommen. Sie haben wahrhaftig erkannt, dass ich von dir ausgegangen bin, und sie sind zu dem Glauben gekommen, dass du mich gesandt hast. Für sie bitte ich, nicht für die Welt bitte ich, sondern für alle, die du mir gegeben hast, denn sie gehören dir. Alles, was mein ist, ist dein, und was dein ist, ist mein. In ihnen bin ich verherrlicht. Ich bin nicht mehr in der Welt, aber sie sind in der Welt, und ich komme zu dir, heiliger Vater. Bewahre sie in deinem Namen, den du mir gegeben hast, damit sie eins sind wie wir. Solange ich bei ihnen war, bewahrte ich sie in deinem Namen, den du mir gegeben hast. Und ich habe sie behütet. Und keiner von ihnen ging verloren, außer dem Sohn des Verderbens, damit sich die Schrift erfüllte. Aber jetzt komme ich zu dir und rede dies noch in der Welt, damit sie meine Freude in Fülle in sich haben. Ich habe ihnen dein Wort gegeben, und die Welt hat sie gehasst, weil sie nicht von der Welt sind, wie auch ich nicht von der Welt bin. Ich bitte nicht, dass du sie aus der Welt nimmst, sondern dass du sie vor dem Bösen bewahrst. Sie sind nicht von der Welt, wie auch ich nicht von der Welt bin. Heilige sie in der Wahrheit. Dein Wort ist Wahrheit. Wie du mich in die Welt gesandt hast, so habe auch ich sie in die Welt gesandt. Und ich heilige mich für sie, damit auch sie in der Wahrheit geheiligt sind. Ich bitte nicht nur für diese hier, sondern auch für alle, die durch ihr Wort an mich glauben. Alle sollen eins sein, wie du, Vater, in mir bist, und ich in dir bin, sollen auch sie in uns sein, damit die Welt glaubt, dass du mich gesandt hast. Und ich habe ihnen die Herrlichkeit gegeben, die du mir gegeben hast, damit sie eins sind, wie wir eins sind, ich in ihnen und du in mir. So sollen sie vollendet sein, in der Einheit, damit die Welt erkennt, dass du mich gesandt hast und sie ebenso geliebt hast, wie du mich geliebt hast. Vater, ich will, dass alle, die du mir gegeben hast, dort bei mir sind, wo ich bin. Sie sollen meine Herrlichkeit sehen, die du mir gegeben hast, weil du mich schon geliebt hast vor Grundlegung der Welt. Gerechter Vater, die Welt hat dich nicht erkannt, ich aber habe dich erkannt und sie haben erkannt, dass du mich gesandt hast. Ich habe ihnen deinen Namen kundgetan und werde ihn kundtun, damit die Liebe, mit der du mich geliebt hast, in ihnen ist und ich in ihnen bin.

18. Kapitel. Die Stunde Jesu, Leiden, Tod und Auferstehung. Nach diesen Worten ging Jesus mit seinen Jüngern hinaus, auf die andere Seite des Baches Kidron. Dort war ein Garten, in den ging er mit seinen Jüngern hinein. Auch Judas, der ihn auslieferte, kannte den Ort, weil Jesus dort oft mit seinen Jüngern zusammengekommen war. Judas holte die Soldaten und die Gerichtsdiener der Hohepriester und der Pharisäer und kam dorthin mit Fackeln, Laternen und Waffen. Jesus, der alles wusste, was mit ihm geschehen sollte, ging hinaus und fragte sie: »Wen sucht ihr?« Sie antworteten ihm: »Jesus von Nazareth.« Er sagte zu ihnen: »Ich bin es.« Auch Judas, der ihn auslieferte, stand bei ihnen. Als er zu ihnen sagte: »Ich bin es«, wichen sie zurück und stürzten zu Boden. Er fragte sie noch einmal: »Wen sucht ihr?« Sie sagten: »Jesus von Nazareth.« Jesus antwortete: »Ich habe euch gesagt, dass ich es bin. Wenn ihr also mich sucht, dann lasst diese gehen.« So sollte sich das Wort erfüllen, das er gesagt hatte: »Ich habe keinen von denen verloren, die du mir gegeben hast.« Simon Petrus, der ein Schwert bei sich hatte, zog es, traf damit den Diener des Hohepriesters und hieb ihm das rechte Ohr ab. Der Diener aber hieß Malchus. Da sagte Jesus zu Petrus: »Steck das Schwert in die Scheide. Der Kelch, den mir der Vater gegeben hat, soll ich ihn nicht trinken?« Die Soldaten, der Hauptmann und die Gerichtsdiener der Juden nahmen Jesus fest, fesselten ihn und führten ihn zuerst zu Hannas. Er war nämlich der Schwiegervater des Kaiaphas, der in jenem Jahr Hohepriester war. Kaiaphas aber war es, der den Juden den Rat gegeben hatte: »Es ist besser, dass ein einziger Mensch für das Volk stirbt.« Simon Petrus und ein anderer Jünger folgten Jesus. Dieser Jünger war mit dem Hohepriester bekannt und ging mit Jesus in den Hof des Hohepriesters. Petrus aber blieb draußen am Tor stehen. Da kam der andere Jünger, der Bekannte des Hohepriesters, heraus. Er sprach mit der Pförtnerin und führte Petrus hinein. Da sagte die Pförtnerin zu Petrus: »Bist nicht auch du einer von den Jüngern dieses Menschen?« Er sagte: »Ich bin es nicht.« Die Knechte und die Diener hatten sich ein Kohlenfeuer angezündet und standen dabei, um sich zu wärmen, denn es war kalt. Auch Petrus stand bei ihnen und wärmte sich. Der Hohepriester befragte Jesus über seine Jünger und über seine Lehre. Jesus antwortete ihm: »Ich habe offen vor aller Welt gesprochen. Ich habe immer in der Synagoge und im Tempel gelehrt, wo alle Juden zusammenkommen. Nichts habe ich im Geheimen gesprochen. Warum fragst du mich? Frag doch die, die gehört haben, was ich zu ihnen gesagt habe. Siehe, sie wissen, was ich geredet habe.« Als er dies sagte, schlug einer von den Dienern, der dabei stand, Jesus ins Gesicht und sagte: »Antwortest du so dem Hohepriester?« Jesus entgegnete ihm: »Wenn es nicht recht war, was ich gesagt habe, dann weise es nach. Wenn es aber recht war, warum schlägst du mich?« Da schickte ihn Hannas gefesselt zum Hohepriester Kaiaphas. Simon Petrus aber stand da und wärmte sich. Da sagten sie zu ihm: »Bist nicht auch du einer von seinen Jüngern?« Er leugnete und sagte: »Ich bin es nicht.« Einer von den Knechten des Hohepriesters, ein Verwandter dessen, dem Petrus das Ohr abgehauen hatte, sagte: »Habe ich dich nicht im Garten bei ihm gesehen?« Wieder leugnete Petrus, und gleich darauf krähte ein Hahn. Von Kaiaphas brachten sie Jesus zum Prätorium. Es war früh am Morgen. Sie selbst gingen nicht in das Gebäude hinein, um nicht unrein zu werden, sondern das Paschalamm essen zu können. Deshalb kam Pilatus zu ihnen heraus und fragte: »Welche Anklage erhebt ihr gegen diesen Menschen?« Sie antworteten ihm: »Wenn er kein Übeltäter wäre, hätten wir ihn dir nicht ausgeliefert.« Pilatus sagte zu ihnen:
Nehmt ihr ihn doch und richtet ihn nach eurem Gesetz. Die Juden antworteten ihm: Uns ist es nicht gestattet, jemanden hinzurichten. So sollte sich das Wort Jesu erfüllen, mit dem er angedeutet hat, welchen Tod er sterben werde. Da ging Pilatus wieder in das Prätorium hinein, ließ Jesus rufen und fragte ihn: Bist du der König der Juden? Jesus antwortete: Sagst du das von dir aus oder haben es dir andere über mich gesagt? Pilatus entgegnete: Bin ich denn ein Jude? Dein Volk und die Hohepriester haben dich an mich ausgeliefert. Was hast du getan? Jesus antwortete: Mein Königtum ist nicht von dieser Welt. Wenn mein Königtum von dieser Welt wäre, würden meine Leute kämpfen, damit ich den Juden nicht ausgeliefert würde. Nun ist aber mein Königtum nicht von hier. Da sagte Pilatus zu ihm: Also bist du doch ein König? Jesus antwortete: Du sagst es. Ich bin ein König. Ich bin dazu geboren und dazu in die Welt gekommen, dass ich für die Wahrheit Zeugnis ablege. Jeder, der aus der Wahrheit ist, hört auf meine Stimme. Pilatus sagte zu ihm: Was ist Wahrheit? Nachdem er das gesagt hatte, ging er wieder zu den Juden hinaus und sagte zu ihnen: Ich finde keine Schuld an ihm. Ihr seid aber gewohnt, dass ich euch zum Pascha-Fest einen freilasse. Wollt ihr also, dass ich euch den König der Juden freilasse? Da schrien sie wieder: Nicht diesen, sondern Barabbas! Barabbas aber war ein Räuber.

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1: 19. Kapitel. Darauf nahm Pilatus Jesus und ließ ihn geißeln. Die Soldaten flochten einen Kranz aus Dornen, den setzten sie ihm auf das Haupt und legten ihm einen purpurroten Mantel um. Sie traten an ihn heran und sagten: Sei gegrüßt, König der Juden, und sie schlugen ihm ins Gesicht. Pilatus ging wieder hinaus und sagte zu ihnen: Seht, ich bringe ihn zu euch heraus. Ihr sollt wissen, dass ich keine Schuld an ihm finde. Jesus kam heraus. Er trug die Dornenkrone und den purpurroten Mantel. Pilatus sagte zu ihnen: Seht, der Mensch. Als die Hohepriester und die Diener ihn sahen, schrien sie: Kreuzige ihn, kreuzige ihn! Pilatus sagte zu ihnen: Nehmt ihr ihn und kreuzigt ihn, denn ich finde keine Schuld an ihm. Die Juden entgegneten ihm: Wir haben ein Gesetz, und nach dem Gesetz muss er sterben, weil er sich zum Sohn Gottes gemacht hat. Als Pilatus das hörte, fürchtete er sich noch mehr. Er ging wieder in das Prätorium hinein und fragte Jesus: Woher bist du? Jesus aber gab ihm keine Antwort. Da sagte Pilatus zu ihm: Du sprichst nicht mit mir? Weißt du nicht, dass ich Macht habe, dich freizulassen, und Macht, dich zu kreuzigen? Jesus antwortete ihm: Du hättest keine Macht über mich, wenn es dir nicht von oben gegeben wäre. Darum hat auch der eine größere Sünde, der mich dir ausgeliefert hat. Daraufhin wollte Pilatus ihn freilassen, aber die Juden schrien: Wenn du diesen freilässt, bist du kein Freund des Kaisers. Jeder, der sich zum König macht, lehnt sich gegen den Kaiser auf. Auf diese Worte hin ließ Pilatus Jesus herausführen, und er setzte sich auf den Richterstuhl an dem Platz, der Litostrotos, auf Hebräisch Gabbata heißt. Es war Rüsttag des Pascha-Festes, ungefähr die 6. Stunde. Pilatus sagte zu den Juden: Seht, euer König. Sie aber schrien: Hinweg, hinweg, kreuzige ihn! Pilatus sagte zu ihnen: Euren König soll ich kreuzigen? Die Hohepriester antworteten: Wir haben keinen König, außer dem Kaiser. Da lieferte er ihnen Jesus aus, damit er gekreuzigt würde. Sie übernahmen Jesus, und er selbst trug das Kreuz und ging hinaus zur sogenannten Schädelstätte, die auf Hebräisch Golgotha heißt. Dort kreuzigten sie ihn und mit ihm zwei andere, auf jeder Seite einen, in der Mitte aber Jesus. Pilatus ließ auch eine Tafel anfertigen und oben am Kreuz befestigen. Die Inschrift lautete: Jesus von Nazareth, der König der Juden. Diese Tafel lasen viele Juden, weil der Platz, wo Jesus gekreuzigt wurde, nahe bei der Stadt lag. Die Inschrift war hebräisch, lateinisch und griechisch abgefasst. Da sagten die Hohepriester der Juden zu Pilatus: Schreib nicht, der König der Juden, sondern dass er gesagt hat: Ich bin der König der Juden. Pilatus antwortete: Was ich geschrieben habe, habe ich geschrieben. Nachdem die Soldaten Jesus gekreuzigt hatten, nahmen sie seine Kleider und machten 4 Teile daraus, für jeden Soldaten einen Teil und dazu das Untergewand. Das Untergewand war aber ohne Naht von oben ganz durchgewoben. Da sagten sie zueinander: Wir wollen es nicht zerteilen, sondern darum losen, wem es gehören soll. So sollte sich das Schriftwort erfüllen: Sie verteilten meine Kleider unter sich und warfen das Los um mein Gewand. Dies taten die Soldaten. Bei dem Kreuz Jesu standen seine Mutter und die Schwester seiner Mutter, Maria, die Frau des Klopas, und Maria von Magdala. Als Jesus die Mutter sah und bei ihr den Jünger, den er liebte, sagte er zur Mutter: Frau, siehe dein Sohn. Dann sagte er zu dem Jünger: Siehe deine Mutter. Und von jener Stunde nahm sie der Jünger zu sich. Danach, da Jesus wusste, dass nun alles vollbracht war, sagte er, damit sich die Schrift erfüllte: mich dürstet. Ein Gefäß voll Essig stand da. Sie steckten einen Schwamm voll Essig auf einen Ysopzweig und hielten ihn an seinen Mund. Als Jesus von dem Essig genommen hatte, sprach er: Es ist vollbracht. Und er neigte das Haupt und übergab den Geist. Weil Rüsttag war und die Körper während des Sabbats nicht am Kreuz bleiben sollten, dieser Sabbat war nämlich ein großer Feiertag, baten die Juden Pilatus, man möge ihnen die Beine zerschlagen und sie dann abnehmen. Also kamen die Soldaten und zerschlugen dem ersten die Beine, dann dem anderen, der mit ihm gekreuzigt worden war. Als sie aber zu Jesus kamen und sahen, dass er schon tot war, zerschlugen sie ihm die Beine nicht, sondern einer seiner Soldaten stieß mit der Lanze in seine Seite, und sogleich floss Blut und Wasser heraus. Und der es gesehen hat, hat es bezeugt, und sein Zeugnis ist wahr. Und er weiß, dass er Wahres sagt, damit auch ihr glaubt. Denn das ist geschehen, damit sich das Schriftwort erfüllte: Man soll an ihm kein Gebein zerbrechen. Und ein anderes Schriftwort sagt: Sie werden auf den blicken, den sie durchbohrt haben. Josef aus Arimathäa war ein Jünger Jesu, aber aus Furcht vor den Juden nur im Verborgenen. Er bat Pilatus, den Leichnam Jesu abnehmen zu dürfen, und Pilatus erlaubte es. Also kam er und nahm den Leichnam ab. Es kam auch Nikodemus, der früher einmal Jesus bei Nacht aufgesucht hatte. Er brachte eine Mischung aus Myrrhe und Aloe, etwa 100 Pfund. Sie nahmen den Leichnam Jesu und umwickelten ihn mit Leinenbinden, zusammen mit den wohlriechenden Salben, wie es beim jüdischen Begräbnis Sitte ist. An dem Ort, wo man ihn gekreuzigt hatte, war ein Garten, und in dem Garten war ein neues Grab, in dem noch niemand bestattet worden war. Wegen des Rüsttages der Juden und weil das Grab in der Nähe lag, setzten sie Jesus dort bei.

20. Kapitel. Am ersten Tag der Woche kam Maria von Magdala frühmorgens, als es noch dunkel war, zum Grab und sah, dass der Stein vom Grab weggenommen war. Da lief sie schnell zu Simon Petrus und dem anderen Jünger, den Jesus liebte, und sagte zu ihnen: »Sie haben den Herrn aus dem Grab weggenommen, und wir wissen nicht, wohin sie ihn gelegt haben.« Da gingen Petrus und der andere Jünger hinaus und kamen zum Grab. Sie liefen beide zusammen, aber weil der andere Jünger schneller war als Petrus, kam er als erster ans Grab. Er beugte sich vor und sah die Leinenbinden liegen, ging jedoch nicht hinein. Da kam auch Simon Petrus, der ihm gefolgt war, und ging in das Grab hinein. Er sah die Leinenbinden liegen und das Schweißtuch, das auf dem Haupt Jesu gelegen hatte. Es lag aber nicht bei den Leinenbinden, sondern zusammengebunden daneben an einer besonderen Stelle. Da ging auch der andere Jünger, der als erster an das Grab gekommen war, hinein. Er sah und glaubte. Denn sie hatten noch nicht die Schrift verstanden, dass er von den Toten auferstehen müsse. Dann kehrten die Jünger wieder nach Hause zurück. Maria aber stand draußen vor dem Grab und weinte. Während sie weinte, beugte sie sich in die Grabkammer hinein. Da sah sie zwei Engel in weißen Gewändern sitzen, den einen dort, wo der Kopf, den anderen dort, wo die Füße des Leichnams Jesu gelegen hatten. Diese sagten zu ihr: »Frau, warum weinst du?« Sie antwortete ihnen: »Sie haben meinen Herrn weggenommen, und ich weiß nicht, wohin sie ihn gelegt haben.« Als sie das gesagt hatte, wandte sie sich um und sah Jesus dastehen, wusste aber nicht, dass es Jesus war. Jesus sagte zu ihr: »Frau, warum weinst du? Wen suchst du?« Sie meinte, es sei der Gärtner, und sagte zu ihm: »Herr, wenn du ihn weggebracht hast, sag mir, wohin du ihn gelegt hast, dann will ich ihn holen.« Jesus sagte zu ihr: »Maria.« Da wandte sie sich um und sagte auf Hebräisch zu ihm: »Rabuni«, das heißt Meister. Jesus sagte zu ihr: »Halte mich nicht fest, denn ich bin noch nicht zum Vater hinaufgegangen. Geh aber zu meinen Brüdern und sag ihnen: Ich gehe hinauf zu meinem Vater und eurem Vater, zu meinem Gott und eurem Gott.« Maria von Magdala kam zu den Jüngern und verkündete ihnen: »Ich habe den Herrn gesehen.« Und sie berichtete, was er ihr gesagt hatte. Am Abend dieses ersten Tages der Woche, als die Jünger aus Furcht vor den Juden bei verschlossenen Türen beisammen waren, kam Jesus, trat in ihre Mitte und sagte zu ihnen: »Friede sei mit euch.« Nach diesen Worten zeigte er ihnen seine Hände und seine Seite. Da freuten sich die Jünger, als sie den Herrn sahen. Jesus sagte noch einmal zu ihnen: »Friede sei mit euch. Wie mich der Vater gesandt hat, so sende ich euch.« Nachdem er das gesagt hatte, hauchte er sie an und sagte zu ihnen: »Empfangt den Heiligen Geist. Denen ihr die Sünden erlasst, denen sind sie erlassen. Denen ihr sie behaltet, sind sie behalten.« Thomas, der Didymus genannt wurde, einer der Zwölf, war nicht bei ihnen, als Jesus kam. Die anderen Jünger sagten zu ihm: »Wir haben den Herrn gesehen.« Er entgegnete ihnen: »Wenn ich nicht das Mal der Nägel an seinen Händen sehe, und wenn ich meinen Finger nicht in das Mal der Nägel und meine Hand nicht in seine Seite lege, glaube ich nicht.« 8 Tage darauf waren seine Jünger wieder drinnen versammelt und Thomas war dabei. Da kam Jesus bei verschlossenen Türen, trat in ihre Mitte und sagte: »Friede sei mit euch.« Dann sagte er zu Thomas: »Streck deinen Finger hierher aus und sieh meine Hände. Streck deine Hand aus und leg sie in meine Seite und sei nicht ungläubig, sondern gläubig.« Thomas antwortete und sagte zu ihm: »Mein Herr und mein Gott.« Jesus sagte zu ihm: »Weil du mich gesehen hast, glaubst du. Selig sind, die nicht sehen und doch glauben.«
Noch viele andere Zeichen hat Jesus vor den Augen seiner Jünger getan, die in diesem Buch nicht aufgeschrieben sind. Diese aber sind aufgeschrieben, damit ihr glaubt, dass Jesus der Christus ist, der Sohn Gottes, und damit ihr durch den Glauben Leben habt in seinem Namen.

21. Kapitel. Der Epilog. Jesus, Petrus und der Lieblingsjünger. Danach offenbarte sich Jesus den Jüngern noch einmal am See von Tiberias. Und er offenbarte sich in folgender Weise: Simon Petrus, Thomas, genannt Didymus, Nathanael aus Kana in Galiläa, die Söhne des Zebedäus und zwei andere von seinen Jüngern waren zusammen. Simon Petrus sagte zu ihnen: Ich gehe fischen. Sie sagten zu ihm: Wir kommen auch mit. Sie gingen hinaus und stiegen in das Boot. Aber in dieser Nacht fingen sie nichts. Als es schon Morgen wurde, stand Jesus am Ufer. Doch die Jünger wussten nicht, dass es Jesus war. Jesus sagte zu ihnen: Meine Kinder, habt ihr keinen Fisch zu essen? Sie antworteten ihm: Nein. Er aber sagte zu ihnen: Werft das Netz auf der rechten Seite des Bootes aus, und ihr werdet etwas finden. Sie warfen das Netz aus und konnten es nicht wieder einholen, so voller Fische war es. Da sagte der Jünger, den Jesus liebte, zu Petrus: Es ist der Herr. Als Simon Petrus hörte, dass es der Herr sei, gürtete er sich das Obergewand um, weil er nackt war, und sprang in den See. Dann kamen die anderen Jünger mit dem Boot, sie waren nämlich nicht weit vom Land entfernt, nur etwa 200 Ellen, und zogen das Netz mit den Fischen hinter sich her. Als sie an Land gingen, sahen sie am Boden ein Kohlenfeuer und darauf Fisch und Brot liegen. Jesus sagte zu ihnen: Bringt von den Fischen, die ihr gerade gefangen habt. Da stieg Simon Petrus ans Ufer und zog das Netz an Land. Es war mit 153 großen Fischen gefüllt, und obwohl es so viele waren, zerriss das Netz nicht. Jesus sagte zu ihnen: Kommt her und esst. Keiner von den Jüngern wagte ihn zu befragen: Wer bist du? Denn sie wussten, dass es der Herr war. Jesus trat heran, nahm das Brot und gab es ihnen, ebenso den Fisch. Dies war schon das dritte Mal, dass Jesus sich den Jüngern offenbarte, seit er von den Toten auferstanden war. Als sie gegessen hatten, sagte Jesus zu Simon Petrus: Simon, Sohn des Johannes, liebst du mich mehr als diese? Er antwortete ihm: Ja, Herr, du weißt, dass ich dich liebe. Jesus sagte zu ihm: Weide meine Lämmer. Zum zweiten Mal fragte er ihn: Simon, Sohn des Johannes, liebst du mich? Er antwortete ihm: Ja, Herr, du weißt, dass ich dich liebe. Jesus sagte zu ihm: Weide meine Schafe. Zum dritten Mal fragte er ihn: Simon, Sohn des Johannes, liebst du mich? Da wurde Petrus traurig, weil Jesus ihn zum dritten Mal gefragt hatte: Liebst du mich? Er gab ihm zur Antwort: Herr, du weißt alles. Du weißt, dass ich dich liebe. Jesus sagte zu ihm: Weide meine Schafe. Amen, Amen, ich sage dir, als du jünger warst, hast du dich selbst gegürtet und gingst, wohin du wolltest. Wenn du aber alt geworden bist, wirst du deine Hände ausstrecken, und ein anderer wird dich gürten und dich führen, wohin du nicht willst. Das sagte Jesus, um anzudeuten, durch welchen Tod er Gott verherrlichen werde. Nach diesen Worten sagte er zu ihm: Folge mir nach. Petrus wandte sich um und sah den Jünger folgen, den Jesus liebte und der beim Abendmahl an seiner Brust gelegen und ihm gesagt hatte: Herr, wer ist es, der dich ausliefert? Als Petrus diesen sah, sagte er zu Jesus: Herr, was wird denn mit ihm? Jesus sagte zu ihm: Wenn ich will, dass er bleibt, bis ich komme, was geht das dich an? Du folge mir nach. Da verbreitete sich unter den Brüdern die Meinung: Jener Jünger stirbt nicht. Doch Jesus

0: Für euch jetzt das Markus-Evangelium, gelesen von Kardinal Wölki.
1: Das Evangelium unseres Herrn Jesus Christus nach Markus. Erstes Kapitel in der Wüste. Anfang des Evangeliums von Jesus Christus, Gottes Sohn. Wie geschrieben steht beim Propheten Jesaja: Siehe, ich sende meinen Boten vor dir her, der deinen Weg bahnen wird. Stimme eines Rufers in der Wüste, bereitet den Weg des Herrn, macht gerade seine Straßen. So trat Johannes der Täufer in der Wüste auf und verkündete eine Taufe der Umkehr zur Vergebung der Sünden. Ganz Judäa und alle Einwohner Jerusalems zogen zu ihm hinaus, sie bekannten ihre Sünden und ließen sich im Jordan von ihm taufen. Johannes trug ein Gewand aus Kamelhaaren und einen ledernen Gürtel um seine Hüften. Und er lebte von Heuschrecken und wildem Honig. Er verkündete: Nach mir kommt einer, der ist stärker als ich. Ich bin es nicht wert, mich zu bücken und ihm die Riemen der Sandalen zu lösen. Ich habe euch mit Wasser getauft, er aber wird euch mit dem Heiligen Geist taufen. Und es geschah in jenen Tagen, da kam Jesus aus Nazareth in Galiläa und ließ sich von Johannes im Jordan taufen. Und sogleich, als er aus dem Wasser stieg, sah er, dass der Himmel aufriss und der Geist wie eine Taube auf ihn herabkam. Und eine Stimme aus dem Himmel sprach: Du bist mein geliebter Sohn, an dir habe ich Wohlgefallen gefunden. Und sogleich trieb der Geist Jesus in die Wüste. Jesus blieb 40 Tage in der Wüste und wurde vom Satan in Versuchung geführt. Er lebte bei den wilden Tieren und die Engel dienten ihm. Das Wirken Jesu in Galiläa. Nachdem Johannes ausgeliefert worden war, ging Jesus nach Galiläa. Er verkündete das Evangelium Gottes und sprach: Die Zeit ist erfüllt, das Reich Gottes ist nahe. Kehrt um und glaubt an das Evangelium. Als Jesus am See von Galiläa entlang ging, sah er Simon und Andreas.

Andreas, den Bruder des Simon, die auf dem See ihre Netze auswarfen. Sie waren nämlich Fischer. Da sagte er zu ihnen: Kommt her, mir nach, ich werde euch zu Menschenfischern machen. Und sogleich ließen sie ihre Netze liegen und folgten ihm nach. Als er ein Stück weiter ging, sah er Jakobus, den Sohn des Zebedäus, und seinen Bruder Johannes. Sie waren im Boot und richteten ihre Netze her. Sogleich rief er sie, und sie ließen ihren Vater Zebedäus mit seinen Tagelöhnern im Boot zurück und folgten Jesus nach. Sie kamen nach Kapharnaum. Am folgenden Sabbat ging er in die Synagoge und lehrte. Und die Menschen waren voll Staunen über seine Lehre, denn er lehrte sie wie einer, der Vollmacht hat, nicht wie die Schriftgelehrten. In ihrer Synagoge war ein Mensch, der von einem unreinen Geist besessen war. Der begann zu schreien: Was haben wir mit dir zu tun, Jesus von Nazareth? Bist du gekommen, um uns ins Verderben zu stürzen? Ich weiß, wer du bist, der Heilige Gottes. Da drohte ihm Jesus: Schweig und verlass ihn. Der unreine Geist zerrte den Mann hin und her und verließ ihn mit lautem Geschrei. Da erschraken alle, und einer fragte den anderen: Was ist das? Eine neue Lehre mit Vollmacht? Sogar die unreinen Geister gehorchen seinem Befehl. Und sein Ruf verbreitete sich rasch im ganzen Gebiet von Galiläa. Sie verließen sogleich die Synagoge und gingen zusammen mit Jakobus und Johannes in das Haus des Simon und Andreas. Die Schwiegermutter des Simon lag mit Fieber im Bett. Sie sprachen sogleich mit Jesus über sie, und er ging zu ihr, fasste sie an der Hand und richtete sie auf. Da wich das Fieber von ihr, und sie diente ihnen. Am Abend, als die Sonne untergegangen war, brachte man alle Kranken und Besessenen zu Jesus. Die ganze Stadt war vor der Haustür versammelt, und er heilte viele, die an allen möglichen Krankheiten litten, und trieb viele Dämonen aus. Und er verbot den Dämonen zu sagen, dass sie wussten, wer er war. In aller Frühe, als es noch dunkel war, stand er auf und ging an einen einsamen Ort, um zu beten. Simon und seine Begleiter eilten ihm nach, und als sie ihn fanden, sagten sie zu ihm: Alle suchen dich. Er antwortete: Lasst uns anderswo hingehen, in die benachbarten Dörfer, damit ich auch dort verkünde, denn dazu bin ich gekommen. Und er zog durch ganz Galiläa, verkündete in ihren Synagogen und trieb die Dämonen aus. Ein Aussätziger kam zu Jesus und bat ihn um Hilfe. Er fiel vor ihm auf die Knie und sagte: Wenn du willst, kannst du mich reinmachen. Jesus hatte Mitleid mit ihm. Er streckte die Hand aus, berührte ihn und sagte: Ich will, werde rein. Sogleich verschwand der Aussatz und der Mann war rein. Jesus schickte ihn weg, wies ihn streng an und sagte zu ihm: Sieh, dass du niemandem etwas sagst, sondern geh, zeig dich dem Priester und bring für deine Reinigung dar, was Mose festgesetzt hat, ihnen zum Zeugnis. Der Mann aber ging weg und verkündete bei jeder Gelegenheit, was geschehen war. Er verbreitete die Geschichte, sodass sich Jesus in keiner Stadt mehr zeigen konnte. Er hielt sich nur noch an einsamen Orten auf. Dennoch kamen die Leute von überall her zu ihm.

Zweites Kapitel. Als er nach einigen Tagen wieder nach Kapharnaum hineinging, wurde bekannt, dass er im Hause war. Und es versammelten sich so viele Menschen, dass nicht einmal mehr vor der Tür Platz war. Und er verkündete ihnen das Wort. Da brachte man einen Gelähmten zu ihm, von 4 Männern getragen. Weil sie ihn aber wegen der vielen Leute nicht bis zu Jesus bringen konnten, deckten sie dort, wo Jesus war, das Dach ab, schlugen die Decke durch und ließen den Gelähmten auf seiner Liege durch die Öffnung hinab. Als Jesus ihren Glauben sah, sagte er zu dem Gelähmten: »Mein Sohn, deine Sünden sind dir vergeben.« Einige Schriftgelehrte aber, die dort saßen, dachten in ihrem Herzen: »Wie kann dieser Mensch so reden? Er lässt dort Gott. Wer kann Sünden vergeben, außer dem einen Gott?« Jesus erkannte sogleich in seinem Geist, dass sie so bei sich dachten, und sagte zu ihnen: »Was für Gedanken habt ihr in euren Herzen? Was ist leichter, zu dem Gelähmten zu sagen: Deine Sünden sind dir vergeben, oder zu sagen: Steh auf, nimm deine Liege und geh umher? Damit ihr aber erkennt, dass der Menschensohn die Vollmacht hat, auf der Erde Sünden zu vergeben,« sagte er zu dem Gelähmten: »Ich sage dir, steh auf, nimm deine Liege und geh nach Hause.« Er stand sofort auf, nahm seine Liege und ging vor aller Augen weg. Da gerieten alle in Staunen, sie priesen Gott und sagten: »So etwas haben wir noch nie gesehen.« Jesus ging wieder hinaus an den See. Da kamen Scharen von Menschen zu ihm, und er lehrte sie. Als er weiterging, sah er Levi, den Sohn des Alpheus, am Zoll sitzen und sagte zu ihm: »Folge mir nach.« Da stand Levi auf und folgte ihm nach. Und als Jesus in dessen Haus zu Tisch war, da waren viele Zöllner und Sünder zusammen mit ihm und seinen Jüngern zu Tisch. Es waren nämlich viele, die ihm nachfolgten. Als die Schriftgelehrten der Pharisäer sahen, dass er mit Zöllnern und Sündern aß, sagten sie zu seinen Jüngern: »Wie kann er zusammen mit Zöllnern und Sündern essen?« Jesus hörte es und sagte zu ihnen: »Nicht die Gesunden bedürfen des Arztes, sondern die Kranken. Ich bin nicht gekommen, um Gerechte zu rufen, sondern Sünder.« Da die Jünger des Johannes und die Pharisäer zu fasten pflegten, kamen Leute zu Jesus und sagten: »Warum fasten deine Jünger nicht, während die Jünger des Johannes und die Jünger der Pharisäer fasten?« Jesus antwortete ihnen: »Können denn die Hochzeitsgäste fasten, solange der Bräutigam bei ihnen ist? Solange der Bräutigam bei ihnen ist, können sie nicht fasten. Es werden aber Tage kommen, da wird ihnen der Bräutigam weggenommen sein, dann werden sie fasten an jenem Tag. Niemand näht ein Stück neuen Stoff auf ein altes Gewand, denn der neue Stoff reißt vom alten Gewand ab und es entsteht ein noch größerer Riss. Auch füllt niemand jungen Wein in alte Schläuche, sonst zerreißt der Wein die Schläuche. Der Wein ist verloren und die Schläuche sind unbrauchbar. Junger Wein gehört in neue Schläuche.« An einem Sabbat ging er durch die Kornfelder, und unterwegs rissen seine Jünger Ähren ab. Da sagten die Pharisäer zu ihm: »Sieh dir an, was sie tun, das ist doch am Sabbat nicht erlaubt.« Er antwortete: »Habt ihr nie gelesen, was David getan hat, als er und seine Begleiter hungrig waren und nichts zu essen hatten, wie er zur Zeit des Hohepriesters Abatja in das Haus Gottes ging und die Schaubrote aß, die außer den Priestern niemand essen darf, und auch seinen Begleitern davon gab?« Und Jesus sagte zu ihnen: »Der Sabbat wurde für den Menschen gemacht, nicht der Mensch für den Sabbat. Deshalb ist der Menschensohn Herr auch über den Sabbat.«

Drittes Kapitel. Als er wieder in die Synagoge ging, war dort ein Mann mit einer verdorrten Hand. Und sie gaben Acht, ob Jesus ihm am Sabbat heilen werde. Sie suchten nämlich einen Grund zur Anklage gegen ihn. Da sagte er zu dem Mann mit der verdorrten Hand: Steh auf und stell dich in die Mitte. Und zu den anderen sagte er: Was ist am Sabbat erlaubt? Gutes zu tun oder Böses? Ein Leben zu retten oder es zu vernichten? Sie aber schwiegen. Und er sah sie der Reihe nach an, voll Zorn und Trauer über ihr verstocktes Herz, und sagte zu dem Mann: Streck deine Hand aus. Er streckte sie aus, und seine Hand wurde wiederhergestellt. Da gingen die Pharisäer hinaus und fassten zusammen mit den Anhängern des Herodes den Beschluss, Jesus umzubringen. Jesus zog sich mit seinen Jüngern an den See zurück. Viele Menschen aus Galiläa aber folgten ihm nach, auch aus Judäa, aus Jerusalem und Idumäa, aus dem Gebiet jenseits des Jordan und aus der Gegend von Tyrus und Sidon kamen Scharen von Menschen zu ihm, als sie hörten, was er tat. Da sagte er zu seinen Jüngern, sie sollten ein Boot für ihn bereithalten, damit er von der Menge nicht erdrückt werde. Denn er heilte viele, so dass alle, die ein Leiden hatten, sich an ihn herandrängten, um ihn zu berühren. Wenn die von unreinen Geistern Besessenen ihn sahen, fielen sie vor ihm nieder und schrien: Du bist der Sohn Gottes! Er aber gebot ihnen, dass sie ihn nicht bekannt machen sollten. Jesus stieg auf einen Berg und rief die zu sich, die er selbst wollte, und sie kamen zu ihm. Und er setzte 12 ein, damit sie mit ihm seien und damit er sie aussende, zu verkünden und mit Vollmacht Dämonen auszutreiben. Die 12, die er einsetzte, waren Petrus, diesen Beinamen gab er dem Simon, Jakobus, der Sohn des Zebedäus, und Johannes, der Bruder des Jakobus. Ihnen gab er den Beinamen Boanerges, das heißt Donnersöhne, dazu Andreas, Philippus, Bartholomäus, Matthäus, Thomas, Jakobus, der Sohn des Alphaeus, Thaddäus, Simon Kanaanäus und Judas Iskariot, der ihn dann ausgeliefert hat. Jesus ging in ein Haus, und wieder kamen so viele Menschen zusammen, dass sie nicht einmal mehr essen konnten. Als seine Angehörigen davon hörten, machten sie sich auf den Weg, um ihn mit Gewalt zurückzuholen, denn sie sagten, er ist von Sinnen. Die Schriftgelehrten, die von Jerusalem herabgekommen waren, sagten, er ist von Beelzebul besessen. Mit Hilfe des Herrschers der Dämonen treibt er die Dämonen aus. Da rief er sie zu sich und belehrte sie in Gleichnissen. Wie kann der Satan den Satan austreiben? Wenn ein Reich in sich gespalten ist, kann es keinen Bestand haben. Wenn eine Familie in sich gespalten ist, kann sie keinen Bestand haben. Und wenn sich der Satan gegen sich selbst erhebt und gespalten ist, kann er keinen Bestand haben, sondern es ist um ihn geschehen. Es kann aber auch keiner in das Haus des Starken eindringen und ihm den Hausrat rauben, wenn er nicht zuerst den Starken fesselt, erst dann kann er sein Haus plündern. Amen, ich sage euch, alle Vergehen und Lästerungen werden den Menschen vergeben werden, so viel sie auch lästern mögen. Wer aber den Heiligen Geist lästert, der findet in Ewigkeit keine Vergebung, sondern seine Sünde wird ewig an ihm haften. Sie hatten nämlich gesagt, er hat einen unreinen Geist. Da kamen seine Mutter und seine Brüder. Sie blieben draußen stehen und ließen ihn herausrufen. Es saßen viele Leute um ihn herum, und man sagte zu ihm, siehe, deine Mutter und deine Brüder stehen draußen und suchen dich. Er erwiderte,
wer ist meine Mutter und wer sind meine Brüder? Und er blickte auf die Menschen, die im Kreis um ihn herum saßen, und sagte, das hier sind meine Mutter und meine Brüder. Wer den Willen Gottes tut, der ist für mich Bruder und Schwester und Mutter.

Viertes Kapitel. Und wieder begann er, am Ufer des Sees zu lehren, und sehr viele Menschen versammelten sich um ihn. Er stieg deshalb in ein Boot auf dem See und setzte sich. Die Leute aber standen am Ufer. Und er sprach lange zu ihnen und lehrte sie in Gleichnissen. Bei dieser Belehrung sagte er zu ihnen: Hört, siehe, ein Sämann ging hinaus, um zu säen. Als er säte, fiel ein Teil auf den Weg, und die Vögel kamen und fraßen es. Ein anderer Teil fiel auf felsigen Boden, wo es nur wenig Erde gab, und ging sofort auf, weil das Erdreich nicht tief war. Als aber die Sonne hochstieg, wurde die Saat versenkt und verdorrte, weil sie keine Wurzeln hatte. Wieder ein anderer Teil fiel in die Dornen, und die Dornen wuchsen und erstickten die Saat, und sie brachte keine Frucht. Ein anderer Teil schließlich fiel auf guten Boden und brachte Frucht. Die Saat ging auf und wuchs empor und trug 30-fach, 60-fach und 100-fach. Und Jesus sprach: Wer Ohren hat zum Hören, der höre. Als er mit seinen Begleitern und den 12 allein war, fragten sie ihn nach dem Sinn seiner Gleichnisse. Da sagte er zu ihnen: Euch ist das Geheimnis des Reiches Gottes gegeben. Für die aber, die draußen sind, geschieht alles in Gleichnissen, denn sehen sollen sie, sehen, aber nicht erkennen. Hören sollen sie, hören, aber nicht verstehen, damit sie sich nicht bekehren und ihnen nicht vergeben wird. Und er sagte zu ihnen: Wenn ihr schon dieses Gleichnis nicht versteht, wie wollt ihr dann all die anderen Gleichnisse verstehen? Der Sämann sät das Wort. Auf den Weg fällt das Wort bei denen, die es zwar hören, aber sofort kommt der Satan und nimmt das Wort weg, das in sie gesät wurde. Ähnlich ist es bei den Menschen, bei denen das Wort auf felsigen Boden fällt. Sobald sie es hören, nehmen sie es freudig auf. Aber sie haben keine Wurzeln, sondern sind unbeständig, und wenn sie dann um des Wortes willen bedrängt oder verfolgt werden, kommen sie sofort zu Fall. Bei anderen fällt das Wort in die Dornen. Sie hören es zwar, aber die Sorgen der Welt, der trügerische Reichtum und die Gier nach all den anderen Dingen machen sich breit und ersticken es, und es bleibt ohne Frucht. Auf guten Boden ist das Wort bei denen gesät, die es hören und aufnehmen und Frucht bringen, 30-fach, 60-fach und 100-fach. Er sagte zu ihnen: Zündet man etwa eine Leuchte an und stellt sie unter den Scheffel oder unter das Bett? Stellt man sie nicht auf den Leuchter? Denn es gibt nichts Verborgenes, das nicht bekannt werden soll, und nichts Geheimes, das nicht an den Tag kommen soll. Wenn einer Ohren hat zum Hören, so höre er. Weiter sagte er: Achtet auf das, was ihr hört. Nach dem Maß, mit dem ihr messt und zuteilt, wird euch zugeteilt werden. Ja, es wird euch noch mehr gegeben. Denn wer hat, dem wird gegeben. Wer aber nicht hat, dem wird auch noch weggenommen, was er hat. Er sagte: Mit dem Reich Gottes ist es so, wie wenn ein Mann Samen auf seinen Acker sät. Dann schläft er und steht wieder auf. Es wird Nacht und wird Tag, der Samen keimt und wächst, und der Mann weiß nicht wie. Die Erde bringt von selbst ihre Frucht. Zuerst den Halm, dann die Ähre, dann das volle Korn in der Ähre. Sobald aber die Frucht reif ist, legt er die Sichel an, denn die Zeit der Ernte ist da. Er sagte: Womit sollen wir das Reich Gottes vergleichen? Mit welchem Gleichnis sollen wir es beschreiben? Es gleicht einem Senfkorn. Dieses ist das kleinste von allen Samenkörnern, die man in die Erde sät. Ist es aber gesät,
dann geht es auf und wird größer als alle anderen Gewächse und treibt große Zweige, so dass in seinem Schatten die Vögel des Himmels nisten können. Durch viele solche Gleichnisse verkündete er ihnen das Wort, so wie sie es aufnehmen konnten. Er redete nur in Gleichnissen zu ihnen. Seinen Jüngern aber erklärte er alles, wenn er mit ihnen allein war. Am Abend dieses Tages sagte er zu ihnen: »Wir wollen ans andere Ufer hinüberfahren.« Sie schickten die Leute fort und fuhren mit ihm in dem Boot, in dem er saß, weg. Und andere Boote begleiteten ihn. Plötzlich erhob sich ein heftiger Wirbelsturm, und die Wellen schlugen in das Boot, so dass es sich mit Wasser zu füllen begann. Er aber lag hinten im Boot auf einem Kissen und schlief. Sie weckten ihn und riefen: »Meister, kümmert es dich nicht, dass wir zugrunde gehen?« Da stand er auf, drohte dem Wind und sagte zu dem See: »Schweig, sei still!« Und der Wind legte sich, und es trat völlige Stille ein. Er sagte zu ihnen: »Warum habt ihr solche Angst? Habt ihr noch keinen Glauben?« Da ergriff sie große Furcht, und sie sagten zueinander: »Wer ist denn dieser, dass ihm sogar der Wind und das Meer gehorchen?«

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1: Fünftes Kapitel. Sie kamen an das andere Ufer des Sees, in das Gebiet von Gerasa. Als er aus dem Boot stieg, lief ihm sogleich von den Gräbern her ein Mensch entgegen, der von einem unreinen Geist besessen war. Er hauste in den Grabstätten. Nicht einmal mit einer Kette konnte man ihn bändigen. Schon oft hatte man ihn mit Fußfesseln und Ketten gebunden, aber er hatte die Ketten zerrissen und die Fußfesseln durchgescheuert. Niemand konnte ihn bezwingen. Bei Tag und Nacht schrie er unaufhörlich in den Grabstätten und auf den Bergen und schlug sich mit Steinen. Als er Jesus von Weitem sah, lief er zu ihm hin, warf sich vor ihm nieder und schrie laut: »Was habe ich mit dir zu tun, Jesus, Sohn des höchsten Gottes? Ich beschwöre dich bei Gott, quäle mich nicht!« Jesus hatte nämlich zu ihm gesagt: »Verlass diesen Menschen, du unreiner Geist!« Jesus fragte ihn: »Wie heißt du?« Er antwortete: »Mein Name ist Legion, denn wir sind viele.« Und er flehte Jesus an, sie nicht aus diesem Gebiet fortzuschicken. Nun weidete dort an einem Berghang gerade eine große Schweineherde. Da baten ihn die Dämonen: »Schick uns in die Schweine.« Jesus erlaubte es ihnen. Darauf verließen die unreinen Geister den Menschen und fuhren in die Schweine, und die Herde stürmte den Abhang hinab in den See. Es waren etwa 2000 Tiere, und alle ertranken. Die Hirten flohen und erzählten es in der Stadt und in den Dörfern. Darauf eilten die Leute herbei, um zu sehen, was geschehen war. Sie kamen zu Jesus und sahen bei ihm den Mann, der von der Legion Dämonen besessen gewesen war, bekleidet und bei Verstand. Da fürchteten sie sich. Die es gesehen hatten, berichteten ihnen, wie es mit den Besessenen und den Schweinen geschehen war. Darauf baten die Leute Jesus, ihr Gebiet zu verlassen. Als er ins Boot stieg, bat ihn der Mann, der zuvor von den Dämonen besessen war, dass er bei ihm sein dürfe. Aber Jesus erlaubte es ihm nicht, sondern sagte: »Geh nach Hause und berichte deiner Familie alles, was der Herr für dich getan und wie er Erbarmen mit dir gehabt hat.« Da ging der Mann weg und verkündete in der ganzen Dekapolis, was Jesus für ihn getan hatte, und alle staunten. Jesus fuhr wieder ans andere Ufer hinüber, und eine große Menschenmenge versammelte sich um ihn. Während er noch am See war, kam einer der Synagogenvorsteher namens Jairus zu ihm. Als er Jesus sah, fiel er ihm zu Füßen und flehte ihn um Hilfe an. Er sagte: »Meine Tochter liegt im Sterben. Komm und leg ihr die Hände auf, damit sie geheilt wird und am Leben bleibt.« Da ging Jesus mit ihm. Viele Menschen folgten ihm und drängten sich um ihn. Darunter war eine Frau, die schon 12 Jahre an Blutfluss litt. Sie war von vielen Ärzten behandelt worden und hatte dabei sehr zu leiden. Ihr ganzes Vermögen hatte sie ausgegeben. Aber es hatte ihr nichts genutzt, sondern ihr Zustand war immer schlimmer geworden. Sie hatte von Jesus gehört. Nun drängte sie sich in der Menge von hinten heran und berührte sein Gewand. Denn sie sagte sich: »Wenn ich auch nur sein Gewand berühre, werde ich geheilt.« Und sofort versiegte die Quelle des Blutes, und sie spürte in ihrem Leib, dass sie von ihrem Leiden geheilt war. Im selben Augenblick fühlte Jesus, dass eine Kraft von ihm ausströmte, und er wandte sich in dem Gedränge um und fragte: »Wer hat mein Gewand berührt?« Seine Jünger sagten zu ihm: »Du siehst doch, wie sich die Leute um dich drängen, und da fragst du, wer hat mich berührt?« Er blickte umher, um zu sehen, wer es getan hatte. Da kam die Frau, zitternd vor Furcht, weil sie wusste, was mit ihr geschehen war. Sie fiel vor ihm nieder und sagte ihm die ganze Wahrheit. Er aber sagte zu ihr: Meine Tochter, dein Glaube hat dich gerettet. Geh in Frieden. Du sollst von deinem Leiden geheilt sein. Während Jesus noch redete, kamen Leute, die zum Haus des Synagogenvorstehers gehörten, und sagten: Deine Tochter ist gestorben. Warum bemühst du den Meister noch länger? Jesus, der diese Worte gehört hatte, sagte zu dem Synagogenvorsteher: Fürchte dich nicht, glaube nur. Und er ließ keinen mitkommen, außer Petrus, Jakobus und Johannes, den Bruder des Jakobus. Sie gingen zum Haus des Synagogenvorstehers. Als Jesus den Tumult sah und wie sie heftig weinten und klagten, trat er ein und sagte zu ihnen: Warum schreit und weint ihr? Das Kind ist nicht gestorben, es schläft nur. Da lachten sie ihn aus. Er aber warf alle hinaus und nahm den Vater des Kindes und die Mutter und die, die mit ihm waren, und ging in den Raum, in dem das Kind lag. Er fasste das Kind an der Hand und sagte zu ihm: Talitha kum, das heißt übersetzt: Mädchen, ich sage dir, steh auf. Sofort stand das Mädchen auf und ging umher. Es war 12 Jahre alt. Die Leute waren ganz fassungslos vor Entsetzen. Doch er schärfte ihnen ein, niemand dürfe etwas davon erfahren. Dann sagte er, man solle dem Mädchen etwas zu essen geben.

Sechstes Kapitel. Von dort brach Jesus auf und kam in seine Heimatstadt. Seine Jünger folgten ihm nach. Am Sabbat lehrte er in der Synagoge. Und die vielen Menschen, die ihm zuhörten, gerieten außer sich vor Staunen und sagten: Woher hat er das alles? Was ist das für eine Weisheit, die ihm gegeben ist? Und was sind das für Machttaten, die durch ihn geschehen? Ist das nicht der Zimmermann, der Sohn der Maria und der Bruder von Jakobus, Joses, Judas und Simon? Leben nicht seine Schwestern hier unter uns? Und sie nahmen Anstoß an ihm. Da sagte Jesus zu ihnen: Nirgends ist ein Prophet ohne Ansehen, außer in seiner Heimat, bei seinen Verwandten und in seiner Familie. Und er konnte dort keine Machttat tun. Nur einigen Kranken legte er die Hände auf und heilte sie. Und er wunderte sich über ihren Unglauben. Jesus zog durch die benachbarten Dörfer und lehrte. Er rief die 12 zu sich und sandte sie aus, jeweils 2 zusammen. Er gab ihnen Vollmacht über die unreinen Geister und er gebot ihnen, außer einem Wanderstab nichts auf den Weg mitzunehmen, kein Brot, keine Vorratstasche, kein Geld im Gürtel, kein zweites Hemd und an den Füßen nur Sandalen. Und er sagte zu ihnen: Bleibt in dem Haus, in dem ihr einkehrt, bis ihr den Ort wieder verlasst. Wenn man euch aber in einem Ort nicht aufnimmt und euch nicht hören will, dann geht weiter und schüttelt den Staub von euren Füßen, ihnen zum Zeugnis. Und sie zogen aus und verkündeten die Umkehr. Sie trieben viele Dämonen aus und salbten viele Kranke mit Öl und heilten sie. Der König Herodes hörte von Jesus, denn sein Name war bekannt geworden und man sagte: Johannes der Täufer ist von den Toten auferstanden. Deshalb wirken solche Kräfte in ihm. Andere sagten: Er ist Elia, wieder andere: Er ist ein Prophet, wie einer von den alten Propheten. Als aber Herodes von ihm hörte, sagte er: Johannes, den ich enthaupten ließ, ist auferstanden. Herodes hatte nämlich Johannes festnehmen und ins Gefängnis werfen lassen. Schuld daran war Herodias, die Frau seines Bruders Philippus, die er geheiratet hatte. Denn Johannes hatte zu Herodes gesagt: Es ist dir nicht erlaubt, die Frau deines Bruders zur Frau zu haben. Herodias verzieh ihm das nicht und wollte ihn töten lassen. Sie konnte es aber nicht durchsetzen, denn Herodes fürchtete sich vor Johannes, weil er wusste, dass dieser ein gerechter und heiliger Mann war. Darum schützte er ihn. Wenn er ihm zuhörte, geriet er in große Verlegenheit, und doch hörte er ihm gern zu. Eines Tages ergab sich für Herodias eine günstige Gelegenheit. An seinem Geburtstag lud Herodes seine Hofbeamten und Offiziere zusammen mit den vornehmsten Bürgern von Galiläa zu einem Festmahl ein. Da kam die Tochter der Herodias und tanzte, und sie gefiel dem Herodes und seinen Gästen so sehr, dass der König zu dem Mädchen sagte: Verlange von mir, was du willst, ich werde es dir geben. Er schwor ihr sogar: Was du auch von mir verlangst, ich will es dir geben, und wenn es die Hälfte meines Reiches wäre. Sie ging hinaus und fragte ihre Mutter: Was soll ich verlangen? Herodias antwortete: Den Kopf Johannes des Täufers. Da lief das Mädchen zum König hinein und verlangte: Ich will, dass du mir sofort auf einer Schale den Kopf Johannes des Täufers bringen lässt. Da wurde der König sehr traurig, aber wegen der Eide und der Gäste wollte er ihren Wunsch nicht ablehnen. Deshalb befahl er einem Scharfrichter, sofort ins Gefängnis zu gehen und den Kopf des Täufers herzubringen. Der Scharfrichter ging und enthauptete Johannes. Dann brachte er den Kopf auf einer Schale, gab ihn dem Mädchen, und das Mädchen gab ihn seiner Mutter. Als die Jünger des Johannes das hörten, kamen sie
holten seinen Leichnam und legten ihn in ein Grab. Die Apostel versammelten sich wieder bei Jesus und berichteten ihm alles, was sie getan und gelehrt hatten. Da sagte er zu ihnen: Kommt mit an einen einsamen Ort, wo wir allein sind, und ruht ein wenig aus. Denn sie fanden nicht einmal Zeit zum Essen, so zahlreich waren die Leute, die kamen und gingen. Sie fuhren also mit dem Boot in eine einsame Gegend, um allein zu sein. Aber man sah sie abfahren, und viele erfuhren davon. Sie liefen zu Fuß aus allen Städten dorthin und kamen noch vor ihnen an. Als er ausstieg, sah er die vielen Menschen und hatte Mitleid mit ihnen, denn sie waren wie Schafe, die keinen Hirten haben, und er lehrte sie lange. Gegen Abend kamen seine Jünger zu ihm und sagten: Der Ort ist abgelegen und es ist schon spät. Schick sie weg, damit sie in die umliegenden Gehöfte und Dörfer gehen und sich etwas zu essen kaufen können. Er erwiderte: Gebt ihr ihnen zu essen? Sie sagten zu ihm: Sollen wir weggehen, für 200 Denare Brot kaufen und es ihnen zu essen geben? Er sagte zu ihnen: Wie viele Brote habt ihr? Geht und seht nach. Sie sahen nach und berichteten: 5 Brote und außerdem 2 Fische. Dann befahl er ihnen, sie sollten sich in Mahlgemeinschaften im grünen Gras lagern. Und sie ließen sich in Gruppen zu 100 und zu 50 nieder. Darauf nahm er die 5 Brote und die 2 Fische, blickte zum Himmel auf, sprach den Lobpreis, brach die Brote und gab sie den Jüngern, damit sie diese an die Leute austeilten. Auch die 2 Fische ließ er unter allen verteilen, und alle aßen und wurden satt. Und sie hoben Brocken auf, 12 Körbe voll, und Reste von den Fischen. Es waren 5000 Männer, die von den Broten gegessen hatten. Gleich darauf drängte er seine Jünger, ins Boot zu steigen und ans andere Ufer nach Bethsaida vorauszufahren. Er selbst wollte inzwischen die Leute nach Hause schicken. Nachdem er sich von ihnen verabschiedet hatte, ging er auf einen Berg, um zu beten. Als es Abend wurde, war das Boot mitten auf dem See. Er aber war allein an Land. Und er sah, wie sie sich beim Rudern abmühten, denn sie hatten Gegenwind. In der 4. Nachtwache kam er zu ihnen. Er ging auf dem See, wollte aber an ihnen vorübergehen. Als sie ihn über den See gehen sahen, meinten sie, es sei ein Gespenst, und schrien auf. Alle sahen ihn und erschraken. Doch er begann mit ihnen zu reden und sagte: Habt Vertrauen, ich bin es, fürchtet euch nicht. Dann stieg er zu ihnen ins Boot, und der Wind legte sich. Sie aber waren bestürzt und fassungslos, denn sie waren nicht zur Einsicht gekommen, als das mit den Broten geschah. Ihr Herz war verstockt. Sie fuhren auf das Ufer zu, kamen nach Genezareth und legten dort an. Als sie aus dem Boot stiegen, erkannte man ihn sogleich. Die Menschen eilten durch die ganze Gegend und brachten die Kranken auf Liegen zu ihm, sobald sie hörten, wo er war. Und immer, wenn er in ein Dorf oder eine Stadt oder zu einem Gehöft kam, trug man die Kranken auf die Straßen hinaus und bat ihn, er möge sie wenigstens den Saum seines Gewandes berühren lassen. Und alle, die ihn berührten, wurden geheilt.

Siebtes Kapitel. Die Pharisäer und einige Schriftgelehrte, die aus Jerusalem gekommen waren, versammelten sich bei Jesus. Sie sahen, dass einige seiner Jünger ihr Brot mit unreinen, das heißt mit ungewaschenen Händen aßen. Die Pharisäer essen nämlich wie alle Juden nur, wenn sie vorher mit einer Handvoll Wasser die Hände gewaschen haben. So halten sie an der Überlieferung der Alten fest. Auch wenn sie vom Markt kommen, essen sie nicht, ohne sich vorher zu waschen. Noch viele andere überlieferte Vorschriften halten sie ein, wie das Abspülen von Bechern, Krügen und Kesseln. Die Pharisäer und die Schriftgelehrten fragten ihn also: Warum halten sich deine Jünger nicht an die Überlieferung der Alten, sondern essen ihr Brot mit unreinen Händen? Er antwortete ihnen: Der Prophet Jesaja hatte recht mit dem, was er über euch Heuchler sagte, wie geschrieben steht: Dieses Volk ehrt mich mit den Lippen, sein Herz aber ist weit weg von mir. Vergeblich verehren sie mich, was sie lehren, sind Satzungen von Menschen. Ihr gebt Gottes Gebot preis und haltet euch an die Überlieferung der Menschen. Und weiter sagte Jesus: Sehr geschickt setzt ihr Gottes Gebot außer Kraft, um eure eigene Überlieferung aufzurichten. Denn Mose hat gesagt: Ehre deinen Vater und deine Mutter, und wer Vater oder Mutter schmäht, soll mit dem Tod bestraft werden. Ihr aber lehrt: Wenn einer zu seinem Vater oder seiner Mutter sagt, Korban, das heißt Weihgeschenk sei, was du von mir als Unterstützung erhalten solltest, dann lasst ihr ihn nichts mehr für Vater oder Mutter tun. So setzt ihr durch eure eigene Überlieferung Gottes Wort außer Kraft, und ähnlich handelt ihr in vielen Fällen. Dann rief er die Leute wieder zu sich und sagte: Hört mir alle zu und begreift, was ich sage. Nichts, was von außen in den Menschen hineinkommt, kann ihn unrein machen, sondern was aus dem Menschen herauskommt, das macht ihn unrein.

denn von innen, aus dem Herzen der Menschen, kommen die bösen Gedanken. Unzucht, Diebstahl, Mord, Ehebruch, Habgier, Bosheit, Hinterlist, Ausschweifung, Neid, Lästerung, Hochmut und Unvernunft. All dieses Böse kommt von innen und macht den Menschen unrein. Jesus brach auf und zog von dort in das Gebiet von Tyrus. Er ging in ein Haus, wollte aber, dass niemand davon erfuhr. Doch es konnte nicht verborgen bleiben. Eine Frau, deren Tochter von einem unreinen Geist besessen war, hörte von ihm. Sie kam sogleich herbei und fiel ihm zu Füßen. Die Frau, von Geburt Syrophönizierin, war eine Heidin. Sie bat ihn, aus ihrer Tochter den Dämon auszutreiben. Da sagte er zu ihr: »Lasst zuerst die Kinder satt werden, denn es ist nicht recht, das Brot den Kindern wegzunehmen und den kleinen Hunden vorzuwerfen.« Sie erwiderte ihm: »Herr, aber auch die kleinen Hunde unter dem Tisch essen von den Brotkrummen der Kinder.« Er antwortete ihr: »Weil du das gesagt hast, sage ich dir, geh nach Hause, der Dämon hat deine Tochter verlassen.« Und als sie nach Hause kam, fand sie das Kind auf dem Bett liegen und sah, dass der Dämon es verlassen hatte. Jesus verließ das Gebiet von Tyros wieder und kam über Sidon an den See von Galiläa, mitten in das Gebiet der Dekapolis. Da brachten sie zu ihm einen, der taub war und stammelte, und baten ihn, er möge ihm die Hand auflegen. Er nahm ihn beiseite, von der Menge weg, legte ihm die Finger in die Ohren und berührte dann die Zunge des Mannes mit Speichel. Danach blickte er zum Himmel auf, seufzte und sagte zu ihm: »Ephata«, das heißt, öffne dich. Sogleich öffneten sich seine Ohren, seine Zunge wurde von ihrer Fessel befreit und er konnte richtig reden. Jesus verbot ihnen, jemandem davon zu erzählen. Doch je mehr er es ihnen verbot, desto mehr verkündeten sie es. Sie staunten über alle Maßen und sagten: »Er hat alles gut gemacht. Er macht, dass die Tauben hören und die Stummen sprechen.«

Achtes Kapitel. In jenen Tagen waren wieder einmal viele Menschen um Jesus versammelt. Da sie nichts zu essen hatten, rief er die Jünger zu sich und sagte: »Ich habe Mitleid mit diesen Menschen. Sie sind schon 3 Tage bei mir und haben nichts mehr zu essen. Wenn ich sie hungrig nach Hause schicke, werden sie auf dem Weg zusammenbrechen, denn einige von ihnen sind von weit her gekommen.« Seine Jünger antworteten ihm: »Woher könnte jemand diese hier in der Wüste mit Broten sättigen?« Er fragte sie: »Wie viele Brote habt ihr?« Sie antworteten: 7. Da forderte er die Leute auf, sich auf den Boden zu setzen. Dann nahm er die 7 Brote, sprach das Dankgebet, brach die Brote und gab sie seinen Jüngern zum Verteilen. Und die Jünger teilten sie an die Leute aus. Sie hatten auch noch ein paar Fische bei sich. Jesus segnete sie und ließ auch sie austeilen. Die Leute aßen und wurden satt. Und sie hoben die Überreste der Brotstücke auf, 7 Körbe voll. Es waren etwa 4000 Menschen beisammen. Danach schickte er sie nach Hause. Gleich darauf stieg er mit seinen Jüngern ins Boot und fuhr in das Gebiet von Dalmanuta. Da kamen die Pharisäer und begannen ein Streitgespräch mit ihm. Sie forderten von ihm ein Zeichen vom Himmel, um ihn zu versuchen. Da seufzte er im Geist auf und sagte: »Was fordert diese Generation ein Zeichen? Amen, ich sage euch, dieser Generation wird niemals ein Zeichen gegeben werden.« Und er verließ sie, stieg in das Boot und fuhr ans andere Ufer. Die Jünger hatten vergessen, Brote mitzunehmen. Nur ein einziges hatten sie im Boot dabei. Und er warnte sie: »Gebt Acht, hütet euch vor dem Sauerteig der Pharisäer und dem Sauerteig des Herodes.« Sie aber machten sich Gedanken, weil sie keine Brote bei sich hatten. Als er das merkte, sagte er zu ihnen: »Was macht ihr euch darüber Gedanken, dass ihr keine Brote habt? Begreift und versteht ihr immer noch nicht? Ist denn euer Herz verstockt? Habt ihr denn keine Augen, um zu sehen, und keine Ohren, um zu hören? Erinnert ihr euch nicht, als ich die 5 Brote für die 5000 brach, wie viele Körbe voll Brotstücke habt ihr da aufgehoben?« Sie antworteten ihm: 12. »Und als ich die 7 Brote für die 4000 brach, wie viele Körbe voll habt ihr da aufgehoben?« Sie antworteten: 7. Da sagte er zu ihnen: »Versteht ihr immer noch nicht?« Sie kamen nach Bethsaida. Da brachte man einen Blinden zu Jesus und bat ihn, er möge ihn berühren. Er nahm den Blinden bei der Hand, führte ihn vor das Dorf hinaus, bestrich seine Augen mit Speichel, legte ihm die Hände auf und fragte ihn: »Siehst du etwas?« Der Mann blickte auf und sagte: »Ich sehe Menschen, denn ich sehe etwas, das wie Bäume aussieht und umhergeht.« Da legte er ihm nochmals die Hände auf die Augen. Nun sah der Mann deutlich. Er war wiederhergestellt und konnte alles ganz genau sehen. Jesus schickte ihn nach Hause und sagte: »Geh aber nicht in das Dorf hinein.« Der Weg Jesu nach Jerusalem. Jesus ging mit seinen Jüngern in die Dörfer bei Caesarea Philippi. Auf dem Weg fragte er die Jünger: »Für wen halten mich die Menschen?« Sie sagten zu ihm: »Einige für Johannes den Täufer, andere für Elia, wieder andere für sonst einen von den Propheten.« Da fragte er sie: »Ihr aber, für wen haltet ihr mich?« Simon Petrus antwortete ihm: »Du bist der Christus.« Doch er gebot ihnen, niemandem etwas über ihn zu sagen. Dann begann er, sie darüber zu belehren: »Der Menschensohn muss vieles erleiden und von den Ältesten, den Hohepriestern und den Schriftgelehrten verworfen werden. Er muss getötet werden und nach 3 Tagen auferstehen.« Und er redete mit Freimut darüber.
Da nahm ihn Petrus beiseite und begann, ihn zurechtzuweisen. Jesus aber wandte sich um, sah seine Jünger an und wies Petrus mit den Worten zurecht: Tritt hinter mich, du Satan, denn du hast nicht das im Sinn, was Gott will, sondern was die Menschen wollen. Er rief die Volksmenge und seine Jünger zu sich und sagte: Wenn einer hinter mir hergehen will, verleugne er sich selbst, nehme sein Kreuz auf sich und folge mir nach. Denn wer sein Leben retten will, wird es verlieren. Wer aber sein Leben um meinetwillen und um des Evangeliums willen verliert, wird es retten. Was nützt es einem Menschen, wenn er die ganze Welt gewinnt, dabei aber sein Leben einbüßt? Um welchen Preis könnte ein Mensch sein Leben zurückkaufen? Denn wer sich vor dieser treulosen und sündigen Generation meiner und meiner Worte schämt, dessen wird sich auch der Menschensohn schämen, wenn er mit den heiligen Engeln in der Herrlichkeit seines Vaters kommt.

Neuntes Kapitel. Und er sagte zu ihnen: Amen, ich sage euch, von denen, die hier stehen, werden einige den Tod nicht schmecken, bis sie gesehen haben, dass das Reich Gottes in Macht gekommen ist. 6 Tage danach nahm Jesus Petrus, Jakobus und Johannes beiseite und führte sie auf einen hohen Berg, aber nur sie allein. Und er wurde vor ihnen verwandelt. Seine Kleider wurden strahlend weiß, so weiß, wie sie auf Erden kein Bleicher machen kann. Da erschien ihnen Elia und mit ihm Mose, und sie redeten mit Jesus. Petrus sagte zu Jesus: Rabbi, es ist gut, dass wir hier sind. Wir wollen 3 Hütten bauen, eine für dich, eine für Mose und eine für Elia. Er wusste nämlich nicht, was er sagen sollte, denn sie waren vor Furcht ganz benommen. Da kam eine Wolke und überschattete sie, und es erscholl eine Stimme aus der Wolke: Dieser ist mein geliebter Sohn, auf ihn sollt ihr hören. Als sie dann um sich blickten, sahen sie auf einmal niemanden mehr bei sich, außer Jesus. Während sie den Berg hinabstiegen, gebot er ihnen, niemandem zu erzählen, was sie gesehen hatten, bis der Menschensohn von den Toten auferstanden sei. Dieses Wort beschäftigte sie, und sie fragten einander, was das sei, von den Toten auferstehen. Da fragten sie ihn: Warum sagen die Schriftgelehrten, zuerst müsse Elia kommen? Er antwortete: Ja, Elia kommt zuerst und stellt alles wieder her. Aber warum heißt es dann vom Menschensohn in der Schrift, er werde viel leiden müssen und verachtet werden? Ich sage euch, Elia ist schon gekommen, doch sie haben mit ihm gemacht, was sie wollten, wie es in der Schrift steht. Als sie zu den anderen Jüngern zurückkamen, sahen sie eine große Menschenmenge um sie versammelt und Schriftgelehrte, die mit ihnen stritten. Sobald die Leute Jesus sahen, liefen sie in großer Erregung auf ihn zu und begrüßten ihn. Er fragte sie: Warum streitet ihr mit ihnen? Einer aus der Menge antwortete ihm: Meister, ich habe meinen Sohn zu dir gebracht. Er ist von einem stummen Geist besessen. Immer wenn der Geist ihn überfällt, wirft er ihn zu Boden, und meinem Sohn tritt Schaum vor den Mund, er knirscht mit den Zähnen und wird starr. Ich habe schon deine Jünger gebeten, den Geist auszutreiben, aber sie hatten nicht die Kraft dazu. Da sagte er zu ihnen: O du ungläubige Generation, wie lange muss ich noch bei euch sein? Wie lange muss ich euch noch ertragen? Bringt ihn zu mir. Und man führte ihn herbei. Sobald der Geist Jesus sah, zerrte er den Jungen hin und her, so dass er hinfiel und sich mit Schaum vor dem Mund auf den Boden wälzte. Jesus fragte den Vater: Wie lange hat er das schon? Der Vater antwortete: Von Kind auf. Oft hat er ihn sogar ins Feuer oder ins Wasser geworfen, um ihn umzubringen. Doch wenn du kannst, hilf uns, hab Mitleid mit uns. Jesus sagte zu ihm: Wenn du kannst, alles kann, wer glaubt. Da rief der Vater des Knaben: Ich glaube, hilf meinem Unglauben. Als Jesus sah, dass die Leute zusammenliefen, drohte er dem unreinen Geist und sagte: Ich befehle dir, du stummer und tauber Geist, verlass ihn und kehr nicht mehr in ihn zurück. Da zerrte der Geist den Knaben hin und her und verließ ihn mit lautem Geschrei. Er lag da wie tot, so dass alle Leute sagten, er ist gestorben. Jesus aber fasste ihn an der Hand und richtete ihn auf, und er erhob sich. Jesus trat in das Haus, und seine Jünger fragten ihn, als sie allein waren: Warum konnten denn wir den Dämon nicht austreiben? Er antwortete ihnen: Diese Art kann nur durch Gebet ausgetrieben werden. Sie gingen von dort weg und zogen durch Galiläa.
Er wollte aber nicht, dass jemand davon erfuhr, denn er belehrte seine Jünger und sagte zu ihnen: Der Menschensohn wird in die Hände von Menschen ausgeliefert, und sie werden ihn töten. Doch 3 Tage nach seinem Tod wird er auferstehen. Aber sie verstanden das Wort nicht, fürchteten sich jedoch, ihn zu fragen. Sie kamen nach Kapharnaum. Als er dann im Haus war, fragte er sie: Worüber habt ihr auf dem Weg gesprochen? Sie schwiegen, denn sie hatten auf dem Weg miteinander darüber gesprochen, wer der Größte sei. Da setzte er sich, rief die 12 und sagte zu ihnen: Wer der Erste sein will, soll der Letzte von allen und der Diener aller sein. Und er stellte ein Kind in ihre Mitte, nahm es in seine Arme und sagte zu ihnen: Wer ein solches Kind in meinem Namen aufnimmt, der nimmt mich auf. Und wer mich aufnimmt, der nimmt nicht nur mich auf, sondern den, der mich gesandt hat. Da sagte Johannes zu ihm: Meister, wir haben gesehen, wie jemand in deinem Namen Dämonen austrieb, und wir versuchten, ihn daran zu hindern, weil er uns nicht nachfolgt. Jesus erwiderte: Hindert ihn nicht. Keiner, der in meinem Namen eine Machttat vollbringt, kann so leicht schlecht von mir reden. Denn wer nicht gegen uns ist, der ist für uns. Wer euch auch nur einen Becher Wasser zu trinken gibt, weil ihr zu Christus gehört, amen, ich sage euch, er wird gewiss nicht um seinen Lohn kommen. Wer einem von diesen Kleinen, die an mich glauben, Ärgernis gibt, für den wäre es besser, wenn er mit einem Mühlstein um den Hals ins Meer geworfen würde. Wenn dir deine Hand Ärgernis gibt, dann hau sie ab. Es ist besser für dich, verstümmelt in das Leben zu gelangen, als mit 2 Händen in die Hölle zu kommen, in das nie erlöschende Feuer. Und wenn dir dein Fuß Ärgernis gibt, dann hau ihn ab. Es ist besser für dich, lahm in das Leben zu gelangen, als mit 2 Füßen in die Hölle geworfen zu werden. Und wenn dir dein Auge Ärgernis gibt, dann reiß es aus. Es ist besser für dich, einäugig in das Reich Gottes zu kommen, als mit 2 Augen in die Hölle geworfen zu werden, wo ihr Wurm nicht stirbt und das Feuer nicht erlischt. Denn jeder wird mit Feuer gesalzen werden. Das Salz ist etwas Gutes. Wenn das Salz die Kraft zum Salzen verliert, womit wollt ihr ihm seine Würze wiedergeben? Habt Salz in euch und haltet Frieden untereinander.

Zehntes Kapitel. Von dort brach Jesus auf und kam nach Judäa und in das Gebiet jenseits des Jordan. Wieder versammelten sich viele Leute bei ihm, und er lehrte sie, wie er es gewohnt war. Da kamen Pharisäer zu ihm und fragten: Ist es einem Mann erlaubt, seine Frau aus der Ehe zu entlassen? Damit wollten sie ihn versuchen. Er antwortete ihnen: Was hat euch Mose vorgeschrieben? Sie sagten: Mose hat gestattet, eine Scheidungsurkunde auszustellen und die Frau aus der Ehe zu entlassen. Jesus entgegnete ihnen: Nur weil ihr so hartherzig seid, hat er euch dieses Gebot gegeben. Am Anfang der Schöpfung aber hat Gott sie männlich und weiblich erschaffen. Darum wird der Mann Vater und Mutter verlassen, und die zwei werden ein Fleisch sein. Sie sind also nicht mehr zwei, sondern ein Fleisch. Was aber Gott verbunden hat, das darf der Mensch nicht trennen. Zu Hause befragten ihn die Jünger noch einmal darüber. Er antwortete ihnen: Wer seine Frau aus der Ehe entlässt und eine andere heiratet, begeht ihr gegenüber Ehebruch. Und wenn sie ihren Mann aus der Ehe entlässt und einen anderen heiratet, begeht sie Ehebruch. Da brachte man Kinder zu ihm, damit er sie berühre. Die Jünger aber wiesen die Leute zurecht. Als Jesus das sah, wurde er unwillig und sagte zu ihnen: Lasst die Kinder zu mir kommen, hindert sie nicht daran. Denn solchen wie ihnen gehört das Reich Gottes. Amen, ich sage euch, wer das Reich Gottes nicht so annimmt wie ein Kind, der wird nicht hineinkommen. Und er nahm die Kinder in seine Arme, dann legte er ihnen die Hände auf und segnete sie. Als Jesus sich wieder auf den Weg machte, lief ein Mann auf ihn zu, fiel vor ihm auf die Knie und fragte ihn: Guter Meister, was muss ich tun, um das ewige Leben zu erben? Jesus antwortete: Warum nennst du mich gut? Niemand ist gut, außer der eine Gott. Du kennst doch die Gebote. Du sollst nicht töten. Du sollst nicht die Ehe brechen. Du sollst nicht stehlen. Du sollst nicht falsch aussagen. Du sollst keinen Raub begehen. Ehre deinen Vater und deine Mutter. Er erwiderte ihm: Meister, alle diese Gebote habe ich von Jugend an befolgt. Da sah ihn Jesus an, umarmte ihn und sagte: Eines fehlt dir noch. Geh, verkaufe, was du hast, gib es den Armen, und du wirst einen Schatz im Himmel haben. Dann komm und folge mir nach. Der Mann aber war betrübt, als er das hörte, und ging traurig weg, denn er hatte ein großes Vermögen. Da sah Jesus seine Jünger an und sagte zu ihnen: Wie schwer ist es für Menschen, die viel besitzen, in das Reich Gottes zu kommen? Die Jünger waren über seine Worte bestürzt. Jesus aber sagte noch einmal zu ihnen: Meine Kinder, wie schwer ist es, in das Reich Gottes zu kommen? Leichter geht ein Kamel durch ein Nadelöhr, als dass ein Reicher in das Reich Gottes gelangt. Sie aber gerieten über alle Maßen außer sich vor Schrecken und sagten zueinander: Wer kann dann noch gerettet werden? Jesus sah sie an und sagte: Für Menschen ist das unmöglich, aber nicht für Gott, denn für Gott ist alles möglich. Da sagte Petrus zu ihm: Siehe, wir haben alles verlassen und sind dir nachgefolgt. Jesus antwortete: Amen, ich sage euch, jeder, der um meinetwillen und um des Evangeliums willen Haus oder Brüder, Schwestern, Mutter, Vater, Kinder oder Äcker verlassen hat, wird das Hundertfache dafür empfangen. Jetzt in dieser Zeit wird er Häuser und Brüder, Schwestern und Mütter, Kinder und Äcker erhalten, wenn auch unter Verfolgungen, und in der kommenden Welt das ewige Leben. Viele Erste werden Letzte sein und die Letzten Erste. Während sie auf dem Weg hinauf nach Jerusalem waren, ging Jesus voraus.
Die Leute wunderten sich über ihn, die ihm nachfolgten, aber hatten Angst. Da versammelte er die 12 wieder um sich und kündigte ihnen an, was ihm bevorstand. Er sagte: »Siehe, wir gehen nach Jerusalem hinauf, und der Menschensohn wird den hohen Priestern und den Schriftgelehrten ausgeliefert. Sie werden ihn zum Tode verurteilen und den Heiden ausliefern. Sie werden ihn verspotten, anspucken, geißeln und töten. Und nach 3 Tagen wird er auferstehen.« Da traten Jakobus und Johannes, die Söhne des Zebedäus, zu ihm und sagten: »Meister, wir möchten, dass du uns eine Bitte erfüllst.« Er antwortete: »Was soll ich für euch tun?« Sie sagten zu ihm: »Lass in deiner Herrlichkeit einen von uns rechts und den anderen links neben dir sitzen.« Jesus erwiderte: »Ihr wisst nicht, um was ihr bittet. Könnt ihr den Kelch trinken, den ich trinke, oder die Taufe auf euch nehmen, mit der ich getauft werde?« Sie antworteten: »Wir können es.« Da sagte Jesus zu ihnen: »Ihr werdet den Kelch trinken, den ich trinke, und die Taufe empfangen, mit der ich getauft werde. Doch den Platz zu meiner Rechten und zu meiner Linken habe nicht ich zu vergeben. Dort werden die sitzen, für die es bestimmt ist.« Als die 10 anderen Jünger das hörten, wurden sie sehr ärgerlich über Jakobus und Johannes. Da rief Jesus sie zu sich und sagte: »Ihr wisst, dass die, die als Herrscher gelten, ihre Völker unterdrücken und ihre Großen ihre Macht gegen sie gebrauchen. Bei euch aber soll es nicht so sein, sondern wer bei euch groß sein will, der soll euer Diener sein, und wer bei euch der Erste sein will, soll der Sklave aller sein. Denn auch der Menschensohn ist nicht gekommen, um sich dienen zu lassen, sondern um zu dienen und sein Leben hinzugeben als Lösegeld für viele.« Sie kamen nach Jericho. Als er mit seinen Jüngern und einer großen Menschenmenge Jericho wieder verließ, saß am Weg ein blinder Bettler, Bartimäus, der Sohn des Timäus. Sobald er hörte, dass es Jesus von Nazareth war, rief er laut: »Sohn Davids, Jesus, hab Erbarmen mit mir!« Viele befahlen ihm zu schweigen. Er aber schrie noch viel lauter: »Sohn Davids, hab Erbarmen mit mir!« Jesus blieb stehen und sagte: »Ruft ihn her.« Sie riefen den Blinden und sagten zu ihm: »Hab nur Mut, steh auf, er ruft dich.« Da warf er seinen Mantel weg, sprang auf und lief auf Jesus zu. Und Jesus fragte ihn: »Was willst du, dass ich dir tue?« Der Blinde antwortete: »Rabuni, ich möchte sehen können.« Da sagte Jesus zu ihm: »Geh, dein Glaube hat dich gerettet.« Im gleichen Augenblick konnte er sehen, und er folgte Jesus auf seinem Weg nach.